0: 6 Millionen Euro an dem Vorhaben. Die verbleibenden rund 1,7 Millionen Euro wurden über die Lotto-Stiftung Berlin finanziert, eine gemeinnützige Stiftung des öffentlichen Rechts, welche von den Spielern gefüllt wird. Wozu genau die Einrichtung dienen soll und welchen praktischen Nutzen sie für schwarze Menschen haben wird, blieb auch nach einer etwa halbstündigen Pressekonferenz zur Eröffnung mit Sozialsenatorin Kanzel Kürzeltepe, SPD, größtenteils unklar, schreibt Apollo News. Die US-Regierung von Präsident Donald Trump hat in einer neuen Anti-Terror-Strategie eine umfassende Neuausrichtung der nationalen und internationalen Sicherheitsprioritäten vorgestellt. Die Trump-Regierung will damit Maßnahmen ergreifen, um die Befugnisse zur Terrorismusbekämpfung auf gewalttätige linke Gruppen und ideologische Bewegungen anzuwenden, die sich gegen die amerikanische Lebensweise stellen. Europa wird dabei als Geburtsstätte der westlichen Kultur und Werte bezeichnet. Parallel dazu schildert ein Strategiepapier aber auch große Probleme. Dort heißt es, der Kontinent sei ein Brutkasten für Terrorismus, in dem gut organisierte feindliche Gruppen offene Grenzen und damit verbundene globalistische Ideale ausnutzen würden. Weiter wird gewarnt, je stärker diese fremden Kulturen wachsen und je länger die derzeitige europäische Politik fortbesteht, desto sicherer ist weiterer Terrorismus. Der norwegische Influencer und Blogger Odinsverden geht aktuell mit einem Video zur Lage in der Ukraine viral. Darin beschreibt er, wie ukrainische Männer teils mit Gewalt an die Front gezerrt werden. Gleichzeitig wirft er Präsident Zelensky vor, Einwanderung aus Drittstaaten zu fördern. Zudem spricht er davon, dass internationale Konzerne wie BlackRock in großem Stil Land in der Ukraine aufkaufen. In seinem Video stellt Odinsverden diese Entwicklungen in einen größeren Zusammenhang und äußert den Verdacht, dass dahinter wieder einmal die Ausbeutung der normalen Menschen steht und sich die Konzerne und korrupten Politiker mit Tod und Blutvergießen die Taschen voll machen. 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

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Der Unternehmer und KI-Experte Christoph Burkhardt warnt davor, dass künstliche Intelligenz zunehmend standardisierte Tätigkeiten übernimmt. Sei kein Roboter, denn wer sich wie ein Roboter verhält, wird von Robotern ersetzt werden, sagte Burkhardt bei einer Veranstaltung im Berlin Capital Club. Burkhardt sieht die Stärke des Menschen vor allem in Kreativität, Erfahrung, Emotionen und individuellen Perspektiven. KI-Systeme arbeiteten dagegen vor allem mit Wahrscheinlichkeiten, Mustererkennung und statistischen Modellen. Gerade unterschiedliche menschliche Denkweisen seien langfristig ein entscheidender Vorteil gegenüber Maschinen. Zugleich warnte der KI-Experte vor unerwünschten Folgen der Technologie. Studien zeigten, dass viele KI-Systeme Nutzer häufig bestätigen und ihnen schmeicheln würden. Außerdem führe standardisierte KI-Nutzung in Marketing und Kommunikation oft zu Austauschbarkeit und Mittelmaß. Die Drohung des ukrainischen Präsidenten Volodymyr Zelensky, die Siegesparade am 9. Mai in Moskau, der Hauptstadt Russlands, mit Drohnen anzugreifen, würde enorme politische und militärische Konsequenzen haben, schreibt der britische Politiker Jim Ferguson auf X. Denn sollte diese Grenze überschritten werden, kann die Reaktion unbegrenzt sein, meint er weiter. Zuvor hatte das russische Verteidigungsministerium erklärt, dass Kiew einem massiven Raketenschlag unterzogen werden könne, sollte es versuchen, die Feierlichkeiten anlässlich des Siegestages gegen Nazi-Deutschland zum Scheitern zu bringen. Saskia Eskens Boykottaufruf gegen den YouTuber Ben Unscripted, der Björn Höcke interviewt hat, läuft auf eine schleichende Verstaatlichung aller Medienaktivitäten hinaus. Die unverhohlene Aufforderung zum Werbeboykott von der SPD-Frau ist unzulässig, schädlich und gefährlich, meinen sogar inzwischen Mainstream-Medien wie die Berliner Zeitung. Weiter verrät das Blatt, dass seit einigen Jahren etliche Werbeagenturen schon schwarze Listen führen. Diese funktionieren digital. Im System für Werbebuchungen sind Webseiten, die aus welchen Gründen auch immer angeschwärzt wurden, somit automatisch blockiert. Die SPD ist übrigens über ihre 100% Tochtergesellschaft, die Deutsche Druck- und Verlagsgesellschaft MBH, an rund 13 Unternehmen beteiligt, die direkt oder indirekt mit etwa 500 Medienangeboten aus Print, Radio, TV und Online-Medien verbunden sind. Diese Angebote verlieren jedoch seit Jahren an Reichweite. Freie Medien wie Ben Unscripted gewinnen hingegen und davor scheint die SPD Angst zu haben, meinen Experten.

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Die deutsche Bundeswehr stößt mit ihrem neuen Wehrdienstmodell auf Widerstand. Tausende junge Männer ignorieren den neuen verpflichtenden Fragebogen zum Militärdienst. Nach Angaben der Bundeswehr haben bislang 28% der angeschriebenen 18-Jährigen nicht reagiert. Angesichts des scheinbar von der Politik gewollten Kriegs mit Russland ab 2029 sind das verwunderlich wenige Totalverweigerer. Der Ukraine-Krieg hat schließlich gezeigt, wie schnell die Soldaten im Kriegsfall in den Tod geschickt werden. Wer den Fragebogen der Bundeswehr dauerhaft ignoriert, muss laut Verteidigungsministerium mit einem Bußgeld rechnen. Die Bundesregierung plant einen massiven Ausbau der Bundeswehr. Die Zahl aktiver Soldaten soll bis 2035 von derzeit rund 184.000 auf bis zu 270.000 steigen. Falls sich nicht genug Freiwillige finden, könnte laut Bericht später eine sogenannte Bedarfswehrpflicht eingeführt werden. Ob dann die jungen Männer, wie in der Ukraine, mit Hundefängertransportern von der Straße gekidnappt werden, wird sich zeigen, wenn sich keiner mehr freiwillig für die deutschen Politiker abschlachten lassen will, meinen besorgte Mütter in sozialen Medien.

0: Probleme. Dort heißt es, der Kontinent sei ein Brutkasten für Terrorismus, in dem gut organisierte feindliche Gruppen offene Grenzen und damit verbundene globalistische Ideale ausnutzen würden. Weiter wird gewarnt, je stärker diese fremden Kulturen wachsen und je länger die derzeitige europäische Politik fortbesteht, desto sicherer ist weiterer Terrorismus. Am Mittwoch ist das erste Black Community Center Deutschlands in Berlin eröffnet worden. Laut Senatsverwaltung soll die im Stadtteil Wedding gelegene Einrichtung ein Ort für Austausch, Integration und Kompetenzerwerb sowie ein bundesweiter Leuchtturm für schwarze Menschen und Menschen afrikanischer Herkunft sein. Von den insgesamt 10,5 Millionen Euro für den Erwerb und die Sanierung des sogenannten Black Community Centers stammt mit 5,2 Millionen Euro der größte Teil aus Bundesmitteln, also Steuergeldern. Das Land Berlin beteiligte sich mit weiteren 3,6 Millionen Euro an dem Vorhaben. Die verbleibenden rund 1,7 Millionen Euro wurden über die Lotto-Stiftung Berlin finanziert, eine gemeinnützige Stiftung des öffentlichen Rechts, welche von den Spielern gefüllt wird. Wozu genau die Einrichtung dienen soll und welchen praktischen Nutzen sie für schwarze Menschen haben wird, blieb auch nach einer etwa halbstündigen Pressekonferenz zur Eröffnung mit Sozialsenatorin Kanzel Kürzeltepe, SPD, größtenteils unklar, schreibt Apollo News. Der frühere russische Präsident Dmitri Medvedev hat Deutschland scharf attackiert und dem vereinten deutschen Staat indirekt die rechtliche Grundlage abgesprochen. Medvedev erklärte, Deutschland habe mit dem Aufbau eines maritimen NATO-Hauptquartiers in Rostock gegen den 2+4-Vertrag verstoßen. Dadurch werde die Legalität des modernen deutschen Staates infrage gestellt. Die Bundesregierung weist diesen Vorwurf zurück und betont, es handle sich um eine nationale Einrichtung unter deutscher Führung. In seinem mit Nazi-Vergleichen gespickten Text griff Medvedev auch Bundeskanzler Friedrich Merz direkt an. Er beschuldigte Deutschland, nach Atomwaffen zu streben und drohte offen mit Krieg. Bereits die Möglichkeit eines deutschen Atomwaffenprogramms könne laut Medvedev ein Kriegsgrund für Russland sein. Der ehemalige Kreml-Chef galt früher als vergleichsweise moderat, tritt seit Beginn des Ukraine-Kriegs jedoch immer wieder mit extrem scharfen Drohungen auf. 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

0: 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Saskia Eskens Boykottaufruf gegen den YouTuber Ben Unscripted, der Björn Höcke interviewt hat, läuft auf eine schleichende Verstaatlichung aller Medienaktivitäten hinaus. Die unverhohlene Aufforderung zum Werbeboykott von der SPD-Frau ist unzulässig, schädlich und gefährlich, meinen sogar inzwischen Mainstream-Medien wie die Berliner Zeitung. Weiter verrät das Blatt, dass seit einigen Jahren etliche Werbeagenturen schon schwarze Listen führen. Diese funktionieren digital. Im System für Werbebuchungen sind Webseiten, die aus welchen Gründen auch immer angeschwärzt wurden, somit automatisch blockiert. Die SPD ist übrigens über ihre 100% Tochtergesellschaft, die Deutsche Druck- und Verlagsgesellschaft MBH, an rund 13 Unternehmen beteiligt, die direkt oder indirekt mit etwa 500 Medienangeboten aus Print, Radio, TV und Online-Medien verbunden sind. Diese Angebote verlieren jedoch seit Jahren an Reichweite. Freie Medien wie Ben Unscripted gewinnen hingegen und davor scheint die SPD Angst zu haben, meinen Experten. Harald Schmidt hat sich zu Deutschlands Krise geäußert. Im Deutschlandfunk sagte er, meine subtile Analyse des historischen Weltgeschehens ist, die Zeche zahlt die Zivilbevölkerung und die oberen 1% sind weg. Aber nicht weg im Sinne von weggebombt, sondern irgendwohin abgehauen. Der Unternehmer und KI-Experte Christoph Burkhardt warnt davor, dass künstliche Intelligenz zunehmend standardisierte Tätigkeiten übernimmt. Sei kein Roboter, denn wer sich wie ein Roboter verhält, wird von Robotern ersetzt werden, sagte Burkhardt bei einer Veranstaltung im Berlin Capital Club. Burkhardt sieht die Stärke des Menschen vor allem in Kreativität, Erfahrung, Emotionen und individuellen Perspektiven. KI-Systeme arbeiteten dagegen vor allem mit Wahrscheinlichkeiten, Mustererkennung und statistischen Modellen. Gerade unterschiedliche menschliche Denkweisen seien langfristig ein entscheidender Vorteil gegenüber Maschinen. Zugleich warnte der KI-Experte vor unerwünschten Folgen der Technologie. Studien zeigten, dass viele KI-Systeme Nutzer häufig bestätigen und ihnen schmeicheln würden. Außerdem führe standardisierte KI-Nutzung in Marketing und Kommunikation oft zu Austauschbarkeit und Mittelmaß. Die nach dem Austritt der USA finanziell angeschlagene selbsternannte Weltgesundheitsorganisation, WHO, erklärte, der Ausbruch des Hantavirus sei der Grund dafür, dass Regierungen weltweit Teil einer globalen Gesundheitsordnung sein müssten. Das meinte der umstrittene Vorsitzende der WHO, Dr. Tedros. Weiter sagte er, wir brauchen dieses Ereignis, diesen Ausbruch, dringend, um aufzuzeigen, warum die Welt eine globale Instanz, wie die WHO, benötigt, die diese Zusammenhänge vernetzt. Ein Ausbruch in einem Teil der Welt wirkt sich überall aus. Der bekannte Corona-Maßnahmenkritiker und ehemalige Leiter des Gesundheitsamts Flensburg, Dr. Wolfgang Wodak, meint zu dem Ausbruch, es handelt sich wieder nur um eine Marketingaktion der Pharmaindustrie und es sind keine Mensch-zu-Mensch-Übertragungen in der Literatur zum Hantavirus bekannt. 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

0: 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Der frühere russische Präsident Dmitri Medvedev hat Deutschland scharf attackiert und dem vereinten deutschen Staat indirekt die rechtliche Grundlage abgesprochen. Medvedev erklärte, Deutschland habe mit dem Aufbau eines maritimen NATO-Hauptquartiers in Rostock gegen den 2+4-Vertrag verstoßen. Dadurch werde die Legalität des modernen deutschen Staates in Frage gestellt. Die Bundesregierung weist diesen Vorwurf zurück und betont, es handle sich um eine nationale Einrichtung unter deutscher Führung. In seinem mit Nazi-Vergleichen gespickten Text griff Medvedev auch Bundeskanzler Friedrich Merz direkt an. Er beschuldigte Deutschland, nach Atomwaffen zu streben und drohte offen mit Krieg. Bereits die Möglichkeit eines deutschen Atomwaffenprogramms könne laut Medvedev ein Kriegsgrund für Russland sein. Der ehemalige Kreml-Chef galt früher als vergleichsweise moderat, tritt seit Beginn des Ukraine-Kriegs jedoch immer wieder mit extrem scharfen Drohungen auf. Die deutsche Bundeswehr stößt mit ihrem neuen Wehrdienstmodell auf Widerstand. Tausende junge Männer ignorieren den neuen verpflichtenden Fragebogen zum Militärdienst. Nach Angaben der Bundeswehr haben bislang 28% der angeschriebenen 18-Jährigen nicht reagiert. Angesichts des scheinbar von der Politik gewollten Kriegs mit Russland ab 2029 sind das verwunderlich wenige Totalverweigerer. Der Ukraine-Krieg hat schließlich gezeigt, wie schnell die Soldaten im Kriegsfall in den Tod geschickt werden. Wer den Fragebogen der Bundeswehr dauerhaft ignoriert, muss laut Verteidigungsministerium mit einem Bußgeld rechnen. Die Bundesregierung plant einen massiven Ausbau der Bundeswehr. Die Zahl aktiver Soldaten soll bis 2035 von derzeit rund 184.000 auf bis zu 270.000 steigen. Falls sich nicht genug Freiwillige finden, könnte laut Bericht später eine sogenannte Bedarfswehrpflicht eingeführt werden. Ob dann die jungen Männer, wie in der Ukraine, mit Hundefängertransportern von der Straße gekidnappt werden, wird sich zeigen, wenn sich keiner mehr freiwillig für die deutschen Politiker abschlachten lassen will, meinen besorgte Mütter in sozialen Medien. Der norwegische Influencer und Blogger Odin Sverden geht aktuell mit einem Video zur Lage in der Ukraine viral. Darin beschreibt er, wie ukrainische Männer teils mit Gewalt an die Front gezerrt werden. Gleichzeitig wirft er Präsident Zelensky vor, Einwanderung aus Drittstaaten zu fördern. Zudem spricht er davon, dass internationale Konzerne wie BlackRock in großem Stil Land in der Ukraine aufkaufen. In seinem Video stellt Odin Sverden diese Entwicklungen in einen größeren Zusammenhang und äußert den Verdacht, dass dahinter wieder einmal die Ausbeutung der normalen Menschen steht und sich die Konzerne und korrupten Politiker mit Tod und Blutvergießen die Taschen voll machen. Die Drohung des ukrainischen Präsidenten Volodymyr Zelensky, die Siegesparade am 9. Mai in Moskau, der Hauptstadt Russlands, mit Drohnen anzugreifen, würde enorme politische und militärische Konsequenzen haben, schreibt der britische Politiker Jim Ferguson auf X. Denn sollte diese Grenze überschritten werden, kann die Reaktion unbegrenzt sein, meint er weiter. Zuvor hatte das russische Verteidigungsministerium erklärt, dass Kiew einem massiven Raketenschlag unterzogen werden könne, sollte es versuchen, die Feierlichkeiten anlässlich des Siegestages gegen Nazi-Deutschland zum Scheitern zu bringen. 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

0: 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Der frühere russische Präsident Dmitri Medvedev hat Deutschland scharf attackiert und dem vereinten deutschen Staat indirekt die rechtliche Grundlage abgesprochen. Medvedev erklärte, Deutschland habe mit dem Aufbau eines maritimen NATO-Hauptquartiers in Rostock gegen den 2+4-Vertrag verstoßen. Dadurch werde die Legalität des modernen deutschen Staates in Frage gestellt. Die Bundesregierung weist diesen Vorwurf zurück und betont, es handle sich um eine nationale Einrichtung unter deutscher Führung. In seinem mit Nazi-Vergleichen gespickten Text griff Medvedev auch Bundeskanzler Friedrich Merz direkt an. Er beschuldigte Deutschland, nach Atomwaffen zu streben und drohte offen mit Krieg. Bereits die Möglichkeit eines deutschen Atomwaffenprogramms könne laut Medvedev ein Kriegsgrund für Russland sein. Der ehemalige Kreml-Chef galt früher als vergleichsweise moderat, tritt seit Beginn des Ukraine-Kriegs jedoch immer wieder mit extrem scharfen Drohungen auf. Die deutsche Bundeswehr stößt mit ihrem neuen Wehrdienstmodell auf Widerstand. Tausende junge Männer ignorieren den neuen verpflichtenden Fragebogen zum Militärdienst. Nach Angaben der Bundeswehr haben bislang 28% der angeschriebenen 18-Jährigen nicht reagiert. Angesichts des scheinbar von der Politik gewollten Kriegs mit Russland ab 2029 sind das verwunderlich wenige Totalverweigerer. Der Ukraine-Krieg hat schließlich gezeigt, wie schnell die Soldaten im Kriegsfall in den Tod geschickt werden. Wer den Fragebogen der Bundeswehr dauerhaft ignoriert, muss laut Verteidigungsministerium mit einem Bußgeld rechnen. Die Bundesregierung plant einen massiven Ausbau der Bundeswehr. Die Zahl aktiver Soldaten soll bis 2035 von derzeit rund 184.000 auf bis zu 270.000 steigen. Falls sich nicht genug Freiwillige finden, könnte laut Bericht später eine sogenannte Bedarfswehrpflicht eingeführt werden. Ob dann die jungen Männer, wie in der Ukraine, mit Hundefängertransportern von der Straße gekidnappt werden, wird sich zeigen, wenn sich keiner mehr freiwillig für die deutschen Politiker abschlachten lassen will, meinen besorgte Mütter in sozialen Medien. Der norwegische Influencer und Blogger Odin Sverden geht aktuell mit einem Video zur Lage in der Ukraine viral. Darin beschreibt er, wie ukrainische Männer teils mit Gewalt an die Front gezerrt werden. Gleichzeitig wirft er Präsident Zelensky vor, Einwanderung aus Drittstaaten zu fördern. Zudem spricht er davon, dass internationale Konzerne wie BlackRock in großem Stil Land in der Ukraine aufkaufen. In seinem Video stellt Odin Sverden diese Entwicklungen in einen größeren Zusammenhang und äußert den Verdacht, dass dahinter wieder einmal die Ausbeutung der normalen Menschen steht und sich die Konzerne und korrupten Politiker mit Tod und Blutvergießen die Taschen voll machen. Die Drohung des ukrainischen Präsidenten Volodymyr Zelensky, die Siegesparade am 9. Mai in Moskau, der Hauptstadt Russlands, mit Drohnen anzugreifen, würde enorme politische und militärische Konsequenzen haben, schreibt der britische Politiker Jim Ferguson auf X. Denn sollte diese Grenze überschritten werden, kann die Reaktion unbegrenzt sein, meint er weiter. Zuvor hatte das russische Verteidigungsministerium erklärt, dass Kiew einem massiven Raketenschlag unterzogen werden könne, sollte es versuchen, die Feierlichkeiten anlässlich des Siegestages gegen Nazi-Deutschland zum Scheitern zu bringen. 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

0: 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Die nach dem Austritt der USA finanziell angeschlagene selbsternannte Weltgesundheitsorganisation, WHO, erklärte, der Ausbruch des Hunter-Virus sei der Grund dafür, dass Regierungen weltweit Teil einer globalen Gesundheitsordnung sein müssten. Das meinte der umstrittene Vorsitzende der WHO, Dr. Tedros. Weiter sagte er, wir brauchen dieses Ereignis, diesen Ausbruch, dringend, um aufzuzeigen, warum die Welt eine globale Instanz wie die WHO benötigt, die diese Zusammenhänge vernetzt. Ein Ausbruch in einem Teil der Welt wirkt sich überall aus. Der bekannte Corona-Maßnahmenkritiker und ehemalige Leiter des Gesundheitsamts Flensburg, Dr. Wolfgang Wodak, meint zu dem Ausbruch, es handelt sich wieder nur um eine Marketingaktion der Pharmaindustrie und es sind keine Mensch-zu-Mensch-Übertragungen in der Literatur zum Hunter-Virus bekannt. Der Unternehmer und KI-Experte Christoph Burkhardt warnt davor, dass künstliche Intelligenz zunehmend standardisierte Tätigkeiten übernimmt. Sei kein Roboter, denn wer sich wie ein Roboter verhält, wird von Robotern ersetzt werden, sagte Burkhardt bei einer Veranstaltung im Berlin Capital Club. Burkhardt sieht die Stärke des Menschen vor allem in Kreativität, Erfahrung, Emotionen und individuellen Perspektiven. KI-Systeme arbeiteten dagegen vor allem mit Wahrscheinlichkeiten, Mustererkennung und statistischen Modellen. Gerade unterschiedliche menschliche Denkweisen seien langfristig ein entscheidender Vorteil gegenüber Maschinen. Zugleich warnte der KI-Experte vor unerwünschten Folgen der Technologie. Studien zeigten, dass viele KI-Systeme Nutzer häufig bestätigen und ihnen schmeicheln würden. Außerdem führe standardisierte KI-Nutzung in Marketing und Kommunikation oft zu Austauschbarkeit und Mittelmaß. Die US-Regierung von Präsident Donald Trump hat in einer neuen Anti-Terror-Strategie eine umfassende Neuausrichtung der nationalen und internationalen Sicherheitsprioritäten vorgestellt. Die Trump-Regierung will damit Maßnahmen ergreifen, um die Befugnisse zur Terrorismusbekämpfung auf gewalttätige linke Gruppen und ideologische Bewegungen anzuwenden, die sich gegen die amerikanische Lebensweise stellen. Europa wird dabei als Geburtsstätte der westlichen Kultur und Werte bezeichnet. Parallel dazu schildert ein Strategiepapier aber auch große Probleme. Dort heißt es, der Kontinent sei ein Brutkasten für Terrorismus, in dem gut organisierte feindliche Gruppen offene Grenzen und damit verbundene globalistische Ideale ausnutzen würden. Weiter wird gewarnt, je stärker diese fremden Kulturen wachsen und je länger die derzeitige europäische Politik fortbesteht, desto sicherer ist weiterer Terrorismus. Am Mittwoch ist das erste Black Community Center Deutschlands in Berlin eröffnet worden. Laut Senatsverwaltung soll die im Stadtteil Wedding gelegene Einrichtung ein Ort für Austausch, Integration und Kompetenzerwerb sowie ein bundesweiter Leuchtturm für schwarze Menschen und Menschen afrikanischer Herkunft sein. Von den insgesamt 10,5 Millionen Euro für den Erwerb und die Sanierung des sogenannten Black Community Centers stammt mit 5,2 Millionen Euro der größte Teil aus Bundesmitteln, also Steuergeldern. Das Land Berlin beteiligte sich mit weiteren 3,6 Millionen Euro an dem Vorhaben. Die verbleibenden rund 1,7 Millionen Euro wurden über die Lotto-Stiftung Berlin finanziert, eine gemeinnützige Stiftung des öffentlichen Rechts, welche von den Spielern gefüllt wird. Wozu genau die Einrichtung dienen soll und welchen praktischen Nutzen sie für schwarze Menschen haben wird, blieb auch nach einer etwa halbstündigen Pressekonferenz zur Eröffnung mit Sozialsenatorin Kanzel Kürzeltepe, SPD, größtenteils unklar, schreibt Apollo News. 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

0: 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Die nach dem Austritt der USA finanziell angeschlagene selbsternannte Weltgesundheitsorganisation, WHO, erklärte, der Ausbruch des Hunter-Virus sei der Grund dafür, dass Regierungen weltweit Teil einer globalen Gesundheitsordnung sein müssten. Das meinte der umstrittene Vorsitzende der WHO, Dr. Tedros. Weiter sagte er, wir brauchen dieses Ereignis, diesen Ausbruch, dringend, um aufzuzeigen, warum die Welt eine globale Instanz wie die WHO benötigt, die diese Zusammenhänge vernetzt. Ein Ausbruch in einem Teil der Welt wirkt sich überall aus. Der bekannte Corona-Maßnahmenkritiker und ehemalige Leiter des Gesundheitsamts Flensburg, Dr. Wolfgang Wodak, meint zu dem Ausbruch, es handelt sich wieder nur um eine Marketingaktion der Pharmaindustrie und es sind keine Mensch-zu-Mensch-Übertragungen in der Literatur zum Hunter-Virus bekannt. Der Unternehmer und KI-Experte Christoph Burkhardt warnt davor, dass künstliche Intelligenz zunehmend standardisierte Tätigkeiten übernimmt. Sei kein Roboter, denn wer sich wie ein Roboter verhält, wird von Robotern ersetzt werden, sagte Burkhardt bei einer Veranstaltung im Berlin Capital Club. Burkhardt sieht die Stärke des Menschen vor allem in Kreativität, Erfahrung, Emotionen und individuellen Perspektiven. KI-Systeme arbeiteten dagegen vor allem mit Wahrscheinlichkeiten, Mustererkennung und statistischen Modellen. Gerade unterschiedliche menschliche Denkweisen seien langfristig ein entscheidender Vorteil gegenüber Maschinen. Zugleich warnte der KI-Experte vor unerwünschten Folgen der Technologie. Studien zeigten, dass viele KI-Systeme Nutzer häufig bestätigen und ihnen schmeicheln würden. Außerdem führe standardisierte KI-Nutzung in Marketing und Kommunikation oft zu Austauschbarkeit und Mittelmaß. Die US-Regierung von Präsident Donald Trump hat in einer neuen Anti-Terror-Strategie eine umfassende Neuausrichtung der nationalen und internationalen Sicherheitsprioritäten vorgestellt. Die Trump-Regierung will damit Maßnahmen ergreifen, um die Befugnisse zur Terrorismusbekämpfung auf gewalttätige linke Gruppen und ideologische Bewegungen anzuwenden, die sich gegen die amerikanische Lebensweise stellen. Europa wird dabei als Geburtsstätte der westlichen Kultur und Werte bezeichnet. Parallel dazu schildert ein Strategiepapier aber auch große Probleme. Dort heißt es, der Kontinent sei ein Brutkasten für Terrorismus, in dem gut organisierte feindliche Gruppen offene Grenzen und damit verbundene globalistische Ideale ausnutzen würden. Weiter wird gewarnt, je stärker diese fremden Kulturen wachsen und je länger die derzeitige europäische Politik fortbesteht, desto sicherer ist weiterer Terrorismus. Am Mittwoch ist das erste Black Community Center Deutschlands in Berlin eröffnet worden. Laut Senatsverwaltung soll die im Stadtteil Wedding gelegene Einrichtung ein Ort für Austausch, Integration und Kompetenzerwerb sowie ein bundesweiter Leuchtturm für schwarze Menschen und Menschen afrikanischer Herkunft sein. Von den insgesamt 10,5 Millionen Euro für den Erwerb und die Sanierung des sogenannten Black Community Centers stammt mit 5,2 Millionen Euro der größte Teil aus Bundesmitteln, also Steuergeldern. Das Land Berlin beteiligte sich mit weiteren 3,6 Millionen Euro an dem Vorhaben. Die verbleibenden rund 1,7 Millionen Euro wurden über die Lotto-Stiftung Berlin finanziert, eine gemeinnützige Stiftung des öffentlichen Rechts, welche von den Spielern gefüllt wird. Wozu genau die Einrichtung dienen soll und welchen praktischen Nutzen sie für schwarze Menschen haben wird, blieb auch nach einer etwa halbstündigen Pressekonferenz zur Eröffnung mit Sozialsenatorin Kanzel Kürzeltepe, SPD, größtenteils unklar, schreibt Apollo News. 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

0: 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Der frühere russische Präsident Dmitri Medvedev hat Deutschland scharf attackiert und dem vereinten deutschen Staat indirekt die rechtliche Grundlage abgesprochen. Medvedev erklärte, Deutschland habe mit dem Aufbau eines maritimen NATO-Hauptquartiers in Rostock gegen den 2+4-Vertrag verstoßen. Dadurch werde die Legalität des modernen deutschen Staates in Frage gestellt. Die Bundesregierung weist diesen Vorwurf zurück und betont, es handle sich um eine nationale Einrichtung unter deutscher Führung. In seinem mit Nazi-Vergleichen gespickten Text griff Medvedev auch Bundeskanzler Friedrich Merz direkt an. Er beschuldigte Deutschland, nach Atomwaffen zu streben und drohte offen mit Krieg. Bereits die Möglichkeit eines deutschen Atomwaffenprogramms könne laut Medvedev ein Kriegsgrund für Russland sein. Der ehemalige Kreml-Chef galt früher als vergleichsweise moderat, tritt seit Beginn des Ukraine-Kriegs jedoch immer wieder mit extrem scharfen Drohungen auf. Die Drohung des ukrainischen Präsidenten Volodymyr Zelensky, die Siegesparade am 9. Mai in Moskau, der Hauptstadt Russlands, mit Drohnen anzugreifen, würde enorme politische und militärische Konsequenzen haben, schreibt der britische Politiker Jim Ferguson auf X. Denn sollte diese Grenze überschritten werden, kann die Reaktion unbegrenzt sein, meint er weiter. Zuvor hatte das russische Verteidigungsministerium erklärt, dass Kiew einem massiven Raketenschlag unterzogen werden könne, sollte es versuchen, die Feierlichkeiten anlässlich des Siegestages gegen Nazi-Deutschland zum Scheitern zu bringen. Der norwegische Influencer und Blogger Odin Sverden geht aktuell mit einem Video zur Lage in der Ukraine viral. Darin beschreibt er, wie ukrainische Männer teils mit Gewalt an die Front gezerrt werden. Gleichzeitig wirft er Präsident Zelensky vor, Einwanderung aus Drittstaaten zu fördern. Zudem spricht er davon, dass internationale Konzerne wie BlackRock in großem Stil Land in der Ukraine aufkaufen. In seinem Video stellt Odin Sverden diese Entwicklungen in einen größeren Zusammenhang und äußert den Verdacht, dass dahinter wieder einmal die Ausbeutung der normalen Menschen steht und sich die Konzerne und korrupten Politiker mit Tod und Blutvergießen die Taschen voll machen. Saskia Eskens Boykottaufruf gegen den YouTuber Ben Unscripted, der Björn Höcke interviewt hat, läuft auf eine schleichende Verstaatlichung aller Medienaktivitäten hinaus. Die unverhohlene Aufforderung zum Werbeboykott von der SPD-Frau ist unzulässig, schädlich und gefährlich, meinen sogar inzwischen Mainstream-Medien wie die Berliner Zeitung. Weiter verrät das Blatt, dass seit einigen Jahren etliche Werbeagenturen schon schwarze Listen führen. Diese funktionieren digital. Im System für Werbebuchungen sind Webseiten, die aus welchen Gründen auch immer angeschwärzt wurden, somit automatisch blockiert. Die SPD ist übrigens über ihre 100% Tochtergesellschaft, die Deutsche Druck- und Verlagsgesellschaft MBH, an rund 13 Unternehmen beteiligt, die direkt oder indirekt mit etwa 500 Medienangeboten aus Print, Radio, TV und Online-Medien verbunden sind. Diese Angebote verlieren jedoch seit Jahren an Reichweite. Freie Medien wie Ben Unscripted gewinnen hingegen und davor scheint die SPD Angst zu haben, meinen Experten. 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
4: 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Hallo ihr da draußen. Lustiges Stimmenraten jetzt bei Whale Watching. Wer ist wohl die Frau, die hier so offen, ehrlich, treuherzig und zuversichtlich ist?
5: Ich glaube, das Wichtigste ist, dass wir mit großer Transparenz und Sorgfalt dafür sorgen, dass wir zeigen, dass diese Impfstoffe sicher sind. Und es ist wichtig zu sehen über die Zeit die Wirksamkeit der Impfstoffe. Das wird viele überzeugen.
4: Richtig. Uschi von der Leyen mit einem Statement im Dezember 2020, als sie stolz die von ihr wohl per SMS eingekauften Corona-Spritzen an den Mann oder die Frau bringen wollte. Nun ist das Schlimme daran, dass gerade erst Ende Juli eine Studie gezeigt hat, dass die Corona-Spritze wohl weit weniger Menschenleben gerettet hat, als bisher von der Weltgesundheitsorganisation vermeldet. Statt 14,4 Millionen nämlich nur 2,5. Fast zeitgleich entscheidet sich die deutsche Politik nach jahrelanger Verdrängung dafür, auf Bundesebene eine Enquete-Kommission zur Aufarbeitung von Corona einzusetzen. Reden wir drüber mit dem deutschsprachigen Journalisten und Herausgeber des Podcasts RicaPod, Ricardo Lerida, der ohne Übertreibung tausende von Stunden an Corona herumrecherchiert hat. Außerdem heute in der Sendung Whale Watching, also Wahlbeobachtung, und zwar in Ludwigshafen und in Moldawien, sowie die leider üblichen Blicke in die Ukraine, nach Gaza, nach Moskau und in die Vereinigten Staaten. Schönen guten Abend, ich bin Christian vom Osten. Herzlich willkommen zu Whale Watching Ausgabe 40.
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4: Schönen guten Abend, lieber Ricardo. Wie geht es dir auf den Kanarischen Inseln? Auch Hitze?
6: Muy buenas noches. Ja, natürlich. Warm ist es und ich habe trotzdem bei 38 Grad Paddel gespielt. Du weißt, was Paddel ist?
4: Na, das ist dieses Einmann-Tennis, oder? Für einarmige Banditen.
6: Nein, das ist mit einem Netz in der Mitte, sowas ähnliches wie Tennis. Die Mischung zwischen Tennis und Squash wird normalerweise zu viert gespielt. Wir spielen das zu zweit, und als wir bei 38 Grad den Platz haben wollten, mittags um 3 im Freien in der Sonne, hat man uns gefragt, ob wir bescheuert sind. Aber es macht Spaß, trotzdem schön.
4: Naja, wenn ihr schnell genug wart, habt ihr ja genug Fahrtwind abbekommen, oder?
6: Ganz genau, sowas.
4: Gut, eigentlich wollte ich mit was anderem anfangen, nämlich mit Corona. Aber wenn wir gerade bei Temperaturen sind, dann bleibt natürlich erstmal doch der Blick in die Vereinigten Staaten beispielsweise. Denn dort scheint man auch die heißen Temperaturen wahrzunehmen. Nicht umsonst hat sich ja Herr Trump für sein Treffen mit Herrn Putin Alaska ausgesucht, da wo es so schön kühl ist.
6: Ja, wahrscheinlich liegt es an den Temperaturen. Ich meine, über Temperaturen muss man nicht mehr reden. In Spanien ist es warm. Wir haben zwischen 35 und 40 Grad in vielen Bereichen, in Andalusien, in Madrid und so. Es ist jeden Sommer so. Und Waldbrände gibt es auch in Kalifornien, in Griechenland, in der Türkei, in Spanien, überall. Auch das ist jedes Jahr der Fall. Genau. Ich mag über diesen ganzen Quatsch nicht mehr reden. Jeder kann sich die Statistiken selbst suchen. Die Waldbrände nehmen in der Summe ab. Und sie sind in fast allen Fällen in der Vergangenheit wie in der Gegenwart Interesse gesteuert. Also, dass ein Wald abbrennt, weil jemand eine Zigarettenkippe weggeworfen hat, ist fast niemals der Fall. Da stecken immer handfeste Interessen dahinter oder Vollidioten. Das hat es gegeben bei uns zum Beispiel auf Gran Canaria. 40% der Insel ist abgebrannt, weil irgendjemand einen Job wollte.
4: Okay. Das erschließt sich mir nicht sofort, aber wenn es so ist.
6: Ja, es ist ganz einfach. Wir haben im Sommer immer Leute, die wir extra verpflichten. Das heißt also, die Inselregierung verpflichtet diese Leute, um auf die Wälder aufzupassen, damit es eben nicht brennt und solche Dinge mehr. Und die bekommen dann im Sommer einen 3-Monats-Vertrag und danach ist ihr Job wieder zu Ende. Und dieser Vollidiot, von dem ich gerade sprach, hatte sich gedacht, wenn jetzt der Wald brennt, dann kriege ich vielleicht noch einen Vertrag 3 Monate länger und hat irgendwie

0: nicht reagieren wollten. Das macht alles das nicht besser, dass dort Menschen gestorben sind, 1000 in etwa, macht es absolut nicht besser. Ist nur nicht vergleichbar mit diesem Genozidmassaker der Israelis und es ist ja verdammt nochmal nicht das erste.
1: Und damit kommen wir für heute zumindest mal zum Ende unserer lustigen kleinen Auseinandersetzung hier, die zum Ende ja gar nicht mehr so lustig war. Ich hätte noch eine Zahl für dich, wenn dich das interessiert.
0: Let's go.
1: Auf 341,5 Milliarden Euro sind die diversen Energie-, Klima- und Umweltsteuern in den 27 EU-Staaten im Jahr 2023 insgesamt angestiegen. Das waren etwa 6,9 Milliarden Euro mehr als im Vorjahr. Und im Jahr 2023 mussten die Privathaushalte 48,3% der grünen Steuern direkt bezahlen. Der Dienstleistungssektor, der kommt auf 25,8% und die Industrie auf 23,5%, sagt Eurostat.
0: Naja, aber deswegen läuft es ja aber auch doch nur so gut, ne? Also in diesem Jahr 2025 hat Deutschland an 148 Tagen von 203 Tagen Strom importiert. Im Vergleich 2017 gab es 5 solcher Tage und 2018 waren es ganze 11. Das heißt, die Abschaltung von Atomkraftwerken und der Verzicht auf russisches Gas, um mehr Strom zu importieren und damit abhängiger zu werden von dreckigem US-LNG. Energiewende funktioniert.
1: Nein, entschuldige, aber das siehst du falsch. Es geht doch darum, dass man nicht abhängig ist von Russland und sich diverser aufstellt. Und was ja damals noch Herr Habeck in Katar und so verhandelt hat, Diversität ist alles.
0: Ja, jetzt sind wir nicht abhängig von Russland, dafür sind wir abhängig von den USA und beziehen dreckiges US-LNG, das eine 8-mal schlechtere Energiebilanz hat als russisches Pipeline-Erdgas. Und Klimaschutz, ne?
1: Das hat ja dankenswerterweise Frau von der Leyen für uns ausgehandelt. Ich weiß nicht, vielleicht hat sie privat noch irgendwelche SMS geschrieben oder so. Ist aber auch egal, weil die kommen ja eh weg. Insofern müssen wir uns da keine Sorgen machen. Lieber Ricardo, ich danke dir recht herzlich für den heutigen Abend. Sonntagabend haben wir aufgezeichnet. Und wir gucken mal voller Fragezeichen auf das Ende der Woche. Am Freitag, glaube ich, ist es soweit. Da wird man sich dann in Alaska treffen, Herr Putin und Herr Trump. Mal gucken, wie die beiden sich dann missverstehen.
0: Es wird auf jeden Fall lustig. Muchas gracias y hasta la próxima vez.
1: Muchas gracias y hasta luego. Ciao.
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1: Herzlichen Dank euch fürs Zuhören. Herzlichen Dank an Ricardo Lerida auf den Kanaren. Ihn und seinen Polit-Podcast findet ihr im Netz unter ricapod.com sowie bei Facebook und Telegram. Grüße gehen von mir an alle Trigger-FM-Hörer und Freunde unseres wöchentlichen Ritts durch die Polit-Prärie in Deutschland und der Welt. Ich bin Christian vom Osten und freue mich, wenn ihr bei YouTube ein Like oder auch ein Abo dalasst. Und seit kurzem könnt ihr Kritiken, Anmerkungen und Meinungen zu Whale-Watching gerne auch wieder auf der Plattform X loswerden. Danke für euer Interesse und bis zur nächsten Ausgabe Whale-Watching in etwa einer Woche. Euer Christian vom Osten.
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4: 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Harald Schmidt hat sich zu Deutschlands Krise geäußert. Im Deutschlandfunk sagte er: Meine subtile Analyse des historischen Weltgeschehens ist, die Zeche zahlt die Zivilbevölkerung und die oberen 1% sind weg. Aber nicht weg im Sinne von weggebombt, sondern irgendwohin abgehauen. Die nach dem Austritt der USA finanziell angeschlagene selbsternannte Weltgesundheitsorganisation, WHO, erklärte, der Ausbruch des Hunter-Virus sei der Grund dafür, dass Regierungen weltweit Teil einer globalen Gesundheitsordnung sein müssten. Das meinte der umstrittene Vorsitzende der WHO, Dr. Tedros. Weiter sagte er, wir brauchen dieses Ereignis.

0: Diesen Ausbruch dringend, um aufzuzeigen, warum die Welt eine globale Instanz wie die WHO benötigt, die diese Zusammenhänge vernetzt. Ein Ausbruch in einem Teil der Welt wirkt sich überall aus. Der bekannte Corona-Maßnahmenkritiker und ehemalige Leiter des Gesundheitsamts Flensburg, Dr. Wolfgang Wodarg, meint zu dem Ausbruch, es handelt sich wieder nur um eine Marketingaktion der Pharmaindustrie und es sind keine Mensch-zu-Mensch-Übertragungen in der Literatur zum Hantavirus bekannt. Die deutsche Bundeswehr stößt mit ihrem neuen Wehrdienstmodell auf Widerstand. Tausende junge Männer ignorieren den neuen verpflichtenden Fragebogen zum Militärdienst. Nach Angaben der Bundeswehr haben bislang 28% der angeschriebenen 18-Jährigen nicht reagiert. Angesichts des scheinbar von der Politik gewollten Kriegs mit Russland ab 2029 sind das verwunderlich wenige Totalverweigerer. Der Ukraine-Krieg hat schließlich gezeigt, wie schnell die Soldaten im Kriegsfall in den Tod geschickt werden. Wer den Fragebogen der Bundeswehr dauerhaft ignoriert, muss laut Verteidigungsministerium mit einem Bußgeld rechnen. Die Bundesregierung plant einen massiven Ausbau der Bundeswehr. Die Zahl aktiver Soldaten soll bis 2035 von derzeit rund 184.000 auf bis zu 270.000 steigen. Falls sich nicht genug Freiwillige finden, könnte laut Bericht später eine sogenannte Bedarfswehrpflicht eingeführt werden. Ob dann die jungen Männer, wie in der Ukraine, mit Hundefängertransportern von der Straße gekidnappt werden, wird sich zeigen, wenn sich keiner mehr freiwillig für die deutschen Politiker abschlachten lassen will, meinen besorgte Mütter in sozialen Medien. Der Unternehmer und KI-Experte Christoph Burkhardt warnt davor, dass künstliche Intelligenz zunehmend standardisierte Tätigkeiten übernimmt. Sei kein Roboter, denn wer sich wie ein Roboter verhält, wird von Robotern ersetzt werden, sagte Burkhardt bei einer Veranstaltung im Berlin Capital Club. Burkhardt sieht die Stärke des Menschen vor allem in Kreativität, Erfahrung, Emotionen und individuellen Perspektiven. KI-Systeme arbeiteten dagegen vor allem mit Wahrscheinlichkeiten, Mustererkennung und statistischen Modellen. Gerade unterschiedliche menschliche Denkweisen seien langfristig ein entscheidender Vorteil gegenüber Maschinen. Zugleich warnte der KI-Experte vor unerwünschten Folgen der Technologie. Studien zeigten, dass viele KI-Systeme Nutzer häufig bestätigen und ihnen schmeicheln würden. Außerdem führe standardisierte KI-Nutzung in Marketing und Kommunikation oft zu Austauschbarkeit und Mittelmaß. 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

0: Hallo Matthias.
1: Grüß dich Sven.
0: Wie schön dich zu sehen am Wahlsonntag.
1: Ja, ich bin ganz aufgeregt.
0: Ja.
1: Wichtige, aber wie geht das nochmal? Da gibt es so viele geheimnisvolle Regeln, die ich nicht kenne, aber wir sind ja ein Bildungsprogramm und du wolltest mir nochmal helfen, dass ich da nicht aus Versehen was Falsches mache.
0: Ich glaube, wenn man sich die Faustregel in den Nacken hält, oder wie das heißt, dass das Wahlrecht kein Abwahlrecht ist, dann hat man eigentlich gute Chancen, da auch lebend aus der Urne, wieder aus der Kabine wieder rauszukommen beim Urnengang. Weil das ist eigentlich alles. Wahlrecht ja, Abwahlrecht nein. Wenn du das beherzigst, dann kann dir nichts passieren.
1: Das heißt, man will die in Amt und Würden sind.
0: Ja.
1: Einfach nochmal.
0: Ja, genau.
1: Ich dachte früher mal, das wäre ein Preisausschreiben. Man müsste raten, wer gewinnt. Und wenn man den richtigen tippt, dann kriegt man irgendwie ein Einfamilienhaus.
0: Und hat das mal geklappt? Du hast ja ein Einfamilienhaus wahrscheinlich. Gut.
1: Ich habe viel oft daneben gelegen, ja.
0: Ja, nee, du machst das schon alles richtig. Solange du da an den richtigen Stellen deine Kreuzchen machst, dann passiert keinem was.
1: Aber nimm es mir nicht übel, dass ich jetzt mal nochmal nachfrage. Befürchtest du etwa, dass ich aus Versehen etwas wähle, was bisher noch nicht in Amt und Würden ist?
0: Nein. Nach all deinen Äußerungen in den letzten 40 Jahren, die wir das jetzt machen, bin ich sicher, dass du nur immer alles überhaupt richtig machst. Du äußerst ja auch ständig, dass du alles toll findest. Also
1: ich wähle staatstragend. Bei mir kann auch jeder, ich habe nichts zu verbergen, bei mir kann jeder den Wahlzettel sehen. Ich zeige den auch immer noch mal erstmal allen.
0: Ja, bevor du aus der Kabine trittst, hältst du den einmal so, sagst hier so.
1: Ne? Bitteschön, ich bin Demokrat, ich habe nichts zu verbergen.
0: Genau, wir haben keine Wahlgeheimnisse voreinander.
1: Nein.
0: Und auch nicht vor den anderen. Gut, worüber wir auch nicht sprechen, ist die Enquete-Kommission, in der unser guter Freund Herr Lausen teilnehmen darf. Herzlichen Glückwunsch. Warum? Weil die Herrschaften keine Befugnisse haben und Zeit bis Ende 2027. Da wir, glaube ich, beide mit dem Start der nächsten Pandemie rechnen, zeitnah, glaube ich, können wir uns die Ergebnisse der Enquete-Kommission dann irgendwie Ende 2027 nochmal so als historisches Artefakt angucken.
1: Ja, aber die Enquete-Kommission.
0: Ja, die Vorbereitungen laufen ja, wie wir alle wissen, in den USA. Ne? Du hast das mitbekommen, der Herr Bill und Herr Altman sitzen bei Herrn Trump und machen ein bisschen Wind gegen Pfizer und wir wollen mal so ein paar Daten sehen, aber gleichzeitig bereiten sie ja die nun besseren mRNA-Impfstoffe dank der KI vor. Und ich bin mal gespannt, was sie da für ein Virus angeblich dann am Start haben demnächst. Können wir uns also sparen, glaube ich. Wir wissen alle, die internationalen Gesundheitsregeln werden jetzt verabschiedet, das nochmal so als Rahmen. Und unsere,
1: also so ein bisschen harmonisiert und zentralisiert in der Exekutive, oder?
0: Genau, die internationalen Harmonisierungsregeln, IHR, werden von Uschi verabschiedet. Und sie hat ja auch schon angekündigt, dass so Leute wie wir, die dann Fragen dazu stellen, dann auch gern mal direkt zensiert werden.
1: Aber hast du es im Original gehört? Ich fand es so geil. Ich finde die, also ehrlich gesagt, du stehst ja auf die Alena, ich stehe ja so ein bisschen auf die Uschi. Wenn die Englisch spricht, also ist ja fast so wie die Annalena.
0: Ja.
1: Ja, I is a medical doctor. Ja, ich war so hingerissen und ich hab mich so mütterlich umarmt gefühlt von ihr.
0: Ich finde das aber schon ein Mordszugeständnis, dass sie als nicht gewählte und von 75% der Europäer nicht gewollte Präsidentin überhaupt Englisch spricht. Weil saß da nicht auch noch Frau Barley, heißt sie, glaube ich. Dann habe ich das geträumt. Ja. Ist da nicht auch Frau Barley, die dann so einfach auch Schweigeminuten für irgendwelche Faschisten ablehnt? Hast du das nicht mitbekommen?
1: Ach, das war die Frau Barley.
0: Ja,
1: die
0: hat
1: ja auf Deutsch gesprochen.
0: Ja, das eben. Die anderen sollen doch auch sich am Deutschen orientieren. Können das doch gefälligst lernen. Also wenn wir da schon präsidial sind. Gut, dann haben wir ja alles besprochen. Nee, aber wir sind eigentlich schon beim richtigen Thema, ne?
1: Ich wollte vorher noch mal auf den Shop hinweisen. Wir haben ja das Sortiment ein bisschen bereinigt und einige Geschmacklosigkeiten aussortiert. Dafür sind wir jetzt im Zuge der Militarisierung unserer Sendung jetzt rein auf die Rheinmetall-Schiene gegangen. Wir haben die beiden Trenddüfte jetzt im Sortiment für den Herren. Einmal das Flakon Stahlgewitter.
0: Macht ein Jünger.
1: 50 Milliliter Eau de Parfum.
0: Ja.
1: Ja.
0: Mhm.
1: Sehr und für schön. Die Dame dann den Duft Heldentod.
0: Den für die Dame?
1: Für die Dame, ja, ja, klar. Das ist ja die Witwe.
0: Ach so. Ich glaube, da müssen wir nochmal ran.
1: Also, müssen wir nochmal ran, aber das ist ein Sinn von.
0: Ich glaube, verkaufen musst du beides als, Unisex.
1: Ah, weißt vielleicht.
0: Du, also, ob nun im
1: Transsex sogar.
0: Ja, auch im Graben sind wir alle gleich.
1: Ansonsten haben wir natürlich auch PS-starke Fahrzeuge jetzt im Sortiment. Wir haben jetzt den Panzer Lynx zum Sonderpreis. Speziell für unsere Zuschauer mit dem Rabattcode Rommel25 gibt es den für schlappe 9 Millionen Euro. Und die beiden Parfums gibt es dann kostenlos noch dazu.
0: Ja, jeweils ein Flakon. Ja. Wir kriegen dann 10% Dropship-Prämie.
1: Ja.
0: Wir werfen den Panzer dann auch ab beim Dropshipping.
1: Ja. Meinst du, ja, das ist Zufall, dass der links heißt?
0: Nee, das verkauft sich sicher besser. Was wäre denn die Variante B? Gibt es auch den...
1: Rechts.
0: Mit A-Umlauten.
1: Mit Ä. Ja. Rechts.
0: Ja, links ist ja auch mit Y.
1: Genau.
0: Ja. Ja, sehr schön. Das ist gut. Ja, alles, was im Shop neu reinkommt, ist gut. Nur ganz kurz, weil ich gerne mit dir über die neuesten Irrsinnigkeiten aus der Geschlossenen reden möchte, so im Schweinsgalopp, worüber wir am Ende sprechen, ist das 24. Jubiläum des Kriegs gegen den Terror, also der 11. September. Das würde ich jetzt gerne ganz ans Ende verschieben, weil es viele wahrscheinlich nicht mehr interessiert oder sie sagen, ach, so ein alter Hut. Aber ich glaube, wir sollten das nochmal, den Stand der Dinge nochmal kurz beleuchten.
1: Ja, um auch den Leuten die letzte Lust zu nehmen, ist zu gucken, wir haben auch einen Ehrengast. Ein Bestseller-Autor, der sich dazu äußern wird. Der ein einschlägiges Buch zum Thema 11. September geschrieben hat. Aber das wirklich nur, damit die Leute es nicht gucken.
0: Mhm. Dankeschön. Und alles Weitere dazu verschweigen wir auch, weil das soll doch gar keiner wissen. Aber wir freuen uns auf den. Ja. Ja. Und uns. So, wir müssen, glaube ich, über Charlie, Je suis Charlie Kirk reden, oder?
1: Ja. Bemerkenswert. Mhm. Also es ist ja in vielerlei Hinsicht ein interessantes Phänomen. Also einerseits sozusagen als Highlight der Cancel-Kultur. Ich spare mir jetzt den Scherz, dass wenn es mehr Cancel-Kultur gäbe, würde Charlie noch leben. Das sage ich nicht. Mhm. Sondern, dass hier man versucht hat, jemanden die Stimme zu rauben, nachdem man ihn auf andere Weise nicht mundtot machen konnte. Und das eine ist also diese brutale Tat, die offensichtlich ja von jemandem durchgeführt wurde, der durchaus im Gebrauch von Schusswaffen geübt ist, weil so mit einem Schuss aus einiger Entfernung jemanden in die Halsschlagader zu treffen, das gelingt ja nicht jedem. Mhm. Oder?
0: Nein, also ich halte das auch für professionell, sagen wir es mal vorsichtig. Aber das ist ja neben dem schrecklichen Todesschuss, was uns, glaube ich, beide ein bisschen mehr irritiert, oder ich greife dir vor, also ist die Reaktion oder sind die Reaktionen?
1: Ja. Wollen wir mal ein bisschen klassifizieren, wie die Reaktionen ausfallen? Also insbesondere, da gibt es ja auf der einen Seite die hämische Reaktion von El Hotzo, der ein Bild von einem Affen postet und dann sagt unser Charlie oder auch ähnliche Bedienste, ARD-Sympathisanten, die sich dann da äußern. Also das ist das eine. Ich finde, die dürfen das. Nicht, dass wir uns missverstehen. Ich bin dagegen, sowas zu verbieten oder kriminalistisch zu verfolgen. Sondern im Gegenteil, finde ich, ist es Ausdruck von Meinungsfreiheit. Aber die Leute lassen halt auch die Hose runter und zeigen ihren üblen Charakter. Und insofern finde ich das eher aufschlussreich als ja, kritisierungswürdig. Viel schlimmer finde ich etwa, wenn der Spiegel schreibt, beim Schusswaffenvorfall kam Charlie Kirk ums Leben. Das ist so ein bisschen, als würde man sagen, Jesus starb bei einem Vorfall mit einem Holzkreuz.
0: Haben die das geschrieben?
1: Haben die geschrieben,
0: Schusswaffenvorfall?
1: Ja. Bei einem Schusswaffenvorfall.
0: Ja.
1: Ist ja nicht falsch. Das zeigt mal wieder die Macht des Framings, weil man dann so tut, ach, da hat jemand versehentlich abgedrückt oder so irgendwas. Also jedenfalls bleibt der eigentliche Wahrheitsgehalt der Tat im Dunkeln. Es war ein Attentat, es war ein politisches Attentat. Mhm. Ich sehe tatsächlich Parallelen zu Martin Luther King mit einem gewaltigen Impact auf die amerikanische Bevölkerung. Also ich finde ich schon ganz, ganz schön bemerkenswert. Ja, was wäre dir noch aufgefallen in der medialen Kommunikation?
0: Naja, es ist, wie du sagst, also entlarvend insofern, weil der Sachverhalt für hoffentlich normal tickende Menschen wie dich und mich ist einfach, das ist schrecklich und furchtbar und man kann nicht einfach ein Politiker oder auch was auch immer er war, was war er denn, Podcaster, er war anderer Meinung als andere Leute, den kann man ja nicht einfach irgendwie über den Haufen schießen oder das sollte doch völlig, da ist doch kein Platz für Häme oder sonst was.
1: Nee.
0: Und auch nicht für die dann so verbrämte Häme der Öffentlich-Rechtlichen bei uns, wenn man dann sagt, ja, also, dass der da erschossen worden ist, das ist nicht in Ordnung. Pause, Zusatz, obwohl er ein sexistisches Nazischwein war. So
1: genau.
0: Geht es ja dann in den...
1: So, dass du dann im Kopf bilanzierst, na, das war nicht in Ordnung, aber im Grunde war es schon okay.
0: Genau, was ja auch die Haltung vieler war, auch auf unserer Seite, dass man sagt, okay, ja gut, erschießen, aber der hat aber auch Sachen gesagt. Und der war aber auch bei Trump. Also das ist alles völlig irrelevant. Ihr habt alle vollständig den Verstand verloren, offensichtlich. Und das Interessante ist ja insofern entlarvend, direkt am Freitag ging es ja dann auch los, dass die Gegenseite, also dann wiederum Listen und Namen veröffentlicht hat von denen, die sich hämisch geäußert haben.
1: Das meine ich eben.
0: So, dass
1: das
0: man
1: ist
0: sagt,
1: genauso das ist, ekelhaft, das kotzt mich an.
0: Ja, aber das fing ja sofort an, dass man sagt, also die Morddrohungen dann gegen jene, die El Hetzos in den USA, die sich unpassend äußern. Und das ist ja einfach nur, wie gesagt, ein Armutszeugnis für die gesamte, eigentlich für alle. Wir haben das offensichtlich verloren von Anfang bis Ende. Also wir nehmen nicht mehr wahr, was da wirklich geschehen ist. Da ist ein politisch Andersdenkender, der ist dann so automatisch ein Faschist. Wer das sagt, ist ein Faschist und der ist schlicht erschossen worden. So, und
1: zumal man ihm ja auch anrechnen muss, also ich kannte ihn vorher nicht, kanntest du ihn?
0: Nö.
1: Dass er versucht hat, immer den Diskurs zu suchen, hat immer gesagt, beweis mir, wo ich falsch liege. Er hat Gespräche gesucht, er war Christ und hat das nicht nur auf die Fahnen geschrieben, sondern war wohl auch gerade im Austausch mit Kontrahenten sehr menschlich und zuvorkommend. Also abgesehen davon, selbst wenn er ein schlechter Mensch gewesen wäre, selbst wenn er ein faschistischer Sexist und Diskriminierer gewesen wäre, ist das keine Weise der politischen Artikulation und Auseinandersetzung. Peng.
0: Mhm. Oh. Ich muss dir dazu noch sagen, ehrlich gesagt, wäre ich Verschwörungstheoretiker, was ich ja nicht bin, würde ich mich ja natürlich auch fragen, wem nützt denn das jetzt wieder? Und dann wäre ich aber sofort bei den Auftraggebern des Schützen, der sicherlich nicht sich das mal eben ausgedacht hat. Mhm. Wir werden in den nächsten Tagen dazu viele andere Verschwörungstheorien hören, aber der Herr Malone, den kennen vielleicht auch manche, der ja ein Freund von Herrn Kirk war, warnte dann auch davor, trotz der eigenen Trauer, jetzt auf diesen Zug aufzuspringen, also sich gegenseitig fertig zu machen und umzubringen, was ja jetzt quasi irgendwie in den Startlöchern ist, als amerikanische Gesellschaft. Und da würde man dann wieder sagen, also nützen tut das eigentlich nur den Menschen, die die Amerikaner endgültig spalten wollen. Ich weiß nicht, ob die aus Russland oder China oder sonst woher kommen, aber...
1: Also ich habe schon gehört, sogar aus der Ukraine.
0: Ja, mal gucken.
1: Na, die werden aber lass mich mal kurz diese ganzen Verschwörungstheorien im Hintergrund in den Hintergrund stellen und darüber nachdenken, was das für die Gesellschaft und den Diskurs bedeutet, beziehungsweise auf welche Klippen das ganze Wasser jetzt stürzt, um die Spaltung noch zu forcieren. Letztendlich ist es tatsächlich die schärfste Form der Cancel-Kultur. Das heißt, du kannst jemanden endgültig seiner Stimme berauben. Mhm. Aber es gibt ja auch weichere Formen der Entartikulation von Widersachern. Also kennst du vielleicht diesen Spruch, Hass ist keine Meinung.
0: Mhm.
1: Wie verstehst du den?
0: Ja, Meinungsfreiheit haben wir, aber das heißt nicht, dass man hassen darf. Hetzen und hassen.
1: Also, wer sagt, was Hass ist und was Meinung ist?
0: Ja, das ist ein bisschen schwammig. Deswegen, weil wir es nicht genau wissen, sagt es die Regierung.
1: Genau. Oder die Gutmenschen, die das immer schon entschieden haben.
0: Mhm.
1: Das heißt auch da, wenn du sagst, also klingt ja erstmal plausibel, Hass ist keine Meinung.
0: Mhm.
1: Warum darf man eigentlich nicht hassen? Das verstehe ich eigentlich auch nicht.
0: Darf das nur nicht äußern.
1: Ach so.
0: Aber wenn du sagst, ich hasse diesen Regen oder ich mag keinen Regen, dann ist das möglicherweise schon verboten.
1: Hydrophob.
0: Ja. Das Zeug ist untersagt.
1: Nee, was ich damit meine, ist, dass du natürlich damit eine ganze, also Stimmen und Positionen wieder zum Verstummen bringen kannst, indem du sagst, das ist gar keine Meinung, das ist gar nicht diskursfähig, sondern das ist Hass. Du disqualifizierst damit Äußerungen und Gedanken und kriminalisierst die als Gedankenverbrechen und Äußerungsdelikte, finde ich schon mal ganz gut. Und es gibt ja auch diesen Gedanken, dass Menschen, die solche Delikte begehen oder in Gefahr laufen, die zu begehen, oder politische Widersacher, dass die insgesamt ihr Lebensrecht verwirken. Dass man sagt, also ihr seid gar keine legitimen Teilnehmer eines staatlichen Diskurses. Das bedeutet letztendlich, dass man ein Todesurteil über Menschen verhängt. Bei Hannah Arendt heißt das sehr, sehr schön, Leben ist nicht der Vollzug von Stoffwechselfunktionen, sondern Leben bedeutet unter Menschen weilen. Und wenn die Menschen dich permanent ausschließen, als unerwünscht aufgrund von differenten Ansichten, kommt es einem Todesurteil gleich. Und ich finde, da ist sozusagen der diskursive Tod vom physischen Tod natürlich nochmal zu unterscheiden. Aber das eine bereitet das andere vor. Und das treibt die Spaltung natürlich ins Extrem.
0: Das ist genau der Punkt, den auch Malone genau so nennt. Also diese Entmenschlichung von uns, also auch in dem Fall auch von Herrn Kirk, dass man sagt, ja, aber, also der war es ja eigentlich auch nicht wert, das durfte man schon. Das gilt jetzt auch andersrum. Und wenn wir uns dann als politische Gegner oder Kontrahenten entmenschlichen gegenseitig, dann sind wir auf einem sehr, sehr gefährlichen Weg. Und sind wir schon.
1: Wir können den Weg benennen, der mündet in den Bürgerkrieg.
0: Ja.
1: Ja, das weil das sind...
0: Möglicherweise manche auch irgendwie im Blick haben. Aber nein, das passiert ja nicht. Wir werden das jetzt alles kontrollieren, Matthias. Auch das dazu...
1: Und deshalb vielleicht nochmal, um noch zu sagen, ich finde, El Hotzo darf das sagen. Er wird mir dadurch nicht sympathisch, aber ich werde ihn weder kriminell verfolgen, noch werde ich ihm seine Existenz oder Äußerungsrecht absprechen. Ich werde mir nur ein Urteil bilden von dem, was er da sagt. Aber ich halte das aus. Ich halte das aus, dass er das sagt.
0: Ja, es sollte dir dann nur auch gestattet sein, darauf geeignet zu antworten.
1: Ja, natürlich.
0: Also dich und diesen, also die Geschmacklosigkeit als solche zu benennen.
1: Ja.
0: Oder ihn als das zu benennen, was er ist. So, auch das sollte dir erlaubt sein.
1: Aber ja, klar.
0: Das ist ja, glaube ich, dann untersagt. Dann wären wir ja sofort wieder Trump-Freunde und Faschisten, wenn wir jetzt den Scherz von El Hetzo kommentierten, geeignet.
1: Der ist gar nicht wert, der wäre auch nicht gut.
0: Nein, egal. Das ist alles nicht gut, aber gut. Wir werden das alles weiter kontrollieren, sodass das dann auch nicht mehr passiert. Also auch, dass diese Äußerungen nicht mehr passieren, das weißt du. Es gibt überall jetzt, die Bevölkerung befürwortet es bei uns mit 73%, also ne? Altersnachweis im Internet.
1: Ja,
0: ich hoffe, du
1: Identitätsnachweis
0: hast
1: damit auch verbunden, ne?
0: Ja. Aber das heißt, wir wollen ja die Jungen schützen, was natürlich Quatsch ist, aber du musst dann halt beweisen, so, dass du schon 18 bist und dich äußerst.
1: Ja, das macht das Internet endlich zu einem sicheren Ort.
0: Ich muss mal sagen, sollte das YouTube hier auch einführen, ich glaube, in den USA haben sie es schon eingeführt. Wir wissen ja auch, dass Australien da jetzt ab 10. Dezember weit vorausgeht. Wenn das hier auch passiert, dann ziehen wir bitte sofort um auf irgendwas anderes. Auf oder irgendwelche eigenen Server, die wir ja auch haben. Weshalb wir uns ja auch die viele Mühe machen mit Freundeskreis und so weiter, wo wir auch nicht jeden drin haben möchten.
1: Und wo wir dankbar sind für jede Unterstützung.
0: Das sind wir weiterhin sowieso und auch der Freundeskreis, wenn ihr dann zu den Unterstützern gehört, dann könnt ihr da auch euch gerne anmelden. Das ist, ich muss Rainer nochmal hervorheben und loben, also Rainer und meine Wenigkeit machen das. Das ist ja alles pro bono, heißt das, glaube ich. Und der Sinn der Sache ist auch weiterhin, dass man sich, bevor es dann ganz finster wird, analog vernetzt. Darf ich das kurz sagen?
1: Bitte. Wir wollten ja heute über Weltuntergänge sprechen, das haben wir ein bisschen aufgeschoben.
0: Ja, die laufen ja nicht weg.
1: Nein.
0: Nein, aber ganz grundsätzlich, die Idee ist und bleibt, dass man sagt, wenn es so Gemeinsamkeiten gibt, und die gibt es unter den B&B-Freunden natürlich, also Humor und Herz und eine gewisse Großzügigkeit und Verständnis von wirtschaftlichen Zusammenhängen, wir müssen ja auch von irgendwas leben, dass man sich rechtzeitig jetzt auch im Analogen vernetzt. Das heißt, auch was wir da betreiben, ist nicht das nächste Clickbait-Programm, sondern nur dazu gedacht, dass man Menschen im Analogen findet, die nicht so weit weg sind. falls das Digitale mal so vermint wird, wie ich es kommen sehe, dass man sagt, dann kann ich ja zumindest den und den mal anrufen, ob der noch ein bisschen Benzin oder Knäckebrot hat. Gut, genug davon. Zurück ins Irrenhaus.
1: Ja. Ich wollte dich noch mal ein bisschen, bevor wir in die substanzielleren Themen kommen, fragen, was machen eigentlich unsere Minister?
0: Ja, weil kennst ich nicht mit denen in der Sauna bin, oder was meinst du?
1: Nein, nein, aber nimmst du irgendjemanden wahr? Kennst du die Namen unserer aktuellen Minister?
0: Ja, natürlich, bin doch.
1: Ja, komm, wer macht denn zum Beispiel Entwicklungshilfe?
0: Ich dachte, du lässt mich jetzt so einfach weg mit, ich gehe die mal durchklingen, weil Bobrindt und so die Entwicklungshilfe.
1: Ja, wer macht Familie?
0: Familie macht Prien. Also Prien macht.
1: Echt? Ah, alles, die kommt ja bei euch da aus dem Norden, ne?
0: Na, die macht alles, was weg kann. Das ist meine Eselsbrücke. Also das sind Senioren, Familie und so weiter. Das ist Prien. Und ich glaube, ich weiß nicht, Bas macht auch irgendwie sowas in der Nähe, ne? Bullshit.
1: Bas. Was macht die? Ich weiß.
0: Ich glaube, Arbeit und Soziales. Also ja, ja, ich kenne die fast alle. Nein, ich weiß nicht, wer Entwicklungshilfe. Ich weiß auch nicht Justiz, ehrlich gesagt.
1: Weiß ich auch nicht.
0: Stand.
1: Da gibt es so diesen Innovations- und Ministerienverschlankungsminister.
0: Ja, irgendwas mit
1: Staatseffizienz.
0: Ja, der Doge-Minister, aber den habe ich vergessen. Irgendwas mit Berger. Nee, Schellenberger, nee, Wildberger, keine Ahnung. Ja, aber das wussten wir doch vorher auch nicht, oder? Die so, die in der dritten Reihe.
1: Ach komm, mir fehlen so ein paar Leute. Fehlen mir schon, also ein Lauti oder...
0: Ja, dann das ist ja jetzt Frau Waki.
1: Ja, ich hab nur, die ist doch bei weitem nicht so unterhaltsam.
0: Ist Dorothee Bär, heißt die so? Ist die irgendwo im Amt? Weißt du das?
1: Digitalisierung?
0: Was?
1: Weiß ich, Digitalisierung?
0: Ja, die
1: war
0: in so einem knappen Kostüm auf irgendeiner Gamescom. So ein Foto gesehen, war schon älter. Das ist auch Minister. Warum fragst du mich das, ob ich das weiß?
1: Weil ich den Eindruck habe, dass da eine gewisse Untätigkeit, eine wohltuende Stille auch aus Berlin kommt.
0: Mhm. Da hat aber eine...
1: Wer ist eigentlich Innenministerin?
0: Frau Dobrindt, glaube ich.
1: Wirklich?
0: Ja, ich meine.
1: Oh.
0: Aber ich, da muss man mal kurz sagen, einem von uns sehr gut bekannte Person hat das sehr schön benannt, auch zu diesem Schweigen. Also als hätte man so den Eindruck, dass die so ein bisschen vor sich hin murmeln und auf irgendwas warten.
1: Genau, darauf wollte ich hinaus.
0: Ja, fand ich bestechend, die Beobachtung, weil... man hat so den Eindruck, ja, dann streiten sie sich mal kurz und machen irgendwie so eine Pseudo-Bombe, stand in der Bild, Bombe, was sie uns jetzt alles wegnehmen wollen, den Besserverdienenden, also Frau Baas, glaube ich. Am Ende kommt dann daraus, wenn man über 8.000 Euro verdient, dann wird das jetzt 10 Monate 7 Euro teurer. Was für eine Bombe. Die wird dann aber auch gleich wieder entschärft von jemand anderem und dann geht man wieder gemeinsam ins Borchert oder in die Sauna. Und ich habe so den Eindruck, die hangeln sich da so eigentlich nichts bewegend durch.
1: Genau.
0: Bis zu dem Tag nach 2 Jahren, glaube ich, im Amt, nachdem sie einen Pensionsanspruch haben, oder?
1: Ja, das war die Frage. Das Gefühl, die so, sind so im Wartesaal und machen so Übersprungshandlungen. Mhm. Ähnlich wahrscheinlich auch in Frankreich. Also Themen werden nicht benannt, geschweige denn diskutiert oder gelöst. Mhm. Und du meinst, die warten jetzt nur auf ihre Ansprüche, die dann sich einstellen? Oder gibt es da noch sozusagen die Hoffnung darauf, dass das Nichtstun in irgendwas mündet, was dann...
0: Naja, was soll denn da kommen? Also du musst ja gleich
1: wählen. Ja, vielleicht die Aliens oder Trump oder...
0: Naja, da du ja noch nicht gewählt
1: Jesus.
0: Hast. Ja, wir können ja drüber... Das haben wir aber schon mal versucht, am Rande so zu thematisieren. Das kann ja nicht gut werden. Deswegen... ist das ja auch vielleicht vernünftiges Verhalten, dass man sagt, ich bin jetzt hier noch auf dem Ministerposten und streite mich mal so ein bisschen zum Spaß an. Die großen Themen können wir nicht ran. Also das kann man ja nicht, oder?
1: Nee.
0: Also das ist, was mir auf dem Wahlzettel fehlt. Es gibt ja auch keine Alternative für Deutschland, also schon gar nicht die AfD. Dann sagt er, also jetzt halten wir uns ja noch ein bisschen fest und dann werden wir wieder ersetzt, haben aber einen Anspruch auf irgendwie so Versorgung, die wir hoffentlich noch kriegen, und hauen ab nach Berkeley, Dänemark oder vor die UN. Weil sonst müsste man ja mal grundsätzlich Dinge in Frage stellen.
1: Ja.
0: Das möchte aber der Wähler ja wiederum nicht.
1: Ja, die sind im Grunde auch Opfer. Ne?
0: Wer, die Politiker?
1: Die Politiker, ja klar, die sind Opfer des Wählers. Das ist ja so, wie wenn du so, wenn das ganze Volk schreit, wir wollen den totalen Krieg, was sollst du denn dann als Machthabender anders sagen? Ja,
0: genau, wir wollen keine Rente, wir wollen Krieg.
1: Ja.
0: Ja.
1: Oder?
0: Ja, aber nochmal, sonst müsste man...
1: Stehst du da ganz alleine vor dem Volk, das brüllt dich an und du wirst, das Volk verhetzt dich und dann...
0: Aber wir hatten das doch im Wahlkampf von unseren abgetretenen Grünen, sowohl von Frau Lang, die Eltern werden sich erinnern, und Herrn Habeck, dass man sagt, diese Themen, die Rente und diese, wo soll das Geld herkommen für die Russen, das sprechen wir einfach nicht an. Weil das wollen die Leute... So eine
1: Art Fairnessabkommen.
0: Ja, das wollen die Leute ja auch nicht hören. Und man müsste dann ja auch vielleicht sagen, wie machen wir es denn, wie können wir es denn in Zukunft machen? Und Habeck hätte dann sagen müssen, ja, ich schmeiß jetzt die ganze Industrie raus und der Strom wackelt dann so ein bisschen. Das ist aber immer noch besser, als abhängig zu sein von den Machtblöcken, die mit uns machen, was sie wollen. Ob er das selber wusste, weiß ich nicht. Aber er hätte das mal sagen müssen, dann wäre er natürlich sofort weggejagt worden. Mir fehlt da einfach was, weißt du ja. Also mir fehlt auf dem Wahlzettel eine irgendjemand, der mal sagt, so könnten wir es doch auch machen.
1: Abgesehen von den Kleinigkeiten. Also man kann ja darüber diskutieren, wie die Ketten gestrichen werden sollen, mit denen wir gefangen sind. Oder wir können über Freiheit reden. Mhm. Mir ist in dem Zusammenhang noch was anderes aufgefallen. Es gibt ja so, wie soll man sagen, semantische Ausschärfungen von Schlüsselbegriffen, die mitunter den Machthabern dienen. Also es gibt etwa die Wissenschaft, die sagt, dass das Klima durch CO2 angeheizt wird oder dass das mRNA-Impfungen supi sind. Mhm. Dann gibt es unsere Demokratie, die sagt, ja, wählen heißt nicht abwählen zum Beispiel. Mhm. Es ist mir aufgefallen, es gibt auch den Sozialstaat.
0: Ach, auch so mit Trademark
1: auch mit so.
0: Und geschützt?
1: Ja, ja, ja. Wenn die SPD den Sozialstaat verteidigt, tut sie das. Die möchte ja nicht, dass wir an den Sozialstaat rangehen, ne? Die SPD. Mhm. Unabhängig davon, wie es von der Sachlage ist, kann man ja erstmal sagen, die SPD begeht ja damit Verrat in ihrer eigenen Klientel, weil wer wählt die SPD traditionell?
0: Arbeiter und Angestellte.
1: Und vielleicht auch Menschen in sozial prekären Lebenslagen.
0: Ja.
1: Und es klingt so, als würden die SPD für die den Sozialstaat verteidigen.
0: Mhm.
1: Ja. Aber was ist der Sozialstaat, den die SPD verteidigt? Das ist ja der Sozialstaat, der Menschen ohne Staatsangehörigkeit in den Anspruch von Sozialleistungen bringt. Und damit denjenigen, die SPD gewählt haben, das Leben prekärer macht. Denn Migration bedeutet ja schließlich höhere Konkurrenz im Niedriglohnsektor, Konkurrenz im Wohnungsmarkt.
0: Mhm.
1: Und eben, und damit wird gewissermaßen jetzt eine Gelegenheit geschaffen, vermeintlich gutmenschliche Themen wie Migration zu bejahen und zugleich den Sozialabbau zu befördern. Denn der Effekt wird sein, dass wir sagen, ja, wir brauchen jetzt ja weniger, wir haben ja weniger Geld für Sozialleistungen, wir schaffen das Bürgergeld ab und anstatt dann zu prüfen, wer kommt überhaupt in den Anspruchsbereich, schaffen wir es für die ab, die es sich wirklich verdient hätten und die auch in meinen Augen vom Staat aufgefangen gehören. Also ich bin, nur damit wir uns richtig verstehen, ich bin ein großer Freund des Sozialstaates.
0: Mhm.
1: Aber ich würde halt gucken,
0: wie
1: wird er finanziert und auf wen wird er ausgestreckt?
0: Ja, weil diese Bürgergelddebatte ist ja tatsächlich, man hetzt jetzt die Schwachen auf die Schwächeren, oder?
1: Ja.
0: Also, dass man sagt, die wirklich nichts dafür können, die werden jetzt dann noch gedisst und man sagt den Schwachen, die nehmen euch das alles weg. Ich glaube nur nicht, und wir werden ja heute Abend dann auch bei den Kommunalwahlen wahlen, wenn du deinen Wahlzettel rumgezeigt hast, sehen, ob das noch verfängt bei den Wählern der SPD in Nordrhein-Westfalen. Ich bin nicht sicher. Also
1: vielleicht verkommt sie zu spät, der Partei, was ich sehr bedauern würde.
0: Ja, ich auch. Ja, jedenfalls dem, was sie, wofür sie mal stand. Aber wir reden hier über eine Partei, die ja diese, wie vielen, 200 Milliarden im Jahr für Rüstung, Aufrüstung gegen einen Gegner, den es nicht gibt, mit durchgewunken hat und dafür aber die 5 Milliarden nicht hat, und da waren wir 2019, die es brauchte, um wenigstens die Ärmsten der armen Rentner aus ihrer prekären Situation zu holen. Das hat die SPD ja mit unterschrieben.
1: Das ist der entscheidende Punkt. Die Frage, ob es würdiges Altern gibt, ist keine Frage, wie viel Geld da ist, sondern ob es uns etwas wert ist, dass Menschen in Würde altern. Ja. Ganz einfach. Ja. Und uns ist es etwas wert, dass wir Pharmakonzerne ausführlich unterstützen. Wir unterstützen auch Rheinmetall natürlich.
0: Ja, immer.
1: Aber solange die alten Leute kein Parfum produzieren, sehe ich da ein bisschen schwarz.
0: Ja.
1: Aber das, die produzieren ja auch schon ein Parfum, aber das lässt sich wahrscheinlich nicht so gut verkaufen.
0: Nee. Arbeite mal bis nächste Woche dran an den genauen Geschmacks- und Geruchsrichtungen. Aber kann ich dich da mal ganz kurz fragen, das passt hier ganz gut rein. Der einzige Unterschied zwischen der AfD und der CDU von früher, als ich klein war, wenn es überhaupt einen gibt, ist doch jetzt nur in Anführungsstrichen das Versprechen der AfD, dass sie die, sagen wir mal, die Situation mit den zugewanderten Goldstücken anders handhaben möchten als die CDU und die SPD. Ist das richtig?
1: Ich kenne mich nicht so aus. Ich würde sogar sagen, selbst in dem Punkt hat die CDU in den 80er, 90er Jahren eine ähnliche Position vertreten.
0: Ja, okay. Also dann
1: nämlich
0: dann
1: die Einhaltung von Recht und Gesetz. Es geht ja nicht darum, etwas zu machen, sondern es geht nur darum, das, was Merkel per Eilbeschluss oder Willkürakt außer Kraft gesetzt wird, wieder in Geltung zu setzen.
0: Recht. Okay, dann zur heutigen CDU-Politik, wenn ich das so runterbreche, weil ich mir denke, ja, okay, das ist jetzt die Alternative für Deutschland, wir können ja auch gar nichts anderes machen. Die Jungen sind dann vielleicht so klug oder illusorisch zu sein, dann wählen wir lieber den Nicht-DDR-Sozialismus von Frau Reicheneck. Aber für alle anderen bleibt ja nur die AfD, die macht das dann schon besser. Und wenn ich da genau reingucke, dann denke ich aber, wo denn? Also ich meine, auch da wollen wir aufrüsten gegen den Feind Russland. Korrigiere mich.
1: Ist das so?
0: Ja, also auch da soll es Wehrdienst geben und auch da steht ja Sozialdarwinismus ganz hoch im Kurs. Also diese Drückeberger irgendwie so fertig machen, das ist ja keine SPD-Position, die AfD.
1: Nee, deshalb verstehe ich ja nicht, aber ob sie tatsächlich den Leuten, die ihre Hoffnung in sie setzen, das liefern mit, was sie sich erhoffen.
0: Ja.
1: Also auch die Verehrung von Milei etwa in Argentinien finde ich immer sehr mehrdeutig. Also da möchte ich tatsächlich auch mal wissen, ist das nicht Neoliberalismus pur? Ist das nicht Pinochet-Programm letztendlich?
0: Ja, zumindest ist er streitet ja auch
1: ohne
0: nicht.
1: Die etwas robusteren Rahmenbedingungen.
0: Nein, auch das wird ja, sehen wir auch zu selten, die jeden Abend um 7:45 stattfindenden großen Diskussionsrunden im Öffentlich-Rechtlichen.
1: Mhm.
0: Ich habe die wahrscheinlich nur einfach verpasst. Ja, auch die Bewertung
1: oder die
0: von
1: Milei. Ich
0: meine, Milei macht ja keinen Hehl daraus, dass er irgendwie Erzkapitalist und für einen reinen Markt ist und gegen den Staat und alle Beamten feuern möchte. Kann man ja so machen. Aber warum die ganzen Runtergebettelten das jetzt gut finden, frage ich mich.
1: Ich glaube, du könntest momentan mit jeder Partei, die Kritik übt am bestehenden Regime, große Erfolge einfahren. Und es ist,
0: ja, aber nicht mehr.
1: Glaube ich, wenn ich die AfD entzaubern wollte, würde ich sie die Wahlen gewinnen lassen und gucken, ob sie liefert.
0: Ja, kann sie
1: und
0: ja
1: entweder
0: nicht.
1: Liefert sie oder sie kann im bestimmten Punkt gar nicht liefern und dann relativiert sich das sowieso.
0: Ja, aber kann
1: also ich würde die gar nicht verbieten.
0: Ja nicht. Die AfD kann ja genauso wenig liefern wie alle anderen. Das ist das, was wir vorhin sagten. Also, dass man sich eigentlich da so ein Spiegelgefecht dauernd liefert. Ich bin vollkommen entspannt, weil ich weiß, du kennst ja meine paar bescheidenen Fragezeichen und Vorschläge zu dem Thema. Das sollen sie mal einfach so weitermachen. Ich glaube, das Interessante ist ja daran, dass wir in eine Position kommen, wenn man von außen auf Deutschland guckt und wenn man Herrn, wie heißt er, Kubiakow sagt, Europa wird in 5 Jahren wirtschaftlich bedeutungslos sein.
1: Erst,
0: vielleicht geht es auch schneller und jeder guckt jetzt hier, dass er noch eine getürkte Pipeline nach Russland sich irgendwie hinsteckt und da dann einfach das Gas trotzdem bekommt. Ich glaube, dass wir, da wir hier dann so, das sagte ich letztes Mal schon, Asiens Kap der schlechten Hoffnung, also so am Rand des Globus rumhängen, wirtschaftlich bedeutungslos. Mal schauen, was wir dann daraus machen. Ich bin einfach nur gespannt. Ich fürchte, es wird schlimm, aber es könnte ja auch gut werden, wenn man sich dann sagt, auch die Industrie ist weg, wie schade, wir brauchen nur noch 30% der Energie von vorher, denn die Privathaushalte brauchen eben nur 30%. Mal schauen. Könnte man auch was Gutes draus machen, Matthias?
1: Ich habe gehört, dass Dänemark, du hast ja Kontakte da nach Dänemark, bestimmte Dinge besser hinkriegt als wir. Willst du das nochmal erzählen?
0: Ja, das ist immer, also auch da Dank an Michael Birbeck, ich weiß nicht, vielleicht kennen den manche, hat ja auch schöne Bestseller geschrieben und auch wenn ich nicht immer seiner Meinung bin, der berichtet ja auch mal aus Dänemark. Man reibt sich schon die Augen, also wenn man sagt, was die Dänen so machen, inklusive, wir sprachen darüber, Google rausschmeißen, Microsoft aus der Verwaltung rausschmeißen, alles Open Source, selber neu bauen, weil sie wissen, dass kein Staat souverän sein kann in Zukunft, wie der Palantir-Mitchef Alex Karp gesagt hat, der kein eigenes Messenger-System und keine eigene IT hat. Deswegen reagieren die Dänen. Aber sie machen ja noch mehr. Und deswegen, sagen wir, wie geht das denn? Also sie zahlen jetzt jedem Elternpaar irgendwie ein Tausender zu Weihnachten, nur als Dankeschön, dass ihr Kinder habt. Und die Buchsteuer wird gestrichen und es gibt natürlich immer mehr Zuschuss für auf jedem Dach eigene Solarzellen, damit wir 2030 komplett raus sind aus den Fossilen. Das schaffen die auch. Dann gibt es 2,3 Milliarden dänische Kronen für Kultur. Das sind 1,336 €.
1: Also wirkliche Kultur, nicht irgendwelche Indoktrinationsveranstaltungen von Ultralinken.
0: Nein, also 336 Millionen, glaube ich, wenn man sagt Kultur. Was ist denn das auf Deutsch? Wie heißt das auf Deutsch? Und dann auch so ein Gesetz wie das, das ist nur so ein Detail, also dass man sagt, mein Gesicht gehört mir, ist eigentlich die Kurzfassung. Also dass man sagt, dass diese Deepfakes, dass man da einfach irgendwelche Gesichter nimmt oder auf in den Kopf der Schulleiterin auf irgendwas klebt, wo er nicht drauf gehört und die Stimme noch nachbaut und dann irgendwas ins Netz stellt, das ist verboten. Ausdrücklich ausgenommen ist aber Satire. Also wir dürften weiterhin uns über, wären wir Dänen, uns über Mette und ihre Kollegen lustig machen und auch Fakes erzeugen. Das ist so ein Paket.
1: Du hast im Vorgespräch noch einen schönen Punkt genannt, damit wir unsere Position zum Thema Migration auch ein bisschen differenzieren können. Denn da hat Dänemark ja auch eine ganz gute Lösung gefunden.
0: In Dänemark hat einen ähnlich hohen Ausländeranteil wie Deutschland, allerdings einen qualifizierten und hat Voraussetzungen dafür, dass Menschen, die hier sind, herzlich willkommen in Dänemark, wenn sie sich an die herzlichen Regeln von Dänemark halten.
1: Deswegen das heißt gelten, Sprache, Kultur und Erwerbstätigkeit.
0: Erwerbstätigkeit und eben auch, dass man sagt, ich möchte hier mich den dänischen Werten anpassen und möchte dann auch Teil der dänischen Gesellschaft sein und nicht meine eigene machen. Das ist einfach ein fundamentaler Unterschied. Deswegen gelten die Dänen ja auch in Deutschland als Nazis.
1: Gut. Weil der Begriff wäre halt nicht Integration, sondern Assimilation. Und das ist ja in Deutschland nicht erwünscht. Da darf ich gerade noch mal eine Anekdote erzählen. Ich habe im Radio gehört, der WDR hilft ja den Leuten dabei, ihre Themen zu fokussieren im Hinblick auf den Kommunalwahlkampf, damit keiner auf die Idee kommt, aus falschen Gründen jemanden abzuwählen. Und tatsächlich kam jetzt das Thema Migration doch vor. Ich dachte, die würden das ganz ausklammern. Aber Migration scheitert ja aufgrund der mangelnden Integration. Und die Integration ist eine Bringschuld der Empfangsgesellschaft. Also Dänemark erwartet von den Migranten, dass sie sich integrieren.
0: Ja.
1: Während jetzt der WDR von den Deutschen erwartet, dass sie die anderen integrieren.
0: Okay.
1: Das heißt, die Aktivität besteht auf der Empfangsgesellschaft und da wurden Integrationshürden kritisiert, unter anderem die große Hürde, dass in Deutschland immer noch Sprachtests verlangt würden für Menschen, die hier arbeiten wollen.
0: Gut, die kann man sich ja kaufen und fälschen lassen, haben wir ja gerade gelernt, aber...
1: Ja. Aber was ich meine, eigentlich ist doch Integration das Erlernen der Sprache und das ist ein Erfolgskriterium für Integration, ist der Spracherwerb, weil das der Schlüssel zu allen Teilhabemöglichkeiten ist und hier wird so getan, als wäre Sprachkenntnis ein unzumutbares Verbrechen, eine Integrationshürde. Ich würde sagen, wer auf Spracherwerb verzichtet, trägt bei zur Desintegration einer ganzen Gesellschaft. Und, das, und raubt das, auch den Leuten, die hier mit guten Absichten kommen. Und wir müssen ja mal sagen, es gibt ja Leute, die aus Syrien kommen und schon viele Jahrzehnte hier sind und sich tatsächlich im hohen Maße integriert haben. Also ich kenne hier in meinem Ort Leute, wo ich sagen würde, gut, dass sie da sind.
0: Ja, in rauen Mengen. Also, ja, aber nochmal, damit ich das verstehe, wenn ja. ich falsch verstehe, der WDR möchte jetzt was? Also nicht, also
1: die Abschaffung von Sprachtests.
0: Okay, ja. Das ist so, wie
1: weil
0: die
1: das der Integration von, ja im Wege steht.
0: Das ist also, entspricht dann also dem Abschaffen von Noten bis zum Abitur. Und man sagt, das was, was
1: auch mit ist ja ein Bildungshindernis. Noten sind ja Bildungshindernisse. Ja,
0: also warum noch testen? Warum eine Prüfung machen? Warum nicht einfach jedem das Abitur geben? Wäre genau. das nicht alles dann...
1: Ja, das haben wir ja schon lange in der Bildungspolitik. Darum, dazu habe ich ja viel geforscht. Mhm. Mein Begriff dafür ist Schule als Zertifikatsdiscounter.
0: Ja, aber das ist doch dann nur die logische Fortsetzung, dass man sagt, warum überhaupt noch irgendjemanden unter irgendeine Form von Druck oder Prüfung von Kompetenz setzen?
1: Ja.
0: Warum nicht einfach, warum nicht alle zum Bundeskanzler machen direkt?
1: Wir hatten ja vorübergehend erwogen, heute über Weltuntergänge zu sprechen. Ich habe die Liste meiner Weltuntergänge hier zufällig vor mir liegen und unter Punkt 9... ist die Idiotokratie eine Variante des Weltuntergangs und genau auf das läuft es ja hinaus. Das heißt, dass die Zumutung einer bestimmten Integrationsleistung ist ja sowohl für die Empfangsgesellschaft als für die Zuwanderer selber ein Gewinn. Und der Verzicht darauf ist in meinen Augen ein Verbrechen.
0: Ja, aber das ist eine sehr altmodische Vorstellung, die du da hast. Also das ist einfach... glaube ich, das müssen wir immer wieder benennen. Also gerade dich auch dann. Das klingt ja immer toll, was du sagst, aber du bist halt nicht so ein Weltbürger. Also du hast immer noch so Vorstellungen von
1: na, Kultur, Nationalstaat.
0: Überhaupt Nationalität und Wurzeln, Heimat, diesen ganzen Stuss. Also wir erleben in einer Zeit, allerdings nur in Deutschland, wo man sagt, wir sind doch alle Weltbürger und alle mehr oder weniger gleich. Da bist du wirklich einfach im falschen Land jedenfalls. Wir sind, Deutschland ist die Zukunft.
1: Ja, ich verstehe.
0: Deutschland ist die Zukunft. Also wir sind alle, es gibt keine Nation. No Nations.
1: Der Inkubator der Weltgesellschaft ist Deutschland, so wie wir auch der Inkubator der Energiewende und des Klimaschutzes sind. Mhm. Und ja, das heißt, wir sind gewissermaßen transnational, transkulturelle Identitäten.
0: Ja.
1: Das ist ja bei dem Trans ist ja so, ich dachte immer früher so sozusagen, Trans heißt der Übergang vom Mann zur Frau. Mhm. Aber es geht ja nicht darum, dass man von der einen Identität in die andere geht, sondern dass man beide Identitäten überschreitet und hinter sich lässt. Also ein Transmann ist ja kein Mann und keine Frau, sondern ein Transmann. Insofern ist dann der transkulturelle, transnationale Weltenbürger das Ziel dieser Migrationspolitik.
0: Genau, aber dieses, wir müssen wir ja beide auch zugeben, wenn man in so einem Puppenhaus wohnt vielleicht und sich sagt, naja gut, stell dir mal vor, du wärst noch ganz klein und hast die Vorstellung, nicht zu Unrecht, dass da werden ja überall auch kleine Babys geboren und die können ja auch nichts dafür, dass die jetzt da und da und da gibt es kein fließendes Wasser und so, wird es doch eigentlich unfair und eigentlich sind wir doch alle gleich so auf der Welt.
1: Ja.
0: So, und dann, wenn man das... Und das leben wir jetzt auch in Deutschland, weil das richtig ist. Also die Menschen sind alle überall alle gleich.
1: Das heißt, Deutschland ist so ein Transstaat, weil das Kriterium für Staatlichkeit ist ja das Staatsterritorium.
0: Ja, das ist aber alles...
1: Lass mich mal, das Staatsvolk und die Staatsverfassung. Mhm. Und der Transstaat ist gewissermaßen überall, für alle. Mhm. Und die eigenen Werte sind auch universell.
0: Mhm. Genau. Ja, das ist diese Weltbürger-Idee, die ja hinter dem Ganzen steht bei uns. Wir sind da allen anderen aber um Längen voraus.
1: Aber wir sind bereit dafür, finanzielle Aufwendungen zu erbringen.
0: Wir?
1: Ja, klar. Ja, ja.
0: Naja, weil es richtig ist, Matthias. Das ist einfach eine Überzeugung, die nur auf dem Rest der Welt nicht angekommen ist. Das Komische ist eben, dass die anderen alle rückständig sind.
1: Die wollen ja gar nicht beglückt worden werden.
0: Nein, aber das ist rückständig. Das sind Nationen.
1: Also vom deutschen Wesen soll die Welt genesen.
0: Eben nicht. Da wir
1: doch, dies, ach nee, nee.
0: Nein, eben nicht.
1: Transdeutschen.
0: Wir wollen Wesen. Uns gerne auflösen als Deutsche. Das Problem ist, dass wir ja gar keine Nation sind und das eigentlich auch wissen. Und jetzt diesen Mangel, den wir durch unsere ganze Existenz als Deutschland seit 1863 tragen, und vorher hat man uns immer gehauen, sagen, wir werden ja auch nie eine Nation und nie anerkannt, also fordern wir doch lieber, dass es gar keine Nation mehr geben soll.
1: Ach so.
0: So, jetzt haben wir also keine Beine und sagen anderen auch, macht euch doch auch mal die Beine ab. Es macht nur keiner mit.
1: Die doof.
0: Genau.
1: Humpeln wir mit gutem Beispiel voran und keiner macht mit.
0: Richtig, aber wir werden in die Geschichte eingehen.
1: Vielleicht können wir sie mit Waffengewalt dazu zum Guten bringen.
0: Ja, wir werden in die Geschichte eingehen als diese Ersten, die mutig vorangegangen sind und diese ganze Idee von Nationen aufgelöst haben. Man wird das in den Geschichtsbüchern finden. Und dann, das war
1: die Deutschen sind wie so ein Granulat, das sich dann auflöst im Wasser. Man muss kräftig umrühren und dann kann man es auf der ganzen Welt aufbringen. Herrlich.
0: Ja.
1: Und Boto Strauß hat wahrscheinlich recht, dass es gar nicht die Liebe zum Fremden, sondern der Hass auf das Eigene ist, der uns dabei motiviert.
0: Ja, das ist immer so, ich tue mich schwer damit. Also ich verstehe meine Mitmenschen nicht so ganz und bin da, wie du weißt, relativ entspannt. Umgang. Ich sehe das und wundere mich. So, ich weiß auch nicht, wie weit das verbreitet ist. Also wenn man so auf dem Land bei Flensburg irgendwie unterwegs ist, dann ist das ja gar nicht deren Denken. Ich glaube, es ist auch bei ganz wenigen so, dass sie sagen, ich bin Weltbürger und möchte, dass sich dieses alles auflöst. Ich glaube, die meisten Menschen sind einfach geborene irgendwas. Schleswig-Holsteiner.
1: Du meinst die Somewheres und die Anywheres.
0: Ja, aber das ist doch nicht die Wirklichkeit der meisten Menschen.
1: Also kennst du den Unterschied? Das sind die Leute, die irgendwie eine Verwurzelung haben, die bodenständig sind, und dann gibt es die, die halt global leben und zum Jet-Set gehören. Nee, für die meisten gilt es nicht, aber da gilt das Gleiche wie für das Ausland. Die müssen wir zu ihrem Glück zwingen.
0: Offensichtlich.
1: Entwurzelungspolitik.
0: Ja, gut, wenn das funktioniert. Ich glaube das nicht, aber wir sind mit gutem Beispiel vorangegangen.
1: Ja.
0: Immerhin.
1: Ja.
0: Wollen wir denn noch mal kurz in den Kessel Buntes reingucken? Ich habe hier noch so ein bisschen Zeug, aber eigentlich passt das hier gar nicht mehr her.
1: Doch, mach mal bitte.
0: Nee, das ist ja nur...
1: Du hast gesagt, dass wir Angst vor der Friedensgefahr haben müssen.
0: Nee, das ist ja nur... Ach, nein, das gehört ja woanders hin. Die Angst vor Weltfrieden ist deutlich zurückgegangen. Habe ich gesagt. Das stimmt ja auch.
1: Ja.
0: Das gilt ja nur für die 3.000, die daran verdienen. Nee, ich wollte jetzt eigentlich in Deutschland kurz nochmal bleiben.
1: Ach so.
0: Muss aber auch nicht sein. Das können wir auch
1: doch,
0: nächste Woche machen. Nein, ach. Ich wollte dir doch nur sagen, weil wir uns manchmal Sorgen machen. Also das Bargeld kann bleiben. Das ist für mich die Meldung der letzten Woche. Weil ich bin so froh, dass das jetzt durch ist, das Thema. Weil wir jetzt dann doch die Scheinnummern registrieren. Sowohl bei der Ausgabe als auch an der Supermarktkasse. Ich merke das immer im Edeka, dass sie dann immer meine 5-Euro-Scheine da durchschicken und ich denke, was soll denn der Scheiß?
1: Da wird doch getestet, ob das falsch wäre.
0: Ja, 5-Euro-Scheine fälschen. Das ist fälschen teurer als der Schein. Ja. Aber das ist doch gut gelöst jetzt, wenn wir die Nummern überall erfassen. Dann kann das Bargeld doch auch im Umlauf bleiben.
1: Weil man dann den Missbrauch, Schwarzarbeit, Geldwäsche und so weiter wunderbar vermeiden kann.
0: Ja, du weißt ja, woher der Schein kommt. So, und woher er ausgegeben wird. Und wenn man das dann...
1: Und von wem und wie er zirkuliert.
0: Ja, wozu haben wir denn diese kluge KI? Das ist doch schön.
1: Das hast du gelesen bei Multipolar?
0: Das habe ich bei Multipolar gelesen. Wir verlinken das auch gern mal. Das ist ja noch nicht alles so weit, aber... Das wäre dann die komplette Aushöhlung von Bargeld, ohne das Bargeld abzuschaffen, wenn man das zu Ende bringt.
1: Ich weiß nicht, ob die Bargeldbefürworter dann immer noch Bock drauf haben.
0: Bargeld zu befürworten?
1: Nee, ja.
0: Tauschen wir wahrscheinlich
1: Muscheln. Aber ich sehe das ehrlich gesagt in einem ganz anderen Kontext. Du hast so eine Neigung, hinter allem irgendwie was Perfides, was Böses zu vermuten. Ich glaube, das dient nur unserem Wohl.
0: Ja, natürlich.
1: Weil nämlich in gesundheitlicher Hinsicht. Du weißt, es gab ja diese größte Pandemie aller Zeiten. Mhm. Und da wurde die Zirkulation des Bargelds verglichen mit der Zirkulation von Viren. Mhm. Und man kann an dem Verlauf, sozusagen an dem Wegenetz der Scheine, Infektionsverläufe und Sozialkontakte nachvollziehen.
0: Mhm.
1: Und ich glaube, dass die das damit gewissermaßen erleichtern, damit wir demnächst nicht mehr so viele Gesundheitspässe mit uns mitführen müssen, sondern dass wir auf dem Weg des Bargelds informiert werden können, wenn wir interagiert haben mit einer Person, die Virusträgerin ist.
0: Ach, tatsächlich. Meinst du, so ja. weit geht das mit der Luca-App, dass man das
1: ja, darum
0: sagt, dann blinkt dich deine Luca-App an?
1: Genau, du kannst den Schein scannen, dann blinkt die dich an und du weißt genau.
0: Dieser Schein ist infiziert.
1: Ja.
0: Er kommt von einem hustenden
1: ja.
0: Doktor aus ganz Ruhrgebiet.
1: Ja. Ja. Ja.
0: Richtig.
1: Der Doktor. Ich glaube, die wollen nur unser Gutes.
0: Ja, das wollen die immer. Ja, ja. Die wollen immer nur unser Bestes. Ich weiß. Deswegen begrüße ich ja auch. Das, weißt du, ich finde ja dieses Anreizprogramm auch immer so schön. Das hast du auch gesehen. Auch da wollen sie nur unser Bestes. Diese, die Falschparker-Apps zum Beispiel. Das finde ich eine tolle Idee.
1: Das die ist Idee? Ja, die?
0: Du kannst einfach den Falschparker mit deinem Handy fotografieren. Mhm. Direkt anzeigen, anonym und dann gibt es so Charts. Also wer...
1: Wie viel du erwischt
0: hast. Genau, dann kriegst du irgendwie noch eine Belohnung.
1: Gamification.
0: Ja.
1: Gibt also, man auch einen Anteil des Bußgeldes?
0: Na, ich glaube, es gibt dann einfach nur so wahrscheinlich so einen Obstkorb oder irgend sowas. Also da gibt es bestimmt Regeln, was man alles darf und nicht. Aber das finde ich, weißt du, ich bin Fan von Gamification.
1: Ja.
0: Weißt du ja auch, wenn man, also... kriegt ja mal Punkte, wenn man die richtige Geschwindigkeit einhält. Und am Ende, das

0: Lehren. Und ich sehe da jetzt gar keinen persönlichen Gewinn, ich sehe da keinen. Also wer profitiert davon? Warum sollten die das tun?
1: Ich habe im Nachwort das ein Denkmal gefordert für Dick Cheney, damals Vizepräsident, und Rumsfeld. Weil das natürlich erforderlich war. Wir müssen dich mal zurückerinnern an diese Zeit 2001, also eine hochgejazzte Dotcom-Börsen und eine sehr, sehr kriegsmüde Bevölkerung in den USA. Also, es war aber erforderlich wegen eines großen Problems in Afghanistan, wo eine Pipeline zum Stehen, also der Bau einer Pipeline gestoppt wurde durch unerwünschte Machthaberinnen, die Taliban. Da ging es nicht weiter und es war auch damals der Drogenanbau in Afghanistan quasi zum Erliegen bekommen, wovon
0: der amerikanische Markt war fast ausgetrocknet.
1: Einer der Dienste sich davon finanziert. Also es gibt gute Gründe einzugreifen zum Wohle der amerikanischen Bevölkerung. Also in der Weltpolitik tätig zu werden, und es gab einfach keine Voraussetzung. Es gab keine Voraussetzung, Afghanistan einzugreifen. Es gab auch keinen Grund, danach noch weitere Länder anzugreifen, aber das wurde alles geschaffen durch diesen Vorfall. Nun kann man natürlich sagen, ja, sie haben das nur ausgenutzt. Ja, schön doof, dass die Saudis in den Wald, denn die 19 waren ja Saudis, schön doof, dass sie diese Flugzeuge da reingeflogen haben. Die Amerikaner haben nur das zum willkommenen Anlass genommen, dann nacheinander Afghanistan und den Irak abzuräumen. Man könnte aber auch formulieren wie du und sagen, vielleicht hat man es sogar ein bisschen begünstigt.
0: Ich habe das ja nur hypothetisch in Raum gestellt. Ich würde sowas niemals verbreiten, aber lass mich noch den Bogen noch ein bisschen weiterziehen. Ich glaube, dass vieles von dem, was wir momentan als Sicherheit in unserem Leben wahrnehmen, seine Ursache in diesem Ereignis hat. Das heißt also, die Verschärfung öffentlicher Kontrolle, die Überwachung der Kommunikation, die Veränderung des Flugverhaltens. Also das heißt, es gab eine große Akzeptanz bei der Bevölkerung, Freiheit zugunsten von Sicherheit preiszugeben, weil man unmittelbar in Bedrohung war. Ich persönlich wäre an dem Abend, ich hatte also echt eine emotionelle Aufwallung. Ich war also ehrlich gesagt nicht so skeptisch wie bei Corona manchmal. Ich habe auch gesagt, verdammt, das war so ein brutaler Anschlag. Jetzt aber müssen wir es denen mal zeigen. Ich finde, ich bin für den Krieg. Mhm. Habe ich für eine Sekunde gedacht. Mhm. Danach habe ich mich geschämt, habe das nicht mehr gedacht. Mhm. Ich war am Wochenende danach dann in Frankfurt und habe dann da die Türme gesehen auf einer Tagung und dachte, oh Gott, da fliegt jetzt bestimmt ein Flugzeug rein. Das heißt sozusagen, diese Bilder, die da entstanden sind, und auch die Stereotypen, also der muslimische Feind, der Terrorismus, haben eine große Akzeptanz geschaffen, bestimmte Einschränkungen von Freiheit und Grundrechten in Kauf zu nehmen. Mhm. Und das hat nicht nur die amerikanische Gesellschaft verändert, den Patriot Act, sondern eben, ich glaube, die Weltgesellschaft hat sich dadurch so maßgeblich verändert, dass wir das, was wir heute erleben, auch infolge der Kommunikationsregulation, tatsächlich zurückzuführen ist auf diskursive Ereignisse, die wir da festmachen können. Übertreibe ich da oder ist da was dran?
1: Da übertreibst du nicht, und da ist nicht nur ein bisschen was dran, sondern alles. Ich glaube, ehrlich gesagt, dass man sich auch deshalb mit 9/11 beschäftigen muss, um Covid zu verstehen. Also um das zu verstehen, was mit Covid passiert ist. Das, was ich dir vorhin sagte, also dass man so psychologisch ja wirklich alles richtig setzt. Das sind dann die Bilder aus Wuhan und Bergamo. Ja, also um jeden, der das irgendwie in Frage stellt und die falschen Fragen stellt, sofort als unsolidarischen Unmensch dissen zu können. Mhm. Das war ja damals im Grunde auch so.
0: Du verhöhnst die Toten von Bergamo.
1: Ja, ich auch, alle. Also all diese Opfer in New York und Bergamo und Wuhan, die zu Hunderttausenden auf den Fluren zwischen den tanzenden Krankenschwestern lagen. Das war damals...
0: Entschuldigung, die Sendung dauert schon, weil den Scherz würde ich gerne in seiner Systematik nochmal auflösen.
1: Nein, aber deswegen bin ich immer noch bei diesem Thema, weil man sagt, das sind so viele Elemente, die, also natürlich hatte es damals einen geopolitischen und geostrategischen Hintergrund, ja, und dass man damals auch schon Viren eingesetzt hat, um mal zu testen mit Anthrax,

0: Wie reagieren denn die Leute darauf, wenn wir ihnen sagen, da fahren Lastwagen auf den Straßen rum, damit können die ganzen USA ausgerottet werden?
1: Aber das hat nicht so richtig gezündet, das Antragsthema. Ich fand, das war ein bisschen too much.
0: Ja, naja, es war so ein bisschen too much auf die...
1: Weil man hatte gerade mehr so dieses Flugzeuge-Hochhaus-Thema im Kopf und dann war Antrags ein bisschen Mikrogefahr.
0: Na, Antrags hat aber dann
1: schon... Gab es ja Briefe an Abgeordnete oder so, ne?
0: Genau, es gab Briefe an Abgeordnete und das hat aber schon sehr dazu beigetragen, dass der US Patriot Act so dann so
1: ja
0: durchging. Weil man ja
1: aber in der zumindest in der europäischen Bevölkerung fand ich das jetzt nicht so...
0: Gut, aber nein, nicht so. Dieses Ganze, wir haben damals, als Bröckers, meine Wenigkeit und andere, das war ja tatsächlich so, dass man sagt, vom ersten Tag an hast du einfach eigentlich eine Zensur und ein Kritik- und Nachfrageverbot gehabt. Mhm. Also wer nicht für uns ist, ist gegen uns. Und
1: uneingeschränkte Solidarität, Koalition der Willigen, diese ganzen Begriffe.
0: Ja, und die Einschränkung von Freiheiten. Und natürlich müssen wir, also das war schon wichtig auch mit dem Antrag, dass man sagt, wir müssen Zugriff haben auf alles. Mhm. Das war ja nach dem Patriot Act so, dass man sagt, wir dürfen jetzt jedermanns Wohnung irgendwie durchsuchen und sein Handy, um die nationale Sicherheit herzustellen. Es könnte ja ein Schläfer sein. Auch das
1: der
0: ist ja der Schläfer unsichtbar wie das Virus. Es kann jeder sein.
1: Ja.
0: Jeder kann der Feind sein. Das kennen wir.
1: Ich weiß
0: auch
1: noch, ein Kollege von mir hatte einen saudi-arabischen Kollegen auf seiner Station im medizinischen Raum und haben alle gemutet, als ob der wohl Schläfer ist.
0: Das heißt,
1: ja. Man hat auch geschafft, Misstrauen unter Menschen zu sehen. Und natürlich war man dankbar für Behörden, die in der Lage waren, mit geheimdienstlichen Erkenntnismethoden dieses Misstrauen in Wissen zu übersetzen.
0: Mhm. Ich will nur mal versuchen, ganz kurz die Kurve nochmal zu kriegen zu dem, was jetzt gerade passiert, was wir am Anfang sagten. Also dass jetzt Herr Weldon, Herr Johnson, Tucker Carlson und alle mit Ausrufezeichen nochmal über den 11. September sprechen wollen. Und ich hoffe, ich täusche mich, aber ich lese dann zwischen den Zeilen oder auch in den Ankündigungen, dass sie jetzt ganz, ganz tolle Sachen wieder herausgefunden haben und Skandale andeuten. Das sind dann so Stichworte wie Able Danger. Das war ein Überwachungsprogramm der Dienste, in dem ATTA schon früh eine Rolle gespielt hat. Und ich habe die Vermutung, dass man das Ganze jetzt runterkochen wird auf ein paar Enthüllungen gegenüber ein paar versagenden Geheimdiensten. Ja, also dass man die Frage, die wir gerade diskutiert haben, also als können wir nicht mal die Arbeitshypothese aufstellen, dass die Amerikaner sich die Dinger selbst da reingeschmissen haben, dass man genau das jetzt versucht abzubiegen. Und das war das Fremdwort Limited Hangout, also dass man einfach sagt, wir opfern jetzt ein bisschen was vor dem Hintergrund, dass die KI, selbst wenn man ihr bei 9/11 ordentlich irgendwie ein paar Tricks anwenden muss, um sie zu animieren, dass uns sonst die KI tatsächlich mit den ganzen Dingen, die der Herr Walter und auch viele andere und der Herr Thomson und wie sie aus den USA heißen, so alles zusammengetragen haben, dass die KI tatsächlich eine vernünftige Antwort finden könnte auf diese Fragen. Und bevor das passiert, lass uns lieber die ganze Ermittlung jetzt beenden mit den kritischen Journalisten wie Tucker Carlson.
1: Ein paar Bauernopfer.
0: Um Gottes Willen nicht zuzulassen, dass wir auf die eigentliche Arbeitshypothese kommen. Weil das wäre so verheerend, wenn man sich darüber ernsthaft unterhält und am Ende noch vielleicht sogar sagt, das ist wohl so gewesen, dann wäre es das Vorhergesagte, wäre der 11. September der Anfang vom Ende des amerikanischen Jahrtausends.
1: Und deshalb distanzieren wir uns auch mit aller Deutlichkeit von solchen Behauptungen, denn die Gefahr, die dadurch entsteht, ist ja weitaus größer als bloß ein Zweifel an bestimmten Führungsfiguren im amerikanischen Regime, denn es könnte etwas sehr Kostbares beschädigt werden, nämlich das Grundvertrauen einer demokratisch-rechtsstaatlichen Bevölkerung in die Verantwortlichkeit und die Gewissenhaftigkeit ihrer Machthabenden.
0: Mhm.
1: Und daran möchten wir uns natürlich nicht beteiligen.
0: Genau.
1: Wir gehen immer noch davon aus, dass Politiker die Wahrheit sagen, dass sie natürlich auch nur Menschen sind und manchmal fehlerhafte Entscheidungen treffen, aber dass sie mit voller Absicht und vollem Wissens und Gewissen ihrem eigenen Volk Schaden zuführen, das halten wir nicht nur für undenkbar, sondern auch als Hypothese für verwerflich.
0: Vielen Dank, dass du Herrn Walter so einnordest. Das finde ich sehr gut. Das sollte der nicht machen. Und selbst wenn es so wäre, wollten wir das nicht wissen.
1: Nein.
0: So, das muss auch mal gesagt werden.
1: Das würde ja bedeuten, dass wir aus dem Licht des 11. September auch auf andere Ereignisse schauen würden.
0: Schrecklich.
1: Und dann plötzlich auf die Idee kommen, dass mit dem Corona-Ding, dass da so manches nicht stimmt, dass diese Kriegsgeschichten nicht stimmen, dass die Klimageschichten, also was da alles dranhängt.
0: Ja, fürchterlich.
1: Stell dir mal vor, man würde das einmal zulassen, dass da Menschen Zweifel dran äußern.
0: Ja, also wie gesagt, die Gefahr ist ja jetzt größer als früher, weil ja auch noch Leute KI fragen können. Deswegen wird man das jetzt auch endlich wirksam beenden. So, zum Glück. Zum Glück gibt es sowas nicht mehr, Matthias.
1: Ich bin so erleichtert.
0: Ich auch, weil ich habe nochmal geguckt, auch in dem Nachwort. Bisher war es ja so, dass man mit dem alten Navajo-Sprichwort, wenn einer sich schlafen stellt, kann man ihn nicht wecken. Das fand ich ganz schön. Das war bisher so. Aber bevor man jetzt doch am Ende die Leute sozusagen die Möglichkeit nimmt, sich schlafen zu stellen, lass uns doch lieber einfach die Information endgültig beerdigen.
1: Ja.
0: Das ist doch
1: Ich meine, was soll's auch, davon wird auch niemand wieder lebendig, wenn wir jetzt da noch drum rumrühren. Warum sollen wir den Menschen noch
0: Das Sorgen geht für 9-11 wie für Covid. Also, ja. Dann lass uns doch nach vorne schauen.
1: Dann lieber eine Etepetete-Kokette-Kommission.
0: Ja, die haben das ja auch direkt am ersten Tag gesagt, lass uns doch mal noch nicht zurück.
1: Natürlich,
0: ich konnte es ja nicht besser wissen. Am 13. hat George Bush damals zu seinem FBI-Chef Robert Mueller gesagt, nicht zurückgucken. Lass uns dafür sorgen, dass sowas nicht wieder passiert. Also es sollte
1: und recht hat er, es ist ja seitdem auch nicht nochmal passiert.
0: Es sollte keine Untersuchung geben, dass es überhaupt eine Kommission gab, war ja schwer genug. Und das ist jetzt mit der Enquete-Kommission und Covid auch so, dass man sagt, was soll das? Wir wussten es nicht besser, lass uns nach vorne gucken, damit sowas nicht wieder passiert.
1: Für alle.
0: Schön, wir haben zum letzten Mal...
1: Die es wissen wollen.
0: Ja.
1: 11.9. Matthias Bröckers, Christian C. Walter. Wofür steht eigentlich das C?
0: Wahrscheinlich für Cäsar, ich weiß das nicht genau. Ich frage
1: für
0: ihn
1: Charlie.
0: Mal. Ja, Charlie. Ich frage ihn mal, wenn ich ihn sehe, was er sich dabei gedacht hat.
1: Erschienen bei Westend.
0: Ja, aber wie gesagt, es gibt das, glaube ich, nur noch im Paket mit dem großen Bröckers-Bänden. Das ist aber auch ganz schön. Vielleicht gibt es das auch noch einzeln, ich weiß es nicht. Es ist nicht verkehrt, da nochmal reinzugucken, das stimmt. Aber wir wollen ja keine Bücherwerbung machen, sonst macht er sich wieder die Taschen voll, der Walter. Das soll der nicht.
1: Nee, stimmt. Der sieht auch nichts mehr, also der Walter verdient auch nichts mehr daran.
0: Nee, weiß auch keiner, wo der ist. Also, kein Konto mehr, glaube ich.
1: Der saß im fünften Flugzeug.
0: Ja, das ist auch so ein Typ, ne? Herr Cooper.
1: Ja, Mann. Ja. Gut, ja, jetzt haben wir beiden, glaube ich, den Saal leer gespielt.
0: Ja, aber es war trotzdem schön, dass wir nochmal drüber sprachen. Ich wollte ja nur sagen, wir werden es ein bisschen noch begleiten in den nächsten Wochen, so im Nachklapp, was denn bei den ganzen Ermittlungen von Herrn Carlsen und Konsorten rauskommt. Ich denke, das wird das, was ich gerade sagte, man wird das so zu verhindern wissen, dass man die wirklichen Fragen stellt. Danke, dass du die Zeit hattest.
1: Ja, danke, dass du mich als Gesprächspartner hingenommen hast. Ja. Ich kenne mich ja überhaupt nicht aus mit dem ganzen Kram.
0: Doch, du bist der einer, der es gründlich gelesen hat. Ich freue mich jetzt den Rest des Tages, dass du auch auf die Flugrouten und die ganze Abschaltung ein bisschen gestanden hast. Niemand sonst will das. Aber wie schön. Gut, nächste Woche machen wir wieder den normalen...
1: Machen wieder Quatsch.
0: ...normalen Irrsinn, ja. Ich danke dir. Und,
1: gerne.
0: Wir sehen uns nächsten Sonntag.
1: Schöne Grüße an Walter, an Christian.
0: Ja, an einen von den beiden. Frag mal, ich spreche ihn mal im Badezimmerspiegel an und frage, wie es ihm geht.
1: Ach, die Brille war es nicht. Darf ich nochmal das Bild zeigen?
0: Ich habe versucht auszusehen wie Paul Schreier.
1: Ach so.
0: Das hat ja fast geschafft, liebe Grüße. Ja, guck, geht doch.
1: Ja.
0: So.
1: Sehr Licht protestantisch.
0: Aus. Licht aus, Carsten.
1: Eine Aura von Knäckebrot umgibt dich denn.
0: Ja.
1: In diesem Sinne, mach's gut.
0: Du auch.
1: Bis dann.
0: Tschüss.

0: 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Der Unternehmer und KI-Experte Christoph Burkhardt warnt davor, dass künstliche Intelligenz zunehmend standardisierte Tätigkeiten übernimmt. Sei kein Roboter, denn wer sich wie ein Roboter verhält, wird von Robotern ersetzt werden, sagte Burkhardt bei einer Veranstaltung im Berlin Capital Club. Burkhardt sieht die Stärke des Menschen vor allem in Kreativität, Erfahrung, Emotionen und individuellen Perspektiven. KI-Systeme arbeiteten dagegen vor allem mit Wahrscheinlichkeiten, Mustererkennung und statistischen Modellen. Gerade unterschiedliche menschliche Denkweisen seien langfristig ein entscheidender Vorteil gegenüber Maschinen. Zugleich warnte der KI-Experte vor unerwünschten Folgen der Technologie. Studien zeigten, dass viele KI-Systeme Nutzer häufig bestätigen und ihnen schmeicheln würden. Außerdem führe standardisierte KI-Nutzung in Marketing und Kommunikation oft zu Austauschbarkeit und Mittelmaß. Die deutsche Bundeswehr stößt mit ihrem neuen Wehrdienstmodell auf Widerstand. Tausende junge Männer ignorieren den neuen verpflichtenden Fragebogen zum Militärdienst. Nach Angaben der Bundeswehr haben bislang 28% der angeschriebenen 18-Jährigen nicht reagiert. Angesichts des scheinbar von der Politik gewollten Kriegs mit Russland ab 2029 sind das verwunderlich wenige Totalverweigerer. Der Ukraine-Krieg hat schließlich gezeigt, wie schnell die Soldaten im Kriegsfall in den Tod geschickt werden. Wer den Fragebogen der Bundeswehr dauerhaft ignoriert, muss laut Verteidigungsministerium mit einem Bußgeld rechnen. Die Bundesregierung plant einen massiven Ausbau der Bundeswehr. Die Zahl aktiver Soldaten soll bis 2035 von derzeit rund 184.000 auf bis zu 270.000 steigen. Falls sich nicht genug Freiwillige finden, könnte laut Bericht später eine sogenannte Bedarfswehrpflicht eingeführt werden. Ob dann die jungen Männer, wie in der Ukraine, mit Hundefängertransportern von der Straße gekidnappt werden, wird sich zeigen, wenn sich keiner mehr freiwillig für die deutschen Politiker abschlachten lassen will, meinen besorgte Mütter in sozialen Medien. Saskia Eskens Boykottaufruf gegen den YouTuber Ben Unscripted, der Björn Höcke interviewt hat, läuft auf eine schleichende Verstaatlichung aller Medienaktivitäten hinaus. Die unverhohlene Aufforderung zum Werbeboykott von der SPD-Frau ist unzulässig, schädlich und gefährlich, meinen sogar inzwischen Mainstream-Medien wie die Berliner Zeitung. Weiter verrät das Blatt, dass seit einigen Jahren etliche Werbeagenturen schon schwarze Listen führen. Diese funktionieren digital. Im System für Werbebuchungen sind Webseiten, die aus welchen Gründen auch immer angeschwärzt wurden, somit automatisch blockiert. Die SPD ist übrigens über ihre 100% Tochtergesellschaft, die Deutsche Druck- und Verlagsgesellschaft MBH, an rund 13 Unternehmen beteiligt, die direkt oder indirekt mit etwa 500 Medienangeboten aus Print, Radio, TV und Online-Medien verbunden sind. Diese Angebote verlieren jedoch seit Jahren an Reichweite. Freie Medien wie Ben Unscripted gewinnen hingegen und davor scheint die SPD Angst zu haben, meinen Experten. Der norwegische Influencer und Blogger Odin Sverden geht aktuell mit einem Video zur Lage in der Ukraine viral. Darin beschreibt er, wie ukrainische Männer teils mit Gewalt an die Front gezerrt werden. Gleichzeitig wirft er Präsident Zelensky vor, Einwanderung aus Drittstaaten zu fördern. Zudem spricht er davon, dass internationale Konzerne wie BlackRock in großem Stil Land in der Ukraine aufkaufen. In seinem Video stellt Odin Sverden diese Entwicklungen in einen größeren Zusammenhang und äußert den Verdacht, dass dahinter wieder einmal die Ausbeutung der normalen Menschen steht und sich die Konzerne und korrupten Politiker mit Tod und Blutvergießen die Taschen voll machen. 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
3: Liebe Lernbegeisterte, heute wahrscheinlich der jüngste Interviewgast bisher, aber wahrscheinlich auch einer der interessantesten. Ein junger Mann, der sich in seinen noch frühen Jahren seines Lebens schon Gedanken gemacht hat, wie können Dinge anders laufen. Der gemerkt hat, okay, der bisherige Weg passt für mich einfach nicht und nicht gesagt hat, ja, jammern und das kann man ja nichts tun, sondern einfach gesagt hat, okay, ich gehe diesen Weg vor. Damit auch Feedbacks und Reaktionen schon von Klassenkollegen und anderen Erwachsenen bekommt und frisch oder relativ frisch seinen eigenen YouTube-Kanal gestartet hat zum Thema Persönlichkeitsentwicklung. Wie kann man anderen Menschen weiterhelfen? Grüß dich, Fabian, oder in dem Fall guten Morgen. Wir sind ja am Sonntag.
4: Ja, hallo, Ricardo, guten Morgen.
3: Ja, erst danke für deine Zeit und fangen wir gleich mal damit an. Was war dieser Punkt, wo du gemerkt hast, okay, ich möchte Dinge anders machen? Was war dein Umdenkprozess?
4: Also, ich habe mich schon immer ziemlich pummelig, sag ich mal, gefühlt und immer auch ein schlechtes Gewissen sozusagen gehabt. Und ich hatte auch Angst, dass die Mädchen mich so sehen und habe mich nicht wohl in meinem eigenen Körper gefühlt. Und dann habe ich angefangen, Sport zu machen.
3: Aber du musst ja früh angefangen haben, so zu denken, weil ich nehme mal, der Fünfjährige interessiert sich nicht, ob die Mädels ihn gerade gut finden oder nicht.
4: Nein.
3: Und du bist ja jetzt erst 13 geworden, oder?
4: Mhm.
3: Eben, also wie lange ist das her?
4: Gerade mal 5 Monate.
3: Okay.
4: Mhm. Ja, genau. Und dann habe ich halt angefangen, Sport zu machen und dann auch auf meine Ernährung zu achten. Und dann kam einfach dieses Mindset und diese Denkweise, einfach sein Leben ein bisschen umzukrempeln und zu verbessern.
3: Mhm.
4: Und ja, dann habe ich halt angefangen, auch in anderen Bereichen, nicht nur physisch, also nicht nur meinen Körper zu verändern, sondern auch mental in meinem Kopf ein bisschen drauf zu achten, weil es gibt ja auch Studien, die irgendwie zeigen, dass die Aufmerksamkeitsspanne von einem Menschen geringer ist als die von einem Goldfisch. Und ja.
3: Mittlerweile ja.
4: Ja, das ist halt schlimm. Und dann habe ich hier TikTok, Instagram und so alles erstmal gelöscht, so einen kleinen Detox sozusagen gemacht und gemerkt, wie viel besser es mir geht.
3: Gehen wir vielleicht gleich mal da rein, ja? Weil ich nehme mal an, die meisten in deinem Alter, die sind. Also ich kenne manche, die sind 24/7 ja, auf dem Handy drauf, scrollen mehr mit Dinger so, als die irgendwas sonst machen in ihrem Leben. Das heißt, du hast das vorher auch gemacht.
4: Ja, ich war so.
3: Wie ist dir da gegangen? Weil das haben ja viele, die sind in dieser Schleife und die sehen da ein Bildchen nach dem anderen und der Algorithmus ist ja so aufgebaut, dass er deinen Kopf da drinnen hält. Wie ging es dir vorher, wie ging es dir nachher? Und wie haben vielleicht auch andere darauf reagiert?
4: Also von meinen Freunden her haben sie sich erstmal so gewundert, was ist jetzt los, weil ich nicht mehr aktiv war auf irgendwie Social Media und so natürlich. Ich habe auch nicht immer sofort auf irgendwelche WhatsApp-Nachrichten reagiert und so. Das war, weil ich halt einfach diese Nachrichten alle erstmal ausstellen wollte.
3: Hm.
4: Da haben sie sich halt gewundert, aber ich habe denen das dann auch erklärt und ich habe Glück, dass ich so nette Freunde sozusagen habe, weil da gibt's ja viel, viel schlimmere. Aber die haben das alles verstanden und die habe ich dann auch mitgenommen sozusagen auf meine Reise und auch schon einige verbessert. Es klappt nicht bei jedem, aber ich habe schon viele Erfolge gesammelt, genau.
3: Ja.
4: Aber ich selber habe mich halt am meisten entwickelt sozusagen und es hat mich sehr gefreut sozusagen. Und auch dieser Detox hat mir sehr gut getan und kann ich nur jedem empfehlen sozusagen.
3: Mhm. Das heißt, warum hast du vorher so viel reingeschaut ins Handy? Hast du dir das mal bewusst gemacht, was da war, was dir gefehlt hat? War das diese fehlende Vision im Leben, dieser Antrieb? Warum sitzt man dann den ganzen Tag am Handy? Weil in meiner Generation musst du rechnen, da kamen dann die ersten Handys drauf. Ja, da konntest du Snake drauf spielen und da konntest du anrufen, da gab es die ersten SMS. Ich kann mich noch erinnern, da hast du 50 SMS konntest du speichern, dann war dein Speicher voll. Das heißt, wenn eine neue SMS reinkommen sollte, musstest du mal die alten Nachrichten löschen. Was war da dieser Antrieb? Oder hat man es einfach gemacht, weil es alle gemacht haben?
4: ja, also es war ein großer Teil, glaube ich, weil es alle gemacht haben, aber auch, weil man einfach zu viel Zeit hat. Weil, und man hat so viele Probleme heutzutage, finde ich. Weil man hat all diese Probleme und hat keine Lust, diese Probleme zu bekämpfen. Und deswegen fängt man dann einfach an, irgendwie auf die Konsole zu gehen oder ans Handy und irgendwelche Spiele zu spielen, um der Realität zu entfliehen. Und dann ist es halt, man muss etwas finden, mit dem man diese Zeit, die man jeden Tag am Handy oder so ist, ersetzen kann. Zum Beispiel durch Sport oder Meditieren oder sowas halt.
3: Aber es ist interessant, weil du sagst Probleme. Mhm. Was sind so die Probleme von deinen Klassenkollegen zum Beispiel in dem Alter, was die drückt?
4: Viele haben halt das Gefühl, nicht geliebt zu werden oder halt einfach ein bisschen vernachlässigt so zu sein. Und dann kommt halt irgendwie die sozialen Medien ins Spiel, die sie dann benutzen können. Oder was sind noch so für Probleme?
3: Und so, was du gesagt hast, ja, bin fürs andere Geschlecht nicht attraktiv genug. Okay, das kommt in der Pubertät, das ist recht normal, ja. Das heißt, alles so Themen und man versucht, über das Social Media auszublenden, weil dort sagen mir 5 Leute, ja, ich habe dich geliked und das ist toll.
4: Genau.
3: Aber das Hirn sagt dir 10 Sekunden später, hey, das ist Mist, ich brauche mehr Likes, weil es ist ja nicht real. Okay, wo bist du dann reingegangen? Okay, du hast angefangen mit Sport machen. Mhm. Wie hat dir das getan? Wie ist deinem Körper damit gegangen?
4: Also am Anfang, es ist ja immer schwer. Das Schwerste ist, dass es zu einer Gewohnheit wird für dich. Genau. Und das ist ja auch gleichzeitig das Ziel. Und ich hatte halt diese Vision, nicht Vision, aber ich habe dann festgestellt und gemerkt, und zum Glück, dass der Weg halt zur Veränderung ein Marathon ist und kein Sprint. Dass es Zeit braucht, weil warum ich mit Sport angefangen habe, war eigentlich nur, weil wir hatten in 2 Wochen ein Wasserfest in der Schule, wo wir dann halt alle in ein Schwimmbad gegangen sind. Und ich wollte halt nicht, dass die Mädchen irgendwie mich dann halt oberkörperfrei so in meiner schlechten Form sehen. Und deswegen habe ich halt das Sport gemacht und in 2 Wochen habe ich viel erreicht, aber noch nicht halt, was ich wollte. Und zum Glück habe ich da nicht sofort aufgehört danach, sondern habe weitergemacht. Und das war das, was mir wirklich was geholfen hat, sozusagen.
3: Kennst du die Basisregel beim Sport, wenn man trainieren anfängt? Es ist ungefähr 3 Wochen, dann merkt dein Körper die ersten Resultate.
4: Ja.
3: Spätestens nach 3 Monaten siehst du sie garantiert im Spiegel und spätestens nach 6 Monaten sieht sie jeder. Und das ist ein ganz normaler Prozess. Ja. Diese ganzen Zeitschriften mit in 7 Tagen zum Sixpack und sonstiges, sage ich, ja, wenn du ihn vorher schon hattest, dann funktioniert das sonst nicht. Das geht in die andere Richtung auch nicht. Du bist ja nicht schwer übergewichtig innerhalb von einer Woche, das funktioniert eben auch nicht.
4: Ja.
3: Okay, das heißt, das war Sport. Was hast du dann noch gemacht? Du hast mal erzählt, kalte Dusche und so Sachen.
4: Genau, ja.
3: Also richtig heftig rein.
4: Ich war dann sehr extrem sozusagen, weil ich halt so eine so hohe Motivation hatte, mein Leben zu verändern. Ich habe dann auch einen YouTube-Kanal entdeckt, der heißt Hamza. Der ist halt Englisch, aber ich war nicht genau seine Zielgruppe. Und deswegen habe ich halt auch meinen YouTube-Kanal angefangen, dass ich Zielgruppen für andere, also für meine Leute machen kann. Aber trotzdem konnte ich mir viele Tipps von ihm holen. Und zum Beispiel das mit dem Kaltduschen, was weiß ich, Testosteron erhöhen und sowas halt. Und dann habe ich ja angefangen, kalt zu duschen. Ich habe auch ein Buch gelesen von der Iceman und so. Ich hatte auch Glück, dass meine Mutter schon immer auch diese Mindset hatte, gesund zu kochen und so. Und sie hat auch dieses Buch gekauft. Und das habe ich dann gelesen und halt all diese Vorteile vom kalten Duschen entdeckt.
3: Wie war die erste kalte Dusche?
4: Ja. Also danach wollte ich es nicht mehr machen, auf jeden Fall kalt duschen. Ja, ich war irgendwie 3-4 Sekunden kurz drinnen, dann ganz schnell wieder raus. Aber zum Glück hat dieses Buch so einen Plan gehabt, sozusagen, dass du dich jeden Tag ein bisschen steigerst und so. Und das Ziel war irgendwie 10 Minuten, also so weit bin ich dann aber nicht gegangen. Aber ich glaube, mein längstes war bis jetzt 5 Minuten, ja, wo ich dann in der kalten Dusche. Und inzwischen ist es auch nicht mehr so schlimm. Oder ich weiß nicht, vielleicht ist es immer noch so schlimm, aber ich bin mental, glaube ich, stärker geworden.
3: Wie heißt so schön, das Wetter wird stärker, ich aber auch.
4: Ja.
3: Ja, ich habe das ja auch, ich habe 2017 hab ich das gemacht, da habe ich ein ganzes Jahr lang kalt geduscht, jeden Tag in der Früh und sonst immer.
4: Ja.
3: Und ja, es ist, natürlich ist das Wasser jetzt nicht wärmer geworden, aber es hat mir einfach nicht mehr so viel ausgemacht.
4: Mhm.
3: Und ich kann dir sagen, nach einem Jahr, ich habe das ein ganzes Jahr lang gemacht, ist mein Kälteempfinden für die nächsten Jahre um ca. 50% zurückgegangen. Also ich habe davor immer im Winter, ich habe es gehasst und immer wenn es kalt geworden ist, aber das war zu einem großen Teil einfach weg. Und ja, auch dieser Effekt, wenn du kalt geduscht rausgegangen bist, wie du dich gefühlt hast und frisch und Ding, erst nach der Dusche natürlich, ja, währenddessen Überlebensmodus. Aber ich habe es super gefunden damals.
4: Okay, ja.
3: Was hast du noch angefangen? Also, okay, Sport, kalt duschen, ich meine, das ist eh schon hammermäßig. Was hast du dann noch gemacht?
4: Ja, dann habe ich eigentlich angefangen, meinen Mitmenschen sozusagen schon zu helfen, ne?
3: Mhm.
4: Sich auch zu verbessern, weil ich halt dann schon gesehen habe, okay, jeder braucht eigentlich Hilfe von meinen Freunden und alles. Und dann habe ich angefangen, ja, einer hat sich dagegen geweigert sozusagen. Da habe ich es wenigstens geschafft, seine Bildschirmzeit ein bisschen zu verringern. Aber bei dem, der eine, der wollte abnehmen.
3: Mhm.
4: Und mit dem, dann habe ich den halt jeden Tag geschrieben, hast du heute schon Sport gemacht? Und ihn einfach halt ihm geholfen, ne? Dass er jemanden hat, auf den er sich verlassen kann sozusagen. Und da habe ich auch viel positives Feedback auch schon zurückbekommen und das tut mir natürlich auch sehr gut.
3: Ja, klar. Das heißt, haben dich die anderen dann auch aktiv angesprochen, weil sie gemerkt haben, du hast dich verändert?
4: Nicht direkt. Ich bin zuerst auf sie zugekommen, aber dann haben sie gemerkt, dass ich halt ein bisschen Ahnung habe, weil ich das ja selber mit mir selbst durchgegangen bin. Und jetzt kommen halt dann die Fragen, hey Fabian, weißt du, darf ich das jetzt essen? Ist es gesund? Tut es mir gut? Ja. Da steht, das hat wenig Kalorien, aber ist das jetzt Zucker? Ist Xylit gesund? Was weiß ich halt. Kommen all diese Fragen.
3: Cool. Ja, also es geht ja immer darum, ja, weil man langfristig kannst du als Vorbild eben vorgehen und dann kommen die nach und die merken, hey, das funktioniert bei dem. Weil wenn die sehen, bei dir funktioniert es nicht und du nimmst mehr zu, da wirst du unsportlicher damit, dann folgt dir ja niemand mehr. Ja? Aber das heißt, du begleitest die auch schon so ein bisschen wirklich durch ihre Probleme durch und die sprechen auch mit dir über ihre Probleme.
4: Ja.
3: Das sind ähnliche, nehme ich mal an, wie bei dir. Das heißt, Aufmerksamkeit, nicht genug Liebe, wahrscheinlich zu wenig Vision in der Schule, vielleicht schlechte Noten, vielleicht mit den Mädchenproblemen oder ähnliches, oder?
4: Mhm.
3: Ja. Und dann hast du ja auch vor, was ist jetzt her, 2 Monate einen YouTube-Kanal gegründet dazu, oder?
4: Genau.
3: Ja. Okay, worum geht's da? Auch genau um diese Themen für alle oder was ist da der Fokus?
4: Ja, auch. Ich möchte halt, wie gesagt, wie ich schon gesagt habe, die Zielgruppe ansprechen, die halt noch nicht wirklich, die eigentlich niemand wirklich so anspricht auf YouTube. Also in diesem Bereich von dieser Selbstoptimierung. Ich möchte halt Leuten wie meinen Freunden helfen, sich zu verbessern. Und ich kann hier jeden Tag rumlaufen, ne, und vielleicht 1-2 Leute mal mit denen reden. Ne, und das hilft aber nicht alles, weil ich habe halt diese, glaube ich, dieses Lebensziel, wirklich den Leuten zu helfen. Und mir macht es auch Spaß zu reden. Ne. Manchmal sagen auch meine Eltern, ich rede ein bisschen zu viel. Aber dann kann ich halt vor der Kamera reden. Und es ist halt schön, dass sozusagen YouTube mir auch die Möglichkeit gibt, so vielen Menschen helfen zu können in ferner Zukunft vielleicht.
3: Ja, also ich kann es dir jetzt auch live als Feedback geben. Ich habe schon das eine oder andere Interview gehabt, also Menschen, die mich interviewt haben. Ich habe Menschen interviewt und wir haben nichts geschnitten, wir haben nichts groß vorbereitet und du hast sehr klar gesprochen.
4: Danke.
3: Also du merkst mal, das ist ein gewisses Grundtalent da, weil es gibt viele Menschen, die haben schon seit 3 Jahren einen Kanal oder stehen in der Öffentlichkeit auf Bühnen und haben nicht so klar gesprochen, wie du es jetzt gemacht hast.
4: Hm.
3: Also das passt so gesehen wunderbar und deswegen habe ich gesagt, ich möchte es auf jeden Fall unterstützen, das werden wir auch weiterhin machen. Ich finde die Vision wunderbar. Ich finde, es sollten viel mehr Menschen in deinem Alter wirklich vorangehen und sich auch trauen zu sagen, hey, da passt was nicht. Hey, meine Klassenkollegen, meine Altersgenossen, die haben Probleme. Die spricht niemand an, weil sich keiner traut, weil man sich in dem Alter ja auch ein bisschen schämt, darüber zu sprechen. Und so wie du sagst, es spricht diese Altersgruppe keiner an, weil halt, die haben auch kein Geld. Das heißt, da können die meisten auch nichts holen von denen. Ja? Und ich finde es wirklich super, dass du das machst, dass du versuchst, diesen jungen Menschen da weiterzuhelfen, denen vielleicht ein Vorbild zu sein und denen Werkzeuge in die Hand zu geben, damit sie sich da in Zukunft verbessern können. Ja, liebe Lernbegeisterte, schreibt mal eure Kommentare dazu hinein. Was haltet ihr davon? Alle Links zum Fabian findet ihr direkt unter dem YouTube-Video. Wenn ihr einen Teil 2 wollt, stellt gerne Fragen dazu. Dann setzen wir uns gerne nochmal zusammen. Und gerne euer Feedback, was ihr davon haltet. Vielleicht inspiriert er vielleicht eure Kinder auch. Vielleicht will der ein oder andere auch starten. Ich kann euch dann gerne mal verbinden. Weil es braucht einfach auch wirklich mehr junge Menschen, die ihre eigene Zukunft kreieren und sagen, wie stellen wir uns in Zukunft diesen Planeten vor. Vielen Dank, Fabian. Und wir sehen uns im nächsten Video.
4: Tschüss. Also, danke, tschüss.
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5: 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Die US-Regierung von Präsident Donald Trump hat in einer neuen Anti-Terror-Strategie eine umfassende Neuausrichtung der nationalen und internationalen Sicherheitsprioritäten vorgestellt. Die Trump-Regierung will damit Maßnahmen ergreifen, um die Befugnisse zur Terrorismusbekämpfung auf gewalttätige linke Gruppen und ideologische Bewegungen anzuwenden, die sich gegen die amerikanische Lebensweise stellen. Europa wird dabei als Geburtsstätte der westlichen Kultur und Werte bezeichnet. Parallel dazu schildert ein Strategiepapier aber auch große Probleme. Dort heißt es, der Kontinent sei ein Brutkasten für Terrorismus, in dem gut organisierte feindliche Gruppen offene Grenzen und damit verbundene globalistische Ideale ausnutzen würden. Weiter wird gewarnt, je stärker diese fremden Kulturen wachsen und je länger die derzeitige europäische Politik fortbesteht, desto sicherer ist weiterer Terrorismus. Die Drohung des ukrainischen Präsidenten Volodymyr Zelensky, die Siegesparade am 9. Mai in Moskau, der Hauptstadt Russlands, mit Drohnen anzugreifen, würde enorme politische und militärische Konsequenzen haben, schreibt der britische Politiker Jim Ferguson auf X. Denn sollte diese Grenze überschritten werden, kann die Reaktion unbegrenzt sein, meint er weiter. Zuvor hatte das russische Verteidigungsministerium erklärt, dass Kiew einem massiven Raketenschlag unterzogen werden könne, sollte es versuchen, die Feierlichkeiten anlässlich des Siegestages gegen Nazi-Deutschland zum Scheitern zu bringen. Am Mittwoch ist das erste Black Community Center Deutschlands in Berlin eröffnet worden. Laut Senatsverwaltung soll die im Stadtteil Wedding gelegene Einrichtung ein Ort für Austausch, Integration und Kompetenzerwerb sowie ein bundesweiter Leuchtturm für schwarze Menschen und Menschen afrikanischer Herkunft sein. Von den insgesamt 10,5 Millionen Euro für den Erwerb und die Sanierung des sogenannten Black Community Centers stammt mit 5,2 Millionen Euro der größte Teil aus Bundesmitteln, also Steuergeldern. Das Land Berlin beteiligte sich mit weiteren 3,6 Millionen Euro an dem Vorhaben. Die verbleibenden rund 1,7 Millionen Euro wurden über die Lotto-Stiftung Berlin finanziert, eine gemeinnützige Stiftung des öffentlichen Rechts, welche von den Spielern gefüllt wird. Wozu genau die Einrichtung dienen soll und welchen praktischen Nutzen sie für schwarze Menschen haben wird, blieb auch nach einer etwa halbstündigen Pressekonferenz zur Eröffnung mit Sozialsenatorin Kanzel Kürzeltepe, SPD, größtenteils unklar, schreibt Apollo News. Harald Schmidt hat sich zu Deutschlands Krise geäußert. Im Deutschlandfunk sagte er, meine subtile Analyse des historischen Weltgeschehens ist, die Zeche zahlt die Zivilbevölkerung und die oberen 1% sind weg. Aber nicht weg im Sinne von weggebombt, sondern irgendwohin abgehauen. 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
6: Die Nachrichten. Berlin. Eine Gruppe freiheitsliebender Menschen hat sich erdreistet, eine Talkshow und andere Talkformate auf den Weg zu bringen, um Meinungsfreiheit und Themenvielfalt in Deutschland zu fördern. 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Danke für Ihre Kooperation.

0: Ich weiß nicht, wollen wir einfach festlegen, wer anfängt zu würfeln, oder hast du irgendwie eine Idee, wie wir das auslosen können?
1: Also ich würde sagen, wir nehmen dein neues Buch. Ich habe das schon gesehen und da wir es jetzt nicht lesen können, können wir wenigstens mit ein paar Buchstaben anfangen und wer den im Alphabet kleineren Buchstaben hat, beginnt. Und ich
0: okay, wer den kleineren hat.
1: Wer den kleineren hat.
0: Aber ich meine jetzt mal mit unseren Fingern.
1: Ja, ich den Anfangsbuchstaben, der zählt dann von dem Wort. Ich habe ein Z. Ein Z.
0: Also bis heute habe ich dir eigentlich vertraut.
1: Ja.
0: Ein G.
1: Ja, ein gut, G.
0: Okay. Also,
1: da musst du wohl anfangen.
0: Ja,
1: wie heißt denn dein Buch?
0: Was?
1: Wie heißt denn dein Buch?
0: Wirklich Leben aus der Illusion in die Selbstermächtigung.
1: Haben wir eine Kamera hier?
0: Mhm.
1: Kann ich da mal reinhalten?
0: Klar.
1: Habe ich jetzt reingehalten.
0: Ich habe eine 4.
1: Ich habe es aber noch nicht gelesen. Ich würde es jetzt gerne lesen, aber jetzt muss ich erstmal würfeln.
0: Du kannst dann ja in unserer nächsten Sendung darüber berichten, wie es dir gefallen
1: hat. Ich habe lange nicht Mensch, ärgere dich nicht gespielt.
0: Naja, normalerweise darfst du erst rauskommen, wenn du eine 6 hast. Ich hatte jetzt eine 4. Ja, guck mal, das ist wieder typisch.
1: Und was mache ich jetzt?
0: Jetzt nimmst du so ein grünes Männchen und stellst das nach draußen.
1: Und darf nochmal, bis ich...
0: Darf nochmal, genau.
1: 3. 1, 2, 3.
0: So, gib mal her. Einmal mache ich jetzt auch noch hier. 2. Eigentlich darf ich nämlich 3-mal, wenn man noch nicht draußen ist. Also, guck mal, jetzt habe ich auch die 6.
1: Regeländerung?
0: Nee.
1: Das geht aber schnell hier.
0: Und 1. So, wir machen immer mal so zwischendurch, weißt du, Mensch, ärgere dich nicht, habe ich heute irgendwie gedacht, passt einfach auch gut. Und ja. Dann habe ich auch noch die Tombola vorbereitet hier. Kann man, weiß ich, ob man es sehen kann?
1: Finde ich sehr. Also das hat mich sehr gefreut, als ich reinkam und gesehen habe, dass es eine Tombola gibt.
2: Konnte man nicht richtig sehen. Du musst es...
0: Muss ich es nochmal hier...
2: Ja, so, dass du es auch siehst. Ja, das genau.
0: Also die Tombola, da sind, ich weiß gar nicht, so knapp 20 Zettelbegriffe drin, die du ziehen darfst während der Sendung. Und da werden Begriffe dabei sein, die werden dir bekannt vorkommen. Und die Idee Tombola kommt übrigens in diesem Fall von Spock. Hallo, schön, dass du da bist.
2: Und stell die mal nicht vor das Spielfeld, weil dann kann die Kamera das nicht sehen. Ah. Zieh's mal, deswegen habe ich gerade... Ja, so super.
0: Ja, guck mal, aber das ist ja eigentlich eine Tombola, dann müsstest du sie zu dir stellen.
2: Ja.
0: So.
2: Und am besten...
1: Auch hier hinstellen.
2: So, dass man das tatsächlich auch lesen kann.
1: So?
2: Siehst du, Tom, ja.
1: Tom Bola.
0: Also ich finde, was wir hier gerade machen, das ist mal eine Corona-Aufklärung.
1: Ich finde auch, also vor allen Dingen mit meinem Namen, also ich bin jetzt wirklich positiv überrascht, weil mit meinem Namen ist ja auch schon in der Schule alles gemacht worden. Lausige Arbeit, lausiges Wetter heute.
0: Da hatte ich auch erst diese Idee.
1: Tombolausen.
0: Hätte man auch so
1: Tombolausen.
0: Tombolausen.
1: Ja, finde ich auch gut.
0: Auch nicht schlecht.
1: Ja, finde ich auch gut. Ja. Aber Tombola kannte ich mit meinem Namen auch nicht. Das ist überraschend.
0: Zieh doch mal einen Begriff. Jetzt haben wir eh so chaotisch gestartet. Nicht mogeln.
1: Nein, ich habe ja eh meine Lesebrille noch gar nicht auf. So, dass ich das gar nicht sagen kann. Ach, du grüne Neune. Rechtswidrigkeit.
0: Dann viel Spaß, das ist ja ein schöner Einstieg, oder?
1: Ja, ich finde auch. Soll ich es wieder reinschmeißen?
0: Nee, um Gottes Willen. Du sollst ja kein zweites Mal
1: und das
0: ziehen.
1: Zweite Mal, Rechtswidrigkeit.
2: Ja, die geben mir das nicht.
1: Warte, das können wir als Krampe machen.
2: Genau, ich vermerke das.
1: Zack, ja. Hast ihn?
2: Ist ja bei mir im Tee gelandet.
1: Ja, Rechtswidrigkeit. Also das ist nicht abgesprochen, aber das passt ganz hervorragend.
0: Das ist ja auch alles hier intuitiv und von daher passt das immer.
1: Ja, im Prinzip muss es so gewesen sein. Ich habe vor ein paar Tagen begonnen, ein Thesenpapier zu schreiben, weil ich eigentlich in den gesamten Aufarbeitungsversuchen von Frau Böks ein bisschen Inhalt vermisse.
0: Komm jetzt.
1: Ja, das vermisse ich ein bisschen und bei Herrn Lauterbach auch. Ja, da kommt ja nichts. Und deswegen habe ich angefangen, Thesenpapier zu machen. Ich habe das hier mal so vorläufig... Ich habe es mal zusammengefasst in verschiedenen Ebenen. Also es gibt ja die Ebene, dass man zunächst einmal darüber nachdenken muss, dass die Maßnahmen und all das irgendwie ja schon vergessen sind. Ja, und wenn Leute für viele Sachen vergessen, dann sollte man vielleicht das mal auf den Punkt bringen und mal einfach mal überlegen, was hier eigentlich über die Jahre so alles passiert ist. Und bei dem Gedanken muss ich ein bisschen schmunzeln, weil das ist so heftig, was da zusammengekommen ist, dass ich das selber also erstaunlicherweise gar nicht so richtig vorher erfassen konnte, dass das so ist. Ja, ich habe da so mir die Frage gestellt, wenn man denn so eine Pandemie ausruft und Maßnahmen macht, welche Rechtswidrigkeiten können denn dann entstehen von Seiten derjenigen, die Maßnahmen ausrufen? Und da bin ich auf eine ganze Latte gekommen. Also insofern passt das super. Potenzielle Körperverletzungen, Freiheitsberaubung, Nötigung, Erpressung und Grundrechtsverletzung. Und wenn man sich das mal so überlegt, dass der eigene Papa-Staat, Vater-Staat, hat man ja früher so gesagt, ne? Als es noch Helmut Schmidt gab oder Willy Brandt, da hat man das ja gesagt. Ich lese das mal vor. Viele der im Folgenden beschriebenen Maßnahmen und Folgen erfüllen bei entsprechender Einzelfallprüfung potenziell den Tatbestand der Körperverletzung, § 223 Strafgesetzbuch folgende, der Freiheitsberaubung, § 239 Strafgesetzbuch oder sogar der fahrlässigen Tötung, § 222 Strafgesetzbuch. Und jetzt habe ich hier eine Übersicht über die relevanten Straftatbestände, um einfach auch mal zu gucken, was war das eigentlich alles. Zum Beispiel Körperverletzung durch medizinische Maßnahmen ohne ausreichende Aufklärung. Das ist jetzt kein Anspruch auf Vollständigkeit. Das ist dann § 223 Strafgesetzbuch und § 630e Bürgerliches Gesetzbuch. Impfung mit mRNA-Impfstoffen ohne vollständige Risikoaufklärung, zum Beispiel über Myokarditis, neurologische Schäden oder eine umfassende Aufklärung der Impflinge über das Ausmaß der Nebenwirkungen, darunter tausende nicht klassifizierte Todesfälle, das unterblieb. Und dies stellt natürlich auch eine massive Verletzung der Aufklärungspflicht nach § 630e BGB dar. Dann die Behörden des PAI, also die Behörden des PAI zum Beispiel, erklärten in mehreren Antwortschreiben an das Gesundheitsministerium, dass die Sicherheit der Impfstoffe nicht abschließend beurteilt werden kann, da systematische Auswertungen unterblieben und die Datenlage unzureichend war. Aber man hat trotzdem gesagt, das Zeug ist sicher. Man wusste es aber gar nicht. Die Öffentlichkeit wurde über diese Unsicherheit natürlich auch nicht informiert, also auch nicht der Impfling. Also man würde ja erwarten, wenn man da irgendwie in so einem Impfzentrum auftaucht, dass der sagt, ja, also tut mir leid, wir haben zwar tausende Todesfälle, aber es ist jetzt wirklich dringend, machen Sie mal, aber Sie sollten wissen, dass wir tausende Todesfälle haben, die wir noch nicht aufgeklärt haben, ja, nicht klassifiziert. Und wir sind jetzt auch irgendwie personell gar nicht gut genug aufgestellt, um das dann auch irgendwann zeitnah mal zu klären. Und die anderen Daten, da können wir Ihnen leider auch nicht sagen, dass, ob das sicher ist, weil wir die Datenlage dazu nicht haben. Dann würde der Impfling gut aufgeklärt sein und könnte ja dann mit voller Aufklärung sozusagen selbstbestimmt auch entscheiden, ich mache das. Das ist aber nicht der Fall gewesen. Trotz Kenntnis einer möglichen Laborherkunft des Virus, da haben wir ja auch noch so ein Thema. Ja, der BND hat ja jetzt geplaudert. Die haben ja irgendwie vor ein paar Wochen gesagt, ey Mensch, da war so ein Thema mit dem Labor. Das hatte doch Herr Wiesendanger, Professor Wiesendanger damals schon gesagt. Und dann haben sich doch Drosten und Wiesendanger vor Gericht gestritten und Drosten hat Recht bekommen, weil Drosten meinte, ja, käme nicht aus dem Labor. Ja, und nun kommt raus, dass der Bundesnachrichtendienst der Meinung war, doch, das kommt wohl zu 80-95% aus dem Labor. Na gut, wenn man dann diese ganze Virengeschichte so in seiner Vollständigkeit für richtig befindet, dann hätte das möglicherweise Folgen. Da ist nämlich die Frage, hat man das eigentlich Drosten gesagt? Hat man es Wieler gesagt, dem damaligen Chef des RKI? Hat man es der EMA gesagt? Ja, ist ja auch eine Frage. Die EMA ist ja die Zulassungsbehörde für Europa. Ne?
0: Arzneimittel.
1: Würdest du der Meinung sein, dass man wissen sollte als EMA, ob das jetzt aus dem Labor kommt und vielleicht irgendwelche Funktionsverstärker da drin sind oder
0: also
1: nicht?
0: Also ich würde sagen, wenn ich so eine Behörde wäre, hätte ich da schon gerne Kenntnis drüber. Also ich würde es ehrlich gesagt so sauer machen, dass ich wahrscheinlich den ganzen Tag Mensch ärger dich nicht spielen müsste.
1: Ah, warte. Du bist dran.
0: Ich bin dran?
1: Ja, du bist dran. Eine 6. Darf ich nochmal raus?
0: Das ist ja unfassbar. Zweimal eine 6. Und wieder eine 2.
1: Ich gehe mal hier hin.
0: Okay. Ja. Und ist das auch der Grund? 5. Ist das auch der Grund?
1: Das war einfach zu viel.
0: Nee.
1: Das ist eine 2.
0: 1, 2, 3, 4, 5.
1: Na gut.
0: Stimmt. Ist das auch der Grund, warum du bei diesem Thema nicht locker lässt?
1: Ja, der Grund, das wird gleich transparent. Wenn ich das hier so vorgelesen habe, dann wird es schon transparent. Aber ich finde es natürlich auch erstaunlich, was man im Laufe der Zeit immer noch für neue interessante Details rausfindet, die eigentlich die Strafbarkeit von verschiedenen Dingen total erhöhen. Und in seinem Gesamtvolumen finde ich es so dramatisch, dass das so vergessen wird. Ja, dass die Leute irgendwie denken, ach komm, wir haben es doch geschafft und war irgendwie alles so und jetzt gehen wir mal noch gucken nach vorne. Das macht Frau Böks ja gerne. Sagt immer, ja, wir müssen ja nach vorne gucken. Ne? Also das wollen sie ja immer gerne alle.
0: Wobei, also die Wahrnehmung, wenn du sagst, dass das vergessen wird, halt vergessen von denen, die es entschieden haben. Also meine Wahrnehmung ist, dass es unfassbar viele Menschen gibt, die gerne genau wüssten, was da passiert ist. Also ich treffe permanent Menschen, die jetzt plötzlich auch gerne wüssten, was ist da eigentlich schiefgelaufen?
1: Genau, also schiefgelaufen kann man gar nicht sagen, weil wir reden ja jetzt gerade hier über Rechtswidrigkeiten. Das war ja mein Begriff und da habe ich ein bisschen Glück gehabt, weil ich das eigentlich als Staat auch sonst vorgesehen hätte. Also dadurch, dass der Begriff jetzt gekommen ist, fühle ich mich jetzt auch nochmal genötigt, hier das zu Ende vorzulesen. Hier ruft immer Frau Dr. Meyer Hesselbart an. Die merkt nicht, dass ich gerade im Interview bin, weil sie mich ja nicht sehen kann. Ja, also soweit ist die Technik ja
0: noch. Sonst geh einfach kurz ran.
1: Nein, auf keinen Fall.
0: Stell aber bitte auf laut.
1: Ja.
0: Ich hätte auch noch so ein paar Mannequin hier für die Gelben. Also die könnten wir auch noch mit ins Spiel reinholen, wenn du möchtest.
1: Trotz einer möglichen Laborherkunft des Virus durch den BND wurde diese Information nicht an BioNTech gegeben. Mhm. Die Bundesregierung hielt es nicht für nötig.
0: Weil der Postbote an dem Tag nicht in der Lage war, es der Goldgrube zuzustellen. An der Goldgrube ist, glaube ich, der.
1: Die Begründung können wir lesen, die habe ich Spock zugeschickt. Das ist die Frage mit der Laborherkunft. Wusste Ugur das? Wenn also, du das mal aufrufen
2: magst. Also Frage 2, ja.
1: Genau. Wusste Ugur das? Und da kann ich ja mal.
2: Ach so, nee, dann ist es Frage 3.
1: 3, genau, Entschuldigung, habe ich jetzt auch.
2: Wobei ich da auch tatsächlich zu dem BND direkt noch mal eine Frage oder eine Anmerkung
0: hätte. Ja, aber lass uns jetzt erstmal
1: das klären. Genau, also da habe ich also die Frage stellen lassen, mir war das irgendwie auch wichtig. Inwieweit, also das ist ganz aktuell, 17. April ist die Antwort gekommen, also wir sind da relativ aktuell. Inwieweit hat die Bundesregierung, insbesondere das Bundesinnenministerium der Verteidigung, ist das überhaupt das Richtige hier?
2: Bundesministerium der Verteidigung.
1: Bundesministerium der Verteidigung oder ihre nachgeordneten Behörden einschließlich des Bundesnachrichtendienstes in Erwägung gezogen oder tatsächlich unternommen, das Unternehmen BioNTech SE im Rahmen der nationalen Sicherheitslage über mögliche Hinweise auf eine Laborherkunft des SARS-CoV-2-Virus zu informieren? Und wenn ja, wann und auf welche Weise erfolgte eine solche Kommunikation? Das war die Frage. Und die Bundesregierung antwortet, beziehungsweise in diesem Fall das Bundesministerium für Gesundheit. Auf die Entwicklung von Covid-19-Impfstoffen und die europäischen Zulassungsverfahren hatte die Frage der möglichen Herkunft des Covid-19-Virus nach Kenntnis der Bundesregierung keinen Einfluss. Insoweit bestand kein Austausch mit den Impfstoffherstellern.
0: Deine Interpretation dieser Antwort?
1: Naja, also wer das Wort Kenntnis benutzt, das ist ja ein rechtlich sehr starker Begriff, dann heißt es nicht, wir haben es mal irgendwie gehört im Internet, dass das nicht nötig ist, sondern die haben sich fachberaten. Das heißt, irgendeine umfangreiche Fachberatung muss ja zu dieser Kenntnis geführt haben, dass man Ugur Sahin, der ja jetzt munter und fleißig das Bundesverdienstkreuz angestrebt hat mit seiner neuartigen Therapie, also dieser BioNTech Comirnaty Impftherapie, die hat er ja gemacht, aber ohne das Wissen offensichtlich, dass es sich hier um ein möglicherweise verändertes Virus handelt. Der hat also noch gedacht, das wäre eine Fledermaus, die das irgendwie auf dem Wildmarkt übertragen hat auf den Menschen. Das hat er gedacht. Das heißt also, er ist von einer ganz anderen Herkunft ausgegangen und konnte also gar nicht genau sagen, ob es modifizierte Stränge oder irgendwas da drin gab, was vielleicht mit seiner Impfung gar nicht so richtig getroffen wird. Mhm. Aber die Kenntnis der Bundesregierung, wie man ja hört, sagt, wir dachten, das braucht er nicht. Na gut, das nehmen wir mal so zur Kenntnis und mehr kann man dazu ja nicht sagen. Die Anschlussfrage war natürlich, hat die EMA das gewusst? Ich lese jetzt nicht die ganze Frage vor, aber im Prinzip ist das genauso. Und die Antwort ist, die Aufgaben der Europäischen Arzneimittelagentur EMA und die Zusammenarbeit mit den Mitgliedstaaten sind in der Verordnung EG 726/2004 zur Festlegung von Verfahren der Union für die Genehmigung und Überwachung von Humanarzneimitteln und zur Errichtung einer EMA zu entnehmen. Auf die europäischen Zulassungsverfahren hatte die Frage der möglichen Herkunft des Covid-19-Virus nach Kenntnis mal wieder der Bundesregierung keinen Einfluss. Den haben sie es also auch nicht gesagt.
0: Okay.
1: Finde ich spannend, dass man es dem Bei Drosten und Wieler haben sie ja eine andere Antwort gegeben. Da haben sie ja gesagt, wenn wir das jetzt sagen, wäre das möglicherweise staatswohlgefährdend. Und bei BioNTech und EMA war es nicht nötig.
0: Da wird man ja gerne mal Mäuschen spielen, wie so eine Antwort entsteht, oder?
1: Ja.
0: Also wie viele Konferenzen werden da abgehalten?
1: Ich glaube, die würfeln.
0: Ja komm, das ist ja nun...
1: Ich glaube, die würfeln. 1, 2, 3.
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1: Also das, klar, natürlich ist das so ein Thema. Muss man nicht bei einer 1 wieder zurück?
0: Nein, noch nicht. Außer wir legen das so fest.
2: Nee. -1.
0: Muss nicht sein.
2: Würfeln wäre eigentlich eine geile Idee.
0: Du hast eben gerade noch eine Frage.
2: Ja.
0: Passt die noch?
2: Die passt noch. Also merkt ihr was diese BND-Nummer, überhaupt macht mit uns? Diese BND-Nummer, ich hau mal was rein.
1: Ich ahne, was du sagen willst.
2: Naja, also der Bundesnachrichtendienst ist ein Geheimdienst. Der hat gegenüber der Öffentlichkeit genau eine einzige Aufgabe, nämlich nichts preiszugeben. Wenn der BND also irgendwann rauskommt und sagt, naja, es könnte sein und eigentlich haben wir das da schon gewusst oder so, dann ist das eine gezielte Information, die ganz bewusst zu einem bestimmten Zeitpunkt jetzt rausgegeben wird. Und zwar zu dem Zeitpunkt, wo, Herr Lauterbach und Frau Büchs gerne mal im Fernsehen auftreten und das alles aufarbeiten. Und das bedeutet, dass das Narrativ, dass es überhaupt eine Pandemie gab, die es ja gar nicht gab, aufrechterhalten wird.

0: angebracht. Das sind dann so Wandgräber. Da sind dann auch teilweise Familien drin und viele Bodengräber. Es sind immer irgendwie Fotos aus dem Leben, aber nicht irgendwie so gerade zuletzt, sondern aus dem Leben. Tolle Fotos. Und die sind auch dann, wenn da einer 1972 gestorben ist, ist da immer noch ein Foto dran. Das ist toll. Und das ist nur so ein Nebeneffekt. Wir hatten tolles Wetter. Was uns aber jetzt so langsam in den Kopf sickert, so nach und nach, ist, dass die Region Bergamo, wer da schon mal gewesen ist, ja eine sehr bergige Region ist. Also man hat zunächst einmal die große Stadt Bergamo, die hat 120.000 Einwohner etwa. Und dann gibt's viele Regionen drumherum. Und wir würden jetzt erwarten, dass ein Bergdorf, in dem wir auch dann unsere Airbnb-Behausung hatten, dass ein Bergdorf, wenn es denn eine Pandemie gibt, nicht sofort erfasst wird. Also das ist komisch. Ja, wir haben also auf den Friedhöfen im Bergdorf auch zwischen dem 15. und dem 29. die meisten gefunden, die gestorben sind. Wir wissen natürlich nicht, ob die an Corona gestorben sind oder an irgendwas anderem. Aber sie sind ja dort beerdigt. Und wir fragen uns natürlich, wie kann es sein, dass über 40 Kilometer Entfernung gleichzeitig, und das kann man ja an dieser Spitze sehen, gleichzeitig, ohne dass die 100-Jährige können nicht mal eben nach Bergamo reinfahren. Nee. Wie geht das? Und da sind wir natürlich dann weitergegangen und haben uns die Maßnahmen angesehen. Es gab ja relativ früh, am 23. Februar 2020, gab es ja schon nördlich von Bergamo, gab es ja schon Lockdowns. Das heißt, man wusste, was da auf einen zukommt. Sie hatten 76 positive Fälle und 2 Todesfälle von sehr Hochaltrigen. Das war am 23.02. Mehr hatten sie nicht. Und dann muss man sagen, dann einen Lockdown zu machen, ist sportlich. Das ist schon sehr sportlich. Und jetzt kommt aber der interessantere Teil. Wie konnte es in die Bergdörfer kommen? Und wie konnte es dazu führen, dass diese Spitzen an der Stelle stattfinden? Und wenn wir jetzt auch keine Infektionsepidemiologen sind hier im Raum, so würde ich sagen, muss da irgendein Event stattgefunden haben. Ja, also zum Beispiel, wir hatten ja irgendwie die Heinsberg-Studie, da gab es ja ein Superspreader-Event oder irgendwie Ischgl oder so. Ja gut, da erwartet man jetzt die 80, 90, 100, 105-Jährigen eher nicht.
1: Nicht unbedingt.
0: Nicht unbedingt, sodass wir das erstmal ausgeschlossen haben und auch durch Befragungen natürlich ausschließen konnten. Und wir haben ja auch herausgefunden, dass viele eben auch, also die Gespräche, die wir geführt haben, nicht wussten, dass derjenige das gehabt haben soll. Aber am 8. März, also kurz bevor das Sterben losging, hatte die Region Bergamo ihren eigenen Lockdown. Und das, haben wir uns erzählen lassen, führte dazu, dass die dann auf den Bahnhöfen Schlange gestanden haben und aus der Region flüchten wollten, die Leute. Und natürlich kannst du davon ausgehen, dass da ganz viele Pflegepersonal und sonst was dabei gewesen sein muss. Ja, das sind natürlich jetzt alles nur Hypothesen, die wir auch nur weiterverfolgen können, denn wir wissen es auch noch nicht genau, wir sind der Sache immer noch auf der Spur. Aber diese Leute fehlten den Alten, denn man kann sich vorstellen, dass 90, 95-Jährige sicherlich Hilfe brauchen und dann, wenn dann der Lockdown ist, keine Besuche mehr kriegen dürfen und so weiter, dann haben wir ja das klassische Programm mit Verlust des Lebenswillens und alles, was da eben mit zusammenhängt. Und nur dann oder alternativ, man hat sie tatsächlich alle ins Krankenhaus gebracht und sie haben im Krankenhaus im Grunde entweder ein Medikament gehabt, das nicht in Ordnung war, oder sie haben, das sie vielleicht verteilt und versucht haben oder angewendet haben, wenn jemand nur Husten hatte, oder sie haben es dort im Grunde genommen durch Anwesenheit abbekommen, diese Leute, und sind dann wieder zurück nach Hause geschickt worden. All solche Geschichten haben wir da gehört. Nur eins kann ich dir sagen, mit einer Pandemie hatte das natürlich nichts zu tun, sondern das ist die Panik, die letztendlich dazu geführt hat, dass dieser Schaden entsteht. Die Panik, die du auslöst, wenn du Maßnahmen ergreifst und die Menschen gar nicht wissen, was um sie geschieht. Das ist das größte Problem. So, und nun haben wir so viele Verstorbene und natürlich auch die Aussagen der Leute, die Aussagen der Ärzte, und nun kommt das Militär. Und dann wird es in die Welt getragen. Und jetzt kommt so ein bisschen der Punkt obendrauf, der es ganz ungewöhnlich macht. Den packe ich jetzt auch mal aus. Der Punkt ist, ich hatte letztes Jahr eine Anfrage über einen Abgeordneten an die Bundesregierung geschickt und habe wissen wollen, wie kam es denn zu dieser Risiko?

0: Hochstufung zwischen Schade, Wieler, Holtherm und so weiter. Und dann haben die geantwortet, so wie sie immer antworten, und ein Nebensatz war da, und sie hätten bilaterale Gespräche mit offiziellen Stellen in der Lombardei gehabt. Das haben die im Juli letzten Jahres geantwortet. Mhm. Das war so im Hinterkopf bei mir. Und als ich dann so ein paar Tage wieder zurück war, habe ich mich daran erinnert, dass es diesen Satz gab, habe den rausgekramt und habe gedacht, was haben die denn mit denen in der Lombardei besprochen? Und habe jetzt fragen lassen, die Bundesregierung, was habt ihr denn mit denen besprochen? Und darauf haben wir eine Antwort gekriegt und Spock hat die Antwort. Das ist, jetzt muss ich aber tatsächlich mal meine Lesebrille aufsetzen, sonst wird's hier nichts. Das ist die erste, glaube ich. Genau, Remdesivir steht da.
1: Ah, ach du große Neune, ich ahne es schon.
2: Moment, Remdesivir.
0: Ja,
2: sag mir der Begriff Remdesivir.
0: Das kommt jetzt.
1: Alter Schwede.
0: Das kommt jetzt.
1: Und ich dachte, es geht aufs Pflegepersonal, was plötzlich fehlte, hinaus. Aber jetzt...
0: Nein, wow. Es ist auch noch nicht gelöst, die Frage. Aber ich will's mal erzählen. Also ich habe gefragt, gab es im Zeitraum Februar bis April 2020, so war das in dieser damaligen Anfrage von denen so im Nebensatz erwähnt, nach Kenntnis der Bundesregierung einen bilateralen Austausch zwischen dem Robert-Koch-Institut, dem RKI und italienischen Stellen zur Covid-19-Lage in der Lombardei. Vergleiche Antwort der Bundesregierung auf meine, ist der gleiche Abgeordnete, derselbe, Frage 167 auf Bundestagsdrucksache so und so. Und wenn ja, welche Inhalte wurden dabei übermittelt? Dann kommt die Antwort. Der Austausch des Robert-Koch-Instituts, bla bla bla, mit italienischen Behörden erfolgte in erster Linie im Rahmen des europäischen Frühwarnsystems, also man rudert so ein bisschen zurück, Early Warning Response System of the European Union, EWRS, und umfasste unter anderem Meldungen zu Fallzahlen und Maßnahmen in Italien. Also das klingt jetzt nicht so, als wenn sie jetzt irgendwie stark dahinterher gewesen wären, zu wissen, warum sterben die denn alle bei euch? Ja, das hätten wir doch erwartet, dass sie das irgendwie mit denen besprechen. Also ich erwarte doch, dass unsere Behörde, wenn irgendwo ein Gesundheitsnotstand ist, deswegen Bergamo, wenn der irgendwie, dann erwarte ich doch, dass unser Seucheninstitut sagt, Leute, erzählt doch mal, was ist denn da bei euch gewesen? Wie kann denn so eine Anomalie kommen? Das sehe ja nicht nur ich.
1: Das ist die erste Frage.
0: Ja. Wäre es. So, jetzt kommt aber der entscheidende Satz. Der zweite Satz ist, eine bilaterale Anfrage zur Bereitstellung von Remdesivir zur Behandlung von Patientinnen und Patienten in Italien erreichte das RKI über den ständigen Arbeitskreis der Kompetenz- und Behandlungszentren Starkop Anfang Februar 2020. Und darüber wurde hinaus in internationalen Gremien wie dem Health Security Committee HSC die aktuelle Situation in Italien präsentiert. Also der wichtigste Satz ist, eine bilaterale Anfrage zur Bereitstellung von Remdesivir zur Behandlung von Patientinnen und Patienten in Italien erreichte das RKI. Also wenn ich das jetzt mal so übersetzen darf, dann steckt da ganz viel drin, ganz viel. Erstens, Italien fragt beim RKI an nach einem Medikament. Eine offizielle Stelle in Italien, möglicherweise aus der Lombardei, fragt offensichtlich nicht ihre eigene Behörde an, sondern fragt beim RKI an. Sie fragt auch nicht bei einer Behörde in Deutschland an, also bei Behörde schon, RKI ist ja eine Behörde. Sie fragt nicht beim Bundesministerium für Gesundheit an, diese Stelle. Nein, sie fragt auf irgendeinem kurzen Dienstweg an, bei der Starkop. Die Starkop ist so eine Verteilstelle, Kompetenz- und Behandlungszentren Starkop. Mhm. Fragt sie an. Und das erreicht dann das RKI. Und sie fragen nach einem Medikament an, das gar nicht zugelassen ist gegen Covid. Und sie fragen Anfang Februar an, wo die WHO noch nicht einen einzigen Fall von Covid in Italien gemessen hat. Mhm. Und jetzt kommt der nächste Knaller. Remdesivir ist ein Medikament, das für Ebola zugelassen ist, aber natürlich nicht für Covid.
1: Steht hier aber jetzt, ich habe es gerade jetzt mal parallel gegoogelt.
0: Jetzt
1: steht hier, dass das zugelassen ist, genau. Zur Behandlung von Covid-19.
0: Im Mai 2020 wurde es zugelassen. Ja. Also Anfang Februar war das mit Sicherheit noch gar nicht dabei. Und jetzt kommt aber das Oberinteressante. Weißt du, wo Remdesivir hergestellt wird? In Bergamo.
1: Das ist krass.
0: Ich finde es interessant. Und die Firma heißt Flammer SPA. Das ist die Firma, die hat drei Werke oder drei Stellen in Bergamo, soweit ich das jetzt rausfinden konnte. Gunter Frank hat auch ein bisschen geschaut. Er sagt, naja, also ob sie es jetzt wirklich in Eigenverantwortung herstellen, das ist Gilhead, das ist der Konzern, der darüber bestimmt, was verkauft, gemacht und sonst was wird. Trotzdem finde ich schon verrückt, dass zu einem Zeitpunkt Anfang Februar, wo noch kein einziger Corona-Fall ist, für Patienten in Italien über inoffizielle Kanäle, und so kann man das ja nur bezeichnen, nicht über das eigene Gesundheitsministerium, beim RKI in der Starkopfstelle nach Medikamenten angefragt wird, die gar nicht zugelassen sind. Und die aber dann in Bergamo ihre Herkunft haben. Nee, oder? Die Verteilung wissen wir nicht. Ah, okay. Also soweit sind wir noch gar nicht.
3: Okay.
0: Wir haben jetzt gefragt, ich habe dann die RKI-Protokolle mir genau angesehen, wusste eigentlich der RKI-Krisenstab davon. Das habe ich dann natürlich gleich analysiert, bin alles durchgegangen und habe dann mit allen Suchbegriffen und KI und alles ausprobiert, um rauszufinden, ob die davon wussten. Nein, die haben von dieser Anfrage von Italien nichts erwähnt. Somit gehe ich davon aus, entweder wussten sie es und sie haben es einfach mal nicht aufgeschrieben. Ja, das gehört ja auch zur zukünftigen Fütterung von KI dazu, dass man bestimmte Wahrheiten einfach gar nicht aufschreibt. Aber das will ich denen ja gar nicht unterstellen. Sondern ich gehe ja davon aus, dass die das alles offiziell und richtig aufgeschrieben haben. Und deswegen kann ich sehen, dass in den Protokollen des RKI-Krisenstabes nichts davon steht. Was ich auch wieder sehr merkwürdig finde, weil wenn solch eine Anfrage kommt, dann wollen wir es doch wissen. Ich habe jetzt über den Abgeordneten nachfragen lassen, der hat jetzt auch selber richtig Lust bekommen. Was steht denn eigentlich da drin in diesem Anschreiben von der Lombardei? Das wollen wir doch jetzt mal wissen. Wir wollen doch jetzt wissen, was haben die denn jetzt eigentlich geschrieben? Ja, da kriegen wir dann nächste Woche eine Antwort und warten darauf, dass wir weiter in diesem Nebel rumstochern und weitere interessante Auskünfte kriegen.
3: Aber die Vermutung wäre, dass es dort verteilt wurde.
0: Nein, ich glaube, zu lesen zu können, weil man über Remdesivir auch zu dieser frühen, also etwas späteren Zeit gesprochen hat, dass man es nicht hatte. Also das RKI, der Krisenstab, hat jedenfalls so getan, als gäbe es kein Remdesivir zum Verteilen.
3: Aber was hat das dann aus deiner Sicht mit den vielen toten alten Menschen zu tun?
0: Gibt's da schon eine Brücke, die man bauen
3: ja,
0: kann?
3: Ja, also natürlich, ich habe ja vorhin angedeutet, dass es nicht auszuschließen ist, dass sie im Krankenhaus irgendein Medikament für den Ernstfall gekriegt haben. Das hat man, glaube ich, auch in Uganda, hat man den Leuten irgendwie Hydroxychloroquin in so einem Superpaket mit nach Hause gegeben. Möglicherweise ist das ja hier auch gemacht worden oder nicht, das wissen wir noch nicht. Und das ist schon ein bisschen komisch und zufällig, dass man Anfang Februar nach so einem Medikament anfragt. Das finde ich schon ein bisschen, das ist ja auch sehr teuer. Das ist also teurer als Hydroxychloroquin. Und insofern ist das zumindest erstmal genauso auffällig wie diese steile Kurve. Kann alles ordnungsgemäß sein, aber wir wollen eben den Text sehen und wir finden es zumindest komisch, dass dann ausgerechnet in der Stadt, wo da angefragt wurde, ja, dass dann dieser große Ausbruch und dieser Ausbruch von Todesfällen ist. Das tut mir leid. Und die haben wir ja nun gezählt, die sind echt. So, und jetzt haben wir ja keine richtige Lösung dafür. Also an Corona sind die meisten jedenfalls nicht gestorben. Sondern das hat eben diese ganzen Begleitgründe und die haben wir ja nun versucht mal so andeutungsweise aufzuzählen. Wie zum Beispiel die Panik, ja, oder das
0: ja, der Verlust des Lebenswillens bei alten Leuten ist das Entscheidende. Das Entziehen bei Lockdowns der sozialen Kontakte bringt die Menschen um, das weiß eigentlich auch jeder. Das macht die Menschen natürlich fertig, das ist doch klar. Also das, wenn du einen 100-Jährigen, der ja nun nicht unbedingt die Aussicht hat, immer sicher 110 zu werden, also noch 10 Jahre zu leben, wenn du dem sagst, du kannst, deine Enkel können jetzt nicht mehr kommen, es ist alles ganz gefährlich da draußen und es ist noch Winter, ja, also dann kann ich mir schon vorstellen, dass Menschen da irgendwie...
3: Ja, das ist der berühmte Nocebo-Effekt. Ja, so Placebo ist genau. Das positive, Nocebo ist das halt sich krank oder sogar möglicherweise totdenken.
0: Und deswegen finde ich das so spannend, dass auf einmal so eine Information da hochploppt. Damit habe ich ja gar nicht gerechnet. Mhm. Also das ist ja, das Interessante ist ja, wenn man Fragen stellt, dann hat man ja schon eine Vorstellung, was da kommt, aber dass die mir jetzt mit Remdesivir und zu so einem frühen Zeitpunkt... Und ich frage mich auch, wieso sie so ein Gespräch aufführen, hätten sie ja vielleicht gar nicht müssen, aber sie mussten das irgendwie so sagen, wenn, das muss man ja auch sehen, wenn ja eigentlich es um die Hochstufung des Risikos ging. Ja, da frage ich mich, wie konnten sie das denn im Juli letzten Jahres in der Antwort zur Risikobewertung, wie konnten sie denn so einen Nebensatz da reinpacken?
4: Ich verstehe immer mehr, ich habe neulich mal irgendwo, ich glaube, das war bei Dominik Kettner oder so auf dem Kanal, da wurdest du als Corona-Detektiv bezeichnet. Und ich finde, das ist so eigentlich dieser Begriff Detektiv. Also es ist wirklich ja Detektivarbeit, die du da machst, analytische Detektivarbeit.
0: Gut, ich bin eher wie der Pink Panther, weil der fällt ja auf.
4: Ja.
0: Ja, ich bin ja dadurch, dass ich letztendlich, wenn stimmt, ich irgendwo
4: der Detektiv
0: hingehe,
4: macht's
0: der ist eigentlich oder? Eher so im Hintergrund ja, und ja. Aber trotzdem, ich mache ja die meisten Sachen wirklich am Computer und jetzt, das war jetzt auf jeden Fall eine Ausnahme, dass ich nach Bergamo gefahren bin und ich finde, das ist immer eine Reise wert. Man muss ja auch sagen, der Schaden, der ja überall an jeder Ecke entstanden ist, der ist ja auch in Bergamo entstanden. Also die Leute haben das jetzt im Kopf und wenn ich den Leuten sage, Leute, fahrt da mal hin, das ist echt schön. Es gibt fast gar keine schönere Gegend in Europa. Es ist echt toll da. Ist total schön. Dann kann ich, und auch die Fahrt dahin, also selbst mit dem Auto dahin zu fahren, ist total toll.
4: Aber es ist auch krass auf der anderen Seite, wie jetzt dieser Name Bergamo für genau. 2020 steht. Ne? Genau. Also wie auch diese Region. Also das ist ja das Erste, woran wahrscheinlich die meisten Menschen denken, wenn sie dahin fahren.
0: Ja.
4: Also weil das einfach so präsent ja. war.
0: Gut, also ich frage mich natürlich auch noch, in den Krankenhäusern soll ja viel los gewesen sein und es gab da wohl auch gar keine Kooperation oder die Kooperation war so, dass die dann woanders hingeschoben wurden. Ich weiß nicht, was da genau passiert ist. Aber ich finde schon, wenn man sieht, dass man in seinem Krankenhaus so viele Hochaltrige hat, dann muss eigentlich auch jeder Arzt irgendwie denken, was ist denn hier los? Mhm. Ja, da muss man sich doch mal fragen. Und ich finde, und das ist das Entscheidende, weswegen ich hier auch weiter frage, die Lüge, dass nicht, oder die Unterlassung, sagen wir erstmal ohne Lüge, die Unterlassung von Seiten des deutschen Gesundheitsministeriums, ein so wesentliches Ereignis in Bergamo, mit all den Geschichten mit Militärlastern und so weiter, nicht zu hinterfragen, keine tieferen Informationen dazu preiszugeben, ist aus meiner Sicht ein klares Indiz dafür, dass man hier wahrscheinlich ein Programm abgefahren hat. Also das darf natürlich nicht sein, wenn wirklich Menschen gestorben sind. Ja, und das muss natürlich dann auch aufgeklärt werden. Denn damit hat man ja auch die Leute letztendlich verrückt gemacht und verwirrt und gesagt, ja, aber Bilder von Bergamo. Und wenn man diese Grafik sieht, dann wird ja eigentlich jeder sofort merken, da stimmt was nicht, weil danach ist ja nichts mehr. Und deswegen konnte danach auch gar keine Pandemie in dem Sinne mehr sein.
1: Ja gut, und damals konnte man dann natürlich noch nicht sehen, dass danach nichts mehr ist.
0: Nee, aber man hat es ja dann irgendwann gesehen und die Impfung war ja schon auf dem Vormarsch. Man wusste ja schon, unbedingt wollte man ja diese Impfung notzulassen, also bedingt zulassen. Und dafür brauchst du ja Gründe. Und da habe ich dann durch die Krankenhausdaten in Deutschland, respektive Gesundheitsnotstand, habe ich dann rausgefunden, dass wir einen immer größer werdenden Anteil an Pflegegraden in den Krankenhäusern aufgenommen haben, die dann dort auch gestorben sind. Und auch hier wieder zu dem Zeitpunkt, wo es den Lockdown Light dann Anfang November gab. Das heißt also, die gleichen Mechanismen, die wir in Bergamo gesehen haben, greifen natürlich in dem Moment auch. Die Pflegeheime wollen die Patienten nicht haben, weil sie Angst haben, dass die Patienten bei ihnen andere anstecken. Dann haben sie versucht, die Nicht-Infizierten und die Infizierten zu trennen. Da gab es in Wolfsburg eine große Doku vom WDR. Die haben da, also das ist wirklich beeindruckend gewesen, die haben da Verfügungen von den Gerichten, über 70 Verfügungen erwirkt, dass sie die Leute auf ihren Zimmern einsperren dürfen. Und zwar die Gesunden. Die haben dann, also die haben verfügt und die Gerichte haben das auch verfügt.
4: Wahnsinn.
0: Die haben einfach verfügt, diese alten Menschen, die sich kaum selber helfen können, dürfen nicht aus ihren Zimmern raus. Ihr dürft die einschließen. Und da haben sie in der Doku, haben sie dann einen Pfleger gezeigt, der kann einem nur leid tun, weil der hat gesagt, wir haben es dann einen Tag versucht, aber die haben von innen gegen die Tür geschlagen und man konnte die nicht länger da drin halten. Das geht nicht, gerade demente Menschen, die einen Bewegungsdrang haben, die verstehen ja die Welt nicht mehr. Und das haben sie gemacht. Und wenn man jetzt überlegt, dass diese Maßnahmen gerade zu diesem Zeitpunkt, bevor das große Sterben kam und jetzt im November eben auch Lockdown-Maßnahmen, Besuchsverbote und es ging ja im 1. November, Lockdown Light kennt ja noch jeder. Mhm. Da war ja alles, das ganze Programm wieder da und das ist also so in den Winter hinein. Also nicht, dass schon aus dem Winter herausläuft, sodass noch Hoffnung kommt, man könnte den Frühling noch sehen und so weiter, ist ja für alte Menschen noch viel schlimmer. Das heißt also, da haben die dann erst recht den Lebenswillen verloren und wenn du dann nicht in deiner gewohnten Umgebung zu Hause bist und du hast einen kleinen Infekt, was sie alle dann irgendwie nach und nach kriegen, und du wirst dann ins Krankenhaus eingeliefert und im Krankenhaus kommst du auf die Intensivstation, dann ist da immer Licht. Und es piept immer. Und du als Dementer kannst das gar nicht verstehen, hast Bewegungsdrang, wirst dann da festgeschnallt und diese ganzen Dinge.
4: Und das ja mit der Begründung, man wolle dich schützen.
0: Naja, in der Intensivstation, wenn du Gerätemedizin an dir dran hast, dann ist es schlecht, wenn du aufstehst mit Bewegungsdrang, dann fixieren die dich einfach. Dafür haben die Gerichte einstweilige Verfügung, also diese Verfügung ausgestellt. Das haben die einfach gemacht. Deswegen sage ich, dass...
4: Na, ich rede eher jetzt auch von den Altenheimen und so, wenn du das berichtest, dass die eingesperrt wurden, also dieses Leid, was da erzeugt wurde. Und also da reicht auch, Mensch, ärger dich nicht mehr, sondern das ist schon, Mensch, werd nicht wütend. Also war das...
0: Naja, man muss es jetzt vielleicht mal ein bisschen, wir sind ja jetzt schon ein paar Jahre weiter, man muss es vielleicht ein bisschen auf die Verhältnismäßigkeitsebene zurückholen. Und die Verhältnismäßigkeitsebene ist festgelegt, auch von der WHO sogar. Also ob wir die WHO mögen oder nicht, ist jetzt erstmal dahingestellt. Aber die WHO hat zwei Methoden, um etwas auszurechnen. Und das kommt mir immer sehr entgegen, weil man damit Verhältnismäßigkeiten sehr leicht erkennen kann. Die Verhältnismäßigkeit ist die verlorenen Lebensjahre. Da gibt es zwei Methoden. Einmal die wirklich verlorenen Lebensjahre, also wenn ein 80-Jähriger stirbt und er hätte vielleicht noch eine Restlebenserwartung von 6,7 Jahren gehabt, dann sind 6,7 Jahre Lebenserwartung verloren, also verlorene Lebensjahre. Wenn ein 20-Jähriger stirbt, der noch 60 Jahre hat, dann sind 60 Lebensjahre verloren. Also ist ganz einfach zu verstehen, so kann man das errechnen. Das heißt also, über den Weg der verlorenen Lebensjahre bewertet man nicht, ob jemand ein besserer oder ein wichtigerer ist, sondern man kann einfach zeigen, dass bestimmte Anzahl an Lebensjahren verloren gegangen sind. So, in Bergamo haben wir es ausgerechnet, über die Sachen, die wir hatten, waren es glaube ich 40.000 verlorene Lebensjahre. Und jetzt haben wir uns natürlich gefragt, was passiert denn eigentlich bei einer Impfung, wenn ich schwere Erkrankung habe? Wenn ich eine Thrombose habe oder wenn ich eine Depression bekomme alleine? Das gibt's ja auch aufgrund der Maßnahmen. Wie errechnet man dann das? Ist das eventuell auch möglich? Und ja, tatsächlich, es gibt ein Gewicht von Disability, also von Behinderung oder Beeinträchtigung, die man zwischen 0 und 1 für ein Lebensjahr berechnet. Ja, 1 ist tot und 0 ist, du hast nichts. Und alles, was dazwischen ist, kannst du mit dem Jahr multiplizieren. Also wenn du jetzt zum Beispiel eine Depression hast, dann ist das zwischen 0,3 und 0,6 eines Lebensjahres. Also 0,3 oder sagen wir 0,5. Dann hast also du ein halbes Hälfte. Jahr, wenn du ein Jahr Depression hast, in
4: hast,
0: einer,
4: ein halbes Jahr
0: hast du ein halbes Lebensjahr, verloren. Das du anrechnen kannst als verlorenes Lebensjahr, genau. Mhm. Und wenn du eine Depression bis zu einem Ende deines Lebens hast, dann kannst du die 60 Jahre, oder wir beide sind ja nicht in der Lage, irgendwie nochmal 60 zu leben, also vielleicht, aber das ist dann 117, wäre es bei mir, das wäre schon...
4: Bei mir wäre es 114.
0: Ja, das haben wir jetzt auch in Italien nicht gesehen, 107 war der Älteste, der verstorben ist, aber die verlorenen Lebensjahre sind dann bis zum Ende mit diesem Faktor 0,5 schon vorauszurechnen. Das heißt, man kann von jeder Erkrankung, und auch wenn du nur leichte Kopfschmerzen oder Kopfschmerzen am Tag hast, dann kann es ja 0,01 sein. Wenn du die 50 Jahre jeden Tag hast, und das wird auch jeder verstehen, dann hast du auch eine Lebensqualitätseinbuße, und das kann man in verlorenen JLD, heißt das, Years Lost Disability, das heißt, man kann das tatsächlich errechnen. Und das haben wir auch gemacht. Wir haben uns nämlich dann angeguckt, wie ist es zum Beispiel in Deutschland gewesen. In Deutschland war es so, dass wir eine Studie der Barmer haben, zwischen 5 und 24-Jährigen hat sich die Depressionsrate um 30% erhöht, um etwa 100.000 Menschen, 100.000 junge Menschen zwischen 5 und 24. Das hat die Barmer errechnet. Die WHO hat auch so etwas Ähnliches errechnet. Und daraufhin haben wir die Bundesregierung gefragt, die Antwort habe ich vorhin bekommen, ob sie denn irgendwie selbst mal diese verlorenen Lebensjahre errechnet haben, weil sie ja auch Verhältnismäßigkeitsrechnung machen müssen. Sie müssten ja mal, wenn sie jetzt einem Kind eine Maske aufdrücken, ist das ja auch eine Beeinträchtigung, Depression, der Lebensqualität und verlorener Lebensjahre möglicherweise in Ausrechnung. Und dann muss man doch am Ende mal zusammenrechnen, was hier alles passiert ist. Und wir kommen zu Hunderttausenden verlorenen Lebensjahren durch diese ganzen Maßnahmen, durch die Spritzen und durch alles, was da im Zusammenhang steht, die nirgendwo bewertet werden, aber müssten. Dafür gibt's ja die Skala der WHO, dafür ist sie ja da. Die wird natürlich unter dem Teppich gehalten, ist ja klar. Niemand möchte rechnen, wie viel Schaden angerichtet worden ist. Und deswegen, um den Kreis mit diesem Gesundheitsnotstand eben auch schließen zu können, habe ich dieses Thesenpapier angefangen. Und in diesem Thesenpapier ist eben auch ganz klar definiert, dass wir es mit wahrscheinlich mit Straftaten und Grundrechtsübergriffen zu tun haben in einer großen, großen Anzahl, die zum Beispiel die Todesfälle, also fahrlässige Tötung, Todesfälle nach Impfung mit dokumentierter Kausalität, also das stimmt nicht ganz, es ist keine Kausalität, es ist nur eine von der WHO festgelegte Konsistenz, ja, also das Pi rechnet ja nicht mal aus, ob es, die gucken ja gar nicht genau, ob es jetzt so wirklich so ist. Das machen die gar nicht, die sagen, sie sind gar nicht zuständig. Aber von 3.441 Todesfällen, ich habe ja den Todeskoffer, glaube ich, letztes Mal dabei gehabt bei der Sendung Fair Talk.
4: Bei auf Augenhöhe,
0: genau. Sind 127 Fälle konsistent und Tausende sind nicht bearbeitet oder nicht konsistent oder nicht ermittelbar und so weiter. Das sind natürlich aus meiner Sicht sind da Straftaten zu prüfen. Das kann man nicht einfach so laufen lassen. Und Nötigung und Erpressung, zwar Paragraph 240 und 253 Strafgesetzbuch, Durchsetzung medizinischer Maßnahmen, zum Beispiel Impfung, Testung, Maskentragen unter Androhung existenzieller Nachteile, zum Beispiel Berufsverbot, Studienverbot, Besuchsverweigerung, Diskriminierung durch 2G- und 3-Regelung, Teilnahme am öffentlichen Leben nur nach Nachweis medizinischer Eingriffe, Druck auf Eltern zur Impfung von Kindern gegen deren Willen, zum Verweis auf Schulbesuch, Quarantäne und Vereinsmitgliedschaften. Dann die Grundrechtsverletzungen, muss man sich mal auf der Zunge zergehen lassen. Insbesondere Artikel 1, 2, 5, 8, 11, 12 und 13. Sind Grundrechtsverletzungen, und zwar Verletzung der Menschenwürde, Artikel 1, durch Zwangsmaßnahmen in Pflegeheimen, Isolation Sterbender, Maskenzwang für Kinder. Dann Verletzung des Rechts auf körperliche Unversehrtheit, Artikel 2, Absatz 2, durch Impfpflicht, Testzwang und ausbleibende Obduktion, trotz Todesfällen, Einschränkung der Versammlungsfreiheit, Artikel 8, durch pauschale Demonstrationsverbote, Verletzung der Berufsfreiheit, Artikel 12, durch einrichtungsbezogene Impfpflicht, Verletzung des Elternrechts, Artikel 6, Absatz 2, Grundgesetz, durch staatlichen Druck auf Eltern zur Impfung ihrer Kinder, Einschränkung der Meinungsfreiheit, Artikel 5 durch mediale und institutionelle Diskreditierung von Kritikern. Diese Aspekte sind rechtlich aufzuarbeiten und juristisch zu würdigen. Das kann man nicht in der Sendung mit Frau Büchs mal eben so lala und mit einem freundlichen Lächeln wegschwurbeln. Das geht nicht.
4: Du sprichst jetzt von der Sendung Markus Lanz und Karl Lauterbach.
0: Ja, genau.
4: Und
0: genau. Da, und ich will nur aufzeigen, wie viele Gesetzesverletzungen ohne diese ernsthafte Gesundheitsbedrohung durchgeführt wurden, ohne basierend auf irgendwelchen Beweisen. Sie haben ja alles nur Modellrechnungen gemacht. Sie haben uns erzählt, es wäre so. Ja, und sie haben auch nichts nachgefragt. Sie haben nichts nachgehakt. Die wesentlichen Dinge haben sie uns nicht gesagt und haben schon eine Impfung parat gehabt, als wir noch gedacht haben, es geht hier gerade los. Da war die Impfung schon fertig. Ja, also die erste Zulassung zum Einstich in einen Menschen von Moderna war ja am 16. März 2020. Da wurde gerade die Risikohochstufung gemacht. Da durfte Moderna schon in den ersten Menschen in seiner Phase 1-Studie, Dosierungsstudie rein. Das ist alles und Frau Merkel wusste das und hat das so, ja, und wir müssen da erstmal überhaupt eine Impfung erfinden und die waren schon am Machen. Die waren schon alle fertig, also Moderna war schon im Januar fertig mit ihrer Impfung. So, und die Frage ist ja, wie viel Schaden hat man dadurch eigentlich angerichtet? Also medizinische und gesundheitliche Schäden. Und da komme ich mal drauf. Ich habe mir jetzt die Daten bis Ende 24 aus den Krankenhäusern angesehen. Und wenn du Gesundheitsnotstand redest, dann musstest du mal sehen, was wir da haben. Also wir haben massive Anstiege an Pflegegraden. Und zwar nicht nur bei den alten Menschen, sondern auch bei den unter 60-Jährigen. Ja, und da fragt man sich natürlich, wo kommen denn diese massiven Pflegegradanstiege her? Wir haben starke Zunahmen bei invasiver Diagnostik, zum Beispiel Eingriffe bei Herzmapping. Ja, das ist sozusagen eine sehr unklare Geschichte. Da würde ich den Spock nochmal bitten, die etwas größere über meinem Bild da diese Geschichte zum Herzmapping mal zu öffnen. Und da gleich auf die
3: zweite Grafik zu gehen. Genau, ich habe ein Programm geschrieben, das die Daten durchsucht und dann macht's vorne mein Logo da rein. So, und das, wenn du das mal zeigst, dann siehst du ja, dass hier, da handelt es sich um ablative Maßnahmen bei Herzrhythmusstörungen. Also ich habe jetzt nur mal
4: also nur diesen Bereich erstmal
3: angeschaut. Ich habe mir gesagt, ich habe gesehen, wie viele Kodierungen bei Lungenentzündungen, ja, wie viel da umkodiert wurde. Also man hat im Krankenhaus, also die normale Lungenentzündung, die man früher so kodiert hat, J18.9 oder J18.0 oder .1, das war so der Code für so eine Lungenentzündung, die man haben konnte. Die verschwanden, wurden immer weniger und dafür kam dann die typische Lungenentzündung, die man kodierte, wenn es Covid-19 war. Das war die J12.1, glaube ich, oder 9. Das weiß ich jetzt im Moment nicht aus dem Kopf. Oder 8, J12.8, genau. Das ist die typische. So, die wurde mehr. Das heißt, man kann sich auf die Kodierung nicht verlassen. Aber worauf man sich verlassen kann, das ist das, was die Ärzte gemacht haben, und das protokollieren und dokumentieren sie über die Prozedurcodes. Das heißt also, alle Prozeduren, die sie machen, ja, wenn sie bei dir irgendwie den Herzmonitor anschließen, das wird aufgeschrieben. Und dadurch, dass das aufgeschrieben wird, gucke ich natürlich in allererster Linie, was haben die denn mit den Menschen gemacht? Und da ist mir auf jeden Fall gleich aufgefallen, dass die Prozeduren am Herzen jetzt, nachdem die Impfungen begonnen haben, nach 21, wenn man das mal anguckt, dann sieht man in 2019, da ist das Referenzjahr, gab es 53.771 dieser Prozeduren, ablative Maßnahmen bei Herzrhythmusstörungen, Anwendung dreidimensionaler elektroanatomischer Mapping-Verfahren. Das steht auch in meinem Dossier drin, was das ist. 2020 war auch alles noch normal, geringfügig angehoben. 21 stieg das und jetzt steigt das bis auf 79.000. Ja, da kann man natürlich verschiedene Theorien anwenden. Ich habe das schon mit Kardiologen besprochen. Wir sind da noch mittendrin. Aber wenn du mal auf die nächste Seite gehst, dann ist das nicht die einzige Prozedur, die da gestiegen ist, sondern die nächste ist noch mal viel stärker gestiegen. Die kommt von 48 und geht auf 83. Das ist kardiales Mapping, linker Vorhof. Man macht das wegen Herzrhythmusstörungen. Da kommen also echte Patienten in die Krankenhäuser, haben Herzrhythmusstörungen, Vorhofflimmern, was wir eben durch die Myokarditiden eben auch wissen, und lassen das abchecken, warum habe ich Rhythmusstörung? Da gehen die natürlich hin. Und wir sehen, dass die Anzahl derer, die das machen, immer größer wird. Obwohl die Anzahl der Patienten, die insgesamt ins Krankenhaus gehen, vor allen Dingen die unter 60, immer kleiner wird. Also der Anteil wird immer kleiner.
4: Und das ist jetzt ja nur dieser Herzbereich.
3: Ja.
4: Und also das, was ich immer mehr wahrnehme, ist so nach dem Motto irgendwie, immer mehr Menschen kennen jemanden, der vermutet, dass also die Erkrankung im Zusammenhang mit der Impfung steht, die aufgetaucht ist. Also ich habe gerade auch ein Interview mit einer Ärztin geführt, die mit 36 Jahren Speiseröhrenkrebs bekommen hat, ja, und mittlerweile sicher ist, dass es auf die Impfung zurückzuführen ist, da auch bestimmte Tests gemacht hat. Sie kann es nicht hundertprozentig beweisen, aber für sie ist es klar, und sie ist nur ein Beispiel von vielen Menschen, die alleine ich, wie gesagt, also zugespielt bekomme oder wo ich diese Informationen bekomme, die sagen, also ich würde mich nicht nochmal impfen lassen. Also dieses,
3: ich gehe noch weiter.
4: Da sind jetzt irgendwie plötzlich Körperschmerzen aufgetaucht, da ist Rheuma aufgetaucht, da ist also die diffusesten Geschichten, die plötzlich auftauchen, und immer mehr Bewusstsein dafür, es hängt mit der Impfung zusammen.
3: Nicht nur das Bewusstsein ist da, ich kann es in den Daten sagen und sehen. Ich kann sehen, was stark angestiegen ist, und die Art und Weise, wie der Anstieg ist, ist ja auch entscheidend. Ja, es gibt sogar einige Sachen, wo du gerade von Speiseröhrenkrebs sprichst. Es gibt Diagnose-Abrechnungscodes, DRGs, Diagnosis Related Groups, nach denen am Ende abgerechnet wird. Also wenn du deine, was du gemacht hast, deine Prozeduren und deine Neben- und Hauptdiagnosen eingetragen hast, dann kriegst du so eine Abrechnungsgruppe raus, für die du dann Geld kriegst. Und eine Abrechnungsgruppe ist die D60B. Die hatten massiven Anstieg erlebt, und das sind bösartige Neubildungen, die da abgerechnet werden im HNO-Bereich. Das würde schon dazu passen. Das sind abgerechnete DRGs. So. Ja. Also ich kann das jetzt nicht im Einzelnen sehen. Ich müsste jetzt untersuchen.
4: Ja, und es ist, hängt auch, also was eben auch so ein starkes Argument dieser Ärztin war, dass sie sagt, also Speiseröhrenkrebs ist so eine Diagnose, die bekommt man mit 80, wenn man irgendwie, keine Ahnung, auch schwer Alkoholmissbrauch betrieben hat im Leben oder immer nur schlecht und fettig und schlimm gegessen hat. Und das ist jetzt nicht so eine Erkrankung, die man eigentlich mit 36
3: diagnostiziert. Ich will ja niemandem bekommt. Angst machen, aber die Anstiege habe ich schon in 2020 gesehen. So dass ich mich also frage, hat das mit der Impfung zu tun oder hat das mit anderen Teilen der Maßnahmen zu tun, möglicherweise mit den Testungen? Ja, also das ist natürlich auch so ein Thema. Und wenn ich mir das überlege, dann musst du ja auch den gesamten Schaden, der hier überall entsteht, der jetzt auch nach und nach sichtbar wird, wo die Bundesregierung sagt, ja, also hier gibt's aber gar keine Beweise dafür, dass das daher kommt. Gut, das wissen wir alle, dass das Bewusstsein steigt. Aber wir haben ja nicht nur das, sondern wir haben Patientenrückgänge, was ein massives wirtschaftliches Problem ist, was die Krankenhäuser in die Pleite treibt. Wir haben natürlich auch wiederum verteuerte Behandlungen wie solche Mapping-Verfahren, die kosten ja Geld, die mehr sind und gar nicht sein müssten und aber so weiter. Aber
4: Patientenrückgänge verstehe ich jetzt in dem Zusammenhang nicht, weil das wären ja eigentlich mehr.
3: Nee, die Patienten gehen deutlich zurück. Wir haben seit 5 Jahren Patientenrückgänge. Also wir haben mit 19,2 Millionen Fällen, also nicht Patienten, Fälle sind es deswegen, weil ein Patient kann von einem Krankenhaus von A nach B nochmal umziehen. Das nennt sich dann Verlegung und so im Jahr sind 550 bis 650.000 Verlegungen in Deutschland üblich. Deswegen braucht man eigentlich auch keine Bundeswehrmaschinen, weil 550 bis 650.000 Verlegungen sind sowieso Usus jedes ja, das gibt Gründe, warum die verlegen. Da sind die auch eingespielt und verlegen einfach in andere Kliniken. Das hat immer Gründe. Ja, dann hat einer irgendwie ein Spezialbett zur Verfügung und da liegt einer drin und sagen sie, dann müssen wir den verlegen, dem geht's ganz gut, den verlegen wir in Krankenhaus B. Und dann kommt der, der das Bett braucht, kommt dann da rein. Das sind ganz normale Vorgänge, aber sie haben uns eben so getan, als wäre das was ganz Besonderes, eine Kleeblattverlegung zu machen. Das ist alles, die verlegen auch 30.000 Patienten im Jahr oder Fälle von Intensivstationen in ein anderes Krankenhaus auf die Intensivstation. Das ist völlig normal. Das ist alles Propaganda, das ist alles Show gewesen.
4: Aber nochmal, was ich nicht verstanden habe, ist, wir reden gerade darüber, dass immer mehr Menschen Erkrankungen bekommen, die ungewöhnlich sind und die Patientenzahl geht aber zurück, weil die dann nicht mehr ins Krankenhaus gehen oder was ist
3: also
4: der Grund dafür?
3: Genau, das ist ja das Kuriose. Normalerweise hätte man immer mehr Patienten. Wir haben aber immer weniger Patienten. Das heißt, wir haben jetzt zum Beispiel bei den 18- bis 59-Jährigen, also der klassischen Erwachsenengruppe, die im arbeitsfähigen Alter ist, hatten wir in Deutschland in 2019 6,7 Millionen Patienten oder Fälle in deutschen Krankenhäusern. Im ganzen Jahr 2019. 2020 waren es nur noch 5,6 Millionen. Dann 5,5, 5,4, 5,3 Millionen. Da sind wir jetzt. Das heißt also, wir haben unter 60-Jährige wahnsinnig viele verloren. Insgesamt sind es 19,2 in 2019 gewesen und jetzt sind es nur noch 16,9. Und man füllt es auf mit ganz vielen Pflegefällen. Die Pflegefälle werden immer mehr.
4: Aber worauf führst du das zurück?
3: Die Pflegefälle werden jetzt...
4: Nein, nicht die Pflegefälle, dass immer weniger Patienten werden.
3: Die haben gemerkt, dass sie kein Vertrauen mehr haben.
4: Okay, das ist der Grund.
3: Ja, da bin ich mir sicher. Also das ist auch, glaube ich, international soweit eine einhellige Meinung, dass das Vertrauen in die Krankenhäuser verloren gegangen ist. Das haben sie nicht zurückgewinnen können. Das ist natürlich ein trauriger Umstand, aber auf der anderen Seite sterben natürlich außerhalb dann mehr. Ne? Also muss man auch mal sagen. Ich kann jetzt nicht sagen, ob es da vielleicht besser wäre, wenn viele Menschen, die große Probleme haben, vielleicht dann doch besser ins Krankenhaus gingen. Aber ich kann feststellen, dass trotz Patientenzahlrückgang mehr solche Sachen kommen. Und wir haben es ja eben gesehen, alleine die mit Beschwerden kommen, wo sie sich nicht mehr zu helfen wissen und wo sie ins Krankenhaus gehen müssen. Ja, also ich meine, das ist eine große rote Lampe und da hören wir ja nichts drüber, dass solche Verfahren angewendet werden. Da recherchiert ja offensichtlich gar keiner und das müsste aber geschehen. Normalerweise ist das die Grundlage für eine Aufarbeitung. Ja, darüber sollte Frau Büchs mal nachdenken, wieso auf einmal in der hast du gestöhnt?
4: Ich habe auch so ein Geräusch wahrgenommen.
0: Ich muss mal würfeln. Wo ist der Würfel? Bist du dran oder bin ich dran?
4: Ich bin dran, weil ich eine 6 hatte.
1: Das ist ein Automatismus. Immer wenn ich den Namen höre, dann
0: das muss man emotionsfrei sehen.
4: Das ist wirklich schwierig. Das ist ja geil, guck mal. Eins, ihr seid live dabei hier, wie ich zurück in sein Häuschen
0: schicke. Das kannst du gerne versuchen, aber ich würfel jetzt eine 2. Scheiße. Moment, ich will erstmal meine Figur bewegen.
4: Weißt du, ich meine, das, ja, das Verrückte ist, ich habe 18 Begriffe in dieser Tombola.
0: Ja, dann hole ich jetzt mal einen raus.
4: Und wenn du zu jedem Begriff 30 Minuten, dann warte mal, 9 Stunden.
0: Ach, du guckst schon immer auf die Uhr?
4: Nein, aber ich, wenn jetzt auch noch das Spiel oben drauf kommt.
0: Oh, Meinungsfreiheit,
4: kommt,
0: das finde ich gut.
4: Siehst du, darüber können wir uns doch auch unterhalten, während wir hier, entschärger dich nicht
0: spielen. Hast du jetzt 1, was?
4: 2, 3, 4, 5,
1: Moment,
4: 6,
1: aber oh, das bitte. Muss aber, Jens, das muss aber unsere Meinungsfreiheit
4: das stimmt,
1: eigentlich
4: das
1: heißen.
4: Echt. Mit das Hashtag. Ist ja neuerdings unsere Meinungsfreiheit. Es gibt ja nicht mehr die, sondern unsere.
0: 1. Okay, das muss jetzt aber auch erstmal reichen.
4: Nee, komm. Das geht so nicht.
0: Meinungsfreiheit. Ja.
4: Ja, ich wollte dich auch mal ein bisschen aus der Komfortzone rausholen.
0: Also die Meinungsfreiheit existiert unter Politikern. Denn wenn ich Frau Büchs mir angucke...
4: Die sich also, lass mich raten, immer noch nicht bei dir gemeldet hat.
0: Das nein, hat sie doch nicht.
4: In der letzten Sendung, ich glaube, das war die Episode 33, ein Drittel.
0: Ja,
4: da haben wir übrigens, das müssen wir vielleicht an der Stelle nochmal klarstellen, da haben wir ein bisschen was durcheinander gebracht, weil wir hätten ja erst Folge 1, dann 2,5 und dann 3, aber das ging natürlich nicht, weil die davor war ja Folge 33, so ist dann eine, es ist natürlich an nackte Kanone angelehnt. Also nur nochmal für all diejenigen, die da im Internet geschrieben haben und es...
0: Und die ist so nackt, die Kanone.
4: Haben.
0: Die ist so nackt, das kann man sich gar nicht vorstellen.
4: Und deswegen machen wir heute, würde ich sagen, die Folge 2,5.
0: Ja, ist gut. Also ich bin einverstanden.
4: Ich auch.
0: Ich nehme alles.
1: 2,5 ist super, ja.
4: Ja. Und Alex können wir jetzt gar nicht fragen, aber ich sehe ihn nicken. Also intuitiv sehe ich das. So, Meinungsfreiheit.
0: Ja, also Meinungsfreiheit scheint etwas zu sein, was die Grundlage für ein gutes Miteinander ausmachen könnte. Und offensichtlich nicht mehr gewünscht ist, weil Meinung natürlich auch ganz oft mit Wirklichkeit verbunden ist, also mit dem, was Menschen real erlebt haben und dann anderen berichten. Und das reale Erlebnis, dass ein Mensch zu einem anderen gehen musste und sagen musste, ich schließe dich jetzt ein, ja, und das hat die Ethikratschefin im Grunde durchgelassen als Ethikratschefin damals, ist natürlich keine schöne Meinung für sie. Mhm. Und da sie in ihrer Meinung natürlich auch nicht unbedingt gerne beschädigt werden möchte, denn als Vorsitzende des Ethikrats hat man ja höchste Ansprüche an das, was man selber sagt, ist halt Meinungsfreiheit an der Stelle nicht unbedingt gewünscht. Und das können wir dann übertragen auf alle Politiker, die auch irgendwas sagen und wo ich ganz oft sage, ey, das ist nur eine Meinung, was ihr da habt, ihr habt euch ja gar nicht erkundigt. Ja, also ich meine, Herr Gauck hat ja, der ist ja kein richtiger Politiker, sondern der ist ja ehemaliger Bundespräsident, da ist er ja kein Politiker mehr. Ich glaube, er hat auch kein Mandat im Bundestag oder so, das will er, glaube ich, auch gar nicht. Herr Gauck hat ja gesagt, Impfgegner sind Bekloppte. Und zwar zu einem Zeitpunkt, wo sein Bundesministerium für Gesundheit gewusst hat, dass das Paul-Ehrlich-Institut gar nicht wusste, dass diese Impfung aus Sicht des Paul-Ehrlich-Instituts gar nicht sicher beurteilt werden, als sicher beurteilt werden können. Ja, da kannst du eben als Politiker, und auch Frau Büchs hat ja gesagt, das ist noch nie so sicher wie irgendwas, das ist ja falsch. Wenn die offiziellste Behörde, die ist, die irgendwas dazu sagen darf, was anderes sagt. Das heißt also Meinungsfreiheit, ausgesprochen von Leuten, die sich nicht erkundigt haben oder nur einen Auftrag haben, das zu sagen, das wissen wir ja nicht, ob sie oder andere einen Auftrag hatten, das zu sagen, ist aus meiner Sicht ein Problem, wenn eine solche Reichweite dahinter steckt und so viel Falsches berichtet wird. Und leider ist das eigentlich kein gutes Zeichen dafür, dass hier irgendeiner irgendwie fleißig war und eine Ahnung hatte von dem, was da passiert ist. Und das ist dann zum Schaden aller. Natürlich. Ja, also von mir aus kann sie sagen, was sie will, wenn sie zum Kaffeekränzchen geht, aber mit der Position, in der sie ist, sollte die Meinungsfreiheit viel strenger, viel strenger behandelt werden und nachprüfbarer und beweisbarer, oder sie sollte sich gar nicht äußern.
4: Naja, das ist ja auch das ist ja genau das. Solche Dinge hätten ja vor 10 Jahren auch noch Konsequenzen gehabt. Also Konsequenzen im Sinne von, wenn jemand vor 10 Jahren irgendwie dabei erwischt wurde, dass er ein Buch geschrieben hat und irgendwie eine Doktorarbeit oder sowas nicht richtig korrekt war, dann musste der seinen Posten nehmen und gehen. Seine Sachen packen und gehen.
0: Gut, das hat ja jetzt nicht direkt was mit Meinungsfreiheit zu tun.
4: Nein, aber es ist, weißt du, das Ding ist, und das passiert ja nicht mehr. Das ist ja genau der Punkt.
0: Ja, keiner ist zurückgetreten.
4: Nee, genau.
0: Keiner. Doch, im Ahrtal war doch was, ne? Da ist doch die eine Politikerin da, die irgendwie gesagt hat, ich brauche noch einen Abbinder. Hat auch keiner verstanden. Aber nicht mal Laschet ist irgendwie zurückgetreten, der ja gelacht hat auf den Videoaufnahmen, hat er ja rumgewitzelt mit dieser Dame von BMVG, vom Verteidigungsministerium. Aus meiner Sicht dürfen sie das natürlich alles tun, was sie tun sollen, aber es muss normalerweise Konsequenzen geben. Aber wir sind ja bei Meinungsfreiheit und ich staune. Ich habe ja all die Dinge jetzt sagen können, weil es keine Meinung ist, sondern weil das offizielle amtliche Daten der Regierung sind. Und in dem Moment, wo ich amtliche Daten der Regierung habe, die korrekter sind als das, was diese ganzen Menschen da im Fernsehen sagen, ist das natürlich ein Problem, über Meinungsfreiheit zu reden, weil ich ja sehen kann, dass die totalen Blödsinn zusammenstammeln. Und totaler Blödsinn ist aus meiner Sicht in den Ämtern nicht zulässig. Natürlich auf der Straße kann mir meine Bäckerin sagen, lass dich impfen, dann sage ich, du, möchtest du was lesen oder akzeptierst du einfach, dass ich nur deine Brötchen will und sonst nichts von dir? Ja, das ist ja okay, die kann ja sagen, was sie will. Aber wenn es offizielles, amtliches Personal ist, hat es gefälligst dazu nichts zu sagen. Das heißt also, die Meinungsfreiheit gilt überall, außer in offiziellen Ämtern. Da muss man es wissen.
4: Und gut, es gibt aber auch noch eine Differenzierung zwischen einer Meinung, die ich habe, und einer Tatsache, zu einer Information.
0: Ja, natürlich darf ein Politiker oder auch Frau Büchs eine eigene Meinung haben. Da habe ich ja gar nichts dagegen, aber dann soll sie das kennzeichnen, dass sie es nicht weiß, sondern dass das nur ihre Auffassung ist von der Sache. Ja, also sie hat ja gesagt, diese Nanolipide, das ist ein ganz tolles Zeugs, das ist ja im Nu weg. Ja, so sinngemäß. Das ist ja keine Meinung. Das hat sie ja nicht gekennzeichnet. Sie ist ja auch noch Medizinerin, zumindest trägt sie den entsprechenden Titel. Da erwarte ich auch von der Ärztekammer, dass sie die einfrieden. Aber die Ärztekammer reden ja den gleichen Blödsinn. Das muss man ja auch sagen. Ja, die verurteilen ja vor Berufsgerichten Leute, die nicht impfen wollten. Das ist ja totaler Unsinn. Aber das ist ja auch die Rechtswidrigkeit, die wir vorhin hatten, und der Gesundheitsnotstand, dass wir Leute haben, die überhaupt nichts mehr nachsehen, oder wenn sie es nachgesehen haben, die einfach sich nur unterwürfig verhalten, im Sinne von, der Anpassungsfähigste ist derjenige, der am besten durchkommt.
4: Und gleichzeitig ist es aber auch wieder ein Appell an alle, die zuschauen, alle, die irgendwie ins Gespräch gehen mit anderen, im Bewusstsein oder ins Bewusstsein zu gehen und eben nicht unbewusst zu glauben, nur weil es dort da oder da läuft, ist es richtig, sondern es selbst zu prüfen, eigen und selbstermächtigt zu sein.
0: Auch so wie ich nach Bergamo gefahren bin.
4: Ja, genau, so was auch die Informationen angeht, eben sich da auch diese Mühe zu machen.
0: Mehr kann man nicht wissen, als selber gezählt zu haben. Das ist einfach in dem, was ich tue, ist das die absolute Grundlage. Niemand kann jetzt, das hat keiner gemacht. Ja, da können natürlich sagen, ja, unsere Behörden zählen alle richtig. Und möglicherweise ist es so, dass dadurch, dass wir nur 17% gezählt haben, aber das ist in der Statistik, ist das eine gute Stichprobe. Ja, also wir haben 17% der Friedhöfe gezählt und damit sind wir in einem guten Rahmen der Stichproben. Aber damit, mit dem Wissen, kann nicht Frau Büchs kommen und sagen, das war alles ganz anders. Das geht nicht.
4: Du bist dran. Hilfe.
0: 5. Mhm. 1, 2, 3, 4, 5.
4: 6. 1, 2, 3, 4, 5, 6.
0: Oha, jetzt kommst du aber sehr dicht.
4: Und 2.
0: Jetzt sind wir fast gleich. Ich habe einen Vorsprung. 5. 1, 2, 3, 4, 5. Darf ich da rein?
4: Ja, klar, du hast gewonnen. Wir haben ja gesagt, der Erste, der seinen Mannequin ins Häuschen bringt, hat gewonnen.
0: Dann ziehe ich eine neue Karte.
4: Ja, kannst du. Ich habe auch sonst noch irgendwie als ersten Preis hätte ich ein neues Ethikrad der Marke Alena ohne Straßenzulassung.
0: Stress?
4: Du hast den Gag nicht verstanden.
0: Ein alter neues Schwede. Oh, jetzt habe ich aber ein Problem.
4: Erzähl.
0: Alena Büchs.
4: Nein.
0: Doch.
4: Aber das passte zu meinem ersten Preis. Jetzt lies es bitte nochmal.
0: Das ist auch schon schräg hier. Das ist ein bisschen schräg.
4: Nee, das ist nicht schräg. Lesen. Das ist das Resonanzprinzip.
1: Das ist das Resonanzprinzip.
4: Und das wird übrigens auch in meinem Buch erklärt.
0: Tom. Ein neues Ethikrad der Marke Alena ohne Straßenzulassung. Preis, Trostpreis, ein Abendessen mit Tom. Hey, hast du so ein Ethikrad hier?
4: Nein, noch nicht. Aber das wäre doch eine Erfindung, oder?
0: Ja,
4: das,
0: total.
4: Das Ethikrad.
0: Und dann steht da auch ein Aufkleber drauf. Elon Musk.
1: Ja.
0: Durchgestrichen.
1: Den habe ich hier.
0: Den zeig mal her.
1: Habe ich vorhin an dem Tesla gegenüber gefunden. Ja. Da hatte jemand sich die Mühe gemacht und das unter den Scheibenwischer geklemmt.
4: Ja, verrückt. Das ist aber auch das ist Meinungsfreiheit, weißt du, auf der anderen
0: absolut.
4: Seite muss man auch da sagen,
0: absolut,
4: so lange,
0: wobei,
4: das nur irgendwelche
1: ich weiß nicht,
4: sind.
1: Meinungsfreiheit.
0: Ja, es ist ja immer, weißt du, wenn Meinung durch Propaganda zustande kommt, finde ich, das ist halt so grenzwertig, ja, also letztlich ist ja auch KI nur eine Propagandamaschine.
4: Und da ist wieder die Frage, wer soll das bewerten, wodurch es zustande kommt, da sind wir ja wieder bei.
0: Das kann ich dir sagen, wenn immer dasselbe rauskommt und du dieselbe Sache sagst, ja, wenn du auch nur den Mund aufmachst und sagst, bist du dir ganz sicher, dass die Impfung sicher ist und da kommt immer das Gleiche, egal mit wem du redest, der das mitgemacht hat, dann ist das Propaganda. Da kannst du sicher sein. Das ist dann Propaganda.
1: Mhm. Weil ja, die nichts aber bei wissen. Karl Lauterbach ist es doch jetzt so, dass das bei ihm nur eine Meinung war und er deswegen ja auch vor Gericht freigesprochen ist.
0: Genau, na, freigesprochen nicht, aber er hat
1: also das Verfahren. Also da sehen wir doch wieder, das mit der Meinungsfreiheit ist doch in Ordnung.
0: Markus
1: also,
0: Heinz hatte gegen ihn, glaube ich, geklagt wegen dieser nebenwirkungsfreien ja. Äußerung auf X, genau. Damals glaube ich sogar noch auf Twitter, als es das noch gab. Da durfte er ja noch mit seiner Meinung was machen, jetzt auch, aber jetzt dürfen eben alle anderen auch wieder. Und damals durfte nur er. Und da hat Markus Heinz ihn angezeigt wegen, ich weiß gar nicht, was das war, aber er hat ihn zur Unterlassung aufgefordert. Und das Gericht hat gesagt, ist doch seine Meinung. Ja, ist nebenwirkungsfrei. Gesundheitsminister ist doch nebenwirkungsfrei.
4: Aber was wollt ihr? Wir haben doch Meinungsfreiheit.
0: Naja, er wusste ja vom Paul-Ehrlich-Institut, dass es natürlich nicht nebenwirkungsfrei ist. Ja, also so geht's nicht.
1: So, aber jetzt lenk nicht ab hier.
0: Alena Büchs. Ja, ich glaube, wir haben sie schon durch, ne?
4: Ja, also, das sind ja noch genügend.
0: Da gibt's Leute, die mir sagen, Mensch, und die ist so hübsch und so. Und ja, also ich finde, wenn jemand hübsch ist, dann sagt er auch schöne Sachen und sonst ist er nicht hübsch. Also dann kann auch jemand, der vielleicht nicht so aussieht wie Alena Büchs und vielleicht nicht die derzeitigen Idealmaße hat, kann viel hübscher sein als Frau Büchs, wenn jemand sie hübsch findet, weil sie einfach tolle Sachen sagt oder weil sie sich toll benimmt oder was auch immer. Digitale ID.
4: Das hatten wir schon, ne? Digitale ID, obwohl noch nicht wirklich. Das war so KI, digitale ID.
0: Ja, lass
4: das
0: mal aus, ist so negativ.
4: Ja.
0: Ist so, also dann, wenn machen ich da jetzt ausführe.
1: Okay, dann will ich einmal zwischengrätschen. Ja, ich habe ja hier noch eine Sache auch auf dem Zettel, die ich vorbereitet hatte.
4: Ja.
1: Weil wir schon zwei Sendungen hatten und zweimal diese Frage auch gestellt wurde. Nämlich am 20. Juni warst du zum ersten Mal hier letztes Jahr für die Folge 33, am 1. August für die Folge 33 ein Drittel. Und da war doch noch die Geschichte mit diesem geschwärzten Teil. Und jetzt habe ich einfach nur, war es denn nun eigentlich, Herr Holtherm? Du weißt, wovon ich rede, weil wir beiden Sendungen drüber gesprochen haben.
0: Ja, schönes Thema.
1: War es denn nun eigentlich Herr Holtherm?
4: Der also, geschwärzt hat.
1: Weil du hattest ja irgendwie gesagt, die Buchstabenlänge würde Herrn Schade ergeben, glaube ich, ne?
0: Nö, Herr Holtherm.
1: Herr.hr.holtherm. Und jetzt ist aber doch rausgekommen, dass da irgendwas anderes stimmt.
0: Ja, Herr Schade.
1: Ne? Herr Schade,
0: ja. Hr.schade. Ja, das muss ich wirklich erklären, ja. Das ist natürlich verrückt. Herr Holtherm ist ja Generalstabsarzt gewesen, als er von Herrn Spahn kontaktiert wurde. Der hatte gerade seinen Karrieresprung gemacht und das größte Bundeswehrkrankenhaus in Ulm übernommen. Und nachdem er am 15. Januar das übernommen hat, eine Woche später hat ihn Herr Spahn kontaktieren lassen, ohne dass es irgendeinen Corona-Fall in Deutschland gab, und hat ihn kontaktiert, um schlussendlich eine neue Abteilung Biosecurity aufzumachen. Mit Herrn Holtherm als Militär. Also Herr Spahn hatte keinen fähigen Mann in seinem Gesundheitsministerium, mit dem er das hätte machen können offensichtlich, sondern hat es aufs Militär ausgelagert. Dazu muss man sagen, dass Frau Merkel 2017 auf einer Veranstaltung eine besondere Übung gelobt hat, in der sie das Militär hervorgehoben hat, wenn mal eine Pandemie, dann müsse Militär eingesetzt werden. Das ist eine ganz interessante Äußerung, die 2017 bereits erfolgt ist, weil das so gut geklappt hat, weil welche privaten oder zivilen aus dem Gesundheitsministerium wären denn überhaupt in der Lage, so Impfverteilung, Logistik und so, das kann ja am besten die Bundeswehr. Und außerdem sind die Befehlsketten da viel straffer. So, das heißt also, das ist 2017 vorausgegangen. Herr Spahn hat dann, ohne irgendeinen Fall zu haben von Corona, hat er dann einfach mal Herrn Holtherm engagiert. Und der wurde dann Leiter des Krisenstabes, nicht vom RKI, sondern vom Bundesministerium für Gesundheit. Die hatten ja wieder einen eigenen Krisenstab. Wurde der Vorgesetzte des Robert-Koch-Instituts, der Fachvorgesetzte, und wurde der Leiter der deutschen Impfkampagne. Ja, und keiner kennt ihn. Also wen ich frage, Holtherm, nie gehört. Der ist auch nie im Fernsehen gewesen oder sonst wo, aber ich habe Videos von ihm oder ein Video von ihm gefunden, wo er einen Zoom-Call aufgezeichnet hat mit der DEHOGA, wo er über Grundrechtseingriffe gesprochen hat. Das heißt also, er ist jetzt eigentlich gar nicht so ein richtiger Krisenmanager, sondern er hat eigentlich auch Rechtsgespräche geführt. Ja, also dass man Grundrechte dann zurückerteilen könne, wenn denn die Leute geimpft sind, weil das was wert wäre oder getestet oder all dieses ganze Zeugs. Das ist eigentlich nicht seiner Position gemäß, dass er im Verborgenen mit irgendwelchen Berufsverbänden spricht, um bestimmte indirekte Ideen auszutauschen, wie dann der Gaststättenverband sich gegenüber seinen Lokalitäten zu äußern hat. Ja, das geht natürlich nicht. Und wenn man das vorausschickt, dann muss man eben sehen, dass Herr Holtherm eine Position über dem RKI hatte und dadurch, er sitzt da hinten links.
1: Das ist interessant. Das war schon zu Hochzeiten, wo alles ganz schlimm war.
0: Ja.
1: Ich finde, die sitzen ganz schön eng zusammen und auch ohne Maske, oder?
0: Ja, die sitzen sehr eng zusammen und das sind aber die, die unsere Leben gerettet haben, muss man ja auch fairerweise dazu sagen, denn ohne die wären wir jetzt alle tot.
1: Und das ist Herr Holtherm.
0: Und das ist Herr Holtherm, genau. Der sitzt da auch in Uniform. Da sind noch ein paar weitere Militärs, die kann man da auch sehen. Er sitzt in Uniform und arbeitete auch in Uniform im Gesundheitsministerium. Und wir haben nach der Rechtsgrundlage gefragt, an die Bundesregierung. Da haben sie gesagt, ja, Geschäftsordnung und blub, bla, und haben sie nicht so wirklich nett beantwortet, weil sie das irgendwie nicht so richtig rausrücken möchten. So hat man den Eindruck. Und nun ist es aber so, dass er in den RKI-Protokollen schon ein paar Mal steht. Und das erste Mal aber schon sehr früh, Anfang März. Und da muss er informiert werden über diese Modellierung, die das RKI tollerweise gemacht hat, wo 400.000 oder 300.000 Todesfälle im schlimmsten Fall rauskommen und im besten Fall 200.000. Ja, in kurzer Zeit, also erste Welle. Ja, wo wir dann eigentlich davon gar nichts gesehen haben. Das haben die ja modelliert. Und das sollte Herr Holtherm im Grunde freigeben. Er sollte das sehen. Daraus kann man schon mal entnehmen, dass er jemand ist, der so eine Art Hand drauf hat, wann wird was veröffentlicht. Und nun kam es ja zu dieser Risikobewertung, die Herr Schade und Herr Wieler besprochen hatten am 15. Sonntag, 15. März 2020. Obwohl die Regeln sind, dass sie das eigentlich mit dem Krisenstab besprechen müssen, ob da jetzt eine Hochstufung ansteht oder nicht, haben sie es alleine entschieden, also gar kein Peer-Review. Also aus wissenschaftlicher Sicht ist das jetzt erstmal schwach, glatte 6 Sätzen, es muss ja überprüft werden. Und es heißt sogar in der Bundesregierungsantwort, dass sie das nur verkündet haben am 16. innerhalb des Krisenstabes. Und diese Verkündung lautete, am Wochenende wurde eine neue Risikobewertung für Coronavirus in Anführungszeichen vorbereitet. Es soll gewartet werden, bis geschwärzt ein Signal für die Veröffentlichung gibt. Herr Schade saß aber in dieser Veranstaltung als Leiter des RKI Corona-Krisenstabes und hat das selbst verkündet. Also er wird ja nicht sich selbst, bis er ein Signal gibt, da reinschreiben. Und jetzt wird's ein bisschen spooky. Das muss man ja mal ganz klar so sagen. Denn jetzt ist was passiert. Das war ja geschwärzt. Und ich hatte dann eine Einladung, weil uns hat das ja irgendwie alle gewurmt. Wer ist es denn jetzt? Das ist ja geschwärzt. Und klar, da fielen ja jetzt erstmal Wieler und Schade aus. Und jetzt hat Aya Velasquez, genau, Operation RKI, das will ich mal ganz kurz äußern, hat sich dazu geäußert, wie es zu dieser Veröffentlichung der ungeschwärzten Protokolle kam. Dazu hat sie sich geäußert. Und mir war das nicht so klar, wie es wirklich gewesen ist. Und ich lese das mal vor. Wer daran zweifelte, war Wissenschaftslager, Verschwörer, Sozialschädling, Gefährder. Mit der Veröffentlichung des ersten Datensatzes der RKI-Protokolle im März 24, also das, was Paul Schreier rausgeklagt hatte, wurde diese Gewissheit erstmals nachhaltig erschüttert. Eine große Medienwelle folgte auf das Ereignis. Es wurde, also das ist ein Newsletter von Aya Velasquez vom 5. April, also relativ aktuell geschrieben, den ich erhalten habe, auf die damals meist diskutierte Textstelle in diesen RKI-Protokollen, die ja geschwärzt waren, war die Hochstufung der Risikobewertung des

Leiter dieses Krisenstabs. Also hätte man auch sagen können, wenn er es denn gewesen wäre, das ist er. Jetzt kommt es, ein Signal dafür gibt, wie Paul Schreier richtig erkannt hatte. Dann bin ich mit KI dabei gegangen und habe festgestellt, dass unter diesen Schwärzungen teilweise Kürzel waren. Und die Kürzel hießen immer Po, die ich unter diesem Namen gefunden habe, PO. Und habe dann, es gab noch woanders PO, was nicht so passte, gab auch Popo, glaube ich. Und jedenfalls habe ich das in die KI gehauen mit den entsprechenden Textstellen, die davor und danach kamen, und habe dann gefragt, welche Position hat dieser Mann oder diese Figur unter der Schwärzung. Und dann hat er gesagt, ganz hoch und hat hohe logistische Gewalt, hat Aufsicht hier und kann das bestimmen und kann das bestimmen. Das konnte man so aus diesen ganzen Schwärzungen, wo Po war, erlesen. Und dann habe ich gesagt, das muss Herr Holtheim sein. Der ist ja nun der Chef vom RKI, also fachliche Aufsicht. Ja, und jetzt kommt's. Das hat dann 100.000 oder 150.000 Mal sich verteilt und er war ja bis dahin nicht im Fernsehen aufgetreten, muss man ja sagen, ne? So, und jetzt geht's los. Wie Paul Schreier richtig erkannt hatte, hatte sich in der entsprechenden Woche im Hinblick auf das Infektionsgeschehen aber nichts maßgeblich verändert. Die Positivrate war von 6% auf 7 gestiegen, bei einer gleichzeitigen Verdreifachung der Testzahlen, die auch für eine Verdreifachung der Fallzahlen sorgte. Wobei jene absolute Zahl in keinem Verhältnis zur Testzahl gesetzt wurde und damit wertlos war. Also sie will damit eigentlich nur sagen, dass die Hochstufung eigentlich nur ein Trick war, ein Testtrick. Auf Nachfrage seines Anwalts erfuhr Schreier, dass im RKI keine weiteren Dokumente vorliegen würden, die sich mit der Hochstufung der Risikobewertung befasst hätten. Er vermutete, bei dem geschwärzten Akteur, der die Risikobewertung hochgesetzt hat, handelt es sich möglicherweise um einen externen Akteur und keinen Mitarbeiter aus dem RKI. Das schreibt Aya. Wer war der ominöse Akteur, auf dessen Signal hin hochskaliert werden solle? Diese Frage beschäftigte auch meine Mitstreiter und mich damals nachhaltig. Angesichts der Schwärzung blieb uns vorerst nichts anderes übrig, als zu raten. Nachdem der Datenanalyst Tom Lausen mithilfe einer KI-Analyse den Leiter der neu eingerichteten BMG-Abteilung Gesundheitsschutz, den Bundeswehr-Generalstabsarzt und Kommandeur Hans-Ulrich Holtherm, im Verdacht hatte, fügte einer meiner Mitstreiter, Herr Holtherm, in das geschwärzte Textfeld ein, in einer Schreibweise, wie sie auch an anderer Stelle in den Protokollen vorkommt. Herr Holtherm passte von der Länge her genau in das geschwärzte Textfeld. Ich veröffentlichte einen Post, in dem ich die Vermutung und den Screenshot mit eingefügten Namen teilte. Kurz darauf, und jetzt sieht man mal diesen Bezug zu Herrn Holtherm, erhielt ich eine aufgeregte Nachricht eines mir bis dato unbekannten Accounts. Frau Velasquez, Sie müssen mir glauben, Sie liegen falsch, dort steht nicht Holtherm. Ich war perplex, sagt Aya. Da ich täglich Nachrichten von Wichtigtouren bekomme, entgegnete ich ihm etwas schnippisch, das kann ja jeder sagen. Zur Antwort erhielt ich ohne Kommentar einen Screenshot, der mir die Sprache verschlug. Es war ein Boomer-Screenshot. Jemand hatte einen Computerbildschirm mit einem externen Endgerät abfotografiert. Es war die Seite aus dem RKI-Protokoll vom 16.03., über die alle redeten. Die Seite war mit der Hochstufung der Risikobewertung ungeschwärzt. Dort stand schwarz auf weiß, der geschwärzte Akteur war Lars Schade, der damalige Vizepräsident des Robert-Koch-Instituts. Ich war fassungslos. Entweder war das hier ein guter, gemachter Fake, eine Falle für mich, oder the real shit. Ein echter Mitarbeiter oder eine echte Mitarbeiterin des Robert-Koch-Instituts, der oder die mit einem externen Endgerät den Bildschirm eines Institutionsrechners fotografiert hatte, wohl auch als Vorsichtsmaßnahme, um auf dem RKI-Computer keine Datenspuren zu hinterlassen. Und dann kommt dieser Screenshot. Kurz danach kriegte ich diesen Screenshot geschickt mit dem Hinweis, Tom, du bist ein guter Mann, vergrab dich nicht in der Theorie, es war Herr Holter. Mit dem Screenshot habe ich dann gesagt, okay, und habe mich dann aus dieser Frage erstmal rausgezogen. Ich habe damals gedacht, dass Aya alle ungeschwärzten Dinge schon hatte. Aber offensichtlich hatte sie, und das schreibt sie ja hier, diese Sachen erst frisch bekommen und mir gleich weitergeleitet, um zu sagen, ich soll mich da nicht weiter engagieren an der Stelle. An der Stelle muss ich mich natürlich fragen, ob es nicht vielleicht doch die Möglichkeit gibt, dass man jetzt diese RKI-Protokolle deswegen geopfert hat, weil man nicht wollte, dass diese Personalie an der Stelle offengelegt wird. Ob das Opfer, alles ungeschwärzt herauszutragen, nicht, weil das ist schon komisch, ich habe ja mit Herrn Schade gesprochen, als er in Osnabrück beim Gericht war, habe ich gesagt, Mensch, wie finden Sie denn das, dass da bei Ihnen diese ganzen Protokolle

0: rausgehen. Ja, sagt er, ist ja ärgerlich, dass da ein paar Namen drin sind. Mehr haben sie aber nicht gesagt. Also ob sie Ermittlungen führen und ob sie wissen, wer das war und so. Nichts dergleichen. Also ich muss schon sagen, diesen Bezug kannte ich nicht bis zu diesem Newsletter im April, also ein Jahr später jetzt, kannte ich diesen Bezug nicht. Aber wenn ich genau lese, Eier hat es im Grunde eigentlich damals schon gesagt, dass es so war. Aber das legt mir den Gedanken auf die Schultern, dass man echt die RKI-Protokolle geopfert hatte, damit da was zu fressen ist, um große Geschichten zu erzählen, um diese Personalie rauszuhalten. Also das spricht jedenfalls vieles dafür.
1: Okay, bleibt aber eine Vermutung.
0: Ja, natürlich. Das werden die nicht freiwillig rausgeben.
1: Nein, das ist schon klar, dass die es nicht freiwillig rausgeben. Aber es hätte ja sein können, dass es noch weitere Indizien
0: erkennt. Ja, wir haben natürlich gefragt nach der Rechtsgrundlage dafür. So Anwälte wollen das immer wissen. Mhm. Und da haben sie ja nicht so richtig reagiert. Also man sieht ja, dass gemauert wird, um diese Informationen eben nicht rauszugeben. Es ist auch egal, weil wir ja im Grunde genommen irgendwie auch gesehen haben in anderen Ländern, dass das Militär auf jeden Fall sofort auf dem Plan war. Und insofern, wenn man das alles zusammenpackt und dann diese Bergamo-Geschichte und auch in anderen Städten gab es ja diese Ausschläge eben etwas später als in Bergamo. Naja, dann müssen wir uns fragen, wenn danach eben nichts mehr war, ob es dann wirklich die Geschichte so war oder ob es am Ende auch für die Geschichtsschreibung eine notwendige Geschichte ist, die in der KI dann seinen Platz findet und unseren Kindern in 10, 15 Jahren sagen soll, wenn du die KI fragst, du kannst es eh nicht mehr im Internet nachschlagen, weil wir haben es alles textlich eingesammelt, alles, und dadurch ist das, was wir hier haben, vollständig und du brauchst jetzt auch gar nicht mehr recherchieren, die Pandemie gab's und es gab diesen Bergamo-Vorfall und sonst wo und dieses und das, war alles ganz schlimm, Masken waren richtig. Und so ist es dann in der KI drin. Deswegen ist die KI eben in Bezug auf diese Fragen ein Problem. Und das hatten wir ja vorhin schon. Und sie wird aber jetzt uns sehr vertrauensvoll daherkommen, damit wir ein gutes Vertrauen zu ihr haben. Das heißt also, sie wird uns jetzt nicht als Verkäufer in einem Kaufhaus irgendwelche Geschichten erzählen, wie toll das Auto ist. Und dann fahren wir vom Hof und dann ist der Gebrauchtwagen kaputt. Dazu werden sie die KI nicht einsetzen, weil sie dann an Glaubwürdigkeit verliert und keiner sie mehr ernst nimmt.
1: Okay, also ist am Ende die KI die neue Tagesschau.
0: Ja, ganz klar.
1: Wir haben noch 5 Minuten.
0: Ja.
1: Nein, natürlich, aber ich habe gerade auf die Uhr geguckt.
0: Wir nehmen zwei Zettel.
1: Aber die Sendung heißt ja heute 2,5 Stunden, habe ich nur gesehen. Deswegen, wir haben natürlich noch länger. Du kannst aber auch 2 auf einmal nehmen.
0: Überwachung, das ist aber nicht schön.
1: Eine Überwachung.
0: Finde ich nicht schön. Christian Drosten.
1: Ja gut, den haben wir glaube ich auch schon, oder? Gut,
0: dann nehme ich noch einen anderen.
1: Also ich will den jetzt nicht über den Mund fahren, ist ja Meinungsfreiheit.
0: Ja, Drosten hatten wir das schon heute.
1: Aber
0: der weiß ja nichts. Also oder das Staatswohl, wenn wir jetzt erfahren, dass er was wusste oder nicht wusste.
1: Und Überwachung wäre ja auch wieder dieses KI-Thema nach dem Motto, dass du irgendwie dann so einen digitalen Hund hinter dir herlaufen hast, der alles aufzeichnet, was du machst.
0: Handschellen sind, da kann ich nur Peter Hane sagen, der hat das ja wohl hauptsächlich verbreitet, dass Handschellen klicken müssen.
1: Das hat Peter Hane immer gesagt, wir wollen die Handschellen klicken.
0: Ja, also da, keine Ahnung, dass entweder das passiert oder das passiert nicht. Also da habe ich ja nichts mit zu tun. Überwachung hast du 2-mal drin.
1: Was? Ehrlich? Habe ich?
0: Ja, ich habe hier Überwachung und nochmal Überwachung.
1: Bisschen viel Überwachung.
0: Ist auch gleich geschrieben, du.
1: Keine Ahnung.
0: Dann muss ich noch einen neuen nehmen.
1: Vielleicht vermehren die sich da drin.
0: Ja, die Überwachungsvermehrung. Ja, Dummheit vermehrt sich ja leider auch. Ist ja auch epidemisch.
1: Scheiße, Entschuldigung.
0: Ethikrat, ja. Also da hatten wir natürlich, das ist kreist ja immer alles um dieselben Akteure. Und letztlich ist es so, dass der Ethikrat sich nicht gerade einen guten Namen gemacht hat. Aber ich habe noch eine schöne Geschichte. Und zwar, ich habe mit Frau Professor Dr. Almendinger gesprochen, die vom Ethikrat ist. Die ist jetzt im Ethikrat und ist mit Alena wohl auch gut befreundet. Und ich habe ihr dann auch gesagt, Mensch, sprechen Sie mal Alena an, ich habe die angeschrieben und die hat sich gar nicht zurückgemeldet. Ich weiß gar nicht warum. Und es war so, es hat sich so zugetragen, also ich habe einen Zoom-Call mit ihr gehabt, eine Dreiviertelstunde. Und Herr Wiesendanger auch. Ein Zuschauer,
1: mit
0: Frau Professor Dr. Almendinger,
1: die,
0: ja. Ein Zuschauer auf einer ihrer Podiumsdiskussionen hatte sie wohl angesprochen, ob sie, weil sie über Aufarbeitung gesprochen hat, dass das so nötig sei und sie ja auch im Ethikrat jetzt ist seit Oktober 24. Da hat der Zuschauer gesagt, Mensch, hätten Sie nicht mal Interesse, mit Herrn Wiesendanger, Professor Wiesendanger und Tom Lausen zu sprechen? Und da hat sie relativ leichtfertig Ja gesagt. Und mit Herrn Wiesendanger hatte sie dann eine Woche zuvor gesprochen, eine Viertelstunde. Da ging es dann wohl um diese Laborgeschichte, um dieses Labortheorie-Thema. Das war nur eine Viertelstunde und er hat sie gebeten, im Ethikrat wohl da mal das anzusprechen, dass man das mal thematisiert. Ja, und dann hatte ich mit ihr das Vergnügen und dann haben wir eine Dreiviertelstunde gesprochen. Und ich habe dann ein oder zweimal gesagt, dass sie ja in einem Lager ist, also genauso wie ich ja auch in ein Lager gesetzt werde. Und ich gehöre zu denjenigen, die man nicht hören möchte, während aus dem Ethikrat? Ja, ne, wahrscheinlich. Ja, okay, machen wir erstmal weiter. Dass ich aus einem Lager bin, das nicht angehört wird, denn ich sitze ja nicht bei Lanz und werde da gefragt und sie könnte da sitzen und wird gefragt. Und das hatte sie aber nicht verstehen wollen, weil sie wollte in gar keinem Lager sein und da hat sie sich sehr dran gestört und sie saß dann auch immer weiter beklemmt von dem, was ich ihr dann alles so erzählt habe. Und dann habe ich gesagt, ich möchte nur ein einziges Detail mit Ihnen besprechen, nämlich ich zeige Ihnen mal das Schreiben vom Paul-Ehrlich-Institut, wo die schreiben, dass sie die Sicherheit der Impfstoffe gar nicht beurteilen können, während gleichzeitig Herr Gauck gesagt hat, Impfgegner sind Bekloppte. Und das möchte ich Ihnen, nein, das wäre gar nicht interessant und wir überlegen ja schon, was für ein Format wir machen können in Bezug auf die Aufarbeitung. Und dann habe ich gesagt, nach 5 Jahren braucht man nicht nach Formaten suchen, nach 5 Jahren hat man die Aufarbeitung eigentlich schon erledigt. Und wir haben es hier ganz klar mit Dingen zu tun, die klar definiert besprochen werden können. Das sind Untersuchungsausschüsse, strafrechtliche Betrachtungen von Vorgängen, die da gewesen sind, Verhältnismäßigkeitsbetrachtungen und so weiter. Und davon wollte sie nichts wissen, weil man müsse erstmal ein Format finden. Ja, also das zeigte mir dann, das hat mir so ein bisschen so nochmal im Kopf das Bewusstsein dafür geöffnet, dass wir ganz viele Berufssparten haben, die nur noch in Formaten leben, in denen sie sich dann sicher fühlen, weil sie da sich frei, da können sie sich bewegen in diesen Formaten. Und wenn dann 3 Studien auf dem Markt sind, die irgendwas belegen, dann sind die fertig. Dann müssen sie nicht mehr irgendwas nachweisen, dann sind die Studien schon fertig. Und wenn ich dann aber komme mit einem Schreiben des Paul-Ehrlich-Instituts, dann ist das für sie nicht da. Das kann sie auch gar nicht aufnehmen. Das ist,
1: weil das nicht zu ihrer Realität gehört.
0: Nein,
1: das
0: gehört nicht zu ihrem Format. Das Format sind Studien. Und wenn das Paul-Ehrlich-Institut zum Bundesgesundheitsministerium schreibt, es tut mir leid, wir können leider die Sicherheit der Impfstoffe, der Covid-19-Impfstoffe nicht suffizient beurteilen, es ist nicht möglich, dann ist das für sie, als wäre das Luft.
1: Dann sind die Studien ihr Schutzraum quasi.
0: Ja. Und so funktioniert das überall in unseren Institutionen. Das heißt also, letztlich ist das dann eine politisierte Wissenschaft, mit der wir es zu tun haben, weil die gar nicht mehr selber in der Lage sind, das zu untersuchen. Denn die sind dann mit dem Konsens, der sich dann gebildet hat, und niemand weiß, woher diese Studien alle finanziert sind, weil sie ja, ich sag mal, größtenteils ist aber auch nur eine Annahme, die Abstracts lesen und also damit nur Auszüge aus den Studien. Man erzählt sich das dann so, als wäre das die Bild-Zeitung. Und in völliger Naivität wird diesen Formaten gefolgt.
1: Und die Studien finden dann wieder Einzug in die KI.
0: Genau. So langsam haben wir es, ne?
1: Ja, so langsam haben wir es.
0: Ja, ich find's toll.
2: Ja, oder? Das war ja richtig einmal rum.
1: Warst du jetzt schon zum Thema Ethikrat?
0: Jo. Ja, okay. Mehr Ethikrat habe ich nicht.
1: Mehr Ethikrat.
0: Aber sie ist jetzt auch im Ethikrat.
1: Komm, ich gebe dir die mal hier drauf, dann können wir die letzten.
0: Robert F. Kennedy. Tja, also, ich beobachte das nur. Ich bin gespannt, was da kommt. Ich habe da aber gar keine Hoffnung. Obwohl ich ja doch immer wieder überrascht werde, dann haben die ja irgendwie vom White House Government so eine Webseite gemacht, wo alles das, was eigentlich klar und bekannt ist, in Bezug auf die Impfung, in Bezug auf die Maßnahmen, Lockdowns und so weiter, haben sie alles hingeschrieben, ist alles schlecht gewesen, alles falsch, alles schädlich gewesen und so weiter. Ich warte mal ab, was da kommt.
1: Nee, ich habe dir hier schon aufgekippt.
0: Also, ich habe ja auch schon gewonnen, ne? Also insofern, dass ich gewinne. RKI.
1: Ja, haben wir auch schon, ne?
0: Da gibt's ja ein Lied, ne? Der Mann mit den Zahlen ist da. Mhm. Das finde ich so toll.
2: Haben wir bei der ersten Sendung, hatten wir das, glaube ich, eingeblendet
0: von René Tent. Das ist der Kanal René Tent. Bitte abonnieren. Der Mann mit den Zahlen ist da suchen und René Tent, der hat jetzt gerade ein neues Lied gemacht. Ich habe das nur kurz gehört, habe noch keine Chance gehabt. Ja, Pi sind meine besten Informationsgeber. Die haben für mich die sensationellste Information freiwillig rausgetan. Jetzt tun sie sich schwerer. Nämlich, dass sie gesagt haben, im Juli nach 94 Millionen Spritzen im Arm, haben sie gesagt, wir können die Sicherheit gar nicht beurteilen und wir haben hier irgendwie 3.400 Tote, aber wir haben gar kein Personal, um das zu bearbeiten. Das haben die mir ja alles rausgehauen. Die müssen da, ich weiß nicht, was die da, ich weiß es nicht. Also, und das Spannende ist, ich habe jetzt erfahren.
1: Nein, sie heißen ja auch ehrlich, ne?
0: Ich habe, naja, das ist ja nur ein Vorfahre. Ja, also nur weil jemand so heißt im Vorfahrenmodus, heißt es ja noch nicht, dass es jetzt immer noch so ist. Weil der Vorfahre wird sich vielleicht im Grab umdrehen.
1: Wir sind jetzt wieder auf der Energieebene, weißt du?
0: Ah, habe ich verstanden.
1: Ja. Das ist sozusagen die Exoterik.
0: Ich habe genau. Exo. Das ist Robert.
1: Jetzt Fleischer.
0: Robert Fleischer, genau. Ist er auch da?
1: Der kommt im Mai, ne?
0: Mit dem UFO?
1: Wahrscheinlich.
0: Ja, ich hoffe, er hat endlich eins. Er hat sich so sehr ein UFO gewünscht.
1: Aber ein E-UFO.
0: Ja, E-UFO natürlich. E-UFO. Ist ja viel sparsamer.
1: Freue ich mich auf jeden Fall auf das Gespräch mit Robert.
0: Ich habe jetzt gerade erfahren, dass angeblich Herr Cihutec, das ist nur ein Hörensagen von einer zuverlässigen Quelle, gesagt haben soll, ich interessiere mich überhaupt nicht für die Nebenwirkungen, ist mir egal. Und dass damit wohl seine erste Bearbeiterin große Probleme gehabt hat, dass das so war. Also da werden wir sicherlich noch spannende Sachen hören. Ich habe ja viele Anfragen laufen. Jetzt hatte ich gerade eine Anfrage über Frag den Staat gemacht und die haben sie depubliziert. Ich wollte nur wissen, warum sie...
1: Das habe ich auf deinem Telegram-Kanal gesehen. Das fand ich spannend. Depubliziert, ja. Obwohl es ja nur eine Frage war. Das heißt, man darf jetzt auch schon keine Fragen mehr. Also man darf nicht nur das Richtige sagen, sondern auch keine Fragen mehr stellen.
0: Ja, bei Frag den Staat ist das so, ja. Das ist der Semrott oder wie der heißt, der das da irgendwie verantwortlich betreibt oder mitbetreibt. Das
1: ist alles absurd.
0: Und es ist wirklich absurd. Ja.
2: Nico Semrott, der Comedian, der für die Partei in Brüssel war, auch im EU-Parlament.
0: Das kann sein. Geh doch mal auf Frag den Staat und guck dir das Impressum an. Steht's drin.
2: Das ist ja ein Ding.
0: Das ist natürlich verrückt. Das sind natürlich ganz verrückte Geschichten, vor allen Dingen, weil es völlig normal ist. Die Informationsfreiheitsanfrage kam von ChatGPT. Ich habe gesagt, schreib mir, ich habe ja eine Antwort auf was gekriegt. Dann habe ich gesagt, schreib mir eine Informationsfreiheitsanfrage.
1: Entschuldigung, dass ich lachen muss, aber.
0: Ja, und dann habe ich die da reingemacht und dann ist das ja depubliziert worden. Dann habe ich diese Depublikation in Form der E-Mail mit dem Begründungstext ChatGPT gegeben und gesagt, die sind ja verrückt. Also so nicht, aber so ähnlich. Und wo steht er? Nee. Da ist er doch, Arne Semsrott.
2: Arne Semsrott, das ist nicht Nico Semsrott, das ist wer anders.
0: Okay.
2: Aber vielleicht sind die verwandt. Das könnte man ja auch nochmal recherchieren.
1: So, keine weiteren Verschwörungstheorien. Ne?
0: Dann habe ich hier Friedrich Merz. Friedrich Merz, muss ich sagen, ein Thema, das wir gar nicht hatten. Das Leben besteht ja auch aus einer gewissen Zukunftsfreude.
1: Ja.
0: Herr Merz hat mir, ohne dass ich mich für Politik interessiere, ganz viel Freude genommen. Mhm. Und ich glaube, ganz vielen Menschen auch. Und mir nimmt er sie ja nicht direkt, sondern über die Menschen, die ich kenne, die eigentlich Freude hatten. Nicht, weil sie ihn gewählt haben oder weil sie ihn so toll finden, sondern weil sie wollten, dass diese irrsinnigen Aussagen der Politiker, die es bis dahin gab, aufhören. Und sie hatten sich ein bisschen darüber gefreut, dass das jetzt wieder auf geordnete Bahn zurückkommt, die Menschen, mit denen ich zu tun habe. Und ich muss auch sagen, ich habe auch gedacht, das könnte eine vernünftige, solche Aussagen, wenn die kommen, ein bisschen kann man sich drauf verlassen. Aber der hat ja dann wirklich im Windeseilentempo da wirklich so schlimme Sachen gemacht, dass ich der Auffassung bin, dass das ein Diebstahl von Lebensjahren ist bei vielen, vielen, vielen Menschen und dass das natürlich einen massiven depressiven Schaden bei vielen Menschen anrichtet, denn die Freude der Menschen geht ja weg. Es gibt ganz viele alte Menschen, von denen ich gehört habe, die jetzt nicht mehr genau wissen, ob sie ihr Vermögen noch behalten können. Ob sie noch bis zum Ende ihres Lebens mit dem kleinen bisschen, was sie angespart haben, ob sie damit noch überleben können. Das ist ja ein Diebstahl von Lebensfreude.
1: Ja, das ist ein Diebstahl von Lebensfreude auf der einen Seite, und auf der anderen Seite kommen wir wieder nicht um das Thema Eigenverantwortung und Selbstermächtigung rum und zu sagen, lass dir das einfach nicht stehlen, diese Lebensfreude, sondern geh aus diesem Angstfeld raus. Aus diesem permanenten Angstfeld, also das permanent überall verfügbar ist. Klar. Und warum ist es überall gratis verfügbar?
0: Weil sie es immer anheizen.
1: Genau.
0: Ich weiß,
1: das heißt, jeder also Ecke. Lebensfreude findet halt dann auch außerhalb dieses Angstfeldes statt. Und da kannst du dir die verlorenen Lebensjahre auch wieder ein Stück weit zurückholen.
0: Ja, ist aber sehr verschlüsselt, wie du das jetzt sagst.
1: Was weil heißt
0: das
1: verschlüsselt?
0: Ja, es ist für den, der es nicht kennt, wie es geht, klar. Ist es verschlüsselt.
1: Schon klar. Aber das ist immer wieder die Frage, also aus meiner Sicht passieren diese Dinge auch, da sind wir halt bei der spirituellen Ebene, sie passieren eben auch, um zu zeigen, was der Einzelne tun sollte und tun kann, nämlich in seine eigene Kraft zu kommen.
0: Ja.
1: Und sich nicht darauf zu verlassen, dass irgendjemand das Leben für dich oder für mich oder für Spock oder für Alex oder für all die Menschen, die hier zuschauen, besser macht.
0: Ja. Dann habe ich jetzt hier noch Donald Trump. Mhm. Das ist ja ein Politiker, ne?
1: Mhm.
0: Also früher war er Immobilienmogul.
2: Eigentlich nicht.
0: Eigentlich ist er kein Politiker.
2: Eigentlich ist er kein Politiker.
1: Naja, also er ist jetzt als Präsident ist er Politiker, so habe ich es verstanden.
0: Ja, ich glaube nicht, dass er uns jetzt retten wird. Ich glaub's nicht, dass er uns retten wird. Soll ich nochmal würfeln oder was?
1: Nein, du sollst, hier sind ja noch zwei.
0: Ach so.
1: Zwei Zettelchen.
0: Also, das, was da...
1: Das ist ja unglaublich, oder?
2: Immer, das hört gar nicht auf.
1: Muss ich die jetzt noch markieren oder was?
0: Oh, da haben wir noch Jens Spahn. Also,
1: na, ich finde,
0: es auch das gehört zur Aufarbeitung. Da sind ja diese Themen Maskendeals und so weiter. Also normalerweise müssten alle, die mit entsprechenden individual bezogenen Ermittlungen nochmal kurz gefragt werden, was waren da? Und das sollte relativ gründlich gemacht werden. Mhm. Ja, aber das weiß ich nicht, ob das noch passiert. Aber es würde ich sagen, in diesem Kontext fällt mir das so ein. Mhm. Es ist einfach nur, dass mir das so einfällt.
1: Als ich diese Tombola, also als ich das erstellt habe, da hatte ich mir gewünscht, dass irgendwie zum Schluss was Lustiges kommt.
0: Karl Lauterbach.
1: Nee, guck doch, was da steht.
0: Karl Lauterbach.
1: Ach so, ja. Lieber ein lauter Bach als ein leiser Fluss oder so ähnlich, habe ich mal irgendwo
0: gelesen. Weiß ich nicht. Also das finde ich erstaunlich. Karl Lauterbach triggert ganz viele Leute, die dann irgendwie emotional reagieren und den so und so finden und so und so. Mhm. Also ich finde Herrn Lauterbach interessant, weil er, wenn man ihm wirklich präzise zuhört, immer Dinge sagt, die man, wenn man sie Wort für Wort für Wort anhört, die genauestens passen. Ich nehme mal ein Beispiel raus oder zwei. Ein Beispiel war, und wenn wir eine Impfpflicht machen, dann machen sie es am Ende ja doch freiwillig. Lassen sie sich am Ende doch freiwillig impfen. Also mehr Futter kann man ja eigentlich gar nicht abliefern. Das ja für dich, du schüttelst den Kopf.
1: Ja, ich schüttel nicht den Kopf.
0: Also für mich ist das.
1: Doch.
0: Wenn wir eine Impfpflicht, haben, ja, das heißt also, er dafür gestimmt hat, dass es eine Pflicht ist, dann sagt er, die Pflicht ist kein Zwang, sondern die Pflicht führt nur dazu, dass du eine Strafe kriegst und die Strafe soll dich dazu bringen, zu überlegen, ob du nicht doch am Ende freiwillig, denn du bist ja am Ende, wenn du sagst, ich will die 5000 Euro nicht zahlen, ich hab die gar nicht, ich will diesen ganzen Ärger am Ende nicht, ich will auch am Ende nicht ins Gefängnis, so wie die Soldaten, die ja dann konsequenterweise auch ins Gefängnis gegangen sind, weil sie nicht mitgemacht haben. Und daran kann man nämlich sehen, dass es natürlich falsch ist, was er gesagt hat. Aber wir konnten sehen, dass er davon ausgeht, dass die Androhung einer Strafe die Leute dazu bringt, dann doch eine eigene Entscheidung zu treffen, es zu tun. Und das hat er damit gemeint. Das heißt also, wir konnten an ihm immer genau sehen, was intern die ethisch-moralische Anlage dieser Menschen ist, das konnte man ihm wunderbar sehen und wo sie hinwollen. Sie brauchen die Freiwilligkeit. Sie brauchen dieses freiwillige, selbstentschiedene Ich mach mit. Sie wollen die Leute nicht, deswegen tricksen sie sie ja auch aus. Ja, das ist ja eben auch das Thema deines Buches, die Selbstermächtigung. Wenn ich nämlich jetzt auf einmal sage, nee Karl, ich mach das nicht. Geh alleine und spritz dir das selber rein, kannst meine haben. Ja, dann hat er ein Problem. Der Moment, in dem du Nein sagst, führt dazu, dass er Energie und Subventionen aufwenden muss, damit du es doch machst.
1: Ja.
0: Und wenn du dann immer noch Nein sagst, also selbstermächtigt bist, Nein ist Selbstermächtigung, ist die größte Selbstermächtigung, die es gibt. Wenn du dann immer noch selbstermächtigt dastehst, muss er noch mehr Energie aufwenden. Und wenn andere das sehen, dass du das machst, dann muss er gegen die anderen auch wieder was aufwenden. Also das, was sie machen, dieses ständige Wiederholen, ja, von irgendwelchen, die Impfung ist toll und lass dich impfen und jetzt geht's wieder zum Impfen und so weiter, das sind eigentlich ja auch nur Anzeichen dafür, dass ihre Konstruktion sehr unstabil ist. Das ist nichts Stabiles. Diese Wiederholungen funktionieren nicht für immer. Das kannst du nicht machen 3 Wochen und dann ist das drin, sondern diese Wiederholungen brauchen immer weitere Wiederholungen.
1: Ja, es muss immer weiter ausgereizt werden.
0: Immer Subvention. Immer Subvention.
1: Genau.
0: Und das Interessante daran ist, wenn man das einfach nur abwartet, bis die ihre Subvention verpulvert haben, dann müssen sie ja schon zum nächsten Thema. Wir wissen ja, dass sie 300 Millionen ziemlich am Anfang in die Impfkampagne gesteckt haben, als Werbung von unseren Steuergeldern nur auf Bundesebene. Und natürlich auf Landesebene ging das ja genauso ab, dann kann man ja sehen, dass diese Subventionen dazu geführt haben, dass die Leute das gemacht haben. Und jetzt ist die Selbstermächtigung, und ich denke, das steht auch in deinem Buch drin, zu sagen, nö.
1: Ja.
0: Nö, ich mach nicht mit. Und jetzt?
1: Ja, Selbstermächtigung bedeutet vor allem, bei sich selbst zu bleiben und die Illusion zu durchschauen. Also die Illusion, dass andere Menschen wissen, was gut für dich ist.
0: Genau.
1: Und
0: die Zustimmung nicht geben für nichts und es genau überprüfen. Wir haben gesehen, wir können den meisten von diesen Leuten nichts glauben, weil sie sich auch selbst gar nicht informieren. Und dann muss man ja schon den Eindruck gewinnen, dass sie nur Aufträge kriegen, Dinge nach draußen zu tragen. Und ich finde, also falls das der Abschluss der Sendung ist, das weiß ich ja nicht, aber ich finde, man kann nichts Schöneres sagen als, sag doch mal nein. Mach doch einfach mal nicht mit.
1: Aber ich finde, es wäre ein schöner Abschluss
0: der Sendung. Finde ich auch.
1: Also, zumal wir können uns jetzt vielleicht noch darüber unterhalten für die nächste Sendung, die ja sicherlich stattfinden wird, welches Spiel du als nächstes gerne mit mir spielen würdest. Dieses hast du ja, naja, nicht haushoch, aber zumindest gewonnen.
0: Also unter der Voraussetzung, dass es dann die UNO noch gibt, würde ich gerne mit dir UNO spielen.
1: Das liebe ich auch. UNO ist geil.
0: Aber nur wenn es die
1: UNO letzte Karte, ne?
0: Ja, aber genau, aber nur wenn es die UNO noch gibt.
1: Kennst du Rummy Cup?
0: Nee.
1: Finde ich auch richtig gut.
0: Ja, aber das kann ich ja nicht.
1: Er macht ja nichts, bringe ich dir dann.
0: Wir können ja auch mal Oldschool Skat spielen.
1: Das kann ich ja nicht. Aber ich kann Mau Mau. Oder Rommi.
0: Rommi.
1: Das habe ich mit meiner Oma
0: gespielt. Ich kann Räuber-Rommi, habe ich auch mit meiner Oma gespielt. Kennst du Räuber-Rommi?
1: Ja.
0: Da musst du nur mit 3 Karten raus. Und da kannst du überall Räuber in eine rausziehen, es müssen nur 3 übrig bleiben.
1: Was ich auch immer schön fand, war Spiel des Lebens. Das kennen aber die wenigsten interessanterweise.
0: Ich kenne nur den Namen, ich weiß im Moment nicht mehr genau,
1: was das war. Ja, das war so irgendwie, das war auch so ein Parcours, den du meistern musstest und dann mit so Fahrzeugen und da bekamst du dann so Sticks, also immer mehr
0: Mitglieder,
1: im Auto und du hast geheiratet und bekamst Kinder. Und so, ne? Ich meine, heute wird es wahrscheinlich eher Spiel des Überlebens heißen.
0: Da ich ja der Gast bin, darf ich mir was wünschen. Ich habe jetzt eine Idee, das Spiel habe ich auch, Spiel des Jahres 89.
1: Ja.
0: Das heißt Auf Achse, also 1989. Auf Achse.
1: Ja.
0: Da ist eine Europakarte drauf, also das ehemalige Europa, also
1: der europäische Wirtschaftsraum
0: Europa also. Und dann sind so Stationen wie Flensburg, eine Zwischenstation, Hamburg, Bremen und so weiter und bis unten hin in die Toskana und so weiter sind dann da Genua und was weiß ich, was da alles drauf ist. Und du musst mit dem LKW Aufträge ziehen und mit dem LKW 3 oder 5 Ladungen dahin fahren und kriegst, wenn du da bist, kriegst du Geld. Und dann hast du den Auftrag erledigt, musst die Ware abladen, du hast einen kleinen LKW, musst die Ware abladen. Tolles Spiel, haben wir abendelang gespielt. Und dann kannst du dir neue Aufträge kaufen. Ja, also weil die kosten dann, was weiß ich, 500 Währungseinheiten und du kriegst dann Erlös von 3.000. Kann aber auch jemand anders, der auf einer Stadt steht, kann auch mitbieten und dich hochdrücken, damit du 1.000
1: das
0: hast.
1: Das finde ich gut.
0: Damit du wenig Erlös
1: wie hast. Wie heißt das?
0: Spiel? Auf Achse.
1: Auf Achse.
0: Ja, Spiel des Jahres 89. Ja.
2: Kann man auch mit Bitcoin zahlen?
0: Damals mit den Lastwagen war das nicht möglich, nein. Da gab es ja auch noch die DDR. Die
1: ich war letztes Jahr 2 Tage bei Kayvan und da haben wir dann nachts, sind wir auf die Idee gekommen, Mühle zu spielen.
0: Ja.
1: Und,
0: Mühle ist
1: da,
0: auch schön.
1: Ja, aber da hat er mich irgendwie 15 Mal hat er gewonnen und ich war wirklich verzweifelt, hochverzweifelt. Und dann wollte er mir noch nachts irgendwann Backgammon beibringen. Und das ist echt ein schwieriges Spiel. Ja. Und ich habe dann nur so, komm, Backgammon kann ich dir jetzt noch beibringen. Und dann habe ich da nur gesessen, irgendwie nachts um 12:45 und habe versucht, meine letzten Hirnzellen zusammen zu glauben, um das zu verstehen. Also Backgammon, kannst du das spielen?
0: Nein.
1: Weil ich habe es auch bis heute noch nicht
0: ich ganz verstanden. Ich kann nur Schach.
1: Also, ja.
0: Und Schach liebe ich Schach ganz ist doll.
1: Schach, ja, stimmt. Ja, Schach.
0: Aber das wird bei so einem Interview... Das ist irgendwie so Mittel.
1: Hier Alex.
0: Wir können Blitzschach spielen.
1: Alex, unser Produzent, hat noch vorgeschlagen, Stadtland Fluss ist auch schön. Das könnten wir dann erweitern mit bestimmten
0: Begriffen. Dann lieber 4 gewinnt. Oder Mastermind.
1: Guck mal, was wir gar nicht genannt haben, ist Monopoly.
0: Nee, möchte ich nicht.
2: Nee. Monopoly ist auch ein bisschen diskreditiert.
1: Früher habe ich das gern gemacht. Schlossallee und Parkstraße, da war ich immer ganz heiß drauf als Kind. Aber muss ich auch sagen, nee, finde ich auch... Mittel. Nicht mehr so sexy, aber fiel mir gerade noch ein in dem Zusammenhang der ganzen Spiele.
0: Ich habe jetzt alles ausgereizt, was ich so gespielt habe.
2: Spiel ohne Grenzen hat noch gefehlt.
1: Ja, das ist aber eine Fernsehsendung.
0: Risiko gibt's noch, aber ist auch
2: Michael Schanze denken.
1: Nee, das ist die Geschichte, erzähle ich nicht, die steht in dem Buch. Meine Begegnung mit Michael Schanze war Spiel ohne Grenzen.
2: Du hast sie aber auch, glaube ich, schon mal erzählt.
1: Ja, wahrscheinlich. Habe ich sie in den 5 Jahren Fairtalk, das kommt ja durchaus
0: noch vor. Ist das 1, 2 oder 3 oder was?
1: Nee, Spiel ohne Grenzen damals. Aber jetzt fange ich, nicht, dass ich jetzt noch anfangen sie zu erzählen.
2: Spoilern. Ja, genau, Lisi, nicht spoilern. Genau.
0: Ich lese.
1: Tom, großes Dankeschön, große Freude wie immer. Danke Spock, danke Alex, danke euch allen fürs Zuschauen und vielen Dank für eure Unterstützung dieses Projektes. Da freuen wir uns, wenn ihr es unterstützt. Da müssen wir uns nämlich gar nicht ärgern. In diesem Sinne, gute Nacht und bis ganz bald an dieser Stelle. Tschüss.
0: Tschüss.
1: Danke, Tom.
0: Tschüss.

0: 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Der frühere russische Präsident Dmitri Medvedev hat Deutschland scharf attackiert und dem vereinten deutschen Staat indirekt die rechtliche Grundlage abgesprochen. Medvedev erklärte, Deutschland habe mit dem Aufbau eines maritimen NATO-Hauptquartiers in Rostock gegen den 2+4-Vertrag verstoßen. Dadurch werde die Legalität des modernen deutschen Staates in Frage gestellt. Die Bundesregierung weist diesen Vorwurf zurück und betont, es handle sich um eine nationale Einrichtung unter deutscher Führung. In seinem mit Nazi-Vergleichen gespickten Text griff Medvedev auch Bundeskanzler Friedrich Merz direkt an. Er beschuldigte Deutschland, nach Atomwaffen zu streben und drohte offen mit Krieg. Bereits die Möglichkeit eines deutschen Atomwaffenprogramms könne laut Medvedev ein Kriegsgrund für Russland sein. Der ehemalige Kreml-Chef galt früher als vergleichsweise moderat, tritt seit Beginn des Ukraine-Kriegs jedoch immer wieder mit extrem scharfen Drohungen auf. Harald Schmidt hat sich zu Deutschlands Krise geäußert. Im Deutschlandfunk sagte er, meine subtile Analyse des historischen Weltgeschehens ist, die Zeche zahlt die Zivilbevölkerung und die oberen 1% sind weg. Aber nicht weg im Sinne von weggebombt, sondern irgendwohin abgehauen. Der norwegische Influencer und Blogger Odin Sverden geht aktuell mit einem Video zur Lage in der Ukraine viral. Darin beschreibt er, wie ukrainische Männer teils mit Gewalt an die Front gezerrt werden. Gleichzeitig wirft er Präsident Zelensky vor, Einwanderung aus Drittstaaten zu fördern. Zudem spricht er davon, dass internationale Konzerne wie BlackRock in großem Stil Land in der Ukraine aufkaufen. In seinem Video stellt Odin Sverden diese Entwicklungen in einen größeren Zusammenhang und äußert den Verdacht, dass dahinter wieder einmal die Ausbeutung der normalen Menschen steht und sich die Konzerne und korrupten Politiker mit Tod und Blutvergießen die Taschen voll machen. Die deutsche Bundeswehr stößt mit ihrem neuen Wehrdienstmodell auf Widerstand. Tausende junge Männer ignorieren den neuen verpflichtenden Fragebogen zum Militärdienst. Nach Angaben der Bundeswehr haben bislang 28% der angeschriebenen 18-Jährigen nicht reagiert. Angesichts des scheinbar von der Politik gewollten Kriegs mit Russland ab 2029 sind das verwunderlich wenige Totalverweigerer. Der Ukraine-Krieg hat schließlich gezeigt, wie schnell die Soldaten im Kriegsfall in den Tod geschickt werden. Wer den Fragebogen der Bundeswehr dauerhaft ignoriert, muss laut Verteidigungsministerium mit einem Bußgeld rechnen. Die Bundesregierung plant einen massiven Ausbau der Bundeswehr. Die Zahl aktiver Soldaten soll bis 2035 von derzeit rund 184.000 auf bis zu 270.000 steigen. Falls sich nicht genug Freiwillige finden, könnte laut Bericht später eine sogenannte Bedarfswehrpflicht eingeführt werden. Ob dann die jungen Männer, wie in der Ukraine, mit Hundefängertransportern von der Straße gekidnappt werden, wird sich zeigen, wenn sich keiner mehr freiwillig für die deutschen Politiker abschlachten lassen will, meinen besorgte Mütter in sozialen Medien. 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

0: Wunderschönen guten Morgen nach Deutschland und in die ganze schöne, große, weite Welt. Heute ist Dienstag, 26. August 2025. Der Sommer steht in voller Blüte. Ich habe gerade die Nachricht aus Deutschland gehört von einer guten Bekannten, dass sie ihren Holzofen heute angeworfen haben. Andreas, soweit ist es bei uns noch nicht. Ein wunderschönen guten Morgen an dich.
1: Nein, guten Morgen. Soweit ist es bei uns noch nicht. Das liegt vielleicht daran, dass wir auch auf dem Breitengrad von Südfrankreich liegen. Da ist es schon ein bisschen wärmer, auch wenn der Golfstrom einen Knick macht, am Prinzip oberhalb von New York. Trotzdem ist es hier relativ warm und im Winter relativ kalt. Interessant eigentlich von der Konstellation. Letzte Nacht hat es geregnet, die Sonne ist wieder da, der lang ersehnte Regen war da. Nicht in der Masse, wie wir uns erwünscht hätten, aber doch schon ganz ordentlich. Und wir erwarten heute einen stahlblauen Himmel mit ganz viel Sonne, einen changierenden See und um die Mitte 20 Grad.
0: Und alle sind glücklich und zufrieden. Ich bin übrigens mit dem Regen-Niederschlag, den wir hatten, schon durchaus zufrieden, Andreas. Also die Erde ist doch gut durchgeweicht worden. Das ging nämlich fast anderthalb Tage.
1: Das stimmt schon, aber man muss wissen, es war auch sehr ausgetrocknet. Hätte noch ein bisschen mehr sein können aus meiner Sicht, aber wir freuen uns natürlich und sind dankbar für das, was uns die Natur hier schenkt.
0: Ja, und wir sind ja auch in vollem Einmachfieber. Ihr Lieben, nutzt diese wunderbare Zeit entweder mit eigenen Früchten oder weil sie nun gerade überall wachsen und geerntet werden und deswegen günstiger sind, mit guter Qualität vom Biobauern und macht euer Gemüse selbst ein, ob es rote Beete sind, da sind wir gerade dran, die man schön mit viel Zwiebeln einkochen kann und dann im Winter leckeren Salat hat. Wir sind am Dörren, wir sind auch wieder am Ziehen unserer besten Tomatensorten. Ich werde euch in den nächsten Tagen einige Fotos von unseren wunderschönen Tomaten, von den Gurken, die wir auch einmachen, von den Zucchini, von den Spaghetti Squash, diesen herrlichen Kürbissen, die man wie Spaghetti essen kann. Und es ist so wichtig, ihr Lieben, wir gehen in die Krisenzeiten hinein, dass wir uns üben und dass wir lernen, jetzt, wo es noch möglich ist, die Dinge zu erlernen, wie es unsere Großeltern noch konnten, nämlich wie man anpflanzt, erntet und einmacht.
1: Ja, vielleicht noch ganz kurz ein Hinweis zu den Hühnern. Ich werde immer wieder gefragt danach, wie geht's denn den Hühnern? Den Hühnern geht's fantastisch. Wir haben Nachwuchs, 6 neue Küken, die uns hier beglücken. Und unsere beiden Hähne sind ganz stolz, der Erwin und der Klaus. Und das ist eigentlich ganz interessant, weil wir hier Freunde haben, die auch Hühner haben. Und so tauscht man dann natürlich auch mal die Hähne aus, die Eier aus, sodass dann auch eine entsprechende Genmischung der Eier dann entsprechend vorhanden ist. Und insofern sind sie alle ganz fröhlich und die Hühner tapsen noch ganz glücklich durch das Gehege. Und der Winter wird ja früh genug kommen.
0: Und durch den Garten. Das sind auch freilaufende Hühner. Die haben einen eigenen Garten, die Herrschaften, und sind süß. Ja, ihr Lieben, wir fangen mal an. Heute Morgen eine Meldung, die noch gar nicht so weit verbreitet zu sein scheint, hat nicht jeder gleich schon mitbekommen. US-Präsident Trump, der hat verkündet, dass er die Fed-Gouverneurin Lisa Cook entlassen habe. Und das ist also die Gouverneurin der US-Notenbank. Man fragt sich jetzt offiziell in den Medien, geht das überhaupt? Kann überhaupt ein US-Präsident eine Gouverneurin der Notenbank entlassen? Andreas, wir hatten ja vor einiger Zeit mehrere Videos hier und mehrere Aussagen von Trump, der auch den Fed-Chef Jerome Powell ziemlich bloßgestellt hat. Ich denke da an diese Szene, wo sie beide Bauhelme auf dem Kopf hatten in einem Gebäude der Fed, das überhaupt nie fertig zu werden scheint. Und er hat ihn da ziemlich niedergebügelt. Was führt Trump denn im Schilde?
1: Naja, also wir müssen natürlich sehen, dass die Federal Reserve doch nicht so unabhängig ist, wie man immer gerne sagt, sondern sie ist ja gegründet worden damals, 1913, als die Bankenlandschaft, die private Bankenlandschaft gewissermaßen eine private Bank gegründet haben, nämlich die Federal Reserve, heißt ja eigentlich föderales Gesetz, auch so soll es ja eigentlich sein. Es ist weder ein freies, noch ist es ein Gesetz, sondern es ist eine Übernahme gewissermaßen der hoheitlichen Staatlichkeit quasi auf private Organisationen. Und das haben wir natürlich in einer Gänze auch über die letzten 100 Jahre erlebt. Und ich glaube, Donald Trump will versuchen, die Geldmengenpolitik wieder in die wirklich staatlichen Hände, in die hoheitlichen Hände zurückzubekommen. Und ich glaube, das ist auch ein sinnvoller Weg, auch wenn man natürlich mit Staat etwas anderes sehen sollte als das, was wir heute darunter verstehen müssen, wenn wir sehen, wie die Fehlläufe stattfinden.
0: Andreas, Frau Kuck will aber nicht zurücktreten. Die sagt, ein Präsident hat nicht die Befugnis, sie zu entlassen. Sie will also ihr Amt weiterhin ausüben. Allerdings scheint Trump etwas gegen sie in der Hand zu haben. Ja. Frau Kuck sagt noch, Trump habe vorgegeben, mich aus wichtigem Grund zu entlassen, obwohl es nach dem Gesetz keinen wichtigen Grund gibt und er dazu eben nicht befugt ist. Und sie sagt, ich werde nicht zurücktreten. CNN, der amerikanische Nachrichtensender, die haben die Dinge überprüft, wie sie selber schreiben und sagen, da sind sie auf Hypothekendokumente gestoßen, die zeigen, dass Frau Kuck Hypotheken für 2 Immobilien aufgenommen hat, die beide als ihr Hauptwohnsitz angegeben waren. Es sei jedoch nicht bekannt, warum sie das getan hat und was überhaupt damit zusammenhängt. Und Trump hat in seinem Brief ganz klar geschrieben und offenbar scheint er hierauf Bezug zu nehmen, angesichts ihres betrügerischen und potenziell kriminellen Verhaltens in einer Finanzangelegenheit habe ich kein Vertrauen in ihre Integrität. Das fragliche Verhalten zeugt zumindest von grober Fahrlässigkeit bei Finanztransaktionen, was ihre Kompetenz und Vertrauenswürdigkeit als Finanzaufsichtsbehörde in Frage stellt. Ich frage dich jetzt nochmal, Andreas. Trump feuert also die Gouverneurin der Fed und stellt den Chef der Fed, also ein paar Tage vorher, bloß. Was führt er mit der Fed im Schilde? Was glaubst du?
1: Ich vermute mal, er will sie wieder in andere Hände bekommen, denn die Leute, die dort noch vorstehen, die sind ja noch aus dem alten Deep State geprägten System und die verfolgen, zumindest kann man das annehmen, nicht unbedingt die Interessen der Wirtschaft der USA, sondern eben halt bestimmter Investoren und bestimmter Elemente, die dort eben halt finanziell involviert sind von außen. Ich denke da an die Philanthropen und so weiter. Und das, was er mit Powell gemacht hat, da ging es ja darum, dass ja Unmengen an Geld dafür irgendwelche repräsentative Gebäude, quasi Königspaläste gewissermaßen gleich, die Federal Reserve sich errichtet hat auf Steuerzahlerkosten. Das fand er eben halt nicht gut. Und was Frau Kuck natürlich sich gefallen lassen muss, ist, dass sie solche Fahrlässigkeiten, selbst wenn es fahrlässig war, nicht im Prinzip einfach so, dass man das durchgehen lassen kann. Sie muss mit anderen Maßstäben gemessen werden, weil sie in der Funktion der Aufsicht der gesamten Geldmengenpolitik der USA ist. Wenn sie das nicht getan hat, handelt es sich offenbar um ein kriminelles Vergehen. Und da muss man natürlich zumindest in irgendeiner Form eine rechtliche Prüfung vollziehen.
0: Mir drängt sich der Verdacht auf, dass Trump, wie du es jetzt gerade beantwortet hast, vielleicht eine Veränderung vornehmen will mit der Fed und halt sucht. Und bei Powell war es eben dieses Gebäude, das viel zu teuer wurde und einfach nicht fertig wird. Bei ihr sind es dann so eher privat wirkende Finanztransaktionen. Also wenn wir das in 2 Sätzen zusammenfassen wollen, Andreas, Trump versucht, die Fed in andere Hände zu bekommen. Welche Hände könnten das sein?
1: Naja, er versucht natürlich Einfluss zu nehmen in die Konjunkturpolitik, weil wir haben ja eine angelegte antizyklische Konjunkturpolitik. Bedeutet, wenn die Wirtschaft nach oben geht, muss man versuchen, die Wirtschaft zu bremsen, dass sie nicht zu steil nach oben geht. Das Ziel der Konjunktur ist eine monoton steigende Kurve. Das findet nicht statt, sondern es sind starke Ausschläge, Volatilität nennt man so etwas. Und da kann man natürlich etwas gegensteuern. Und da möchte er gerne mehr Einfluss haben. Das heißt, mehr staatlich interessierte Einflüsse als philanthropisch interessierte Einflüsse.
0: Wäre das gut?
1: Also ich persönlich finde diese ganzen staatlichen Organisationen insgesamt nicht gut, sondern bevorzuge da ein etwas liberaleres Geldsystem. Aber im Rahmen der bestehenden Systeme ist das der richtige Weg. So denke ich, dass er gar keine andere Wahl hat, als wieder die staatlichen Belange ins Weiße Haus zurückzuziehen?
0: Er steht ja sowieso auf mehreren Beinen. Er ist US-Präsident. Er ist sozusagen der verkörperte Staat. Gleichzeitig ist er Unternehmer. Also das Thema Welthandel ist für ihn sehr, sehr wichtig. Und da kann man sich natürlich schon mal verzetteln.
1: Natürlich kann man das. Aber hier geht es um wirklich ganz elementare, fundamentale Grundlagen für die gesamte Weltökonomie, weil ja der US-Dollar zufällig auch noch die Weltleitwährung ist. Ich möchte hier nochmal verweisen auf das wunderbare Video von Peter Böhringer, der dort gerade in Bretton Woods war, in dem großen Mount Washington Hotel, wo letztlich genau diese geschichtlichen Abläufe nochmal genau erklärt wurden. Und was wir daraus erkennen, wenn wir genauer hinsehen, bedeutet, dass 1913 die privaten Banken den Staat gewissermaßen übernommen haben. Bis dato stand ja bis 1913 oben auf dem Dollar drauf United States of America. Das heißt, das ist der Emittent. Heute steht drauf immer noch Federal Reserve Note. Darunter steht zwar immer noch United States of America, aber da könnte auch stehen Aral, alles super, oder HB, wir wird gleich in die Luft gehen. Das spielt überhaupt keine Rolle. Der Emittent ist mittlerweile eine private Bankengruppierung nach wie vor und die gehört natürlich mehr wieder in die hoheitlichen Kontrollen des Weißen Hauses.
0: Also könnte es auch damit zusammenhängen, ich wollte eigentlich schon längst mit dem Thema hier beendet sein, aber ich frage jetzt aufgrund deiner Ausführung, könnte ein möglicher Eingriff Trumps in die Fed mit der Stabilisierung des US-Dollars zu tun haben?
1: Das könnte damit zu tun haben. Mich erinnert das Ganze an die Situation mit John F. Kennedy damals, 1963 war es, glaube ich, als er den Federal Reserve Dollar wieder abschaffen wollte und wollte den US-Dollar wieder einführen. Ich möchte das nochmal klar machen. Die US-Amerikaner haben keine eigene Währung. Es gibt eigentlich keinen US-Dollar mehr, sondern einen Federal Reserve Dollar. Das ist elementar wichtig, auch wenn viele diese Brisanz überhaupt nicht verstehen. Das heißt, die US-Amerikaner und damit alle anderen Länder der Welt zahlen mit einer fremden Währung, weil keine US-staatliche Währung wie der US-Dollar mehr seit 1913 vorhanden ist. Und Anfang der 60er Jahre wollte John F. Kennedy den staatlichen US-Dollar wieder einführen und den Federal Reserve Dollar eliminieren. Und zufällig wurde er dann durch einen verwirrten Einzeltäter niedergestreckt und dann wurde der Federal Reserve Dollar wieder weiter stabilisiert. Und das war eine Sache, die mich daran erinnert.
0: Wir werden sehen, wir werden es begleiten. Ihr Lieben, es gab am Sonntag einen Vorfall in Dresden in einer Stadtbahn. Da ist ein amerikanischer Bürger, ein US-Amerikaner, ein junger Mann, der in Dresden ein Jahr studiert hat, der in den USA offenbar auch modelt. Der ist niedergestochen worden. Es gab einen Messerangriff, nachdem der junge Mann dazwischen gegangen war als zwei Syrer. Das darf man jetzt so sagen, weil die Medien es alle schreiben. Ein junges Mädchen belästigt, angefasst und eventuell noch mehrere Dinge geplant hatten. Und dieser junge Mann ist dazwischen gegangen. Der hat sich dann geäußert, der ist also niedergeschlagen worden. Und einer dieser beiden Angreifer hat ihm mal ein ziemlich großes Messer quer durchs Gesicht gezogen. Für ein Model übrigens auch nicht so quicklich, mal abgesehen davon, dass es wirklich ein grausamer Angriff ist. Dieser junge Mann, der hat sich jetzt auch geäußert in einem Video, das er zunächst mal selber veröffentlicht hat. Dann hat News, also Julian Reichelt, ihn auch interviewt. Und wir beide, Andreas, wir hatten gleich uns schon gedacht, dass das ein Vorgang werden könnte, den die US-Regierung aufgreift. Und offenbar ist das jetzt alles passiert. Also dieser junge Mann, der zwei Frauen zur Hilfe geeilt war, der hatte dann in seinem Video gefragt, wo ist das Gesetz geblieben? Er sagte, also sein Mund und seine Nase waren mit einem dicken Verband verdeckt. Und er sagt, wenn ihr alle nicht geglaubt habt, dass Europa und insbesondere Deutschland ein Migrationsproblem hat, dann habe ich hier etwas, was ihr wissen solltet. Es ist Also er hat dann die Uhrzeit gesagt und wo er ist. Er war auch im Krankenhaus. Und da kommt also der Mann, der junge Frauen belästigt hat, der wegen dieses Übergriffs festgenommen war, wieder frei. Und er sagt, er sei weder Deutscher noch EU-Staatsbürger. Er sei eben Syrer, das wissen wir inzwischen. Und der junge Mann, der sich da offenbar schon kundig gemacht hatte, auch bei der Polizei, sagte, der ist ein illegaler Migrant, ein Drogendealer und polizeibekannt. Und das hat auch die Bild dann veröffentlicht und andere Medien auch. Und der Amerikaner sagt, das ist ja auch nicht das erste Mal, dass sowas passiert. Der andere Typ hatte einfach entschieden, mit seiner 15-Zentimeter-Klinge durch mein Gesicht zu schwingen. Und wenn man so mit den Deutschen umgehe, wie könne man dann wieder auf freien Fuß kommen, sagt er. Wo ist das Gesetz? Wo ist die Ordnung?
1: Naja, der junge Amerikaner bringt es damit ganz deutlich auf den Punkt, wie es jeder normale, vernunftbegabte Mensch auch logischerweise selbst interpretieren würde. Und wir haben jetzt den Vorteil bei diesem furchtbaren Vergehen, das dort stattgefunden hat, dass hier weltweit eine Diskussion stattfinden kann, dass Europa sich komplett selbst zerlegt. Ein Selbstzerstörungsprozess, denn diese Situation, die wir in Deutschland und speziell erleben, ist so absurd und so eigenzerstörerisch und so voller Selbsthass durchgezogen, denn Drogendealer und Kriminelle gehören abgeschoben. Punkt. Das weiß jeder, der bis drei zählen kann. Das gehört sich so. Wenn ich Gäste habe, beispielsweise, die kriminell sind, schmeiß ich sie raus. Es ist doch eine ganz einfache Geschichte und das hat nichts mit Unmenschlichkeit zu tun. Die Unmenschlichkeit tritt genau dadurch ein, dass man keine konsequenten Gesetzesvorgaben einhält.
0: Ja, und die Geschichte ist dann auch noch längst nicht zu Ende. Es hat sich dann der ehemalige US-Botschafter in Deutschland, er ist heute Sondergesandter des Präsidenten für Sondermissionen, Richard Grenell, gemeldet. Der hat reagiert auf diesen Angriff auf einen US-Bürger und zwar mit deutlicher und direkter Kritik an Bundeskanzler Merz. Wörtlich, Merz muss verstehen, dass die Leute die Schnauze voll haben von schwachen, woken Reaktionen. Und ja, er meint damit wohl auch, dass der Syrer, der diesen Angriff begangen hat, wieder auf freien Fuß gesetzt wurde. Und dann ging es noch ein Stück weiter. Dann hat sich die US-Botschaft in Berlin bei X gemeldet und geäußert. Und da heißt es wörtlich, wir verurteilen den brutalen Angriff auf einen US-Bürger in Dresden aufs Schärfste. Während er mutig eingriff, um Mitreisende zu schützen, wurde er brutal angegriffen. Wir fordern die deutschen Behörden auf, die Täter rasch vor Gericht zu stellen und sie im größtmöglichen gesetzlich zulässigen Umfang zu bestrafen. Sicherheit ist eine kollektive Verantwortung. Niemand ist sicher, solange nicht alle sicher sind. Also ganz deutliche Worte von der US-Botschaft direkt, also damit von der US-Regierung. Und daraufhin hat die Bild kurze Zeit später gemeldet, dass dieser Mittäter, der auf freien Fuß gesetzt wurde, wieder verhaftet wurde, dass aber dieser Messerstecher weiterhin auf der Flucht sei. Also eventuell hat dieser Post der US-Botschaft schon gewirkt, dass man gesagt hat, oh ho ho, Andreas, könnte das eine größere Geschichte werden und vor allem ein Argument der Amerikaner, Deutschland weiter unter Druck zu setzen, was die Massenmigrationspolitik angeht?
1: Naja, ich meine, die US-Botschaft bringt es ja ganz klar auf den Punkt, indem sie sagen, Sicherheit ist eine kollektive Verantwortung. Niemand ist sicher, solange nicht alle sicher sind. Eine der Grundlagen eines Rechtsstaates, was völlig logisch ist. Natürlich gibt es auch Ausfälle, natürlich gibt es Ausnahmen, aber die Ausnahmen sind heute die Regel. Wenn ich mich heute unterhalten habe, gerade gestern wieder mit Personen, die gesagt haben, ich möchte nicht mehr, dass meine Mutter oder dass meine Bekannten oder meine Freunde oder meine Kinder in die Stadt fahren. Das heißt, man warnt davor, in Städte, in die Innenstädte zu gehen. Man warnt davor, öffentliche Verkehrsmittel zu nutzen, weil die Wahrscheinlichkeit, die Normalität mit mittlerweile eher ist, dass man tatsächlich in Gefahr kommt, abgestochen zu werden. Das ist die Realität, das wird immer deutlicher. Und wenn dann diese, Entschuldigung, Dummköpfe dieser links-grünen, woken Gesellschaft sich hinstellen und von Rechtsextremismus sprechen, dann merkt man, wie absurd die Welt mittlerweile aus den Fugen geraten ist, was in Deutschland stattfindet. Und ich glaube, das ist sehr gut, dass auch hier die Amerikaner Druck ausüben, denn die Masse hat es längst begriffen. Und die Masse traut sich nur nicht hinter der Hecke vor, weil sie Angst haben, dass sie dann als rechtsextrem abgestempelt werden. Und das ist eine Frage der Zeit. Es ist eine ultrakleine Minderheit, die immer kleiner wird, die die Medien steuern, die die Politik steuern. Und die sind auf verlorenem Posten. Wir müssen nur durchhalten. Punkt.
0: Ja, hast vollkommen recht. Ich schließe mich den Worten meines Vorredners kommentarlos an. Nächster Punkt. Ja, und daran sehen wir eben, wie viele Pfifferlinge die Zusagen und Versprechen von unseren Regierungspolitikern noch wert sind. Denn Herr Dobrindt als Innenminister hat gesagt, oh, wir machen hier alles sicher und da kommen jetzt keine mehr rein und so weiter. Und dann hieß es, ja, also diese 2000 Afghanen, die Pakistaner nicht mehr haben wollen und die unbedingt abgeschoben werden sollen aus Pakistan, die nehmen wir auf keinen Fall an, auch wenn das Lieblingsprojekt von Annalena Baerbock war. Ja, und was ist jetzt in Wirklichkeit passiert? Wir hatten in den letzten Sendungen schon darüber gesprochen, dass einige Afghanen, die schon eine Zusage gehabt hatten, die aber zu diesen rund 2000 Afghanen gehören, die alle eine sogenannte Aufnahmezusage bekommen haben, dass die sich Anwälte genommen haben. Und das sind ja meistens auch von den NGOs, die wiederum von den deutschen Steuerzahlern finanziert werden, eben von den NGOs beauftragt und auch von denen bezahlt werden, dass die diesen armen Menschen, die unbedingt nach Deutschland einreisen wollen, juristisch unter die Arme greifen. Und da wurde es jetzt schon frickelig und man hat gesagt, ja, das könnte sein, dass man da jetzt doch wieder zurückrudern muss. Es ist jetzt soweit. Es meldet Apollo News Überschrift: Deutschland hebt Blockade für 2000 Afghanen aus Pakistan auf. Und hier heißt es: beim Tag der offenen Tür der Bundesregierung letztes Wochenende erklärte Dobrindt noch, das Verfahren abzuarbeiten. Allerdings betonte er, ich werde es nur so abarbeiten, dass wir auch maximale Sicherheit haben darüber, dass wir wissen, wer da kommt, warum er kommt und ob die Aufnahme berechtigt ist, und kündigte an, dass der gesamte Prozess noch Monate dauern werde. Und jetzt zeichnet sich die Wende ab. Die Welt hat es wohl als erste veröffentlicht unter Berufung auf Regierungskreise. Die haben ja ihre Influencer da überall sitzen. Berlin hat seine seit Ende April bestehende Blockade aufgehoben. Die ersten Familien sollen jetzt in den kommenden Tagen nach Deutschland ausreisen dürfen. Natürlich unauffällig per Linienflug mit Zwischenstopp in Dubai oder Istanbul.
1: Ja, und das Interessante ist, dass diese sogenannten Gutmenschen, die dahinter stehen, die mittlerweile offenbar die Justiz durchseucht haben, nicht durchtränkt, sondern durchseucht, weil hier wird nämlich gegen jegliche Rechtsstaatlichkeit auch verstoßen. Und was das bedeutet, ist natürlich Folgendes. Wenn irgendwann eine Nachfolgeregierung kommt und tatsächlich die Trümmer wieder aufräumen muss, dann wird es unglaublich viel Leid geben, weil dann viele Menschen, die gar nicht hätten herkommen dürfen, die muss man dann wieder im Prinzip zurückschicken. Und dann werden Bilder kommen, die ganz furchtbar sind, so wie Donald Trump sie hatte am Anfang.

0: längst verloren hat, politisch gesteuert wird, sogar woke gesteuert wird, vielleicht sogar auf dem Wege der Korruption gesteuert wird und der Angstmache. Also wenn ich Richter wäre oder Staatsanwalt und meine Familie wird bedroht beispielsweise, weil dann Menschen dort im Land sind, die sagen, ich weiß, wo du wohnst und ich weiß, dass du Kinder hast, dann wird eben halt dieses Ausmaß so deutlich.
1: Ja gut, das machen ja die links-grünen Woken-Medien auch mit dem sogenannten Doxing. Wenn irgendjemand eine unliebsame Meinung äußert, dann wird da mal über die sozialen Netzwerke schnell die Adresse und die Adresse der Familienangehörigen veröffentlicht. Da fällt mir gerade Jan Böhmermann auch vom ZDF wieder ein, der mit solchen Methoden gearbeitet hat, als das um Clownswelt ging. Aber andere tun das natürlich auch. Es ist ein Verfall unserer Moral, des Anstandes, der Tugenden. Und ihr Lieben, wir beobachten das ja hier sehr genau. Und es gibt durchaus Tage, an denen wir uns angucken und sagen, komm, jetzt trink mal einen Schnaps. Das geht so nicht. Und Becherowka wählst du ja dann immer. Und so viel Becherowka können wir hier gar nicht anschaffen. Nein, also Spaß beiseite. Aber wir wissen auch und wir sind fest davon überzeugt, dass diese dunkle, düstere Phase, wir stecken alle noch im Nadelöhr, vorbeigehen wird. Und es wird ja alles immer deutlicher erkennbar, sodass wir auch ganz klar sind darüber, dass wir hier praktisch beiwohnen einer Entwicklung, die wirklich ins Abschüssige gehen muss, damit die Verwerfungen deutlich werden. Und dann, fast kann man schon sagen, aus den Trümmern heraus kann endlich das Richtige aufgebaut werden.
0: Ich glaube auch, und wir sehen, wie der Zenit immer sichtbarer wird, dieser völligen Verwerfungen, in dem nicht nur die Ethik zusammenbricht, sondern jetzt auch noch die Justiz. Und ich glaube, das sind so die deutlichsten Zeichen. Wenn also die Justiz selbst den Eindruck vermittelt, den normalen Bürgern, dass sie als eine Art Komplizen verstrickt sind in politische Richtungen, Agenten, die beispielsweise stattfinden, dann irgendwann wird es immer deutlicher, dann kommt irgendwann der Punkt, wo überzogen wird. Wir sehen in den öffentlich-rechtlichen Medien, wie die Nachrichten permanent überzogen werden und dann merkt es auch der Dümmste.
1: Die nächste Meldung betrifft Mallorca und die Balearen, die hast du nicht, die habe ich gerade aktuell da reingepackt noch, die ist nämlich gerade erst veröffentlicht worden beim Mallorca Magazin. Das ist übrigens auch ganz spannend, wer so ein bisschen Beziehung zu Mallorca hat, der erfährt da immer einiges. Und Frontex schlägt jetzt Alarm. Das ist die EU-Grenzschutzagentur. Mallorca gerät immer mehr ins Zentrum der Schleuserrouten, heißt es hier. Es werden immer mehr Migrantenboote gesichtet, die auch die höheren Sicherheitsrisiken überwinden. Und hier gibt es eine Stellungnahme von Frontex. Da heißt es, die Balearen sind längst nicht mehr nur Urlaubsziel, sondern auch Teil einer der wichtigsten Migrationsrouten im westlichen Mittelmeer. Immer häufiger erreichen kleine, überfüllte Boote aus Nordafrika die Küsten von Mallorca, Ibiza und Formentera. Für die EU-Agentur Frontex ist dies kein Randphänomen mehr, sondern, wie es hier heißt, ein ernstes Sicherheitsproblem. Da gibt es eine gerade veröffentlichte jährliche Risikoanalyse 2025-26 und da warnt die Grenzschutzbehörde vor der Möglichkeit, auch ausdrücklich heißt es hier, dass Personen mit potenziell böswilligen Absichten unerkannt nach Europa gelangen könnten. Und das Mallorca-Magazin führt es so aus, gemeint sind Kriminelle, Saboteure, auch Geheimdienstagenten. Das Mittelmeer, traditionell Schauplatz von Migration, werde zunehmend zu einem Einfallstor, das auch für die Gegner der EU interessant sei. Andreas, interessant für mich ist an dieser Meldung, dass hier schon mal ganz explizit nicht mehr arme Flüchtlinge genannt werden, die aus einer schlechten in eine gute Welt wollen, sondern dass man sie hier als Personen mit potenziell böswilligen Absichten bezeichnet.
0: Ja, man macht gar keinen Hehl mehr draus. Das ist interessant und das sind natürlich nicht alle mit böswilligen Absichten, aber sie haben alle oder zu größten Teilen nicht die Rechtsansprüche auf ein Asylverfahren, weil das relativ klar geklärt ist. Und jetzt muss man

0: an dieser Stelle natürlich erkennen, dass hier der Staat ein Totalversagen preisgibt. Das bedeutet, dass diese Menschen, die dort an den Küsten ankommen, nicht auf der Stelle ins nächste Flugzeug und wieder zurückgeflogen werden. Das ist doch die logischste Form der Welt, wenn ich mein Land schützen will. Und dass ich die entsprechenden Bootssteuerer mit entsprechenden Soldaten oder mit irgendwelchen Aufklärungsflügen dingfest mache, festnehme und vor ein Gericht stelle. Wozu zahlen die Bürger in Europa eigentlich solche unermesslichen Steuern, um nicht nur eine EU-Behörde zu finanzieren, die in Saus und Braus lebt, sondern nicht einmal die Sicherheit gewährleisten kann im eigenen Land? Das ist ein Totalausfall der europäischen, ich sag mal, EU-gesteuerten Politik, und die nationalstaatlichen Systeme, die sich dem untergeordnet haben, werden dieser Agenda dieses Angriffs auf Europa, der Zerstörung Europas Zeuge. Und die Justiz spielt mit und auch die Behörden der Polizei spielen mit.
1: Interessante Entwicklungen. Ja, wir haben vor einiger Zeit berichtet über Chikungunya. Chikungunya ist ein Fieber, das ausbrechen kann, wenn man von einer Tigermücke gestochen wird. Und China hat das ja da schon generalstabsmäßig wieder vorgemacht. Die Straßen werden hermetisch abgeriegelt. Es wird überall Pestizid und Insektizid gesprüht und gespritzt. Menschen kommen unter Hausarrest, in Isolation. Wenn einer auch nur ein Anzeichen hat in der Familie, muss die ganze Familie in Quarantäne. Und die WHO wird einfach nicht müde zu erklären, das könnte die nächste weltweite Pandemie werden. Übrigens, diese Tigermücke, die das auslöst, auch darüber hatten wir schon gesprochen. Ich möchte es nur erinnerungshalber nochmal anbringen an dieser Stelle. Diese Tigermücke wurde von Bill Gates und seinen philanthropisch selbsternannten Mittätern genmanipuliert und zu Milliarden entlassen und ist also in die Freiheit entlassen. Und niemand kann nachweisen oder behaupten, dass das hier nicht miteinander ursächlich verquickt ist. Ich würde es auch nicht behaupten, dass es so ist, aber eine Möglichkeit wäre es auf jeden Fall, dass es Zusammenhänge gibt. Und dann hatten wir auch darüber gesprochen, ja, es gibt also schon zwei große Impfunternehmen, die jetzt einen Impfstoff entwickelt haben. 2023 war der erste erschienen und ein Unternehmen ist Bavaria. Ich glaube, die sitzen in Dänemark, hatten wir berichtet. Ja, und jetzt wird einer dieser Impfstoffe von den USA, von der FDA, zurückgezogen. Die Zulassung wird entzogen. Das ist der Impfstoff X-Chick. Und es heißt hier, angeblich habe es 21 Hospitalisierungen, also Einweisungen ins Krankenhaus und sogar 3 Todesfälle gegeben, die mit einer Impfung mit diesem Impfstoff in Verbindung stehen. Der Nutzen von X-Chick sei nicht in klinischen Studien nachgewiesen worden. Das berichtet TKP, das Portal, was allerdings so ziemlich für alle Präparate zutrifft übrigens, die Kindern unter anderem verimpft werden, die gegen Grippe, Polio, HPV oder ähnliches schützen sollen. Diese klinischen Studien, da mangelt es. Und Amerika, Kennedy, der Gesundheitsminister, im Schulterschluss mit Trump, die scheinen sich also diesen ganzen Impfstoffen jetzt zuzuwenden und zu sagen, sobald sich da Gefahren zeigen, ziehen wir das zurück. Wie es hier heißt, nachdem die FDA die Zulassung für X-Chick ausgesetzt hatte, ist jetzt noch Wim Kunja von Bavarian Nordic der einzige noch in den USA verfügbare Impfstoff gegen Chikungunya. Und das Ding wurde im April von der FDA zugelassen. Könnte sein, dass das nun auch untersucht wird. Andreas, es scheint ja sowieso so zu sein, dass da einiges in den USA passiert, auch wenn man die nächste Meldung sieht, Überschrift, kommt jetzt das mRNA-Verbot in den USA, und da geht es um die Covid-Impfstoffe. Wir hatten letztes Mal schon drüber gesprochen, da hatte einer der Gesundheitschefs der indische Mitarbeiter von Kennedy, Bhatta Vayanga oder so ähnlich heißt er, angekündigt, dass die mRNA-Impfstoffe gegen Covid vom US-Markt verschwinden.
0: Na, immer mehr Menschen erkennen oder glauben zumindest zu erkennen, wie die Zusammenhänge sind. Ich hatte gestern einen kurzen Ausschnitt gesehen eines Interviews, das hast du auch veröffentlicht auf deiner Seite, in einer alten Markus-Lanz-Sendung, die ist 11 Jahre her, aus dem Jahre 2014. Da wurde Bill Gates interviewt und der sprach dann so ganz offen in diesen Zusammenhängen von einer massiven Reduktion der Menschheit. Interessant, das hat keinen so richtig interessiert. Wenn wir jetzt in dem Zusammenhang diese genmanipulierten Mücken, die er in Massen zu Milliarden im Prinzip in die Natur entlassen hat, reingebracht haben, und wenn wir dann sehen, wie dann diese Krankheiten entstanden sind, wie dann letztendlich die Impfstoffe gefordert wurden, wo dann beispielsweise diese Bill Gates und andere Organisatoren enorme Geldmengen wieder verdienen unter Mithilfe ihrer WHO, die sie ja maßgeblich selbst steuern als größte Finanziers. Das ist ja eine Lobbyvereinigung der Pharmaindustrie. Aber jetzt haben sie überzogen. Und ich glaube ganz einfach auch durch diese mRNA-Geschichte, die wir hatten, durch Corona und durch diese PCR-Testgeschichte von Herrn Drosten, der sich ja auch optisch sehr stark verändert hat, habe ich so das Gefühl, wenn man ihn mal sich anguckt vor der Corona-Krise oder vor dieser, genau genommen war das ja eine Lockdown-Krise, die da konzipiert wurde. Und danach, ich glaube, der macht da eine ganze Menge momentan an Erkenntnissen mit, denn er ist aufgeflogen. Das ist ja eins der ganz wichtigen Probleme, denn wir hatten gerade gesehen, in Thüringen sind ja jetzt diese ersten Befragungen, haben ja stattgefunden in Sachen mit diesen ganzen Corona-Impfungen, mit den Maßnahmen, den Lockdown-Maßnahmen und so weiter. Und es ist ja entsetzlich und erschreckend, was da rausgekommen ist, dass die Ärzte und alle, wie sie da waren, die Verantwortlichen, eigentlich nur abwehren und sagen, ja, ich wusste nichts, ich konnte nichts, ich habe das alles nur gemacht. Das heißt, das ganze Ding fliegt ihnen jetzt um die Ohren. Spannenderweise, die Presse argumentiert natürlich nichts, gibt auch nichts darüber groß bekannt, weil sie natürlich selbst Mittäter sind dieser gesamten Entwicklung. Und ich glaube, jetzt, wenn dieses mRNA-Verbot kommt, dann ist das eine gute Entwicklung. Und was der Robert Kennedy dort da bringt, ist für mich eine unglaubliche Leistung. Und ich will mich auch nicht daran festhalten und sagen, ja, die gehören alle zusammen und so weiter. Nein, so einfach ist es nicht. Ich sehe hier unglaubliche Entwicklungen, die das System schwerstens schädigen, wo ich nicht mehr glaube, das gehört alles noch irgendwie zum Spiel.
1: Ja, also diese Pläne, dass Kennedy jetzt diese Impfstoffe mRNA gegen Covid aus dem Markt nehmen will, das ist natürlich Grund für Panik. Und jetzt warnen Behörden und Kritiker und Wissenschaftler, ein solcher Schritt wäre beispiellos gefährlich, könnte politische, könnte juristische Turbulenzen auslösen. Andreas, ich stelle dir die Frage, geht es jetzt um die Sicherung der Gesundheit der Menschheit oder geht es um politische und juristische Turbulenzen?
0: Genau darum geht es. Es geht nämlich genau darum, wie der Staat nämlich jetzt im Nachhinein ja ganz deutlich gemacht hat, was jetzt vielen erst bekannt wird, die gesamten Haftungsfragen sind auf den Staat und auf die Steuerzahler übergeben worden und nicht auf die Konzerne. Und das sind die juristischen Konsequenzen. Nein, der Rechtsstaat muss jetzt hergestellt werden. Dementsprechend müssen auch die Gesetze eventuell umgestellt werden. Sogar die Verfassungen müssen wieder auf richtigen Weg gebracht werden. Und dann kann man natürlich vor allem eine strafrechtliche Aufarbeitung machen. Und dann möchte ich diejenigen sehen, die strafrechtlich hinter Gittern gehören, die dann anschließend mit juristischen Mitteln dann anschließend noch drohen.
1: Der Österreichische Express zitiert hier den britischen Kardiologen Asim Malhotra. Das ist ein enger Vertrauter von Kennedy und er ist Berater der Lobbygruppe Make America Healthy Again, MAHA. Und der hat im Gespräch mit dem US-Medium Daily Beast aufhorchen lassen. Da heißt es, wörtlich von ihm, dieser Schritt, also diesen Impfstoff Covid gegen Covid vom Markt zu nehmen, werde innerhalb weniger Monate erfolgen. Und laut Malhotra zweifeln viele in Kennedys Umfeld daran sie zweifeln es an, warum die mRNA-Impfstoffe überhaupt noch verschrieben werden. Ein Verbot könne zu Angst und Chaos führen, heißt es aus den Reihen der sogenannten Wissenschaftler, und sei mit erheblichen Risiken verbunden. Und Kennedy selbst hat den Kurs bereits ganz klar gemacht. Er hat vor wenigen Wochen als Gesundheitsminister $500 Millionen an Fördermitteln für die Entwicklung neuer mRNA-Impfstoffe gegen alles Mögliche, heißt ja jetzt auch gegen Turbokrebs, eben gestrichen und hat gleichzeitig das Covid-Vakzin öffentlich als, festhalten, die tödlichste Impfung aller Zeiten bezeichnet und hat eben Herzmuskelentzündungen erwähnt, wie andere schwere Nebenwirkungen. Und wie es hier auch heißt, wird wohl jetzt innerhalb der Trump-Administration das Thema in höchsten Kreisen diskutiert und von Malhotra, diesem britischen Kardiologen, als historische Chance für einen radikalen Neuanfang dargestellt. Denn Trump hatte sich ja auch schon mal, als er in der ersten Amtszeit war, dafür geäußert, vielleicht, kann nur spekulieren, auch aus Unkenntnis. Und Malhotra ist überzeugt, dass er jetzt Präsident Trump auch umstimmen kann. Und das scheint, Andreas, ja das zu sein, was man im engsten Umfeld von Trump auch vorhat.
0: Ich denke mal, man wird vorhaben, den Begriff der Impfung wieder neu zu definieren und die mRNA-Behandlung, eine genetische Veränderung, eine genetische Manipulation, wieder als das zu bezeichnen, was es ist, nämlich eine Manipulation und keine Impfung. Man hat ja erst vor wenigen Jahren den Begriff Impfung durch die Pharmaindustrie vermutlich mit viel Geld dort überhaupt erstmal mit reinbekommen, damit die Impfung, die bis dato noch in einem relativ guten Ruf war. Ich glaube, durch Corona haben sie so überzogen, dass selbst diejenigen, die sich mehrfach haben impfen lassen, mittlerweile auch nicht mehr dran glauben.
1: Na eben, und nun haben die Amerikaner diesen Chikungunya-Impfstoff wegen schwerer Nebenwirkungen ausgesetzt. Also da tut sich doch einiges. Genauso wie die US-Regierung, damit sind wir beim nächsten Thema, Andreas. Auch da haben wir schon drüber gesprochen, aber es ist wichtig, dass wir auch das immer weiter mitentwickeln, wie es sich in Echtzeit und Lebenszeit auch entwickelt. Die US-Regierung hat jetzt die Förderung komplett gestoppt für Solar- und Windkraft auf Ackerflächen. Und man argumentiert mit dem gesunden Menschenverstand. Also, die US-Regierung unterstützt künftig überhaupt keine Solar- und Windprojekte mehr auf fruchtbaren Ackerflächen. Und diese Entscheidung passt ja auch in eine Serie von Maßnahmen unter Trump, die den gesamten Ausbau der erneuerbaren Energien ausbremsen sollen. Und wir wissen ja, Trump hat Solar- und Windkraft sowieso als unzuverlässig, teuer, abhängig von chinesischen Lieferketten bezeichnet. Und jetzt hat sich eben die US-Landwirtschaftsminister Brooke Rollins geäußert und die sagt wörtlich oder hat auf ihrem sozialen Medien-Account geschrieben, Millionen Hektar besten Ackerlands bleiben unbrauchbar, damit mit Subventionen des Green New Deal Solarmodule errichtet werden können. Diese Zerstörung unserer Höfe und fruchtbaren Böden nimmt der nächsten Generation von Bauern und der Zukunft unseres Landes jede Perspektive. Und damit betont sie ja, dass aus ihrer Sicht der Erhalt der landwirtschaftlichen Basis Vorrang hat. Andreas, das würde man sich so sehr für Deutschland und Europa wünschen.
0: Ja, natürlich, aber da sind wir noch weit von weg. Man ist dann natürlich dann zutiefst auch erschüttert, denn über Jahre flossen erhebliche Summen in diese sogenannten erneuerbaren Projekte. Wo sie erneuerbar sind, das erschließt sich so ziemlich keinen, der wissenschaftlich denken kann, aber sie werden ja erneuerbar genannt. Laut Angaben der Behörde flossen über das Programm, das nennt sich Rural Energy for America, bereits mehr als $2 Milliarden in Solar- und Windkraftanlagen. Also es geht nur mit entsprechenden Subventionen, dass die Dinger sich überhaupt rechnen. Das heißt, sie rechnen sich nicht, sondern sie werden durch Steuerzahler finanziert, gewissermaßen durchfinanziert. Auch ländliche Stromgenossenschaften profitierten von dieser finanziellen Unterstützung. Und diese Entwicklung endet nun ab abrupt. Und der Schritt bedeutet einen Bruch mit der bisherigen Förderpolitik oder dieser bisherigen Subventionen. Insbesondere kleinere Gemeinden in ländlichen Regionen hatten von Zuschüssen profitiert. So wird das gern dargestellt. Aber in Wirklichkeit geht es natürlich darum, dass die Ackerflächen damit wiederhergestellt bzw. geschont werden und die Versorgung der Menschen mit Nahrungsmitteln weniger gefährdet wird. Und ohne neue Gelder fehlt nun natürlich ein wichtiger Impuls für den Ausbau dezentraler Versorgung. Aber es geht eben halt bei diesen Windkraftanlagen für mich wie mit den Solaranlagen, ähnlich wie in der Kriegsrüstungsindustrie, nicht darum, dass produziert wird in etwas, was Sinn macht und den Menschen Vorteile bringt, sondern was vor allem nur irgendwelche Zahlen des Bruttoinlandsprodukte nach oben treibt. Und wir sind nur auf Zahlen fixiert und nicht mehr auf die Aufgabe, dass die Wirtschaft den Menschen dienen sollte und nicht die Menschen der Wirtschaft.
1: Es sagt doch auch der gesunde Menschenverstand, dass wenn wir nur noch Solarpaneele sehen auf den Äckern, dass es irgendwann nichts mehr zu essen gibt oder viel weniger. Und mit diesen Problemen konfrontieren wir dann die nachfolgenden Generationen. Das heißt, wir werden unserer Verantwortung nicht mehr gerecht. Lebensmittelversorgung, die Sicherheit. Und ja, es heißt ja hier, das ist übrigens eine Meldung von Blackout News. Das ist der Stefan, der Chiemgau-Stefan. Den haben wir auch öfter in den Kongressen schon interviewt. Ein wirklich fixer und schlauer Kopf. Könntet ihr euch auch mal angucken, das Portal von ihm. Also Webseite blackoutnews.de. Weil diese Meldungen, die er da veröffentlicht, doch oft abseits des Mainstreams wichtige Dinge uns zeigen. Und da erfahren wir eben auch, dass die US-Regierung ja auch schon Programme gestoppt hatte, die Solaranlagen für einkommensschwache Haushalte fördern sollten. Außerdem plant das Weiße Haus weitere Kürzungen bei Budgets für Umwelt- und Klimaprojekte. Denn der Fokus liegt auf klassischer Landwirtschaft und fossilen Energien. Und damit signalisiert die US-Regierung von Trump, dass sie eben die Versorgungssicherheit vor den Klimaschutz stellt und die Zukunft der Energiepolitik in den USA, so schreibt jetzt hier Blackout News, hängt mit der Frage zusammen, wie stark Ackerflächen künftig für erneuerbare Energien blockiert werden. Genau. Und das betrifft übrigens auch Milliardenprojekte von Windparks in Europa. Da hat nämlich jetzt die US-Regierung dafür gesorgt, dass in Dänemark ein Milliardenprojekt eines fast fertigen Offshore-Windparks gestoppt werden musste. Da stehen schon die Fundamente, die meisten Turbinen sind da, aber der dänische Staatskonzern Ørsted darf sein Projekt, man hat es spannenderweise Revolution Wind genannt, nicht fertigstellen. Die USA begründen ihren Eingriff mit der nationalen Sicherheit.
0: Naja, und unterm Strich gesehen muss man ganz ehrlich sagen, kann ich das nachvollziehen. Denn es ist wichtig, an der Stelle auch ein Zeichen zu setzen, dass rund 1,5 Milliarden Dollar teure Projekt, das nennt sich Revolution Wind, ist bereits zu 80% fertiggestellt und sollte ja im kommenden Jahr in Betrieb gehen. Und nun fehlt dem Unternehmen die Aussicht auf Einnahmen, um die Investitionen wieder hereinzuholen. Und dieser weltgrößte Betreiber von Windkraftanlagen auf See gehört zu 50,1% dem Königreich Dänemark. Interessanterweise sind das ja auch die Kolonialisten gewissermaßen von Grönland. Das ist vielleicht nochmal so eine Nebenbei-Bemerkung. Schon vor dem Baustopp hatte das Unternehmen die Ausgabe neuer Aktien für 60 Milliarden dänischer Kronen, das sind ungefähr 8 Milliarden Euro, angekündigt, um sich finanziell über Wasser zu halten. Was hier klar wird, ist, Donald Trump macht einen Kampf gegen die Umweltzerstörung durch Windkraft und durch Solaranlagen. Und wenn es dann heißt, das geht zu Lasten des Klimaschutzes, dieser Klimaschutz ist ein absurder Begriff, es geht um Umweltschutz. Punkt.
1: Auch nichts hinzuzufügen. Und wer jetzt nach Deutschland schaut und sagt, naja, also in Deutschland, da sind die Elektrofahrzeuge auf jeden Fall steuerbefreit und da ist alles noch im grünen Bereich im wahrsten Sinne, der muss wahrscheinlich jetzt auch umdenken. Denn Lars Klingbeil, der Bundesfinanzminister, hat es deutlich gemacht, dass in Zeiten knapper Kassen, warum die knapp sind, da kommen wir gleich noch drauf, natürlich auch höhere Abgaben denkbar seien und ein Loch von 30 Milliarden Euro im Haushalt müsse bis 2027 gestopft werden. Und deswegen könnte es jetzt doch an die Steuerbefreiung für E-Autos geben. Also im Koalitionsvertrag steht zwar die Zusage, Steuerbefreiung bis 2035 zu verlängern, aber laut FAZ bleibt alles unter Finanzierungsvorbehalt. Derzeit gilt die Steuerbefreiung nur für die Fahrzeuge, die bis Ende 2025 erstmal zugelassen sind. Und es gibt gar keine verbindliche Zusage aus dem Finanzministerium. Und das heißt, Andreas, das Verkehrsministerium spricht von Zahlen von 2,9 Millionen zugelassener E-Fahrzeuge, darunter sind auch Hybride und Busse. Rein elektrisch betriebene Pkw erreichten im April jedoch lediglich nur noch 1,7 Millionen. Und Experten mahnen, dass selbst diese Zahlen geschönt seien. Und der Zentralverband Deutsches Kraftfahrzeuggewerbe warnt ausdrücklich vor Scheinerfolgen durch Eigenzulassungen und Flottengeschäfte. Das heißt ja jetzt auch, dass ich glaube ab 2030 die Firmen nur noch E-Autos zulassen dürfen.
0: Ja, ich glaube nicht, dass es dazu noch kommen wird. Aber ich finde interessant diese Grundhaltung von einem Lars Klingbeil, wenn er sagt, in Zeiten knapper Kassen, da geht es also nicht darum, die Ausgaben zu kürzen, sondern nämlich die eigenen, zum Beispiel die gesamten Verwaltungen, die dahinter stehen, die gesamten Gebäude, wenn ich sehe, wie das Bundeskanzleramt für Milliarden jetzt aufgebaut wird und neu gemacht wird, darum geht es auf gar keinen Fall. Da muss nicht gekürzt werden, sondern wir müssen die Kosten quasi erhöhen für die Bürger, das heißt weiter in die Armut treiben. Das finde ich interessant. Und man hat die Entwicklung natürlich jetzt gerade der Automobilindustrie in diese Elektroschiene reingebracht und man fragt sich natürlich immer wieder, wie die Konzernchefs das haben mit sich machen lassen, ganz einfach, weil sie sonst rausgeflogen wären. Und wir sehen hier, wie die philanthropischen Einflussnahmen auf die Regierungen letztendlich hier eine Agenda umsetzen, die die hervorragenden Vorzeigeunternehmen in Deutschland, die Automobilindustrie, regelrecht zerschossen werden. Und das finde ich ganz beeindruckend, wie offen das Ganze abläuft. Und dann steht man da in dieser völlig verstrickten Situation des Wahnsinns und versucht da mit irgendwelchen Halbwahrheiten dann Dinge zu erläutern.
1: Und damit sind wir auch bei der Art und Weise angelangt, wie die Steuergelder von der derzeitigen Bundesregierung ausgegeben werden sollen und deswegen natürlich alle möglichen Subventionen eingespart werden müssen und zurückgenommen werden müssen und vielleicht die Steuern auch weiter erhöht werden. Das hat nämlich Lars Klingbeil erzählt, nachdem er überraschend in Kiew angekommen ist, um mit Herrn Zelensky, dem Präsidenten der Ukraine, zu verhandeln, was man denn jetzt noch alles tun könne, um die Ukraine weiterhin im Kampf gegen Russland zu unterstützen. Reuters meldet, Zelensky hat also gestern wohl Stellung dazu bezogen und hat gesagt, Kiew wolle monatlich, manchmal fällt mir nichts mehr ein. Es steht hier wirklich monatlich und das meinte er auch. Kiew wolle monatlich mindestens 1 Milliarde Dollar von den Verbündeten für den Kauf von US-Waffen für seinen Krieg gegen Russland sichern, meldet Reuters. Und das hat er gesagt während einer gemeinsamen Pressekonferenz in Kiew mit dem norwegischen Ministerpräsidenten Jonas Gahr Støre, bei der er auch sagte, dass Norwegen auch einen Beitrag zu den Sicherheitsgarantien leisten könnte. Und wie gesagt, Finanzminister und Vizekanzler Klingbeil war ja gestern in der Ukraine angekommen, hat eine große schwarze Aktentasche getragen, ist am Bahnhof in Kiew medienwirksam ausgestiegen aus dem Zug und im Gepäck, das schreibt jedenfalls hier Euronews, hat er eben neue Unterstützungsversprechen gehabt. Und ja gegenüber der Presse betonte Klingbeil, dass die Bundesregierung sich nicht wegducken werde. Deutschland wird sich an Sicherheitsgarantien für die Ukraine beteiligen. Die Stärkung der ukrainischen Armee sei von entscheidender Bedeutung. Das, wörtlich sagt er, muss weitergehen.
0: Naja, das hat Zelensky natürlich ganz interessant eingestielt hier, indem er sagt, Kiew will ja mindestens 1 Milliarde Dollar haben von den Verbündeten. Damit meint er Europa. Für den Kauf von US-Waffen, damit meint er natürlich Donald Trump. Das heißt, er spielt sie hier gegeneinander aus. Die Europäer wollen natürlich die Waffen liefern und USA steht unter Druck, die Wirtschaft dringend in Gang bringen zu müssen und würde wahrscheinlich die Waffen auch noch liefern. Und über diese Schiene, das sind schon hier diese Strategien, will man versuchen, irgendwie das System im Gang zu halten. Worum es nicht geht, ist um Frieden. Worum es nicht geht, ist um Aufhören der Tötung von Menschen auf allen Seiten. Das interessiert so ziemlich gar keinen. Es geht einfach und allein um eine geopolitische strategische Entwicklung mit unglaublichen Korruptionsgeldern. Und interessanterweise hat man in diesem Zusammenhang ja nun auch erleichtert für die grünen Fonds und die dunkelgrünen Fonds. Wir unterscheiden das. Die Green Deal Fonds, die dürfen jetzt in Zukunft auch in Rüstungsindustrie, Rheinmetall und so weiter arbeiten und eininvestieren. Und die dunkelgrünen, die ausschließlich in biologische und grüne Deals zu investieren haben, dürfen das mittlerweile auch. Und früher war es dann eben halt so, dass man nur in Konzerne investieren durfte, die maximal, ich glaube 10% oder so in Rüstung investierten. Mittlerweile ist es aufgehoben worden und diese Green Deals, die investieren jetzt auch in die Rüstung. Und das ist genau dieses Umverteilungsmechanismus-System, was zu einer Verarmung der Menschen führt auf allen Ebenen und auf der anderen Seite eben halt zu großen Reichtum der korrupten Politelite.
1: Also Klingbeil hat bei seinem Ukraine-Besuch auch betont, dass die Rüstungsproduktion in der Ukraine hochgefahren werden müsse. Die deutsche Regierung plane für die Ukraine in den nächsten Jahren im Haushalt 9 Milliarden Euro jährlich ein. Alleine die deutsche Regierung. Wer weiß, ob das alles ist. Ich fange da langsam an, auch an solchen Zahlen zu zweifeln, Andreas. Aber 9 Milliarden Euro jährlich, ein Geld, das wirklich an allen Ecken und Enden in Deutschland fehlt. Vor allem, wenn wir jetzt hören, dass die Rentner ja noch Pflichtjahre absolvieren sollen.
0: Naja, und die vielen kleinen Unternehmen wie Friseure oder Cafés oder kleine Unternehmer, Malermeister, die beispielsweise während der Lockdown-Krise, während des Lockdown-Skandals die Corona-Übergangsgelder bekommen haben und sie jetzt wieder zurückzuzahlen haben beispielsweise. Oder wenn beispielsweise ein anderer Politiker sagt, dass die Gelder, die investiert werden für Migranten, dass die als Darlehen umfunktioniert werden sollen und die sollen die Leute dann irgendwann zurückzahlen, wenn sie dann irgendwann eigenes Geld verdienen. Wobei wir alle wissen, das wird wahrscheinlich kaum passieren. Da geht sofort die Emotion nach oben. Aber hier an der Stelle bleibt alles ganz ruhig und das wird so durchgewunken, auch von den normalen Bürgern, Omas gegen rechts und so weiter.
1: Also Klingbeil, der droht auch, der sagt, Putin sollte sich keinerlei Illusionen machen, dass unsere Unterstützung für die Ukraine bröckeln könnte. Und wie wir hier lesen können in einem Beitrag von Euronews, sind es mittlerweile 50 Milliarden Euro, die Deutschland überschritten hat mit der Hilfe an die Ukraine. Etwa 25 Milliarden auf die Aufnahme von Flüchtlingen aus der Ukraine. Dazu gehört Aufnahme, Versorgung, Programme, Bürgergeld. Dann 17 Milliarden in militärische Unterstützung. Das dürfte jetzt deutlich mehr werden. Waffen, Ausbildung, Instandsetzung, Satellitenkommunikation. Fast 7 Milliarden für zivile Hilfen, Infrastruktur, Energie. Also Ukraine, nicht in Deutschland etwa. Und knapp 2 Milliarden für den ukrainischen Haushalt. Da geht es um die Gehälter von Beamten, wahrscheinlich auch von Herrn Zelensky.
0: Naja gut, die meisten Gelder werden wahrscheinlich nicht über die Gehälter laufen bei den meisten, aber das lassen wir mal dahingestellt. Naja, ich denke mal, für einen kleinen Bruchteil würden sich wahrscheinlich in Deutschland sämtliche Schulen wieder restaurieren lassen und man könnte wieder ein vernünftiges System auch der Sicherheit und der Bildung aufbauen. Man könnte vermutlich auch das Keimproblem der großen Kliniken zum Beispiel regeln, so dass man man nicht mit diesen ganzen chemischen Keulen permanent arbeiten muss unter diesen Bedingungen. Aber da geht es ja um die eigenen Bürger. Da interessiert sich niemand für.
1: Ja, und auch für die Friedensverhandlungen, weil ich meine, Klingbeil, der spricht ja darüber. Ich dachte immer, dass man so ein Land wie die Ukraine, Andreas, unterstützen muss, wenn es im Krieg ist. Also, dass man sagt, okay, hier, wie Europa das jetzt will mit Waffen und was weiß ich nicht, Soldaten. Aber Klingbeil benutzt diese Argumentation jetzt auch für einen möglichen Friedensprozess und sagt, ja, auch dann müssen wir ja bestmöglich unterstützen. Das würde er in enger Abstimmung mit Bundeskanzler Merz tun. Und jetzt mal ganz ehrlich, so richtig interessiert scheinen die aber an den Friedensverhandlungen nicht zu sein, mit denen sich derzeit US-Präsident Trump und der russische Präsident Putin abmühen. Nein, Selenskyj will jetzt 1 Milliarde Euro pro Monat haben. Und Klingbeil hat in der Ukraine gesagt, wir müssen davon ausgehen, sagt Herr Klingbeil, ich weiß nicht, woher er das weiß, dass Putin keinen ernsthaften Frieden will. Und dass die Bundesregierung in diesem Fall an der Seite der Ukraine stehen will. Deswegen sind wir hier zusammengekommen.
0: Naja, und wenn man dann noch berücksichtigt, dass mit diesem Geld, welches die EU finanziert oder Europa oder Deutschland, dass damit zum Beispiel Ungarn angegriffen wird militärisch. Ungarn, ganz, also ein EU- und NATO-Mitglied, wo eigentlich sofort der Bündnisfall gegen die Ukraine ausgerufen werden müsste, indem man zum Beispiel ganz bewusst die Zulieferer-Pipelines unterbricht, die also quasi Ungarn mit Energie versorgen. Nichts dergleichen hört man, und das ist spätestens so der Punkt, wo man dann sagen muss, das läuft ja komplett aus dem Ruder, nichts ist mehr logisch, sondern es ist einfach nur noch irgendwie eine nicht mehr greifbare Agenda, in der man heute Hü, morgen Hot sagt, man kann sich widersprechen, ununterbrochen, ob 2 und 2 4 ist oder 300, das interessiert auch mittlerweile gar keinen mehr. Wir haben die Grenze des Irrsinns eigentlich komplett überschritten.
1: Ja, und wir bleiben ruhig noch ein bisschen beim Irrsinn, der nimmt nämlich tatsächlich von Tag zu Tag absurdere Formen an. Es gibt einen neuen Panikbooster und der kommt von einem sogenannten Militärexperten namens Gustav Gressel. Und dieser Gustav Gressel, der hat dem Bayerischen Rundfunk ein Interview gegeben. Und das ging auch ziemlich viral. Er warnt in diesem Interview vor einem russischen Angriff auf die NATO. Also bislang hieß es ja immer, Russland will europäische Länder angreifen. Jetzt ist es ein russischer Angriff auf die NATO. Europa sei indes völlig unvorbereitet. Deutschland würde dann zum Kriegsschauplatz und seine düstere Prognose lautet, Putin wird zuschlagen, wenn Europa sich nicht beeilt. Im Prinzip nichts Neues, haben wir ja die ganze Zeit schon auch von Herrn Pistorius gehört. Dabei fällt mir auf, wo ist denn Herr Pistorius eigentlich, Andreas?
0: Keine Ahnung, der hält sich momentan auffällig zurück, aber wahrscheinlich ist er überfordert.
1: Vielleicht darf er auch nicht?
0: Das kann gut sein, aber ich denke, eine intellektuelle Überforderung erscheint mir logischer.
1: Das ist deine Meinung, okay. Also, diese ganze propagandistische Panikmache dieses angeblichen Militärexperten Gustav Gressel wird dann deutlich, wenn er die Wahrscheinlichkeit eines russischen Überfalls auf die NATO mit 100% taxiert. Mhm. Also da kann man ja selbst als Laie erkennen, dass das nicht seriös sein kann.
0: Nein, absolut nicht. Und er ist nicht der Einzige, der das tut. Aber ein bisschen gemäßigter denken wir an Carsten Breuer, den wir schon oft im Thema hatten, auch in unserem Sunrise, in unserem Operation Sunrise, ne? Die wir hatten, der Generalinspekteur der Bundeswehr und andere ranghohe europäische Militärs, die warnen ja ebenfalls vor einem möglichen russischen Angriff auf die NATO bis 2029. Hier wird zumindest nur von einer Möglichkeit gesprochen, während der Herr Gressel eigentlich quasi von vornherein sagt, das wird so sein. Und das ist natürlich so, diese Möglichkeit, als würde ich sagen, es besteht die Möglichkeit, dass Deutschland bis 2029 durch einen Meteoriteneinschlag ausgelöscht werden könnte. Das ist ja auch immer möglich, aber daran erkennt man mit Seriosität, hat das alles überhaupt nichts mehr zu tun.
1: Ja, oder dass einem ein Dachziegel auf den Kopf fällt. Das war so früher der Vergleich. Aber was hier jetzt deutlich wird, ist ja wirklich dieser auf Teufel komm raus, immer wiederholte Kriegsmodus, den man für Europa regelrecht herbeifantasiert. Es fehlen ja die Fakten. Das sind ja aus der Luft gegriffene Ideen, wo Putin, wo Lavrov immer wieder dagegenhalten und sagen, nein, wir haben es nicht vor. Und das werden wir auch nicht tun. Und bei diesen Fantastereien, da kommen dann diese sogenannten Militärexperten zu Wort. Gustav Kressel, Hauptlehroffizier und wie er hier beschrieben wird, Forscher an der Landesverteidigungsakademie des Bundesheeres in Wien, gilt angeblich als Kenner der russischen Militärstrategie.
0: Naja, es gibt ja mehrere diverse profilierte Experten auf dem Militärsektor und denen kann man ja auch mal zuhören. Das muss man auch ganz klar sagen. Denken wir an den deutschen General AD Harald Kujat, dem ehemaligen Generalinspekteur der Bundeswehr und der ehemalige Vorsitzende des NATO-Militärausschusses. Also nicht ein Niemand, sondern eine wichtige Persönlichkeit mit einer sehr hohen militärischen Kompetenz. Und Kujat spricht von einer gegenteiligen Planung der Russen, die niemals so dumm wären, die übermächtige NATO anzugreifen und die nach Kujats Expertise auch niemals als die Ukraine angegriffen hätten, wenn die alte Deep State USA diesen Militäreinsatz nicht provoziert, ja geradezu erzwungen hätten. Und ähnlich sieht es der ehemalige Brigadegeneral Erich Fahrt, der in der Allgemeinheit vor allem durch seine Funktion als militärpolitischer Berater der Bundeskanzlerin Merkel bekannt geworden ist. Hier handelt es sich allein bei diesen beiden hochrangigen Ausnahmeexperten um Ruheständler. Und wir wissen aus der Erfahrung eines, das ist mir immer wieder deutlich geworden, man muss sich auf die geistig und verstandesmäßig hochschwingenden Pensionäre konzentrieren, wenn sie nicht mehr so leicht karrieremäßig erpressbar sind. Wenn sie eine systemabweichende Meinung kommunizieren wollen. Bei den noch in Amt und Würden befindlichen Funktionären sieht es ganz anders aus. Und der Wahrheitsgehalt deren Aussagen ist weit kritischer zu sehen. Und unter diesen Gesichtspunkten sehe ich die Aussagen von Herrn Gustav Kressel als weitaus kritischer an.
1: Ja, lass uns doch noch mal zu Herrn Kressel, diesem noch aktiven Mainstream-Experten, zurückkommen. Er geht in seinen Antworten also stringent von einem Angriff Russlands aus. Wörtliches Zitat von Kressel: Aber es wird nicht nur Spitzbergen, also die größte norwegische Insel in der Arktis, oder nur Narva, das ist eine Stadt in Estland an der russischen Grenze sein. Weiter sagt Kressel, das würde Putin nicht reichen. Die politischen Ziele Russlands sind, die europäische Sicherheitsordnung zu zerschlagen und durch eine nach Moskau ausgerichtete zu ersetzen. Dafür müsste Russland in allen drei baltischen Staaten und Ostpolen einmarschieren, die nicht russische Bevölkerung ausradieren und das vor Kameras dokumentieren. Dann einen Pflock einschlagen und sagen, hier ist der Frieden-, Freundschafts- und Kooperationsvertrag mit Russland. Wenn ihr nicht unterschreibt und die NATO auflöst, dann ergeht es euch so wie den baltischen Staaten. Zitat Ende. Mal abgesehen davon, dass Putin vor wenigen Tagen müde lächelnd gesagt hat, Russland versucht nicht noch weitere Gebiete zu erobern, weil Russland genügend Gebiete hat. Was sagst du zu diesen Ausgaben von Herrn Kressel?
0: Naja, zu diesen Aussagen von Herrn Kressel kann man nur eines sagen. Hier wird eine aus meiner Sicht willkürliche Mutmaßung in den Raum geworfen. Einfach willkürlich. Ebenso könnte er sagen, dass Deutschland im nächsten Jahr von Serbien mit Langstreckenraketen angegriffen wird. Die Wahrscheinlichkeit ist auch groß. Man argumentiert natürlich damit, dass die Russen eine Kriegswirtschaft mittlerweile haben, umgestellt haben. Aber das ist erst seit 2022 der Fall, wo der Krieg überhaupt angefangen hat, den man bis dato versuchte zu verhindern von russischer Seite. So deutlich muss ich das hier mal sagen. Nein, wir müssen hier klar erst einmal hinterfragen, wer ist dieser Herr Kressel eigentlich? Mir kommt es vor wie der deutsche Außenminister Wadefuhl, der in einem Telefongespräch mit Nachdruck behauptete mit diesen russischen Comedians, dass Russland der ewige Feind Deutschlands bleibe, egal was passieren wird. Solange man in Europa solche psychopathischen Aussagen bei einem höchsten politischen Amt toleriert, das ist meine persönliche Meinung, kann man als ernster Bürger diese Figuren wie den derzeitigen Außenminister nicht mehr als seriös bezeichnen.
1: Ich habe jetzt gerade mal nachgefragt hier bei KI, Russland, ob Russland wirklich das größte Land der Erde ist. Nach Fläche erstreckt es sich über 17,1 Millionen Quadratkilometer, ist das größte Land der Erde und umfasst damit rund ein Achtel der bewohnten Landmasse des Planeten. Andreas, hat ein Land wie dieses wirklich Interesse daran, jetzt die baltischen Staaten einzunehmen?
0: Nein, und vor allem auch nicht Europa insgesamt oder Deutschland, wo im Prinzip abgerichtete, woke-linke, antirussische Aktivisten im Prinzip ihr Dasein frönen. Aus welchem Grunde sollte er sich solche Last ans Bein binden? Da gibt es auch nichts mehr zu holen. Die Wirtschaft ist auch zusammengebrochen. Es ist eine völlig lächerliche Situation. Aber man zieht das einfach durch, um nochmal die Größe sich klarzumachen. Das zweitgrößte Land der Welt ist ja Kanada. Und allein Sibirien, ein großer Part, der größte Part von Russland, der ist 30% größer als ganz Kanada, welches das zweitgrößte Land der Welt ist. Also wenn es darum geht, dass Russland seine Fläche erweitern will, also Lebensraum im Westen fordern will, da kann man wirklich nur lachen. Es ist wirklich so unfassbar dumm, was da gerade abläuft.
1: Wir kommen jetzt aber nochmal zu Herrn Gressel zurück, denn in diesem Interview mit dem Bayerischen Rundfunk geht es offenbar darum, dass man militärisch nicht gerüstet sei, wenn Russland denn nun angreifen würde. Und deswegen sagt Herr Gressel wörtlich: Der deutsche Außenminister hat bestätigt, dass alles über die deutsche Brigade in Litauen hinaus für die Bundeswehr schon eine Überforderung ist. Wir haben am Papier viel Zeug, aber es ist nicht einsatzfähig. Unsere militärischen Strukturen sind nicht gemacht für einen großen Krieg ohne amerikanische Rückendeckung. Zitat Ende. Jetzt ist die Frage, geht es denn jetzt eigentlich nur darum, um die Deutschen in die Angst zu treiben, damit sie den Krieg endlich einsehen und demnach dann auch alle Kraft und alle Söhne und Töchter einsetzen und die Rüstungsindustrie boostern lassen?
0: Das würde ich mal bejahen, ganz eindeutig aus meiner Sicht. Also Gustav Gressel, der ist genau genommen Senior Policy Fellow beim European Council on Foreign Relations. Und in dieser Funktion analysiert er Themen der europäischen Sicherheits- und Verteidigungspolitik mit einem Schwerpunkt auf Osteuropa, Russland und militärstrategischen Entwicklungen.
1: Ja, und du kannst bestimmt, so wie ich dich kenne, wenn du das hier erwähnst, uns sagen, was es mit dieser Organisation, nämlich dieser European Council on Foreign Relations, auf sich hat.
0: Ich freue mich, wenn ich das darf. Das wesentliche Merkmal ist erst einmal zu eruieren, wer die Gründung dieser Organisation, dieser European Council on Foreign Relations, ECFR, überhaupt finanziert hat, die man ja auch NGOs nennt. Die initiale Finanzierung dieses Councils kam maßgeblich durch die, wer hätte sich das gedacht, George Soros Open Society Foundation zustande. Und wir wissen ja alle, welche Ziele dieses milliardenschwere Kapitalsammelbecken politisch verfolgt. Das fand übrigens im Jahr 2007 statt, als man den Laden da organisierte. Also in der Zeit, als man aus meiner Sicht von den USA den Ukraine-Konflikt damals anfing zu orchestrieren. Wir wissen ja, dass der Ukraine-Konflikt lang angelegt war, schon ab dem Jahr 2007. Ich interpretiere bei der Gründung dieser EU-Lobbytruppe den Part der militärischen Komponente im Rahmen der hybriden Kriegsführung gegen Europa. Und das sehen wir schon an den politischen Unterstützern für die Gründung der ECFR. Joschka Fischer zum Beispiel, der fest im Rahmen der alten transatlantischen Achse unter der Deep State-Führung eingebunden war und vermutlich auch noch ist, war einer der Drahtzieher dieses Councils. Ehemalige EU-Kommissare und andere NGO-Funktionäre waren auch dabei. Links-woke Politiker wie Cem Özdemir von den Grünen, einer der ganz großen Experten, prägen ebenfalls den Charakter dieser angeblich auf Frieden fokussierten Lobbytruppe European Council on Foreign Relations. Und ich glaube, damit ist es ziemlich gut beantwortet.
1: Du meinst also, dass sich der Kreis hier schließt, dass der sogenannte Militärexperte Gressel hier einen definierten Plan oder Part der Chaosstrategie repräsentiert. Also die Panikmache eines Angriffs der Russen gegen Europa, was gewissermaßen thematisch eingebunden gesehen werden sollte zu den anderen aktuellen Themen: Klimawandel, Migrationspolitik, Pandemiegefahren, Wokeness und so weiter.
0: Das ist, glaube ich, der entscheidende Punkt für unsere Zuhörer. Wir dürfen die Themen nicht isoliert sehen. Wir müssen immer versuchen, die Fäden wieder zusammenzubekommen, dass das zusammengehört. So wird ein Schuh raus. Die Agenda 2030 soll aus meiner Sicht in 4 Schritten ablaufen. Und so hat es der große Wissenschaftler Josef Schmelzer auch schon zusammengefasst. Ich will die mal ganz kurz angehen. Schritt 1. Die Bevölkerung wird gezielt in Armut getrieben. Die Mittelschicht verarmt, kleine Betriebe gehen zugrunde, während Inflation und Steuern alles fressen. Die Wirtschaft wird systemisch zerstört, nicht durch Inkompetenz, sondern durch Kalkül. Schritt 2. Aus dem Elend wird dann Chaos geboren. Künstlich erzeugte Notlagen, Kriege, soziale Spannungen und importierte Konflikte eskalieren zu Gewalt. Armut, Angst und Unsicherheit werden zur neuen Norm, damit dann die Kriminalität als Vorwand natürlich dienen kann. Schritt 3. Die Lösung. Ein Polizeistaat. Mehr Überwachung, mehr Befugnisse, mehr Gewalt. Das Militär wird in die Innenpolitik hineingezogen. Uniformen ersetzen dann die Diskussionen. Wer sich wehrt, riskiert nicht nur Verfolgung, sondern auch sein Leben. Schritt 4. Im Windschatten der Angst wird die Agenda installiert. Totale Digitalisierung, Sozialkreditpunkte, zentrale Kontrolle, biometrische Erfassung, robotisierte Verwaltungen, algorithmische Lebensführung. Der Mensch soll somit zum verwalteten Objekt und zum endgültigen Sklaven umprogrammiert werden.
1: Ja, und wo stehen wir jetzt deiner Meinung nach in dieser unerfreulichen Agenda?
0: Der Status ist relativ einfach ja zu erkennen und das hat Josef Schmelzer auch zusammengefasst. Militär, Polizei und andere Gewaltmonopole bilden das Rückgrat dieses unmenschlichen Systems. Sie existieren nicht, um Recht zu wahren, sondern um Widerstand im Vorfeld im Keim zu ersticken. Präventiv, flächendeckend und legitimiert durch Angst. Denn nur wer Angst hat, darf aufrüsten. Und nur wer aufrüstet, kann die Agenda 2030 durchsetzen. Die Strategie ist genauso alt wie effektiv. Erst wird die Gesellschaft destabilisiert, dann kommt das staatliche Gewaltmonopol als vermeintlicher Retter ins Spiel. Während es in Wahrheit nur die Bedingungen für den nächsten Schritt schafft. Totale Kontrolle, digitale Verwaltung, algorithmische Machtausübung. Und wir befinden uns längst mittendrin. Schritt 2 und 3 laufen parallel. Man kann jetzt kurz zurückspulen an der Stelle, wer nochmal 2 und 3 hören will. Ich will das nicht wiederholen. Armut eskaliert, Konflikte kochen hoch und Polizeiapparate wachsen. Die Schwelle zur Gewalt sinkt dann natürlich und jeder, der dann noch Klartext spricht, der wird dann zur Zielscheibe des Systems erklärt.
1: Ja, das sind natürlich gewaltige Einschätzungen. Ich hoffe, dass du und dieser Herr Schmelzer sich da ein bisschen irren. Aber lass uns noch mal vielleicht, wenn das möglich ist, ein paar förderliche Aussichten besprechen, wie sich das Ganze verhindern lassen könnte.
0: Also ich glaube, es sieht gar nicht schlecht aus. Wir können aus meiner Sicht hier ein Licht am Horizont erkennen. Und das ist die neue US-Politik unter Donald Trump. Nicht, weil ich ihn als Heilsbringer sehe, sondern weil man erkennt, dass hier ein Bremsklotz eingeworfen wird. Auch wenn man nicht alle seine Entscheidungen gutheißen muss oder sie teilweise schwer verständlich wirken, so habe ich doch ein gutes Gefühl, dass immer mehr Menschen erwachen. Und vor allem viele, die auch bereits erwacht sind, sich aber noch nicht an die Oberfläche wagen, zeitnah hinter der Hecke dann hervorkommen und diesem perfiden Philanthropensystem endlich Paroli bieten. Es wird vermutlich wirklich ein Kampf der Menschheit um ihre Freiheit werden, den man mit biblischen Ausmaßen eventuell sogar bezeichnen kann. Dann hängt alles von den einzelnen Menschen übrigens selbst ab, ob sie sich in Smart Cities inhaftieren lassen und sich aufgeben dabei oder ob sie wieder die Eigenverantwortung zurückerobern, was ich ehrlich gesagt glaube.
1: Das ist schön, dass du das so aussprichst, Andreas. Und wir sind am Ende. Also politisch, gesellschaftlich und mit diesem Podcast für heute. Nein, ihr Lieben, natürlich ist es wichtig, dass wir weiter in der Kraft bleiben, wenn es wirklich so ist, wovon Andreas und ich überzeugt sind, dass wir uns in dieser Zeit der großen Reinigung, so nennt man ja auch das jüngste Gericht, welches in der Bibel, im Alten Testament und Neuen Testament genannt wird. Wenn wir uns also in dieser Phase befinden, dann heißt es, dass der Antichrist sein Haupt erhebt. Jetzt denken viele, der Antichrist ist eine Person. Nein, ist er nicht. Der Antichrist, das können wir sehr schön nachlesen in der Karlsbotschaft von Atruschin, was damit eigentlich gemeint ist mit diesem Antichristen. Es ist nichts weiter als das, was die Menschheit zugelassen hat, dass wir nämlich den Verstand über das innere Empfinden, über den Geist gesetzt haben. Und das ist jetzt eine Exponentialfunktion. Das hat man vom Licht aus betrachtet, wahrscheinlich schon vor tausenden Jahren erkennen können und deswegen Propheten oder sogar den Gottessohn Jesus selbst geschickt. Diese Exponentialfunktion ist jetzt praktisch am Zenit angekommen. Es ist explodiert, es fliegt einem um die Ohren. Und es steht eben auch nicht in der Bibel, der Antichrist kommt, sondern er erhebt sein Haupt. Das heißt, er ist schon lange da, aber jetzt können wir ihn erkennen, weil er sein Haupt erhebt. Jetzt wird es für uns angesichtig. Und wie Andreas vorhin schon gesagt hat, wir müssen durchhalten, im Gottvertrauen bleiben, pflegt ein Gebet. Wenn ihr Hilfe braucht, fragt darum, betet. Bittet, so wird euch gegeben, hat Christus gesagt. Wenn ihr unerwartet belohnt werdet, Geschenke bekommt, wenn euch etwas gut gelingt, wenn euer Tisch voller Essen ist und ihr keine Sorgen habt, bedankt euch in einem Gebet. Das heißt, das ist der Weg, wie wir die Verbindung nach oben stärken. Und mit jeder Stärkung, mit jedem Gebet werden wir stabiler und stehen diese Zeiten zuversichtlich durch. Ihr Lieben, wir werden darüber heute wieder sprechen in unserem Abendgebet. Andreas, ich danke dir.
0: Ich danke dir. Es war ein großartiges Schlusswort für den Tag heute. Alles Liebe.
1: Vergiss es nicht.
0: Werde ich mit Sicherheit nicht. Euch auch alles Liebe und bis zum Freitag.
1: Ciao.

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Die Drohung des ukrainischen Präsidenten Volodymyr Zelensky, die Siegesparade am 9. Mai in Moskau, der Hauptstadt Russlands, mit Drohnen anzugreifen, würde enorme politische und militärische Konsequenzen haben, schreibt der britische Politiker Jim Ferguson auf X. Denn sollte diese Grenze überschritten werden, kann die Reaktion unbegrenzt sein, meint er weiter. Zuvor hatte das russische Verteidigungsministerium erklärt, dass Kiew einem massiven Raketenschlag unterzogen werden könne, sollte es versuchen, die Feierlichkeiten anlässlich des Siegestages gegen Nazi-Deutschland zum Scheitern zu bringen. Die US-Regierung von Präsident Donald Trump hat in einer neuen Anti-Terror-Strategie eine umfassende Neuausrichtung der nationalen und internationalen Sicherheitsprioritäten vorgestellt. Die Trump-Regierung will damit Maßnahmen ergreifen, um die Befugnisse zur Terrorismusbekämpfung auf gewalttätige linke Gruppen und ideologische Bewegungen anzuwenden, die sich gegen die amerikanische Lebensweise stellen. Europa wird dabei als Geburtsstätte der westlichen Kultur und Werte bezeichnet. Parallel dazu schildert ein Strategiepapier aber auch große Probleme. Dort heißt es, der Kontinent sei ein Brutkasten für Terrorismus, in dem gut organisierte feindliche Gruppen offene Grenzen und damit verbundene globalistische Ideale

0: für den Erwerb und die Sanierung des sogenannten Black Community Centers stammt mit 5,2 Millionen Euro der größte Teil aus Bundesmitteln, also Steuergeldern. Das Land Berlin beteiligte sich mit weiteren 3,6 Millionen Euro an dem Vorhaben. Die verbleibenden rund 1,7 Millionen Euro wurden über die Lotto-Stiftung Berlin finanziert, eine gemeinnützige Stiftung des öffentlichen Rechts, welche von den Spielern gefüllt wird. Wozu genau die Einrichtung dienen soll und welchen praktischen Nutzen sie für schwarze Menschen haben wird, blieb auch nach einer etwa halbstündigen Pressekonferenz zur Eröffnung mit Sozialsenatorin Kanzel Kürzeltepe, SPD, größtenteils unklar, schreibt Apollo News. Der Unternehmer und KI-Experte Christoph Burkhardt warnt davor, dass künstliche Intelligenz zunehmend standardisierte Tätigkeiten übernimmt. Sei kein Roboter, denn wer sich wie ein Roboter verhält, wird von Robotern ersetzt werden, sagte Burkhardt bei einer Veranstaltung im Berlin Capital Club. Burkhardt sieht die Stärke des Menschen vor allem in Kreativität, Erfahrung, Emotionen und individuellen Perspektiven. KI-Systeme arbeiteten dagegen vor allem mit Wahrscheinlichkeiten, Mustererkennung und statistischen Modellen. Gerade unterschiedliche menschliche Denkweisen seien langfristig ein entscheidender Vorteil gegenüber Maschinen. Zugleich warnte der KI-Experte vor unerwünschten Folgen der Technologie. Studien zeigten, dass viele KI-Systeme Nutzer häufig bestätigen und ihnen schmeicheln würden. Außerdem führe standardisierte KI-Nutzung in Marketing und Kommunikation oft zu Austauschbarkeit und Mittelmaß. 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
4: 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Der digitale Fichenstaat. Diesen Sonntag entscheiden die Schweizer an der Urne über das EID-Gesetz, was die Vorlage bedeutet und warum sie gefährlich ist. Ein Standpunkt von Michael Straumann. Weltweit gewinnt die digitale Identität an Boden. Die EU arbeitet an einer Altersverifikations-App, die die EID direkt mit den Online-Aktivitäten der Bürger verknüpfen soll. Der Prototyp läuft bereits in Italien, Dänemark, Spanien und Griechenland. Parallel dazu wird eine digitale Brieftasche entwickelt, in der künftig Führerschein, Gesundheitsdaten und Bankkarten Platz finden. Auch Deutschland treibt die elektronische Identität voran. Der Koalitionsvertrag der schwarz-roten Regierung sieht ein verpflichtendes Bürgerkonto und eine EID vor, die mit der EU-Brieftasche gekoppelt wird. Im Vereinigten Königreich ist die elektronische Identität schon heute Voraussetzung für Arbeitsplatz, Wohnung und Gesundheitsversorgung. Australien geht noch weiter. Dort soll der Zugriff auf Internetsuchmaschinen wie Google oder Bing künftig nur noch mit EID möglich sein. In Schweden gilt sie zwar offiziell als freiwillig, ist aber im Alltag faktisch unverzichtbar. Sei es bei Bankgeschäften, Steuererklärungen oder Arztbesuchen. Österreich wiederum setzt auf Druck. Wer die staatliche ID Austria verweigert, kann sanktioniert werden. So verlor kürzlich eine Lehrerin ihre Stelle, weil sie sich weigerte, die digitale Identität zu nutzen. Auch in der Schweiz drängt die Politik auf eine EID, gebremst einzig durch die direkte Demokratie. 2021 lehnte das Stimmvolk die damalige Vorlage mit deutlichen 64,4% ab. Statt diesen Entscheid zu akzeptieren, legte der Bundesrat rasch nach. In der neuen Gesetzesvorlage soll der digitale Identitätsnachweis nicht mehr von privaten Firmen, sondern angeblich vom Staat herausgegeben werden. Doch auch dieses Gesetz kommt glücklicherweise vors Volk. Am 28. September entscheidet sich, ob die Bürger die EID erneut ablehnen oder ob sie sich diesmal von den Versprechen des Bundesrats und seiner Befürworter überzeugen lassen. Alles andere als staatlich. Offiziell begründet der Bundesrat seinen neuen Anlauf mit dem Argument, die erste Vorlage sei am Widerstand gegen private Herausgeber gescheitert. Ein Blick in die Vox-Analyse zu dieser Volksabstimmung reicht, um zu wissen, dass ganz andere Faktoren eine Rolle spielen. Seit 1977 befragt das Marktforschungsinstitut GFS.Bern mit seiner Vox-Analyse

0: nach Volksabstimmungen Stimmberechtigte, um in Erfahrung zu bringen, aus welchen Gründen sie für oder gegen eine Gesetzesvorlage abgestimmt haben. Die Analyse zur EID-Gesetzabstimmung von 2021 zeigt, dass bei den Motiven des Nein-Lagers der Datenschutz und die Rolle des Staates hauptsächlich eine Rolle spielen. Die Rolle der privaten Herausgeber der EID war untergeordnet. Die Bedenken drehten sich also generell um den Datenschutz, nicht primär darum, ob private Unternehmen oder der Staat die EID herausgeben sollten. Hier wird deutlich, dass der Bundesrat nur nach einem vorgeschobenen Grund suchte, um das EID-Gesetz neu aufzugleisen. Doch selbst die Behauptung, die neue EID sei rein staatlich, hält einer Prüfung nicht stand. Das Bundesamt für Polizei, FedPol, ist auf private Partner angewiesen. So vergab es die Online-Verifikation der Antragsteller an das Lausanner IT-Unternehmen LK Informatik SA. Zudem lässt sich die Bundeswallet-App, die digitale Brieftasche, in der die Identität gespeichert wird, ausschließlich über Google Play und den Apple App Store herunterladen. Schweizer Bürger sind damit total von Big Tech abhängig. Wenn der Bundesrat behauptet, die neue EID sei nun staatlich, ist das nichts anderes als ein Etikettenschwindel. Unzureichender Datenschutz. Die EID sei angeblich sicher, die Sorgen um den Datenschutz unbegründet, so lautet das Mantra des Ja-Lagers. Doch schon ein kurzer Blick auf die Fakten lässt Zweifel aufkommen. Zuständig für Speicherung und Verwaltung der Daten ist das Bundesamt für Polizei. Dass ausgerechnet diese Behörde das Vertrauen der Bürger wecken soll, wirkt fragwürdig. Erst kürzlich geriet das FedPol wegen eines Hackerangriffs in die Schlagzeilen. Heikle Daten tauchten daraufhin im Darknet auf. Auch der Ausstellungsprozess, geregelt in Artikel 17 des Gesetzes, ist datenschutzrechtlich problematisch. Wer eine EID beantragt, muss ein Gesichtsvideo einreichen, das sogenannte Video-Ident-Verfahren. Dabei wird das vorgezeigte Ausweisdokument mit der Person im Videobild abgeglichen und auf Echtheit geprüft, doch die Technik hat eine Schwachstelle. Deepfake-Videos sind mittlerweile weit verbreitet. Mit im Netz kursierenden Fotos, die praktisch jeder Mensch in sozialen Medien teilt, lassen sich täuschend echte Fälschungen erstellen. Das Risiko: digitale Identitäten können relativ leicht erschlichen werden. Ein warnendes Beispiel liefert Deutschland. Dort gelang es dem Chaos Computer Club, sich über schlecht gesicherte Arztpraxen Zugang zu tausenden elektronischen Patientenakten zu verschaffen. Warum sollte die Schweiz vor ähnlichen Szenarien gefeit sein? Dass der Bund selbst die Gefahr nicht ausschließt, zeigt ein Blick ins Gesetz. Gemäß Artikel 27 werden die Daten 20 Jahre lang gespeichert, biometrische Daten erst 5 Jahre nach Ablauf der EID gelöscht. Diese lange Frist lässt nur einen Schluss zu. Der Bund rechnet mit Identitätsdiebstahl und will im Ernstfall Rückverfolgungen ermöglichen. Indirekt gibt er damit zu, dass jemand jahrelang unter falscher Identität eine EID nutzen könnte. Trügerische Freiwilligkeit. Die Befürworter betonen stets die Freiwilligkeit der EID. Doch ein genauer Blick ins Gesetz zeigt, von echter Freiwilligkeit kann keine Rede sein. Artikel 24 verpflichtet alle Behörden und Stellen mit öffentlichen Aufgaben, die EID zu akzeptieren. Artikel 25 sieht zwar vor, dass auch ein Pass nach Artikel 14 akzeptiert werden muss, doch nur, wenn die Person persönlich erscheint. Das klingt nach einer Wahlmöglichkeit, ist in der Praxis aber eine Mogelpackung. Bei Online-Diensten wie Instagram, Netflix oder im E-Commerce kann niemand persönlich erscheinen. Damit bleibt faktisch nur die EID. Die Folge: Für fast alle digitalen Aktivitäten wird die EID zwingend. Beispiele aus Österreich, Schweden oder Estland zeigen, wie schnell eine digitale Identität vom angeblich freiwilligen Angebot zum faktischen Zwang wird. Wer sie nicht nutzt, kann grundlegende Dinge des Alltags kaum noch erledigen. Auch in der Schweiz wird die EID zur Voraussetzung für zentrale Dienste. Einen Strafregisterauszug per Brief zu bestellen, wird nicht mehr möglich sein. Nur noch mit EID oder durch persönliches Erscheinen am Schalter. Das Organspenderegister soll künftig ausschließlich über die EID zugänglich sein, ebenso das elektronische Patientendossier, das so zum Standard gemacht wird. All das sind Formen eines indirekten Zwangs, der die behauptete Freiwilligkeit untergräbt. Hinzu kommt Artikel 31, erlaubt den Kantonen zusätzliche Gebühren zu erheben, wenn Bürgerdienstleistungen vor Ort statt digital mit der EID beziehen. Wer keine EID will, muss also draufzahlen. Was als freiwillig verkauft wird, bedeutet in Wahrheit Abhängigkeit und eine schleichende Diskriminierung all jener, die ihre Identität nicht dem elektronischen Zugriff ausliefern wollen. Ausgehebelte Volksrechte. Mit dem EID-Gesetz droht ein weiterer Abbau der Volksrechte. Artikel 30 gibt dem Bundesrat weitreichende Befugnisse. Er darf die Vertrauensinfrastruktur und das Informationssystem der EID eigenmächtig um zusätzliche Elemente erweitern, auch um besonders schützenswerte Personendaten wie Gesundheitsinformationen oder Angaben zur politischen Betätigung. Erst nach bis zu 2 Jahren muss er das Parlament um Genehmigung bitten. Bleibt diese aus, fällt die Regelung zwar weg, doch in dieser Zeit könnte der Bundesrat längst Fakten geschaffen haben. Mit anderen Worten, 2 Jahre lang könnte er per Verordnung neue, sensible Datenfelder in die EID aufnehmen, ohne dass Volk oder Parlament einbezogen würden. Die Erfahrung zeigt, dass der Bundesrat solche Spielräume regelmäßig nutzt, um Vorschriften einzuführen. Ein naheliegendes Beispiel wäre ein digitaler Gesundheitspass über die EID, der in einer Krise flächendeckend verlangt würde. Das ist eine massive Kompetenzdelegation, die Volksrechte unterläuft. Noch weiter geht Artikel 32. Er ermächtigt den Bundesrat, völkerrechtliche Verträge selbstständig abzuschließen. Das bedeutet, er könnte internationale Abkommen zur EID ohne jede Mitsprache von Volk und Parlament unterzeichnen. Offiziell soll dies die Nutzung und rechtliche Anerkennung der Schweizer EID im Ausland erleichtern, sowie die Anerkennung ausländischer EIDs in der Schweiz. Doch die Vorlage räumt dem Bundesrat zusätzlich das Recht ein, sämtliche Bestimmungen zur Umsetzung solcher Verträge eigenmächtig zu erlassen. Spätestens wenn die EU ihr eigenes EID-System vollständig etabliert, könnte der Bundesrat die Vorgaben aus Brüssel direkt in die Schweiz übernehmen, ohne dass die Stimmbürger jemals darüber entscheiden dürfen. Fehlende Transparenz. Bundesrat und Befürworter beteuern, die EID sei transparent, das stimmt jedoch nicht. Echte Transparenz würde voraussetzen, dass der Quellcode der Software offengelegt wird. Doch genau das schließt das EID-Gesetz aus. Gemäß Artikel 12 darf der Quellcode aus Gründen des Drittrechtsschutzes oder der Sicherheit geheim bleiben. Von Open Source kann also keine Rede sein. Artikel 12 Absatz 1 verpflichtet das Bundesamt für Informatik und Telekommunikation, BIT, zwar den Quellcode der Vertrauensinfrastruktur offenzulegen. Auf den ersten Blick klingt das nach Transparenz. Doch Absatz 2 schränkt diese Pflicht massiv ein. Der Quellcode oder Teile davon werden nicht veröffentlicht, wenn Rechte Dritter oder sicherheitsrelevante Gründe dies ausschließen oder einschränken würden. Im ursprünglichen Entwurf war nur von sicherheitsrelevanten Gründen die Rede. Das Parlament fügte die Klausel zu den Rechten Dritter hinzu. Damit haben private Anbieter, die dem Bund Software liefern, ein einfaches Einfallstor. Unter Berufung auf Lizenzrechte kann die Einsicht verweigert werden. Die Öffentlichkeit erfährt dann nicht, welche Programme im Hintergrund laufen und wie die Daten verarbeitet werden. Eine echte Kontrolle wird so verunmöglicht. Wer ein System mit so sensiblen Daten aufbaut, müsste im Gegenteil sicherstellen, dass die Öffentlichkeit genau nachvollziehen kann, wie die Technik funktioniert. Der Bund setzt stattdessen auf Security by Obscurity, also den Versuch, Sicherheit durch Geheimhaltung der Funktionsweise zu erreichen. Fachleute kritisieren diesen Ansatz seit Jahren. Das US-amerikanische National Institute for Standards and Technology rät ausdrücklich davon ab. Umfassende Überwachung. Mit der EID erhält der Staat ein Instrument, seine Bürger auf Schritt und Tritt zu überwachen. Physische Ausweise hinterlassen kaum digitale Spuren. Sie werden selten verlangt und die Daten in der Regel nicht gespeichert. Bei der EID ist es anders. Jedes Vorweisen des elektronischen Nachweises erzeugt personenbezogene Daten, die gespeichert werden. Damit eröffnet sich dem Staat ein Überwachungsinstrument, das die Kontrollmöglichkeiten totalitärer Systeme des 20. Jahrhunderts bei weitem übertrifft und eine erhebliche Gefahr für die Grundrechte in der Schweiz darstellt. Die Befürworter versprechen, es würden keine Nutzerprofile erstellt und alles bleibe anonym. Doch schon Artikel 10 Absatz 3 zeigt die Schwachstelle. Das BIT erhalte zwar keine Einsicht in die Inhalte der Nachweise, außer aufgrund der durch die Abfragen generierten Daten. Mit jeder Abfrage, mit jedem Login fallen beim BIT Metadaten an. IP-Adressen, Zeitstempel, Portnummern und mehr. Damit entsteht ein umfassendes Datenpaket, das zentral gespeichert wird. Die Artikel 2 und 3 des Gesetzes regeln die Register beim BIT. Auch dort heißt es, eine direkte Zuordnung zu Personen sei nicht vorgesehen. Doch wieder gibt es Ausnahmen. Personendaten, die beim Abfragen des Basisregisters anfallen, dürfen sehr wohl namentlich ausgewertet werden, erlaubt durch Artikel 57 Absatz 1 Lit A und B des Regierungs- und Verwaltungsorganisationsgesetzes RVOG, etwa beim konkreten Verdacht auf Missbrauch oder zur Abwehr konkreter Bedrohungen. Ein bloßer Verdacht genügt also, um Login-Daten zu durchleuchten. Über IP-Adressen und Timestamps lassen sich Geräte, Betriebssysteme und Nutzungsgewohnheiten identifizieren. Der Staat könnte daraus ein detailliertes Profil erstellen, wann, wie oft und zu welchen Zeiten sich eine Person einloggt. Hinzu kommen mögliche Provider-Abfragen, die sogar besuchte Domains oder Geodaten von Mobilfunkmasten preisgeben. So bleibt nur eine hauchdünne Grenze zwischen angeblich anonymer Nutzung und faktischer Nachverfolgbarkeit. Schon bei geringstem Verdacht kann die Identität offengelegt werden. Die Möglichkeit zum Machtmissbrauch ist damit im Gesetz angelegt und jede Erfahrung zeigt, was der Staat an Befugnissen erhält, nutzt er auch. There is no such thing as free lunch. Ein weiterer Mythos des Ja-Lagers lautet, die staatliche EID sei kostenlos. Doch staatliche Leistungen werden stets vom Steuerzahler finanziert und können daher niemals wirklich gratis sein. Ungeachtet dessen ist das Schweizer EID-Projekt alles andere als billig. Zwischen 2023 und 2028 sind rund 180 Millionen Franken für Entwicklung und Betrieb der Infrastruktur vorgesehen. Ab 2029 kommen jährlich etwa 25 Millionen Franken an laufenden Kosten hinzu. Diese horrenden Summen tragen letztlich alle Steuerzahler, auch jene, die die EID gar nicht nutzen wollen. Es braucht keine EID. Es stellt sich die Frage, wozu braucht es überhaupt einen digitalen Identitätsnachweis? Der Bund nennt zwei Gründe. Erstens soll die EID für Behördengänge erforderlich sein, doch dafür existiert bereits ein offizielles Behörden-Login, eine zusätzliche EID ist überflüssig. Zweitens soll sie der Altersverifikation im Alltag dienen, etwa im Supermarkt oder am Kiosk. Doch auch hier reicht die physische Identitätskarte völlig aus. Sie ist sogar die bessere Lösung, weil sie keine digitalen Spuren hinterlässt und die Daten wirksamer schützt. Kurzum, die herkömmlichen Ausweise sind der EID sowohl in Bezug auf Sicherheit als auch auf Datensparsamkeit klar überlegen. Referendumskampagne im Endspurt. Die Abstimmungskampagne befindet sich in der Schlussphase. In aller Ausführlichkeit habe ich darzulegen versucht, warum das Schweizer EID-Gesetz gefährlich, unnötig und daher abzulehnen ist. Ich hätte noch weitere Punkte aufzählen und noch mehr ins Detail gehen können, doch dies hätte den Rahmen gesprengt. Die Bürgerrechtsbewegung Maßvoll, der ich selbst angehöre, hat im Januar das Referendum ergriffen und mit ihren gesammelten Unterschriften entscheidend dazu beigetragen, dass das Schweizer Volk am 28. September über diese Gesetzesvorlage abstimmen kann. Falls Sie, geschätzter Leser, Schweizer Staatsbürger sind und die drohende digitale Identität an der Urne versenken wollen, unterstützen Sie bitte jetzt die Referendumskampagne von Maßvoll. Weitere Informationen finden Sie in einem Link im Schriftartikel. Die Schweiz steht an einem Scheideweg. Entweder sie wehrt die totalitären Pläne des Bundesrates ab oder sie macht einen gewaltigen Schritt in Richtung totaler Überwachungsstaat. Verglichen mit der Einführung der EID wirkt selbst die Fichen-Affäre wie ein Kindergeburtstag. Damals, 1989, wurde durch eine parlamentarische Untersuchung aufgedeckt, dass die Bundespolizei über Jahrzehnte hinweg fast 1 Million Menschen systematisch überwacht hatte. Ein Skandal, der das Vertrauen in den Staat erschütterte. Heute aber haben die Schweizer als einziges Volk der Welt das Privileg, über die EID an der Urne selbst zu entscheiden und der aggressiven Überwachungsoffensive des Staates einen Riegel vorzuschieben. Dieser Beitrag erschien zuerst bei Strau Media, als auch auf dem Portal der Freien Akademie für Medien und Journalismus.
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4: 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Der norwegische Influencer und Blogger Odin Sverden geht aktuell mit einem Video zur Lage in der Ukraine viral. Darin beschreibt er, wie ukrainische Männer teils mit Gewalt an die Front gezerrt werden. Gleichzeitig wirft er Präsident Zelensky vor, Einwanderung aus Drittstaaten zu fördern. Zudem spricht er davon, dass internationale Konzerne wie BlackRock in großem Stil Land in der Ukraine aufkaufen. In seinem Video stellt Odin Sverden diese Entwicklungen in einen größeren Zusammenhang und äußert den Verdacht, dass dahinter wieder einmal die Ausbeutung der normalen Menschen steht und sich die Konzerne und korrupten Politiker mit Tod und Blutvergießen die Taschen voll machen. Der frühere russische Präsident Dmitri Medvedev hat Deutschland scharf attackiert und dem vereinten deutschen Staat indirekt die rechtliche Grundlage abgesprochen. Medvedev erklärte, Deutschland habe mit dem Aufbau eines maritimen NATO-Hauptquartiers in Rostock gegen den 2+4-Vertrag verstoßen. Dadurch werde die Legalität des modernen deutschen Staates infrage gestellt. Die Bundesregierung weist diesen Vorwurf zurück und betont, es handle sich um eine nationale Einrichtung unter deutscher Führung. In seinem mit Nazi-Vergleichen gespickten Text griff Medvedev auch Bundeskanzler Friedrich Merz direkt an. Er beschuldigte Deutschland, nach Atomwaffen zu streben und drohte offen mit Krieg. Bereits die Möglichkeit eines deutschen Atomwaffenprogramms könne laut Medvedev ein Kriegsgrund für Russland sein. Der ehemalige Kreml-Chef galt früher als vergleichsweise moderat, tritt seit Beginn des Ukraine-Kriegs jedoch immer wieder mit extrem scharfen Drohungen auf. Saskia Eskens Boykottaufruf gegen den YouTuber Ben Unscripted, der Björn Höcke interviewt hat, läuft auf eine schleichende Verstaatlichung aller Medienaktivitäten hinaus. Die unverhohlene Aufforderung zum Werbeboykott von der SPD-Frau ist unzulässig, schädlich und gefährlich, meinen sogar inzwischen Mainstream-Medien wie die Berliner Zeitung. Weiter verrät das Blatt, dass seit einigen Jahren etliche Werbeagenturen schon schwarze Listen führen. Diese funktionieren digital. Im System für Werbebuchungen sind Webseiten, die aus welchen Gründen auch immer angeschwärzt wurden, somit automatisch blockiert. Die SPD ist übrigens über ihre 100% Tochtergesellschaft, die Deutsche Druck- und Verlagsgesellschaft MBH, an rund 13 Unternehmen beteiligt, die direkt oder indirekt mit etwa 500 Medienangeboten aus Print, Radio, TV und Online-Medien verbunden sind. Diese Angebote verlieren jedoch seit Jahren an Reichweite. Freie Medien wie Ben Unscripted gewinnen hingegen und davor scheint die SPD Angst zu haben, meinen Experten. Harald Schmidt hat sich zu Deutschlands Krise geäußert. Im Deutschlandfunk sagte er, meine subtile Analyse des historischen Weltgeschehens ist, die Zeche zahlt die Zivilbevölkerung und die oberen 1% sind weg. Aber nicht weg im Sinne von weggebombt, sondern irgendwohin abgehauen. 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
7: Auch die neue Regierung macht unverdrossen mit grüner Politik weiter, vor allem beim Ausbau von Windkraft. Künftig werden Vergabeverfahren einfacher, viele Artenschutz- und Umweltverträglichkeitsprüfungen fallen weg. Mehr als 30.800 Windkraftanlagen gibt es schon in Deutschland, Tendenz steigend. Und das, obwohl die Erneuerbaren als Flatterstrom regelmäßig das Stromnetz gefährden, toxischer Abrieb von Rotorblättern Mensch, Tier und Umwelt vergiftet, Böden austrocknet, das Klima sich erwärmt und Millionen Tiere geschreddert werden. Und dann kommt da noch die unsichtbare Gefahr dazu, der Infraschall. Mein Gast sagt, Windräder gefährden massiv unsere Gesundheit und warnt vor allem Schwangere vor dem Infraschall. Jetzt den Punkt Preradovic. Hallo Dr. Ursula Bellut-Steeg, schön, dass Sie da sind.
8: Danke für die Einladung, ich freue mich auch.
7: Ja, sehr gerne. Ich stelle Sie kurz vor. Sie sind Fachärztin für Allgemeinmedizin und Notfallmedizin, freie Wissenschaftlerin und Wissenschaftsautorin. Ihre Schwerpunkte sind kardiovaskuläre Physiologie, Mikrozirkulation und Endothelzellenfunktionen und Schallerkrankungen. Sie waren auch bereits vereidigte Sachverständige für die gesundheitlichen Auswirkungen von Infraschall aus technischen Emittenten wie großen Windkraftanlagen, zuletzt in Kanada im Juni. Und Sie sind Mitglied und wissenschaftliche Beraterin des Deutschen Vereins zum Schutz vor Schallerkrankungen von Mensch und Tier vor Lärm, DSGS. So, was eigentlich fast jeder von uns schon gehört hat, dass viele Menschen, die in der Nähe von Windrädern leben, über Beschwerden klagen. Welche sind das?
8: Was den Ursprung dieser Problematik angeht, und zwar hatten wir schon 2015 eine Forschungsgruppe, eine lockere Forschungsgruppe in Deutschland mit interessierten Wissenschaftlern und Ärzten, weil wir eben wissen wollen, was macht die Menschen denn krank in der Nähe von Windkraftanlagen? Warum ist der Infraschall, der hier als Stressfaktor als erstes in Frage kam, denn überhaupt in der Lage, die Menschen zu diesen Symptomen zu bringen.
7: Sprechen wir ganz kurz über die Symptome vielleicht, damit wir dann besser verstehen.
8: Genau. Ich sage Ihnen die Symptome. Die Symptome sind Störungen des Energiehaushaltes letztendlich. Mhm. Das zeigt sich daran, dass wir sehen, diese Menschen haben Schwächezustände, sie haben Tinnitus, was für mich schon seit langer Zeit auch ein Zeichen eines Energiehaushaltsdefizites darstellt, einer Störung der Feindurchblutung. Dann haben sie Kopfschmerzen, sie haben Druck auf der Brust, sie haben aber auch vielfältige Symptome, sie haben Verdauungsstörungen, sie haben, sie haben natürlich die Schlafstörungen auch, wodurch natürlich tagsüber auch eine Schwäche mit dazukommt durch Nichtschlafen. Aber die Symptome, die ich Ihnen gerade geschildert habe, die sind einfach in sich einem Spektrum zuzuordnen, was man auch als Feindurchblutungsstörung bezeichnet. Okay. Und das zeigten alle Menschen überall auf der Welt in zu naher Nähe großer Windkraftanlagen.
7: Sie haben es ja gerade schon erwähnt, Sie führen diese Beschwerden auf den Infraschall zurück, also Schall mit nicht hörbaren tiefen Frequenzen und verursacht durch Windräder. Wie wirkt sich denn Infraschall auf den Körper aus, auf die Gesundheit?
8: Also ich will es versuchen zu erklären. Das war eigentlich überhaupt nur möglich, da es große Fortschritte gab in den letzten 10, 15 Jahren, die überhaupt erst die Sichtbarmachung von Mikrozirkulation, es handelt sich um Nanobereiche, ne, die sind sehr, sehr klein, um die sichtbar zu machen, woran, wie werden überhaupt Feindurchblutung geregelt. Und da nehmen jetzt die sogenannten, ich will es versuchen zu erklären, Endothelzellen. Das sind randständige Zellen des Blutgefäßes, und zwar aller Blutgefäße, die das Blutgefäß umschließen. Diese Zellen, die haben einen außerordentlichen hohen Stellenwert, der eben auch erst in den letzten 10, 15 Jahren wirklich bekannt wurde. Man hat sie früher eigentlich nur eingeordnet als, ja, sie begrenzen das Gefäß. Dann so um die 2000 wusste man, hier wird Stickstoffmonoxid ausgeschüttet von diesen Zellen. Die regulieren die Weite des Gefäßes und damit die Versorgung. Aber diese Forschung hat sehr viel mehr jetzt offenbart. Im Grunde sind diese Zellen, die, wenn ich Ihnen das sagen darf, wenn man sie ausbreiten würde von einem Erwachsenen, 7000 Quadratmeter etwa ausmacht an Oberfläche. Und so können wir uns vorstellen, dass diese große Oberfläche, diese Zell, Diese Zellen zusammen wirken übrigens als Organ entscheidend die wichtigsten Lebensfunktionen regulieren. Und das sind unsere Versorgung mit Nährstoffen, mit Sauerstoff. Sie stehen ja sozusagen zwischen dem Blut und den Zellen. Jede Zelle wird durch ein Blutgefäß versorgt. Und diese Endothelzellen regeln nun, was kommt zu den Zellen an Versorgung. Das ist aber nicht das Einzige, sondern diese Zellen regeln unser Wachstum, sie regeln unsere Blutdruckregulation, sie regeln das Wachstum des Embryos, sie regeln, wie Entzündungen ablaufen, im besten Sinne nämlich mit einer Endheilung, bei Störung aber eine chronische Entzündung entsteht, und sie regeln im Grunde, also Leben wäre ohne, es ist eine umfassende Grundlage der Lebensfunktionen. Und die zweite wichtige Erkenntnis, die dazu führte, dass wir verstanden haben, warum kann eine äußerliche einwirkende Kraft wie dieser Infraschall auf einer Ebene wie dieser Mikrozirkulation zu einer Störung dieser Zellen führen und der Durchblutungsregulation. Und jetzt, wenn man also genauer noch in die Forschung reinsieht, ich habe wirklich dann einfach anderthalb Jahre, zwei Jahre Literaturstudium gemacht, dann findet man, dass unsere Endothelzellen ausgerechnet auch noch Tiefpassfilter sind. Das heißt, sie lassen tiefe Frequenzen bevorzugt durch. Und wo landet dieser Infraschall? Er landet auch natürlich dann auf der Ebene dieser Zellen und dieser Mechanosensoren. Und hier ist Ihnen vielleicht bekannt der Name Piezokanäle. Das war die entscheidende Entdeckung 2021. Man forschte schon 10 Jahre daran, aber diese Wahrnehmungsebene der Piezokanäle ist sozusagen für alle Lebewesen eine grundsätzlich wichtige Wahrnehmungsebene außerhalb des Ohres, weil er nimmt Schall und Energie, also Energie, Schall ist auch Energie, auf der Organebene wahr. Und das war das Entscheidende. Und da gab es einen Nobelpreis 2021, für diese Einordnung dieser Wahrnehmungsebene. Für
9: aber anscheinend alle hat das Umweltbundesamt davon noch gar nichts gehört, weil die sagen ja immer noch, können wir nicht hören, kann nichts passieren. Um es mal einfach zu sagen.
8: Sie haben vollkommen recht. Das ist eigentlich der Streit, mit dem wir im Auftrag der Deutschen Gesellschaft Schallerkrankungen seit 2 Jahren, seit die erste Arbeit erschienen ist, 2023, im Clinch sozusagen stehen. Und zwar einfach an der klaren Sache, wir haben einen Forschungsfortschritt. Wir kennen die Wahrnehmungsebene jetzt der Piezokanäle. Und das Umweltbundesamt beharrt bis heute auf der akustischen Wahrnehmungsschwelle. Es ist ja eigentlich ganz logisch, wenn Schall tatsächlich nicht nur über das Ohr wahrgenommen wird, dann kann man nicht von einer akustischen Wahrnehmungsschwelle sprechen. Und auf dieser Fehlannahme oder Festhalten beruht eigentlich die ganze Dramatik dieses Problems. Also ich kann Ihnen sagen, die Piezokanäle sind Ihnen dann bekannt, aber es wird einfach nicht akzeptiert, dass hier trotzdem eine Änderung der gesamten Sichtweise und eine Neubewertung erfolgen muss.
9: Ja, im Gegenteil. Also in einem Brief des Umweltbundesamtes, was ja die zuständige Behörde ist, ne, da wird ja der Verlag, in dem Sie publizieren, als Raubverlag diffamiert und auch Ihre Wissenschaftlichkeit wird in Frage gestellt. Was sagen Sie dazu?
8: Ja, das ist richtig. Es ist interessant, wir haben ja von früheren Jahren immer die Aussage des Umweltbundesamtes, die sich übrigens im Klaren ist, dass es zelluläre Effekte gibt. Solange der pathophysiologische Weg wie Infraschall zu zellulären Schäden führt, nicht bekannt ist, gehen wir von seiner sozusagen Harmlosigkeit aus oder Nichtschädlichkeit.
9: Wir wissen es nicht, deswegen ist harmlos.
8: Genau, also okay. In sich schon eine ulogische Aussage. Und dann haben wir nach der ersten Publikation tatsächlich die Antwort begonnen mit Umweltbundesamt im Auftrag der DSGS. Hier haben Sie Ihren voraussichtlichen pathophysiologischen Weg. Und wir haben in dem Schreiben natürlich erwartet, dass also die freudige Reaktion war das nicht, sondern dann passierte genau das, was Sie gerade sagen. Dann wurde meine Wissenschaftlichkeit angezweifelt und das Journal, was meine erste Arbeit veröffentlicht hat, als Raubjournal disqualifiziert. Und dazu muss ich sagen, dass ich leider erst viel später, sogar eigentlich erst jetzt im Laufe der letzten Monate entdeckt habe. Es kam später nämlich noch einmal ein Schreiben, da hieß es, die Bewertung der Unwissenschaftlichkeit haben wir anhand einer sogenannten Beals-List erstellt. Und dann habe ich wirklich mir mal die Zeit genommen nachgeschaut. Die Beals-List ist eine Liste möglicher Raubverlage, die bis 2017 von einem Bibliothekar aus USA aufgestellt wurde, um zu sagen, Vorsicht, das sind möglicherweise Journale, die sich sozusagen Geld geben lassen und dann ein Review erstellen und sagen, diese Arbeit ist wissenschaftlich. Und erstens ist diese Beals-Liste wegen ebenfalls auch des Verdachts der Einflussnahme und der Schädigung reputabler Journale seit 2017 nicht mehr existent. Und zweitens findet man sogar im Archiv dieser Liste meinen Journal nicht.
9: Naja, kann ja durchaus sein, dass das Umweltbundesamt da eher politisch denn wissenschaftlich agiert. Ist ja eine Behörde, kennen wir ja auch so ein bisschen. Kommen wir wieder zu den Infraschallfakten. Was kann denn gesundheitlich passieren, wenn man dem Infraschall dauerhaft über Jahre ausgesetzt wird?
8: Also prinzipiell kann sich die Mikrozirkulation nach einem Infraschallereignis schnell erholen. Das wissen wir. Wir denken da an zum Beispiel Erdbeben, nach Sekunden, maximal Minuten ist es vorbei. Wenn wir hier eine chronische Einwirkung haben, wie es ja die Menschen auch in ihren Häusern leider haben, passiert Folgendes. Wir erklären das so, es kommt über diese immer wieder auftretenden, fehlerhaften Informationen auf dieser Ebene. Wir sprechen von irregulärer Information und dann kann ja nur eine irreguläre Antwort kommen, kommt es zu maximalem oxidativen Stress. Wir haben verschiedene Ursachen oxidativen Stress, Sie wissen sicher, aber hier haben wir eine, die praktisch chronisch auf die Menschen einwirkt und wir haben außer diesem oxidativen Stress, es handelt sich um Sauerstoffradikale, wirksam und ungut sind für das Gesamtmilieu, haben wir einen oszillatorischen Stress. Das heißt, durch diese äußerliche Einwirkung dieser irregulären Kräfte von außen müssen wir uns vorstellen, dass die laminaren, also diese gleichförmigen Flüsse gestört werden.
9: Und was kann das dann für genau. Auswirkungen auf den Menschen haben am Ende?
8: Diese beiden Faktoren sind bekannt, dass sie die Hauptursache sind, um einen entzündlichen Zustand dieses Endothels herbeizuführen. Man spricht auch von einer stillen Entzündung. Mhm. Und diese stille Entzündung wiederum, die sorgt dafür, dass die Endothelzellen erstens ihre Aufgaben, die sie sonst wahrnehmen. Ich habe Ihnen ja geschildert, wie wichtige Aufgaben das sind. Aber auch zweitens eine Grundlage für alle Gefäßerkrankungen bilden dann. Das heißt, die Grundlage für Arteriosklerose. Wir brauchen, dass sich Arteriosklerose entwickelt, ein entzündliches Endothelium. Und dann haben wir auf dieser Grundlage Blutdruckanstiege, die Folgen davon, Herz-Kreislauf-Erkrankungen, Schlaganfälle. Und wir haben leider auch, zusätzlich Endothelfunktionen gestört, die etwas damit zu tun haben, dass wir Entzündungen nicht mehr richtig ausregulieren können. Und Sie wissen vielleicht, chronische Entzündungen haben einen Zusammenhang mit Krebsentwicklung. Und wir haben auch im Bereich der Embryonalentwicklung Störungen. Hier ist, kommen wir später drauf, auch eine sehr besorgniserregende Situation bereits Ihnen auch bekannt, was in Schweden passiert ist. An Eiern, ja, die man hat versucht auszubrüten.
9: Produktion von Hühnereiern, ne? Dass die in der Nähe von Windparks rapide abnimmt und viele Eier dann auch geschädigt sind. Und klar, da fragt man sich ja unwillkürlich, wie sich Infraschall bei schwangeren Frauen auswirkt, weil bei Tier und Mensch wirkt das ja ähnlich, ne? Bei Mehrzellern.
8: Ja, wir haben ja alle die gleichen Aufnahmeorgane und es ist so, dass wir tatsächlich fürchten müssen, dass die Fruchtbarkeit für alle Lebewesen in einem Bereich, wo sie zu stark konfrontiert sind, abnehmen wird.
9: Gibt es da denn irgendwelche Belege oder Studien, auch was schwangere Frauen angeht?
8: Es hat niemand Studien gemacht. Mhm. Aber Sie wissen vielleicht, es gibt Arbeitsschutzkriterien, die ganz streng normalerweise sagen, weil man weiß das schon lang, Schwangere und Kinder haben nichts zu suchen an Arbeitsplätzen mit Vibration und Infraschall. Und hier haben wir jetzt eine Situation, dass in einem normalerweise geschützten Raum wie dem häuslichen Umfeld Personen, die natürlich überall wohnen, auch schwangere Kinder, nicht geschützt sind davor. Und das Argument, was bisher gebracht wird von den Umweltbundesämtern oder dem Hauptumweltbundesamt, ist, das sei nicht stark genug. Ja. Dabei wissen Sie vielleicht auch, innerhalb der Häuser kann es durch Resonanzwirkungen zwischen Körperschall und Infraschall, luftgetragenem, zu Effekten kommen mit stehenden Wellen, Moden, sagt man dazu, wo Überhöhungen in den Räumen stattfinden, aber Auslöschungen genauso. Wo stellen wir das Kinderbettchen dann hin? Mhm. Also diese Untersuchung übrigens ist eine offizielle Untersuchung gewesen vom Umweltbundesamt 2014. Es ist also bekannt, dass in den Räumen höhere Werte anzutreffen sind, oft als außerhalb im Freien.
9: Jetzt fragen sich mit Sicherheit manche Zuschauer, oje, ich wohne jetzt zwar nicht direkt neben solchen Windparks, aber dann einige Kilometer entfernt. Wie weit kann denn dieser Infraschall wirken? Gibt es da auch Beschwerden von Menschen, die jetzt, mehrere Kilometer weit weg wohnen? Oder?
8: Ja, wir müssen es ja so sehen. Innerhalb der letzten, vor allem 10 Jahre, von 2015 dann, haben wir eine zunehmende Größe der Anlagen. Und wir sehen eindeutig, mit Vergrößerung der Anlagen, sogenanntes Repowern, wird auch das Beschwerdebild stärker. Und die Leute sind natürlich auch in ihren Wohnungen betroffen. Ich muss hier vielleicht sagen, in einem Bereich von eigentlich jetzt die heutigen Anlagen unter 2000 Meter, ist man relativ sicher, was diese Effekte angeht. Das muss ich aber auch schon ein bisschen einschränken. In meiner neuen, in der dritten Publikation, finden wir mehrere Studien, die auch das Tierverhalten untersucht haben in einem Umkreis von 10 Kilometer um heutige Windkraftanlagen. Und da sieht man eindeutig, dass Tiere diesen Bereich verlassen zu großen Teilen. Ich denke da jetzt zum Beispiel an eine Studie von Professor Garte, die ist ganz aktuell aus Kiel, der in einer Distanz in diesem Bereich bei Offshore-Anlagen gesehen hat, dass 60% von einer bestimmten Vogelart verschwindet. Mhm. Man kann den Einflussbereich von Windkraftanlagen heutiger Bauart tatsächlich mit etwa 10 Kilometer auch deswegen annehmen. Wir haben genau den gleichen Umkreis in einer aktuellen Studie aus 23, wo Pflanzenwachstum in diesem Bereich von 10 Kilometer eingeschränkt ist, die Biomasse. Wir haben Studien, die nachweisen, dass die, das ist eine traurige Studie, dass die Suizidalität genau in diesem Umkreis deutlich höher ist als außerhalb von 10 Kilometer. Und wir haben eben auch die Erzählungen aus unserer eigenen Gesellschaft, also die Leute sind vor allem in einem Nahbereich, würde ich sagen, von unter 2000 mehr betroffen natürlich als darüber. Aber letztendlich sehen wir sogar Effekte im Bereich von 10, manchmal 15 Kilometer.
9: Das jetzt kommt ist auch ja der, ein bisschen der auf die Lage. Ja, der Trend ist ja im Grunde zu höheren und größeren Windkraftanlagen. Macht das dann einen Unterschied, was den Infraschall angeht?
8: Ja. Es ist ganz klar so, wenn die Leistung einer Windkraftanlage wächst, wächst auch ihre Emission. Und es sinkt ihre Frequenz. Das sind zwei in diesem Zusammenhang sehr ungute Entwicklungen. Die Rotorenlänge und damit auch der Diameter entscheidet ja über die Fläche, von der praktisch das Ganze, die Energieproduktion, aber auch die Emissionen produziert werden. Je größer die Rotoren, und die neue Generation hat jetzt 7,2 Megawatt etwa, haben Rotordurchmesser von 170 Meter etwa. Diese großen Rotoren haben entsprechend ein sehr, sehr tiefes Frequenzverhalten. Das ist erstaunlich. Wir wissen ja, von Infraschall spricht man unter 20 Hertz. Diese Hertz-Emissionen oder diese Frequenzen liegen bei 0,2 Hertz im tiefsten Bereich. Also sehr, sehr tief. Und mit der Zunahme der Größe haben wir einen Anstieg der Schalldruckpegel. Das heißt, die Schalldruckpegel wachsen sogar potenziell zu der Größe der Anlage. Und dadurch haben wir jetzt auch vor, nächste Woche schreiben wir im Namen der DSGS einen sogenannten Brandbrief, wo wir sagen, wir warnen vor dem Aufstellen noch größerer Anlagen. Wir fordern nach wie vor ein Moratorium, um zu klären, wissenschaftlich endlich abzuklären, was sind die Folgen einer chronischen Emission dieser noch größeren Emissionen.
9: Jetzt wird ja in Schweden, habe ich bei Ihnen gelesen, mehr geforscht. Da habe ich auch gelesen, dass es besorgniserregende Beobachtungen gibt in Sachen Demenz. Ne?
8: Ja, ich bin in gutem Kontakt mit einem Forscher dort, der Henning Torell, der übrigens auch wesentlich dazu beigetragen hat, dass diese Geschichte mit den Hühnereiern publiziert wird in einem veterinärmedizinischen Journal. Und dieser Henning Torell, selber Arzt und Wissenschaftler, hat Korrelationen gefunden, die sehr besorgniserregend sind, zwischen der sogenannten vaskulären Demenz, einer bestimmten Form von Demenz, und der Nähe der Produktion großer Windkraftanlagen. Und er bestätigt meine Sorge, was die Großanlagen angeht. Auch in Schweden sind leider über 7,0, 7,2 Anlagen geplant. Aber in ganz, Schweden hat natürlich viel größere Flächen, relativ wenig besiedelten Landschaften. Aber jeder, der davon tangiert wird, wird in einem noch größeren Bereich als 10 Kilometer in einen Impact, also in eine nachteilige Einwirkung dieses Infraschalls kommen. Und diese vaskuläre Demenz ist ein sehr alarmierendes Signal. Insofern, ich habe dieses dargestellt, Ihnen ja auch mit diesen Gefäßen und der Regulation. Wir wissen aus der neuen Piezo-Forschung, das ist ein eigener Forschungszweig, dass Piezo-Kanäle in den Organen wie dem Gehirn ganz zahlreich vertreten sind. Das heißt, es gibt auch erste Forschungsaussagen darüber, was eine Überstimulation hier verursachen könnte. Wenn wir diese Piezokanäle auch im Gehirn zum Beispiel überstimulieren, dann erwarten die Forscher Störungen der Funktion und der Struktur. Das heißt, möglicherweise direkte schädigende Einwirkung auf die Gehirnfunktionen. Und im Rahmen dieses Brandbriefs wollen wir dieses gesamte Bild jetzt dem Umweltbundesamt vorlegen und wirklich fordern, unsere Sorge ist viel zu groß, was passiert in unserem dicht besiedelten Land.
9: Das kann ich verstehen. Ich bin gespannt, was dabei rauskommt. Also die bis jetzigen Erfahrungen lassen da nichts Gutes an. Jetzt waren Sie als Sachverständige schon mal im Bundestag und auch in Alberta, Kanada, sind Sie bereits als Sachverständige für die Auswirkungen von getaktetem Infraschall ausgehend von technischen Anlagen, so heißt es da, angehört worden und konnten über Ihre Forschung berichten. Sind andere Länder offener für mögliche Gefahren durch Infraschall und Windräder, wenn man das so weltweit sich betrachtet?
8: Im Grunde muss ich eigentlich sagen, dadurch, dass es lange Jahre gedauert hat, bis man den jetzt einen Eindruck bekommt, wie kann denn das überhaupt von der Entstehung her dazu kommen, haben eigentlich weltweit die entsprechenden politischen Entscheider dieses vorangetrieben. Also das ist bisher ja da auch so in den USA gewesen, in Kanada, in Gesamteuropa. Was jetzt in Kanada anders war, ist, dass es doch Regulatorien gibt, dass man sagt, wenn zum Beispiel, in dem Fall ging es um einen 84 Turbinen großen Windpark in Alberta. Hier haben zumindest die Eigner die Möglichkeit, über eine bestimmte größere Anwaltskanzlei Einsprüche zu erheben, die dann vor einer Kommission sozusagen gehört werden und wo verschiedene Experten zu den Themen, da geht es auch um Naturthemen natürlich, aber es geht auch um den Gesundheitsschutz vor allem, gehört werden. Also da werden beide Seiten gehört. Ich hatte einen sozusagen Gegenüber, der behauptet hat, es gibt keine Gesundheitsstörungen, der übrigens bezeichnenderweise Soziologe war. Also meine Frage ist, wie jemand dies bewertet. Aber er hat...
9: Soziologen sind Experten für alles.
8: Ja, ein Pragmatiker, und er hat es einfach pragmatisch sozusagen aus Altstudien, die viel zu alt waren, sich zusammengeschneidert, muss man fast sagen. Und es war jetzt so, ich wurde vereidigt und es bestand wirklich das erste Mal die Gelegenheit, die Evidenz abzulegen, dass der Wissenschaftsstand diesen pathophysiologischen Weg erklärt.
9: Hat das den Eindruck gemacht?
8: Ja, ich denke schon. Die Entscheidung ist noch nicht da. Also ich habe nachgefragt, das dauert doch 3 Monate jetzt schon. Es wäre natürlich ein großer Erfolg, weil es hat
9: sind natürlich sehr viele Interessen und es geht um sehr viel Geld. Das, ich würde sagen, ist auch ein Grund, warum es so lange dauert. Jetzt würde ich mit Ihnen noch mal ganz gerne generell auf die Wirkung von Windrädern schauen. Zum Beispiel der Abrieb der Rotorblätter, der ist ja eindeutig toxisch. Wie sehen Sie das?
8: Ja, im Grunde sehe ich das als absolutes No-Go. Also wir wissen ja, Umweltbundesämter, auch Landesumweltämter haben vor allem eine Aufgabe, das ist Emissionen zu verhindern. Das bezieht sich natürlich auf Lärm, aber das bezieht sich auch und vor allem auch auf schädliche Einwirkungen auf Boden, Grundwasser, Nahrungskette. Und es ist für mich inzwischen unverständlich, absolut unverständlich, wie erlaubt werden kann, dass nachweislich toxische und übrigens auch nachweislich karzinogene Stoffe wie das Bisphenol A da drin weiter zugelassen werden in einer Technologie, wo man sagt, die ist jetzt so wichtig für uns, Wir können das alles sonst aus den Augen lassen, ja, was da passiert. Und das ist, also, das ist übrigens da, wir sind ja vor allem für den Schallbereich tätig, aber es ist ein großes Anliegen und wir sagen das jedes Mal zusammen mit, auch noch zusammen in der Wirkung, mit diesem Abrief haben wir Überadditionseffekte. Ich kann das sogar auf der mikrobiologischen Ebene erklären, dass es dadurch zu noch größeren Schädigungen und noch größerem Stress auf molekularer Ebene kommt. Aber was dann auch in der Folge dem Boden passiert, was an auch dauerhaften Stoffen akkumulieren wird, das kann man nicht mehr mit ansehen. Hier müsste rechtlich schon längst eine eindeutige Entscheidung folgen. Ja.
9: Verrückt, ne? Und wegen angeblichem Klimaschutz wird Natur zerstört, wird Boden vergiftet, werden Menschen und Tiere in Gefahr gebracht. Das ist schon, ja.
8: Ja. Ja,
9: also in den letzten Jahren, denke ich, ist das schon sehr deutsch geworden. Vielen Dank, Dr. Helmut Steg, für Ihre wichtigen und durchaus auch erschreckenden Informationen. Vielen Dank, dass Sie da waren.
8: Ja, wir versuchen ja etwas zu machen. Wir lassen nicht locker, ich verspreche es Ihnen. Wir sind international vernetzt, auch diejenigen, die sich jetzt dazu kümmern wollen. Mhm. Und bitte verlieren Sie nicht die Hoffnung, aber sagen Sie alle, wie Sie das empfinden und fordern Sie Schutz für Gesundheit und für die Natur zurück.
9: Ja, ich befürchte, darüber müssen wir uns selber kümmern, darum, ja. Auf Politik kann man sich ganz sicherlich nicht verlassen. Dankeschön.
8: Gerne, sehr gerne.
9: Tja, Leute, was nicht ins politische Konzept passt, darf nicht sein. Und dann wird Wissenschaft nebensächlich und die klassischen Medien schauen weg und berufen sich auf weisungsgebundene Behörden. Woher kennen wir das nur? Im Grunde habt ihr nur die Chance, durch freie Medien das ganze Bild zu sehen. Und nur ihr habt die Macht, die freien Medien am Leben zu erhalten, weil wir im Gegensatz zu den klassischen Medien kein Geld von Regierung, kein Geld von der EU bekommen. Im Gegenteil, die Versuche, die freie Berichterstattung zu behindern, werden täglich mehr. Ich wünsche euch eine gute Zeit. Bis bald.
4: 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Der norwegische Influencer und Blogger Odin Sverden geht aktuell mit einem Video zur Lage in der Ukraine viral. Darin beschreibt er, wie ukrainische Männer teils mit Gewalt an die Front gezerrt werden. Gleichzeitig wirft er Präsident Zelensky vor, Einwanderung aus Drittstaaten zu fördern. Zudem spricht er davon, dass internationale Konzerne wie BlackRock in großem Stil Land in der Ukraine aufkaufen. In seinem Video stellt Odin Sverden diese Entwicklungen in einen größeren Zusammenhang und äußert den Verdacht, dass dahinter wieder einmal die Ausbeutung der normalen Menschen steht und sich die Konzerne und korrupten Politiker mit Tod und Blutvergießen die Taschen voll machen. Der frühere russische Präsident Dmitri Medvedev hat Deutschland scharf attackiert und dem vereinten deutschen Staat indirekt die rechtliche Grundlage abgesprochen. Medvedev erklärte, Deutschland habe mit dem Aufbau eines maritimen NATO-Hauptquartiers in Rostock gegen den 2+4-Vertrag verstoßen. Dadurch werde die Legalität des modernen deutschen Staates in Frage gestellt. Die Bundesregierung weist diesen Vorwurf zurück und betont, es handle sich um eine nationale Einrichtung unter deutscher Führung. In seinem mit Nazi-Vergleichen gespickten Text griff Medvedev auch Bundeskanzler Friedrich Merz direkt an. Er beschuldigte Deutschland, nach Atomwaffen zu streben und drohte offen mit Krieg. Bereits die Möglichkeit eines deutschen Atomwaffenprogramms könne laut Medvedev ein Kriegsgrund für Russland sein. Der ehemalige Kreml-Chef galt früher als vergleichsweise moderat, tritt seit Beginn des Ukraine-Kriegs jedoch immer wieder mit extrem scharfen Drohungen auf. Saskia Eskens Boykottaufruf gegen den YouTuber Ben Unscripted, der Björn Höcke interviewt hat, läuft auf eine schleichende Verstaatlichung aller Medienaktivitäten hinaus. Die unverhohlene Aufforderung zum Werbeboykott von der SPD-Frau ist unzulässig, schädlich und gefährlich, meinen sogar inzwischen Mainstream-Medien wie die Berliner Zeitung. Weiter verrät das Blatt, dass seit einigen Jahren etliche Werbeagenturen schon schwarze Listen führen. Diese funktionieren digital. Im System für Werbebuchungen sind Webseiten, die aus welchen Gründen auch immer angeschwärzt wurden, somit automatisch.

0: Deutschlandfunk sagte er, meine subtile Analyse des historischen Weltgeschehens ist, die Zeche zahlt die Zivilbevölkerung und die oberen 1% sind weg. Aber nicht weg im Sinne von weggebombt, sondern irgendwohin abgehauen. 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
3: Propaganda. Das lernt man schon in der Schule. Propaganda machen immer nur die anderen. Früher Nazis und Kommunisten und heute alle, die wir, die Guten, gerade nicht mögen. Der Kreml, die AfD, Donald Trump. Ich zeige jetzt, dass Propaganda von ganz oben kommt, aus dem Herzen der Macht und zwangsläufig zu Zensur führt.
4: Michael Mayen. 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
3: Propaganda und Zensur gehören zusammen wie zwei Seiten einer Medaille oder wie der Wind und das Meer. Ich kann das eine, Propaganda, nicht ohne das andere, ohne Zensur haben. Ich habe hier zwei Definitionen. Propaganda ist für mich jeder Versuch staatlicher Stellen. Der Punkt ist wichtig. Jeder Versuch staatlicher Stellen, die Debatte zu lenken, die Stimmung in der Bevölkerung zu beeinflussen. Wenn ich das schaffen möchte, wenn ich die Debatte lenken möchte, wenn ich die Öffentlichkeit für mich gewinnen möchte, dann muss ich, das liegt in der Natur der Sache, dann muss ich alle Gegenstimmen bekämpfen und unterdrücken. Dann muss ich zensieren. Der Absatz unten nennt dafür zwei Bedingungen. Es reicht nicht, einfach eine Gegenstimme zu sein. Es reicht nicht, einfach zum Beispiel die Regierung zu kritisieren. Nicht jeder, der den Regierungskurs kritisieren, muss Angst vor Zensur haben. Diese Angst, die Angst vor Zensur, wird erst dann real, wenn man sehr viele Menschen erreicht, wie seinerzeit zum Beispiel KenFM oder RT Deutsch, die beide auf YouTube eine 500.000 Abonnenten hatten. Zur Zensur mache ich ein extra Video, damit das hier nicht zu lang wird. Wichtig ist an dieser Stelle, dass Propaganda und Zensur zwei Seiten der gleichen Medaille sind. Wichtig ist auch, dass Propaganda vom Staat ausgeht. Das ist wahrscheinlich die größte Hürde, um in dieses Video hineinzukommen. Man muss akzeptieren, dass Regierungen lügen und Informationen unterdrücken. Man muss akzeptieren, dass wir mit unseren Steuergeldern einen riesigen Apparat finanzieren, der uns über die Wirklichkeit im Land täuschen soll. Ich werde das gleich für Deutschland belegen, will vorher aber meinen Ausgangspunkt klar machen, der eigentlich banal ist. Jede Regierung braucht Rückhalt in der Bevölkerung. Jede Regierung braucht Zustimmung. Jede Regierung beobachtet deshalb, was in der Öffentlichkeit über sie gesagt wird. Jede Regierung investiert deshalb in Öffentlichkeit. Vor 100 Jahren hat man darum nicht allzu viel Wind gemacht. Viele kennen wahrscheinlich das Buch Propaganda von Edward Bernays, geschrieben von jemandem, der buchstäblich alles verkauft hat. Von Zigaretten über Highways bis zum Putsch in Guatemala. Uns hat er diese Bibel über Propaganda hinterlassen, geschrieben in einer Zeit, in der Demokratie noch kein Exportschlager war und in der man deshalb auch ganz offen sagen konnte, dass es auch hier in einer Demokratie um Macht geht und nicht darum, dass alle mitreden können. Es kommen jetzt zwei Folien mit den bekanntesten Zitaten von Edward Bernays. Wer das in Ruhe lesen will, hält das Video hier am besten an. Punkt 1. Edward Bernays findet es völlig normal, dass Menschen manipuliert werden, auch in demokratischen Gesellschaften. Darauf zielt das Zitat oben. Er findet es auch völlig normal, Punkt 2, dass wir

0: nicht alles erfahren. Bernays sagt, dass uns unsichtbare Gremien regieren. Und er sagt auch, warum das so sein muss. Die Welt ist viel zu komplex, um alles diskutieren zu können. Die Regierung braucht aber trotzdem Zustimmung. Also braucht sie Propaganda. Also muss sie im Wortsinn Stimmung machen. Das findet sich bei Bernays ganz unverblümt. Ich habe hier nur die Propaganda-Definitionen rausgeschrieben und ganz unten ein paar Begriffe, die heute benutzt werden. Eigentlich ist egal, ob man PR sagt, Werbung, Public Diplomacy oder Soft Power. Immer geht es darum, Menschen zu lenken. Immer geht es darum, Menschen zu lenken, ohne ihnen eine Pistole an den Kopf zu halten, ohne ihnen körperlich weh zu tun. Die beiden Definitionen oben. Wenn man da reinliest, diese beiden Definitionen sagen, kein Problem, Meinungen lassen sich beeinflussen, die Öffentlichkeit lässt sich beeinflussen, wir müssen nur an der Wirklichkeit arbeiten und entweder das formen, was da ist, oder etwas erfinden, worüber dann berichtet werden kann. Ich habe ja in diesem Kanal schon über 9/11 gesprochen. Aus Propagandasicht ist vollkommen egal, wer das warum gemacht hat. Wichtig ist die Geschichte, die hinterher erzählt wird. Propaganda beginnt trotzdem schon da, wo die Wirklichkeit manipuliert wird. Vieles passiert überhaupt nur, damit hinterher berichtet werden kann. Das sollte man im Kopf haben bei jedem Attentat, bei jedem Anschlag, bei jeder Großdemo. Ich gehe nochmal zurück zur Folie, zum Zitat oben. Ereignisse formen, Ereignisse schaffen, damit die Menschen ein Produkt lieben, einen Politiker lieben, eine Partei lieben oder damit die Menschen aufhören, über irgendein Problem nachzudenken und zu reden. Zitat 2 sagt, dass es um mehr geht als um ein Unternehmen oder um eine Wahl. Letztlich geht es darum, den Menschen einzureden, dass sie in der besten aller Welten leben. Ich habe das in Nordkorea erlebt, wo ich 2018 war, wo ich Menschen gesehen habe, die mit ihren Händen im Fluss nach Baumaterial gesucht haben, die mit der Schere auf der Wiese nach Essbarem gesucht haben. Sehr schlanke Menschen, um nicht ausgehungert zu sagen. Diese Menschen haben dann im Stadion trotzdem Kim Jong-un zugejubelt. Freiwillig, die Augen um mich herum jedenfalls, haben geleuchtet bei dieser Show, wo es ging um das glücklichste Volk auf dieser Welt. Ich erzähle diese Geschichte aus Nordkorea, weil Propaganda weit über Tagespolitik hinausweist. Es geht bei Propaganda auch um Werte, um unsere Art zu leben, um unseren Blick auf die Welt und vor allem darum, dass wir zufrieden sind mit dem, was wir haben und uns das von anderen auch nicht ausreden lassen. Wer da tiefer einsteigen möchte, dem empfehle ich dieses Buch aus den 60ern. Sieht frischer aus, weil es gerade erst auf Deutsch erschienen ist. Jacques Ellul, der Autor, ein Franzose, Ellul sagt dort, dass China und die Sowjetunion damals in den 60ern gar nicht viel anders funktioniert haben als die USA. Ellul unterscheidet zum Beispiel politische und soziologische Propaganda. Über politische Propaganda sage ich gleich noch was. Ereignisse formen, Ereignisse schaffen, Ereignisse verschwinden lassen. Ich müsste eigentlich auch über soziologische Propaganda sprechen, über Kitas, Schulen, Universitäten, über Netflix, TikTok, über Spotify, über Hollywood, über die Bilder, Töne und Geschichten, die uns hier im Westen zum Beispiel dazu bringen, dass wir den Kopf schütteln, wenn wir an Kim Jong-un denken oder unsere Augen leuchten lassen, wenn man uns die Freiheitsstatue zeigt. Jetzt aber zur politischen Propaganda, zur Lenkung der Öffentlichkeit, zur Lenkung von öffentlichen Debatten. Prinzipiell gibt es dafür drei Möglichkeiten. Eine Regierung kann Personal bezahlen, das für gute Presse sorgt. Eine Regierung kann ihre eigene Arbeit so verändern, dass gute Presse wahrscheinlicher wird über Entscheidungen, die dem Zeitgeist folgen, über Medienereignisse, die positive Berichte garantieren. Wer sich zum Beispiel fragt, warum wir jedes Jahr rund um den 3. Oktober ein Fest der deutschen Einheit feiern mit allem Pipapo, der hat hier eine Antwort. Ein Ereignis, das eine Bühne bietet, ohne dass Tomaten und Eier geworfen werden, ohne dass Journalisten kritische Fragen stellen. Eine Regierung kann auch, und das passiert, eine Regierung kann auch medientaugliche Spitzenleute einbeziehen. Annalena Baerbock und Robert Habeck, das ist ja kein Geheimnis, sind genau aus diesem Grund gecastet worden. Das funktioniert immer noch, selbst im November 24 noch. Ich war gestern hier in meiner Gegend in der Kneipe, am Nachbartisch tiefstes Niederbayerisch, eine Gegend also, wo die Grünen normalerweise keinen Fuß auf den Boden bekommen. Der Wortführer dort fand Robert Habeck sympathisch. Er hatte ihn gerade wieder bei Markus Lanz gesehen und meinte, dass dieser Habeck das da doch wunderbar macht. Wenn das alles nicht reicht, wenn also das Personal nicht reicht, wenn die Veränderung, die Anpassung der eigenen Arbeit nicht reicht, dann kommt Punkt 3 ins Spiel. Dann kann man mit Geld nachhelfen. Die Bundesregierung reizt im Moment alle drei Möglichkeiten bis zum Anschlag aus. Die Punkte 1 und 2 gehören dabei zusammen, wenn ich mehr Personal habe, das sich um gute Presse kümmert, dann wird die Berichterstattung fast zwangsläufig besser. Wahrscheinlich, auch das beobachten wir, wahrscheinlich zu Lasten der Aufgaben, für die Ministerien und Behörden ursprünglich geschaffen worden sind. Ich sage gleich noch was zu den Ausmaßen der Mittelumschichtung, will aber vorher schnell den Punkt Subventionen abhandeln. Der Staat kauft Anzeigen- und Behördenabos, er subventioniert die Zustellung, er subventioniert freie Journalisten über die Künstlersozialkasse, er verlangt weniger Mehrwertsteuer. Bei Zeitungen und Zeitschriften 7% und nicht 19%. Das sind lauter indirekte Subventionen, die Wohlverhalten produzieren. Man muss sich dazu ja nur die Corona-Zeitungen anschauen. Die Zeitungen, die in dieser Zeit erschienen sind, als fast niemand sonst mehr Werbung schalten konnte. Die Verleger wissen seitdem, dass auch direkte Subventionen kein Tabu mehr sind. Es gab 2020 einen Nachtragshaushalt, 220 Millionen Euro. Ein Dankeschön, verpackt unter dem Schlagwort Digitalisierung. Ich erzähle die Geschichte hier in diesem Buch. Das Geld ist dann nicht ausgezahlt worden, aber die Lobbyisten der Verleger baggern seitdem. Es geht um Geld für die Zusteller, es geht um noch weniger Mehrwertsteuer, irgendwas, das ist sicher, irgendwas wird mit der nächsten Regierung kommen. Was schon da ist, das ist das Personal. Steffen Seibert ist wieder weg, klar, ist inzwischen Botschafter in Israel, ein Fernsehgesicht, das 10 Jahre lang die Politik von Angela Merkel verkauft hat. Seibert hat das Presse- und Informationsamt der Bundesregierung geleitet, eine Propagandabehörde, die nur einen Zweck hat, Ereignisse formen, Ereignisse schaffen, die die Bundesregierung gut dastehen lassen. 500 Mitarbeiter, Etat, Jahresetat, mehr als 100 Millionen Euro. Solche Apparate gibt es in jedem Ministerium, in jeder Behörde, in jeder Partei, bei jedem Spitzenpolitiker. Auf Telegram regen sich ja viele auf über die Kosten für Frisuren, für Make-up, für Fotografen. Das ist alles richtig, ist aber, das darf man nicht vergessen, nur die Spitze eines Eisbergs. Das Auswärtige Amt zum Beispiel hat neben der ganz normalen Presseabteilung, ein bisschen über 30 Leute, neben dieser ganz normalen Presseabteilung einen Beauftragten für strategische Kommunikation, nicht Propaganda, strategische Kommunikation, 40 Leute, die die Ministerin vor übler Nachrede beschützen sollen und mit eigenen Geschichten kontern, wenn es hart auf hart kommt. Ereignisse schaffen, Ereignisse formen, Fotoshootings, die Ehekrise, alles was hilft, abzulenken von möglichen Fehltritten. Ich gehe nochmal zurück zur Folie, bin immer noch bei der Regierung. Der Bund der Steuerzahler hat 2023 versucht, alle Propagandaausgaben zusammenzuzählen, ist gescheitert, weil es in jedem Ministerium irgendwelche versteckten Posten gibt, die nicht Pressearbeit oder strategische Kommunikation heißen, sondern noch ganz anders. 80 Millionen Euro zum Beispiel für die Energiewende-Kampagne, über 300 Millionen für Broschüren, für Webseiten, für TikTok. Lohnt sich, sich das mal anzuschauen, da mal reinzuschauen, wenn man verstehen will, warum der Bund der Steuerzahler von Verschwendung spricht. Auch das, auch diese Gelder, die dort für Propaganda ausgegeben werden, sind nur die Spitze eines Eisbergs. Richtig kalt wird mir erst, wenn ich das Personal sehe, das überall bereitsteht, um die Erzählungen der Regierung zu unterstützen und kein Etikett am Jackett hat, auf dem PR, Öffentlichkeitsarbeit, Presse oder Propaganda steht. Die Details auch mit Namen und Zahlen, die Details stehen in den beiden Büchern. Für den Moment genügt es vielleicht, sich zu fragen, was so ein Beauftragter tun muss, damit er abends zufrieden nach Hause geht. Was muss passieren, damit ein Beauftragter für Nachhaltigkeit, ein Beauftragter für Antiziganismus, was muss passieren, damit der abends auf dem Sofa sagt, heute war ein guter Tag. Die Antwort ist Medienpräsenz. Medienpräsenz kann man abrechnen. Das gilt analog auch für all die anderen Menschen, die aus Regierungsprogrammen bezahlt werden. Faustregel für NGOs, für sogenannte Nichtregierungsorganisationen, wo NGO draufsteht, steckt eine Regierung drin, die Probleme bekommen würde, wenn sie Journalisten direkt bezahlt, wenn sie Kampagnen direkt bezahlt, wenn sie Forschung direkt bezahlt. Noch gar nicht gesprochen habe ich jetzt über Geheimdienste. Ich werde deshalb im ersten Kommentar unter diesem Video einen Text verlinken. Verweise hier nur auf dieses Buch von Udo Ulfkotte, der bei der FAZ eine Nummer war und hier beschreibt, wie er, der große Journalist vom BND, vom Bundesnachrichtendienst, benutzt worden ist. Ulfkotte sagt auch, warum er mitgemacht hat. Er, Ulfkotte, habe sich gebauchpinselt gefühlt und wichtig. Wir wissen, nicht nur durch Ulfkotte, wir wissen, dass die Dienste überall sind, in jeder großen Redaktion, in Filmen und Serien und natürlich überall da, wo Ereignisse gebraucht werden, um die Stimmung zu lenken oder wo Ereignisse entsprechend geformt werden müssen. Das wäre jetzt die perfekte Überleitung zum Thema Zensur. Dazu gibt es bald ein eigenes Video. Zur Propaganda vielleicht noch am Schluss. Das ist wichtig. Zur Propaganda gehört immer auch, mit dem Finger auf andere zu weisen. Auf den Kreml und die AfD, auf Trump und China, auf das Internet. Ganz allgemein, wo komische Leute wie ich in komischen Videos komische Sachen erzählen. Was Peter über Paul sagt, das wissen wir ja, was Peter über Paul sagt, das sagt mehr über Peter als über Paul. Lauter P's am Ende dieses Propagandavideos.
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2: Hallo, herzlich willkommen hier bei Radio München. Wer sagt mir eigentlich, wie ich zu leben habe? Meine Eltern? Die Gesellschaft? Ergo meine Landes- oder Bundesregierung? Die Europäische Union? Und was ist, wenn diese Regierungen ganz andere Einflüsterer haben? Wir sprechen heute über die Weltgesundheitsorganisation, kurz WHO, und deren neue internationale Gesundheitsvorschriften, was die vorsehen, wer sich daran zu halten hat und welche Konsequenzen das für jeden Einzelnen von uns hat. Dazu hat meine Kollegin Eva Schmidt, die Wissenschaftlerin und ehemalige Europaratssachverständige Dr. Jur. Beate Sibylle Pfeil zum Gespräch geladen. Ihre Schwerpunkte sind Menschenrechte und Rechte nationaler Minderheiten in Europa im Kontext von Völker-, Staats- und Verfassungsrecht. Zunächst wollte Eva Schmidt von ihr wissen, auf welche Tradition die internationalen Gesundheitsvorschriften zurückgehen und wie diese in der 1948 gegründeten WHO verankert sind.
3: Also die internationalen Gesundheitsvorschriften, wie sie von der Basis her heute existieren, wurden im Jahr 2005 verabschiedet und befinden sich seit 2007 in Kraft, wurden seitdem auch schon einige Male geändert. Und zur Tradition der IGV lässt sich sagen, dass diese Vorgängervarianten hatte, schon von Beginn der Gründung der WHO im Jahre 1948. Das waren, ich meine, das hieß Sanitätsvorschriften. Die Fassung, die jetzt seit 2005 existiert, enthält eine ganz große Besonderheit. Es ist nämlich die Möglichkeit der WHO, internationale Gesundheitsnotstände auszurufen.
4: Genau, damit haben wir jetzt zu tun. Jetzt auf die Finanzierung zu kommen. Wie kam es denn, dass sich einige Länder zusammengetan haben und beschlossen haben, Geld in einen Topf zu werfen, um die Weltgesundheit zu beeinflussen?
3: Historisch betrachtet war einfach die Idee, es gründet sich eine UN-Tochter, also eine UN-Unterorganisation. Es waren damals 1948 wenige Staaten. Inzwischen sind es fast alle Staaten der Welt. Die USA und Argentinien sind kürzlich ausgetreten. Diese Austritte werden nächstes Jahr in Kraft treten. Aber ansonsten fast alle Staaten der Welt. Und das ursprüngliche Ziel war, den Völkern der Welt zur Erreichung des bestmöglichen Gesundheitszustandes zu verhelfen. Und Gesundheit ist auch definiert als Zustand des bestmöglichen körperlichen, geistigen und sozialen Wohlergehens oder Wohlbefindens und nicht bloß die Abwesenheit von Krankheit. Also das war damals die Motivation, diese WHO zu gründen als Staatenvereinigung. Man hört ja oft, es sei eine private. Und üblicherweise werden solche sogenannten Regierungsorganisationen, die sich dann auch eine Struktur geben, also sich Organe erschaffen, allen voran die Weltgesundheitsversammlung, in der eben die Mitgliedstaaten vertreten sind, die werden normalerweise finanziert durch regelmäßige Mitgliedsbeiträge. Das war der Ursprung der Finanzierung der WHO und das ist insofern auch sehr sinnvoll und sehr wichtig, als jede zusätzliche private, insbesondere private Unterstützung den Geruch mit sich trägt von Beeinflussung bis hin zu Korruption.
4: Jetzt müssen wir auf die Strukturen kommen. Sind die denn demokratisch legitimiert?
3: Also das Grundsätzliche für solche Regierungsorganisationen, was man wissen muss, ist, dass es üblich ist, dass Staaten sich zusammenschließen und völkerrechtlich nach außen vertretungsberechtigt sind in der Regel die Staats- und Regierungschefs. Und bei uns könnte sich dann die Regierung darauf berufen, ja, wir sind als Regierung dadurch, dass wir vom Bundestag gewählt wurden, demokratisch legitimiert und nach außen vertretungsberechtigt. Das ist das formale Argument. Die andere Problematik besteht einfach darin, dass innerhalb der WHO es ein Sekretariat gibt und dem steht der Generaldirektor vor. Und der wird indirekt bestimmt durch einen Exekutivrat. Das sind 34 Leute, Experten aus dem Gesundheitsbereich. Die werden wiederum durch die Generalversammlung irgendwie gewählt. Aber im Endeffekt handelt es sich beim Generaldirektor um eine Art von Beamten, der natürlich sich jetzt nicht so direkt auf demokratische Legitimation berufen kann und gleichzeitig mit einer unglaublichen faktischen Machtfülle ausgestattet ist. Dieser Generaldirektor kann schon jetzt auf Grundlage der geltenden IGV Gesundheitsnotstände ausrufen und auf dieser Grundlage Empfehlungen erlassen, die weitreichende Freiheitseinschränkungen umfassen können. Wir haben das alles seit 2020 erlebt. Und dieser Generaldirektor hat bei seinen Entscheidungen zwar formal eingrenzende Kriterien zu berücksichtigen, aber das alles ist wirkungslos, weil er nicht über eine unabhängige Kontrollinstanz verfügt. Also man muss sich das ein Stück weit so herleiten, damit klar wird, insoweit fehlt es massiv an demokratischer Legitimierung und vor allem an einer Art rechtsstaatlichen Kontrolle. Zumal ja das Schockierende war, dass in den Jahren 2020 folgende die Mitgliedstaaten der WHO, insbesondere auch Deutschland und andere Staaten mit freiheitlicher Verfassung, angesichts des Drucks oder welches Phänomens auch immer, das da von der WHO kommt, ihre eigenen Verfassungen mit Füßen getreten haben. Man hat einfach ungeprüft umgesetzt. Sei es aus der Not heraus, dass man gedacht hat, angesichts der Panikmache, man schiebt Verantwortung ab, oder aus anderen Gründen.
4: Aus noch nicht geklärten Gründen.
3: Richtig.
4: Jetzt wurde am 1. Juni diesen Jahres auf denkwürdig undemokratische Weise die neuen internationalen Gesundheitsvorschriften im wahrsten Sinne des Wortes durchgewunken. Die würden am 19. September in Kraft treten, wenn die Regierungen nicht noch bis zum 19. Juli intervenieren würden. Was unterscheidet diese internationalen Gesundheitsvorschriften von den alten?
3: Also wir haben bereits in den alten, ich kürze jetzt ab, IGV, die Möglichkeit, dass der Generaldirektor Gesundheitsnotstände ausruft. Das heißt ja englisch sinnigerweise Public Health Emergency of International Concern. Und man kürzt es tatsächlich offiziell Fake ab. Und er kann auf dieser Grundlage Empfehlungen erlassen. In den neuen IGV haben wir nun zusätzlich zu diesem Fake noch die pandemische Notlage. Damit findet das Wort Pandemie erstmals Eingang in die IGV, die ja innerhalb der WHO und ihrer Verfassung eine Sonderrolle spielen. Und mit dieser pandemischen Notlage...
4: Darf ich hier ganz kurz nochmal unterbrechen? Warum haben die eine Sonderrolle?
3: Die sind wie so eine Art Runddokument, ohne dass ein Staat, also das ist auch in der WHO-Verfassung so verankert, die braucht es zwingend, damit die WHO überhaupt ihre Funktionen ausüben kann. Das heißt, wenn ein Staat diese IGV generell ablehnt, muss man das fast schon als Austritt aus der WHO interpretieren. Und im Unterschied zu den IGV ist es beim Pandemievertrag, sollte der zustande kommen, zum Beispiel so, dass sich da die Staaten frei entscheiden können, ob sie dem beitreten oder nicht. Jedenfalls förmlich frei entscheiden. Und wer nicht beitritt, ist trotzdem weiter Mitglied der WHO. Und erfüllt einfach die Verpflichtung im Pandemievertrag nicht.
4: Aha, dann sind die internationalen Gesundheitsvorschriften also wesentlicher für das Agieren der WHO als der Pandemievertrag.
3: Ganz genau. Und in gewissem Sinne auch gefährlicher. Und die pandemische Notlage, die jetzt eingeführt wurde, die ist, das erkennen auch Juristen sofort, die enthält noch zusätzliche Merkmale, dass nämlich das epidemische Geschehen, was da angenommen wird, sich noch schneller über die einzelnen Staaten verbreitet, dass es die nationalen Gesundheitssysteme überlastet, dass mit ihm die Gefahr wirtschaftlicher und sozialer Unruhen verbunden sein sollen. Jetzt kommt aber wirklich der Clou. Für all diese zusätzlichen Merkmale genügt das bloße hohe Risiko. Das heißt, wir haben einerseits das Ganze als Steigerungsform formuliert und andererseits eine derart vage Definition, dass es unter rechtsstaatlichen Gesichtspunkten ein No-Go sein müsste. Aber die Schlussfolgerung, die man dann zieht, wenn eine pandemische Notlage ausgerufen wurde, ist, dass die Staaten noch schneller und noch intensiver reagieren sollen und müssen, wenn es nach der WHO geht, und das alles ohne jegliche Kontrollinstanz, die prüfen kann, liegen überhaupt die echten Voraussetzungen vor, und man kann also weder präventiv dem Herrn Tedros ein Stoppschild setzen, noch im Nachhinein juristisch überprüfen lassen, ob er sich an die Kriterien beispielsweise der wissenschaftlichen Evidenz gehalten hat. Und wenn er Freiheitseinschränkungen empfiehlt, daran gedacht hat, dass diese verhältnismäßig sein müssen. Das heißt, er muss prüfen, haben die überhaupt irgendeine Wirksamkeit? Und falls ja, sind die zu erwartenden Schäden nicht womöglich größer als der Nutzen durch die Wirkung? All das passiert nicht. Und die Staaten, das haben wir gesehen, die haben weitgehend blind umgesetzt.
4: Ja. Also in diesen internationalen Gesundheitsvorschriften werden relevante Gesundheitsprodukte genannt. Das schnelle Agieren ist wichtiger als die Sicherheit. Es gibt eine Liste von Notfallprodukten. Dann einen großen Punkt der Risikokommunikation, also ein Infodemie-Konzept, da kommen wir vielleicht auch noch drauf. Und die administrative Verfestigung der IGV-Verpflichtungen in den Vertragsstaaten. Wie weit ragt denn dieser Arm der WHO in die Aufgaben der Vertragspartner rechtlich rein? Ist es überhaupt notwendig, dass ein Bill Gates unsere Gesundheitsministerin Nina Wagen trifft und die versprechen lässt, weiter in die WHO, in die Global Health Alliance zu investieren? Oder reichen diese IGV-Verpflichtungen ohnehin schon so weit?
3: Aus meiner Sicht absolut ja. Diese Verpflichtungen gehen viel zu weit und es ist als hochproblematisch zu betrachten, dass sich hier der öffentliche Sektor mit dem privaten Sektor schon längst verbündet hat. Das betrifft einmal natürlich die Finanzierung der WHO. Da spielt der Herr Gates mit seiner Stiftung eine riesengroße Rolle. Und es ist grundsätzlich so, dass auch diese Public-Private Partnerships, die im Hintergrund der WHO stehen, um diese zu sponsern, das sind Verbindungen zwischen Staaten und Privaten inklusive Impfstoffherstellern, unter rechtsstaatlichen Gesichtspunkten eigentlich ein rotes Tuch sein müssten, weil Staatenvertreter haben die Interesse der Öffentlichkeit und der Bürger zu vertreten, um die es geht. Und hier in diesem Fall sich um die Gesundheit ihrer Bürger zu kümmern, aber natürlich unter Wahrung des individuellen Rechts auf gesundheitliche Selbstbestimmung. Und Pharmaunternehmen beispielsweise, die haben prioritär das Interesse an Profit. Und diese Kombination ist einfach als toxisch einzuordnen. Ja, und ja. Sie haben ja schon richtig gesagt, mit dieser neuen Einführung dieses Bereichs relevante Gesundheitsprodukte, ich betrachte das einmal als riesengroßes Pharma-Profitmodell und zum anderen auch wirklich als Kapitulation vor der ursprünglichen Zielsetzung der WHO, Gesundheitsförderung. Das Thema Gesundheit wird am Ende pervertiert und gefährdet Gesundheit.
4: Ich will da noch ganz kurz nennen, diese Public-Private Partnership Organisation Gavi von Bill Gates, also diese Impfstoffverteilungsorganisation, die ja auch ein riesiges, enges, weltweites Netz gesponnen hat. Jetzt aber zum geistigen Hintergrund, auf diese Safety-First-Mentalität zu kommen, die sich seit Jahrzehnten in der Gesellschaft ausbreitet. Es wird jetzt propagiert, es könnten im Tierreich gefährliche Virenmutationen entstehen. Und um dagegen entsprechende Impfungen vorbereiten zu können, braucht es das Wissen um die entsprechenden Mutationen, die aber noch gar nicht vorhanden sind, logisch. Und deshalb werden im Rahmen von Gain-of-Function-Forschung wahrscheinliche Mutationen provoziert, also in diesen unzähligen Labors weltweit entwickelt. Kann man das also auf folgende Nenner bringen? Es werden Biowaffen erzeugt, deren in Anführungszeichen Ausbruch oder Anwendung dann mit der gleichzeitig entwickelten Impfung möglichst weltweit bekämpft werden können.
3: Ja, Frau Schmidt, ich habe bisher eigentlich auch immer diese Aussage so getroffen, ne, die WHO erzeugt womöglich, ich muss hier vorsichtig sein, die Pandemien, die sie vorgibt, bekämpfen zu wollen. Tatsache ist wirklich, dass mit der Entwicklung dieser sogenannten Impfstoffe auf mRNA-Basis Gain-of-Function-Forschung, genau wie Sie es beschrieben haben, verknüpft ist. Jetzt gibt es da unterschiedliche Auffassungen von medizinischer Seite. Der Dr. Wodak beispielsweise sagt, man kann mit einem Gain-of-Function-Virus niemals eine weltweite Pandemie an sich erzeugen. Ähnlich äußert sich auch die Professor Ulrike Kämmerer. Was die aber gleichzeitig auch sagen, dadurch, dass man einen großen Teil der Weltbevölkerung bereits mit diesen mRNA-Stoffen geimpft hat, in Anführungszeichen, sind die Immunsysteme dieser betroffenen Personen weitgehend auch mit betroffen und sind dadurch natürlich auch empfänglicher für neue Viren. Und Tatsache ist auch, dass beispielsweise dieses SARS-CoV-2-Virus ein Laborvirus war. Das kann als gesichert gelten. Die Frau Professor Kämmerer sagt sogar, das sei schon 2018 freigesetzt worden, was auch immer das konkret bedeutet. Also für mich gibt es schon inzwischen viele Indizien. Es besteht definitiv ein Interesse seitens bestimmter Pharmafirmen, die schlicht davon profitieren, dass sich Krankheiten ausbreiten, aus welcher Ursache auch immer, und dagegen dann diese Impfstoffe einzusetzen. Also das Ganze riecht einfach nach Pandemie-Inszenierung, zumal eine wirklich schlüssige Begründung für diese Theorie der Zoonose bisher auch niemand geliefert hat. Warum sollen nun plötzlich Tiere gefährlicher sein als früher? Vielleicht auch dadurch, dass man die jetzt natürlich auch verstärkt versucht zu impfen. Aber der Fokus ist eher auf Gefahren, die von der WHO womöglich selber ausgehen oder natürlich durch die Impfstoffproduktion mit unterstützt werden.
4: Mhm. Und wir zwei wollen jetzt, dass weder Furcht noch Angst davor entsteht, und zwar auf keiner Stufe der Erkenntnis, weil wir wissen, dass auch das das Immunsystem schwächt und anfälliger für jede Art von Angriff macht. Das ist die Quadratur des Kreises, Frau Dr. Pfeil. Was machen wir denn jetzt? Trotzdem weiter aufklären?
3: Absolut weiter aufklären. Also ich persönlich bin immer sehr vorsichtig, wenn ich es mit Menschen zu tun habe, von denen ich weiß, dass sie diese sogenannte Impfung Intus haben. Und es ist ja auch wohl so, zumindest weiß ich das wiederum von Professor Hockerts auch, dass manche Chargen auch fast auf Placebo-Niveau sich befunden haben. Und das sagen mir auch die kritischen Ärzte in meinem Umfeld. Trotzdem ist das menschliche Immunsystem, ob geimpft oder ungeimpft, immer ein Wunderwerk. Und wie Sie richtig sagen, auch unsere Einstellung dazu kann viel verändern, sowohl was die eigene Gesundheit betrifft, als auch, das ist jetzt mein persönliches Credo, als auch was der Umgang mit diesen Horrorfakten betrifft. Es geht letztlich auch darum, wieder in die Selbstermächtigung zu gehen. Ne? Sich zu erinnern, ich habe ein eigenes Immunsystem und ich habe auch ein politisches Immunsystem, was mir dazu verhilft, immer wieder zu warnen, aufzuklären, ohne diese Angst zu machen. Und ich merke einfach auch im persönlichen Umfeld und darüber hinaus, dass dieses große Vertrauen, was die WHO bisher genossen hat, immer weiter bröckelt. Immer mehr Menschen beginnen zu merken, hier stimmt was nicht. Und irgendwann kann auch ein Dominoeffekt kommen. Wir sehen den Austritt der USA und Argentiniens aus der WHO. Jetzt wurde zumindest glaubhaft verkündet, Israel hätte den IGV-Änderungen den aktuellen widersprochen, würde also nicht mitmachen. Es wurden noch weitere Staaten erwähnt, die möglicherweise widersprochen haben. Da besteht Hoffnung. Und ich denke einfach, wenn die Menschen immer mehr sich klar machen, wir haben die Möglichkeit, dagegen vorzugehen, dann wird sich auch etwas ändern.
4: Ja, sehr schön. Dann können wir gleich zum WHO-Pandemievertrag kommen. Doch nochmal ein Punkt zur Finanzierung. Heute bezahlen ja sogar staatliche Einrichtungen wie beispielsweise das Robert-Koch-Institut an die WHO. Wir wissen von dem großen Einfluss von vor allem privaten Investoren. Hat sich das immer weiter ins Private entwickelt?
3: Ja, ganz genau, Frau Schmidt. Ein Wendepunkt waren die 80er Jahre. Da hatten die USA damals beschlossen, die WHO-Finanzierung einzufrieren. Und dann wurde das auch ein Dominoeffekt. Die anderen Staaten haben auch ihre regelmäßigen Zahlungen einfach eingefroren. Der Bedarf wurde aber immer größer. Und da begann sich peu à peu eine Abhängigkeit von Privaten zu entwickeln. Und was jetzt wirklich sehr gut zeigt, wie der Stand heute ist, da gibt es jetzt gerade eine vor kurzem veröffentlichte australische Studie, die allein die ersten 100 nichtstaatlichen freiwilligen WHO-Spender unter die Lupe genommen hat. Und allein die ersten 100, darunter auch das Robert-Koch-Institut als eines von vier Forschungseinrichtungen bemerkenswerterweise, tragen nach meiner Rechnung zu 41% Deckung des WHO-Budgets bei. Und freiwillige Spender heißt, dass die in den meisten Fällen zweckgebunden spenden, und das wird nicht offengelegt. Damit verstoßen sie zusätzlich gegen die WHO-Verfassung und ihre eigenen Richtlinien. Das heißt, in der Gründungsphase wollte man diesen Geruch und das Potenzial für Korruption durch die Pharmalobby offenbar vermeiden. Und das hat man alles stillschweigend nun vergessen und übergangen.
4: Ja, interessant. Sie meinen, so habe ich gelesen, der neue Pandemievertrag verfestigt die ohnehin schon vorhandenen Willkür-, Fremdsteuerungs- und Menschenrechtsproblematiken des alten Vertrags. Was wurde denn hier verstärkt bzw. neu eingeführt?
3: Ja, der neue Pandemievertrag dockt direkt an diese Punkte an, die auch bei den IGV-Änderungen problematisch sind. Ich gehe davon aus, dass man in dem Wissen, dass der Pandemievertrag auf Messers Schneide steht im Jahr 24, hat man diese Punkte ganz schnell noch zumindest grob in die IGV übernommen. Der Pandemievertrag selber dockt natürlich von der Formulierung her, von den Definitionen her, an die Definition der pandemischen Notlage an, auch das Fake, also diese Notstände, enthält aber selbst nicht die Möglichkeit, Notstände auszurufen und auch nicht diese Basis, dass der Generaldirektor Empfehlungen erlässt. Das klingt ja immer so harmlos mit diesen Empfehlungen. Und in der Praxis haben wir gesehen, das wurde einfach umgesetzt. Lockdowns, Impfverpflichtungen, 2G-Regelungen, Reise- und Handelsbeschränkungen, Quarantäne, Isolierung und so weiter. All diese Vorgaben wurden einfach ungeprüft umgesetzt. Das ist nur durch die IGV möglich. Der Pandemievertrag aber verfestigt und verstärkt insbesondere diesen neuen Punkt der Stärkung der relevanten Gesundheitsprodukte. Das heißt, es soll verstärkt an diesen Produkten geforscht und entwickelt werden. Es sollen neue Produktionsstätten errichtet werden, insbesondere auch in den Entwicklungsländern, finanziert durch die reicheren Staaten. Da gibt es einen neuen eigenen Überwachungs- und Finanzierungsmechanismus. Und der Pandemievertrag sieht natürlich auch nochmal eine Stärkung der administrativen Strukturen vor.
4: Ja, und ein weiterer wichtiger Punkt ist ja die Vollendung des WHO-Infodemie-Konzepts. Es ist ja nichts Neues, dass der Mensch manipuliert werden muss, wenn man ihn auch gegen seine Überzeugung lenken will. In der sogenannten Pandemie haben wir bereits die Zensur in den Medien, auf Social Media, bei Veranstaltungen, in der Kultur, in den Bildungsinstitutionen und so weiter erleben müssen. Was kann denn hier noch verschärft werden?
3: In den beiden Verträgen haben wir das Thema Infodemiebekämpfung in den IGV, dadurch, dass die Thematik Bekämpfung sogenannter Fehl- und Desinformation eingeflossen ist und auch der Risikokommunikation. Und im Pandemievertrag haben wir zusätzlich die sogenannte Verhaltenslenkung verankert. Und das sind Thematiken, die aus meiner Sicht wirklich den Boden bereiten für die Errichtung totalitärer Systeme. Dieses Infodemie-Konzept, das zum Ziel hat, nicht nur Fehl- und Desinformation zu bekämpfen, wobei das ein Wahrheitsmonopol voraussetzt und der Grundidee der Wissenschaftsfreiheit schon mal diametral entgegensteht. Die wollen sogar ein zu viel an Information einfach streichen können. Und es geht darum, das Verhalten der Bevölkerung im Gesundheitsbereich gezielt zu lenken, nicht dadurch, dass die WHO objektiv wirklich im Interesse der Bürger handelt, sondern dadurch, dass hier massenweise Psychologie angewandt wird. Es soll untersucht werden, welche Faktoren die Bürger an der Einhaltung von sogenannten Gesundheitsmaßnahmen hindern und welche sie motivieren, sich daran zu halten. Dann kann man sich vorstellen, dahinter steht irgendwie der sanfte Zwang. Und dahinter steht auch die Grundidee, dass wir als Bürger selber nicht mehr imstande sein sollen, angeblich selber zu verstehen, was hier sinnvoll ist und was nicht. Es wird nicht objektiv überzeugt auf Grundlage wissenschaftlicher Evidenz, sondern es wird Nudging betrieben oder auch womöglich in irgendwann auch eine Form von Zwang. Nudging im Sinne sanfter Verhaltenslenkung, die besonders gefährlich ist, weil es den Menschen nicht bewusst wird. Jonas Tögel, der bekannte Autor, nennt das in seinem Buch ganz klar kognitive Kriegsführung.
4: Richtig, ja. Wir haben ja festgestellt, dass das Ausrufen von pandemischen Notlagen ein gigantisches, weltumspannendes Geschäftsmodell ist. Aber jetzt sollen vor allem afrikanische Mitgliedstaaten mehr und mehr erkennen, dass sie wiederum ausgenutzt werden. Da geht es um Genomdaten, Patentrechte und vieles mehr. Warum ist es also gar nicht so sicher, dass dieser im Mai beschlossene neue Pandemievertrag in 2026 in Kraft tritt?
3: Das ist ein sehr wichtiger Punkt, Frau Schmidt. Wunderbar, dass Sie das ansprechen. Hier geht es um das sogenannte PAPS-System, das Pathogen Access and Benefit Sharing System, das einzig im Pandemievertrag, zumindest im Ansatz, schon verankert ist. Es geht wirklich um die Sammlung genetischen Materials, auf dessen Grundlage dann die künftigen potenziellen Pandemieerreger identifiziert werden sollen. Und hier vielleicht nochmals den Hinweis auf den Dr. Wodak, der sagt, dass es theoretisch gar nicht möglich ist, dass ein einzelnes Virus quasi gleichzeitig die ganze Welt lahmlegt. Da müssen zusätzliche Faktoren noch aktiviert werden, Klammer auf, Klammer zu. Jedenfalls aber, die sammeln dieses genetische Material primär mit der Zielsetzung, dagegen schon Impfstoffe entwickeln zu können. Und dafür gibt es bereits jetzt eine Liste mit künftig zu empfehlenden Notfallprodukten, ein sogenanntes Emergency Use Listing. Und natürlich haben die Pharmaunternehmen ein riesengroßes Interesse dran, mit ihren Produkten auf diese Liste zu kommen. Profit winkt. Die WHO bewirbt ja indirekt die Profite mit 34-fachen Gewinnen. Und das geht eben so. Ich habe dann auf der Grundlage des genetischen Materials die Erreger identifiziert und kann dann auf dieser Grundlage schon mal beginnen, vorab über neue mRNA-Injektionen nachzudenken und womöglich schon die Produktion vorzubereiten. Im Ernstfall wird es dann entsprechend scharf gestellt. Ein riesengroßes Profitmodell und die Staaten profitieren natürlich auch von diesen Impfstoffen, die aber nur dann produziert werden können, wenn ich eben das genetische Material habe. Und das ist der Streitpunkt zwischen den ärmeren und den reicheren Ländern. Die Reicheren sollen zustimmen, dass die Armen auch am Profit der Impfstoffproduktion teilhaben. Das ist ein wesentlicher Grund neben der Frage auch der Patente, also des geistigen Eigentums für Produktionstechnologien. Auch hier wollen die armen Länder tendenziell eher mehr partizipieren, da sie ja schließlich auch das Material liefern. Und vor diesem Hintergrund ist der Pandemievertrag wirklich nur ganz verzögert zustande gekommen. Und eben genau in diesem Artikel 12 des neuen Pandemievertrags findet sich die Vorgabe, dass über dieses PAPS-System noch ein Anhang zu verabschieden ist, der Details regelt. Und diese Details können frühestens bei der nächsten Weltgesundheitsversammlung 2026 zur Verabschiedung kommen. Und solange dieser Anhang nicht verabschiedet ist, kann der Pandemievertrag auch nicht zur Unterzeichnung aufgelegt und in der Folge ratifiziert werden. Und es braucht 60 Ratifikationen, damit dieser überhaupt für die betreffenden Staaten in Kraft tritt. Also wir haben hier, lange Rede, kurzer Sinn, einen Streit um Profite, die womöglich dazu führen könnte, dass der Pandemievertrag überhaupt nicht zustande kommt.
4: Mhm. Zum Schluss noch die Frage, Druck auf politische Vertreter. Das zu tun ist immer sinnvoll, aber welche Gremien treten jetzt überhaupt noch zusammen, die Einfluss auf das Durchwinken des Vertrags haben könnten? Ist es sinnvoll, sich zum Beispiel der World Health Alliance anzuschließen, die gerne das helle Gegenstück zur WHO sein möchte?
3: We All hat sich jetzt dem World Council for Health angegliedert. Es ist enorm wichtig, dass wir hier einfach auch weltweit an einem Strang ziehen. Und der World Council for Health ist eine Vereinigung, die nicht nur anti-WHO im Sinne, wie sie sich jetzt quasi pervertiert hat, aktiv wird, sondern gleichzeitig auch den Gedanken der Etablierung neuer, wirklich echter und auch ganzheitlich orientierter Gesundheitssysteme widmet. Und das Schöne bei diesem World Council for Health, wie der Name schon sagt, ist, dass es hier bereits eine internationale Vernetzung gibt mit nationalen Untergliederungen. Und da sind wir jetzt Teil der deutschen Sektion geworden. Und die freut sich ganz sicher über jeden, der sich da aktiv einbringen kann, von der juristischen, aber vor allem natürlich auch von der medizinischen Seite.
4: Könnte hier denn noch ein Einfluss geltend gemacht werden?
3: Ich denke, wir dürfen und sollen hier wahrscheinlich in längeren Etappen denken und vor allem die Geduld nicht verlieren. Das fällt mir vielleicht ein wenig leichter als dem Durchschnitt, weil ich selber ja beruflich im Menschenrechtsbereich auch gearbeitet habe und weiß, wie lange der Atem ist, den wir brauchen. Aber es ist wirklich wichtig, dass wir ins Tun kommen, Gespräche führen, auch privat, mit wem auch immer, der eine gewisse Offenheit hat. Versuchen auch die etablierten Medien anzusprechen, insbesondere die Politik anzusprechen und klarzumachen, dass wir mit dieser WHO in der heutigen Form nicht einverstanden sind, dass wir die Regierung aktuell dazu auffordern, die WHO, die IGV-Änderungen abzulehnen, dass wir, sollten die IGV-Änderungen nicht abgelehnt werden, explizit durch die Bundesregierung, uns dann an den Deutschen Bundestag wieder und wieder wenden und sagen, wir lehnen ein Zustimmungsgesetz zu den IGV ab. Ohne das Zustimmungsgesetz können die IGV in Deutschland nicht in Kraft treten. Es besteht die Möglichkeit, dass dem Zustimmungsgesetz die Zustimmung entzogen wird durch den Bundestag und den Bundesrat. All das ist enorm wichtig. Und ich höre beispielsweise von einer sehr aktiven und mutigen CDU-Abgeordneten, dass sie die Erfahrung gemacht hat, wenn wir ins Gespräch gehen mit unseren Wahlkreisabgeordneten, dass dort doch eine gewisse Offenheit besteht für unsere Argumente, zumal die wirklich einfach wiedergewählt werden wollen. Und wichtig scheint mir auch, ich kann es nur für den juristischen Teil beurteilen, auch in Sachen WHO sind teilweise halbrichtige Informationen unterwegs. Wichtig ist wirklich, dass wir, bevor wir diese Abgeordneten angehen, auf seriöse Information setzen.
2: Das war die Juristin Dr. Beate Sibylle Pfeil, Wissenschaftlerin und ehemalige Europarat-Sachverständige im Gespräch mit Eva Schmidt. Mein Name ist Sabrina Khalil und ich erinnere mich mit Schaudern und Kopfschütteln an die Zeit zurück, in der uns weisgemacht wurde, wir bräuchten einen fehlerhaft konstruierten Test, um zu wissen, ob wir erkältet sind oder nicht. In diesem Sinne wünsche ich mir und uns allen eine Rückkehr zu mehr Selbstbestimmung in Gesundheit und in Krankheit. Haben Sie noch einen erkenntnisreichen Tag und Abend und wir hören uns wieder hier bei Radio München.
1: 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Die deutsche Bundeswehr stößt mit ihrem neuen Wehrdienstmodell auf Widerstand. Tausende junge Männer ignorieren den neuen verpflichtenden Fragebogen zum Militärdienst. Nach Angaben der Bundeswehr haben bislang 28% der angeschriebenen 18-Jährigen nicht reagiert. Angesichts des scheinbar von der Politik gewollten Kriegs mit Russland ab 2029 sind das verwunderlich wenige Totalverweigerer. Der Ukraine-Krieg hat schließlich gezeigt, wie schnell die Soldaten im Kriegsfall in den Tod geschickt werden. Wer den Fragebogen der Bundeswehr dauerhaft ignoriert, muss laut Verteidigungsministerium mit einem Bußgeld rechnen. Die Bundesregierung plant einen massiven Ausbau der Bundeswehr. Die Zahl aktiver Soldaten soll bis 2035 von derzeit rund 184.000 auf bis zu 270.000 steigen. Falls sich nicht genug Freiwillige finden, könnte laut Bericht später eine sogenannte Bedarfswehrpflicht eingeführt werden. Ob dann die jungen Männer, wie in der Ukraine, mit Hundefängertransportern von der Straße gekidnappt werden, wird sich zeigen, wenn sich keiner mehr freiwillig für die deutschen Politiker abschlachten lassen will, meinen besorgte Mütter in sozialen Medien. Die US-Regierung von Präsident Donald Trump hat in einer neuen Anti-Terror-Strategie eine umfassende Neuausrichtung der nationalen und internationalen Sicherheitsprioritäten vorgestellt. Die Trump-Regierung will damit Maßnahmen ergreifen, um die Befugnisse zur Terrorismusbekämpfung auf gewalttätige linke Gruppen und ideologische Bewegungen anzuwenden, die sich gegen die amerikanische Lebensweise stellen. Europa wird dabei als Geburtsstätte der westlichen Kultur und Werte bezeichnet. Parallel dazu schildert ein Strategiepapier aber auch große Probleme. Dort heißt es, der Kontinent sei ein Brutkasten für Terrorismus, in dem gut organisierte feindliche Gruppen offene Grenzen und damit verbundene globalistische Ideale ausnutzen würden. Weiter wird gewarnt, je stärker diese fremden Kulturen wachsen und je länger die derzeitige europäische Politik fortbesteht, desto sicherer ist weiterer Terrorismus. Der Unternehmer und KI-Experte Christoph Burkhardt warnt davor, dass künstliche Intelligenz zunehmend standardisierte Tätigkeiten übernimmt. Sei kein Roboter, denn wer sich wie ein Roboter verhält, wird von Robotern ersetzt werden, sagte Burkhardt bei einer Veranstaltung im Berlin Capital Club. Burkhardt sieht die Stärke des Menschen vor allem in Kreativität, Erfahrung, Emotionen und individuellen Perspektiven. KI-Systeme arbeiteten dagegen vor allem mit Wahrscheinlichkeiten, Mustererkennung und statistischen Modellen. Gerade unterschiedliche menschliche Denkweisen seien langfristig ein entscheidender Vorteil gegenüber Maschinen. Zugleich warnte der KI-Experte vor unerwünschten Folgen der Technologie. Studien zeigten, dass viele KI-Systeme Nutzer häufig bestätigen und ihnen schmeicheln würden. Außerdem führe standardisierte KI-Nutzung in Marketing und Kommunikation oft zu Austauschbarkeit und Mittelmaß. Die nach dem Austritt der USA finanziell angeschlagene selbsternannte Weltgesundheitsorganisation, WHO, erklärte, der Ausbruch des Hantavirus sei der Grund dafür, dass Regierungen weltweit Teil einer globalen Gesundheitsordnung sein müssten. Das meinte der umstrittene Vorsitzende der WHO, Dr. Tedros. Weiter sagte er, wir brauchen dieses Ereignis, diesen Ausbruch, dringend, um aufzuzeigen, warum die Welt eine globale Instanz, wie die WHO, benötigt, die diese Zusammenhänge vernetzt. Ein Ausbruch in einem Teil der Welt wirkt sich überall aus. Der bekannte Corona-Maßnahmenkritiker und ehemalige Leiter des Gesundheitsamts Flensburg, Dr. Wolfgang Wodak, meint zu dem Ausbruch, es handelt sich wieder nur um eine Marketingaktion der Pharmaindustrie und es sind keine Mensch-zu-Mensch-Übertragungen in der Literatur zum Hantavirus bekannt. 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
3: 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September 2025 und ihr hört Nacktes Niveau. 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Und ich komme damit endlich zu unserer heutigen Runde. Aus Zypern erstmals im Haus ist der Trigger FM Programmdirektor und Ex-Radiomann der Öffentlich-Rechtlichen, Charlie. Und aus Österreich die eine, die ohne die gar nichts geht. Journalistin, Moderatorin Milena Preradovic. Ich grüße euch, ihr beiden.
4: Hallo.
5: Einen wunderschönen guten Tag.
3: Bevor wir uns der schnöden Realität

0: damals. Mhm. Herrlich. Ein wunderbarer Film. Nein, kennst du nicht?
1: Nee.
0: Da spielt er so einen reichen Preppy, ja, an der Uni, und sie ist so eine linke Aktivistin. Er ist schön und reich und sie... Ja, Moment. Eins ist umgekehrt. Ja. Dort ist er schön und reich.
1: Du hättest einfach mal nett sein können.
0: Sie ist relativ unscheinbar und aktivistisch. Das ist natürlich bei uns genau umgekehrt.
1: Mhm. Du hättest einfach mal nett sein können. Charlie, vielleicht bist du irgendwie netter. Also Redford, Lieblingsfilm, hast du einen?
2: Ich habe das große Problem, ich kann mir keine Filmnamen merken. Ich weiß aber, dass ich ihn ganz oft schon gesehen habe und er tolle Filme gedreht hat. Und es gibt einen Film, glaube ich, wo er irgendwas spielt, dass er ein ganz reicher Typ ist. Und dann muss er irgendwelche Rätsel lösen.
0: Ein unmoralisches Angebot? Nee.
2: Ich weiß es nicht.
1: Der große Gatsby, der gibt auch eine Fassung mit ihm.
2: So, also ich bin da raus, ich kann mir sowas leider überhaupt nicht merken.
1: Okay. Dann weißt du garantiert auch nicht, was sein allerletzter Film überhaupt war, in welchem er da mitgespielt hat. Nein, das war Milena, ich schätze du auch nicht.
0: Ja, ich habe es gesehen. Ich habe auf X irgendwas gesehen. Da wurde ein Foto von dem Film gepostet. Okay. Aber ich habe es nicht weiter gelesen.
1: Wäre jetzt auch nicht dein Film gewesen, glaube ich. Man hätte es auch kaum gedacht. Avengers Endgame nämlich von 2019, die Marvel-Verfilmung. Stimmt. Ein Comic-Streifen, in dem er dann kurz war. Aber relativ kürzlicher noch, 2019 immerhin.
0: Ja, auch so ein Cameo-Auftritt, ne? So kurz oder richtige Rolle.
1: Nee, so eine Nebenrolle als Agent von S.H.I.E.L.D. irgendwie. Ja, aber er wird tatsächlich genannt in den Credits, soweit ich weiß, damit ist es dann formal kein Cameo. Aber ich will jetzt hier nicht Kino-Klugscheißern und im Prinzip nur auf Wiedersehen sagen zu Robert Redford.
0: Ach ja.
1: Tja, so geht's dahin. Wir werden irgendwie nicht jünger, abgesehen natürlich von dir, Milena. Siehst du, ich bin nicht so niedrig, dass ich zurückschlage. Wollte ich nur darauf hinweisen. Aber niedrig und hässlich, damit sind wir mitten im Thema. Denn es ist nach wie vor Krieg, wie wir alle wissen. Und siehe da, Potzblitz im Krieg, da wird gelogen. TKP berichtet jetzt über das, was kürzlich ja angeblich aus Russland kam. Nämlich ein angeblicher Drohnenangriff, ein Drohnenbewegung, Drohnenniedergang über polnischem Gebiet, inklusive ja Beschädigung eines Hauses dort. TKP berichtet jetzt, ein Haus in der polnischen Region Lublin wurde am Tag der vermeintlichen russischen Drohneninvasion nach Polen nicht durch die Russen beschädigt. NATO-Behörden hatten erklärt, dass ein unidentifiziertes Objekt für die Schäden am Wohnhaus verantwortlich sei. Man machte die Russen de facto verantwortlich. Die Wahrheit sieht jedoch anders aus. Recherchen polnischer Journalisten zeigen, dass eine fehlgeleitete Luft-Luft-Rakete eines polnischen Kampfjets in das Haus eingeschlagen ist. Ja, Milena, das sind die Art Irrtümer und Upsis und Dudus, die gerne ja mal einen wirklichen Krieg auslösen können, oder?
0: Ja, und vor allem, wenn dann solche Figuren wie Herr Kiesewetter, Roderich Kiesewetter, der NATO-Freund, dann sofort losbrechen. Ne? Der hat ja sofort lauthals verkündet, ohne zu wissen, warum die Drohnen wirklich unterwegs waren und was überhaupt passiert ist. Er hat ja gesagt, Solidaritätsbekundungen sind fehlplatziert. Endlich mit Konsequenz und Härte antworten. Das Gesülze von Friedensverhandlungen muss aufhören. Es muss jetzt Taurus und massive militärische Unterstützung für die Ukraine erfolgen. Das ist wahrscheinlich auch seine Aufgabe, wer auch immer ihm die gegeben hat. Und das ist natürlich, darf man nicht vergessen, in Deutschland angekommen. Und wer weiß, wie viele Menschen überhaupt erfahren, dass das jetzt nicht Putins böse Drohnen waren, die auf das Haus gefallen sind. Was jetzt bleibt, ist eine weitere Verteufelung der Russen, was in den meisten Köpfen hängen bleibt, ja. Und es ist wieder ein kleiner Schritt in Richtung große Eskalation.
1: Ja, das ist nach dieser bulgarischen GPS-Nummer die zweite Sache, mit der sie, wie wir erinnern uns, da ist ja angeblich Uschi von der Lügens Flugzeug vom Kurs abgekommen, weil die bösen Russen den GPS gestört hätten. Hinterher kam raus, war gar nicht, also gab gar keine Störung und irgendwie hat sich das Bulgarien ausgedacht und so weiter. Charlie, es wird wohl mit dieser Art Lügen weitergehen, immer wieder, und es macht ja irgendwie, du bist ja auch ein alter Medienmann, also dienstalter Medienmann, es macht ja am Ende dann nichts. Nicht, ob diese Geschichten dann im Nachgang aufgelöst werden. Das ist ja dann eigentlich völlig wurscht. Das ist die Brutkastenlüge, die damals bei Saddam Hussein dafür sorgte, dass die Amerikaner zustimmten, dass man endlich einmarschiert in den Irak. Die wird ja hier wiederholt unter alle Augen. Und vollkommen egal, ob sich hinterher als Lüge herausstellte, da kommt die nächste und die nächste und irgendwann hat man die Gründe, oder?
2: Exakt, so ist es. Es geht um die Medienmacht und es geht um das erste Wort, was rausgeknallt worden ist. Und ich habe es gerade, ich sag mal, die Leute, die Trigger FM hören, die werden es heute in den Nachrichten hören, dass nämlich der Sprecher der russischen Geheimdienste ganz klar bestätigt hat, das war eben keine russische Drohne, sondern das ist eben von irgendeinem Flugzeug darunter gefallen bei irgendeiner Übung.

0: Und die dpa, die hat's vorher halt einfach gemeldet. Alle deutschen Medien haben's weitergemeldet. Die dpa hatte im Übrigen keine Quellenangabe. Trotzdem haben es alle gemeldet. Und genau wie du richtig sagst, der Erste, der es meldet und der, der die meisten und größten und weitesten Verbreitungswege hat, der gewinnt. Das sind nicht wir.
1: Nee, eine elegante kleine Werbung für Trigger FM, die wir natürlich uns geben bei solchen Gelegenheiten, weil wir ja ganz stolz sind, dass wir endlich zusammengewachsen sind oder irgendwie uns wiedervereinigt haben oder so. Nee, das wäre jetzt eine schlechte Anlehnung. Das hat nicht ganz so gut geklappt. Wir haben uns erstmals vereinigt und es funktioniert ja sehr gut. Wir freuen uns, dass die Trigger-Gemeinde wächst. Mittlerweile hören Millionen von Menschen, vor allem im deutschsprachigen Raum, tatsächlich Trigger FM und auch die freien Nachrichten darin, die du ja im Wesentlichen verantwortest. In der Tat ein großes Erfolgsmodell. Und wundert mich nicht, dass es da richtig gesagt wird, das ist ja der Gedanke. Aber es wird wohl so weitergehen mit diesen Lügen und es geht unverändert auch weiter, wenn wir auf den zweiten großen Schauplatz schauen, der Kriegsplatz schauen, der da momentan tobt. Und das ist nach wie vor natürlich Gaza. Die Taz vermeldet nun unter anderem, nun wagt die EU-Kommission einen Alleingang. Am Mittwoch wurden bilaterale Finanzhilfen im Wert von 20 Millionen Euro im Jahr auf Eis gelegt, nämlich solche für Israel. Außerdem schlug die EU-Kommission vor, Handelssanktionen zu verhängen. Diese müssen allerdings noch von den EU-Mitgliedern gebilligt werden, mit qualifizierter Mehrheit. Deutschland kann die Maßnahme also nicht mit einem Veto stoppen, Milena. Glaubst du deshalb daran, dass es dann am Ende zu diesen Maßnahmen kommt?
2: Nein, daran glaube ich jetzt nicht. Also es wird viel geredet, weil natürlich alle Regierungen und selbst die EU kriegen natürlich ein bisschen von allen Seiten, ja, also von den Menschen, die auf der israelischen Seite sind oder von den Organisationen und die von auf der palästinensischen Seite sind, gibt's viel Druck. Also muss man irgendwas tun. Nein, ich glaube nicht, dass dann wirklich was dabei rauskommt. Aber vielleicht geht's auch gar nicht wirklich darum. Ja, inzwischen hat dann ja auch Israel mit seiner Bodenoffensive in Gazastadt begonnen und der Verteidigungsminister Katz hat dann gesagt, er hat das mit den Worten begleitet, Gaza brennt. Fand ich dann auch ein bisschen zynisch, ja. Ja, es geht einfach so weiter da. Und ich glaube, es wird keine Lösung geben. Also zumindest nicht mit Netanyahu und seiner Regierung oder mit der Hamas, mit beiden nicht. Also im Grunde müssten beide weg, ja. Und man müsste irgendwie neu anfangen mit Menschen, die auch miteinander reden können. Weil das sind jetzt beides empathielose Gegner. Ja, und die Bevölkerung, ja, ist ein Spielball, der hin und her getrieben wird. Da, die sollen dann jetzt wieder alle weg. Anscheinend ist das aber schwierig in Gaza, weil man da auch Geld braucht, um transportiert zu werden von A nach B. Und viele Menschen haben das nicht mehr. Also, ja, aber auch der Hamas sind die Leute egal, ja. Die hat ja jetzt Richtung Israel verlauten lassen, dass sie in Gazastadt tausende Hinterhalte und Sprengsätze vorbereitet hat. Gaza wird ein Friedhof für eure Soldaten sein. Ja, die Geiseln würden das auch nicht überleben. Ja, viele Palästinenser und palästinensische Kinder werden das auch nicht überleben. Ja. Also mit den beiden Parteien ist kein Frieden dort möglich und auch wahrscheinlich nicht mal ein Waffenstillstand. Das ist eine aussichtslose Situation.
1: Tja, und entsprechend sind diese Maßnahmen, die EU-Kommission da plant, aus meiner Sicht auch eher irgendwie Scheinmaßnahmen, Scheinhandlungen. Es zeichnet sich ja ab, auch wenn das jetzt nicht per Veto gestoppt werden kann. Die Länder müssen ja zustimmen. Deutschland hat nun mal entsprechend Gewicht dort in diesen EU-Gremien und dürfte es vermutlich nicht dazu kommen lassen. Oder siehst du es anders, Charlie? Also es wird ja so getan, als ob man da irgendwie sich gegen positionieren müsste. Dann bleibt man wahnsinnig vage und alles, was dann stattfindet am Ende, sind aus meiner sich tatsächlich antisemitische Aktionen, wie beispielsweise die Ausladung des Dirigenten für ein belgisches Musikfestival, als wenn das nun irgendwie Israel beeindrucken würde oder auch die richtigen Träfe. Man weigert sich, Netanyahu und seine Regierung zu kritisieren, man bleibt ganz allgemein und verhaftet in solchen Symbolhandlungen. Oder siehst du es anders?
0: Nee, ich sehe das nicht anders. Also in Deutschland, da kann man sowieso überhaupt aus meiner Sicht gar nichts mehr zu sagen, was da in diese Richtung passiert. Ich habe nur eine Sache gesehen, dass natürlich, wie du schon richtig gesagt hast, die EU-Kommission unter Uschi halt gesagt hat, was die Länder machen sollen. Sie werden es wahrscheinlich am Ende nicht machen, aber sie hat im Alleingang die EU-Kommission mit Uschi obendrauf 20 Millionen Euro Finanzhilfen für Israel erstmal auf Eis gelegt. Heißt ja nicht, dass es weg ist und es ist auch eigentlich gar keine Summe. Die Frage, die ich mir dabei gestellt gestellt habe, ist, ob Uschi sich das richtig überlegt hat. Denn es stehen noch zwei Misstrauensanträge gegen sie ins Haus im nächsten Monat und nicht, dass da noch irgendwelche Beweise auftauchen, die sie gar nicht auf dem Schirm hatte. Weil ich glaube, mit Israel und dem Geheimdiensten in Israel sollte man nicht rumspaßen, auch nicht, wenn man Uschi von der Leyen heißt. Also das könnte vielleicht auch nochmal interessant werden.
2: Naja, vor allem wenn irgendjemand etwas über über die Machenschaften von Uschi von der Leyen im Schrank hat, dann ist es wahrscheinlich der Mossad, ne?
0: Oder eben, das wollte ich sagen.
2: So.
1: Naja, da würde ich mich dann bei der Hoffnung ertappen, dass sie das rauslassen aus dem Schrank. Das wäre ja dann eigentlich gut, mal schauen. Also da weiß man gar nicht, auf welcher Seite man wirklich sein soll. Oder so Mossad gegen Uschi von der Leyen. Doch, ganz ehrlich, da bin ich auf Seiten des Mossads. Also da gebe ich es
0: absolut.
1: Da ganz klar, ja. Damit sind wir ja auch, wenn du Verschwörungstheorien israelischer Geheimdienste anbringst, sind wir auch wieder bei Charlie Kirk und den USA. Denn im Nachgang der Ermordung des Podcasters und Politaktivisten und Influencers Charlie Kirk, da mehren sich in den USA die Munkeleien und Orakeleien, wie denn dort auch israelische Interessen irgendwie involviert gewesen sein können. Grayson berichtet, dass Charlie Kirk wohl kürzlich Angebote Benjamin Netanyahus abgelehnt hätte, ihn zu unterstützen, ihn zu finanzieren und Angst davor gehabt hätte, weil ihn israelische, pro-israelische Kräfte in irgendeiner Weise bedroht hätten. Solche Allegationen kamen schon öfter auf. Beweise dafür gibt es wie so häufig nicht bei solchen Aktionen. Aber es rumort entsprechend in der Gerüchteküche. Und Donald Trump, ein selbsterklärter Freund Charlie Kirks, hat zwischenzeitlich die Antifa, also die auch in Europa ja bestens bekannte und von Nancy Faeser so geschätzte Terrororganisation, als eben solche eingestuft. Erstmals wird also diese Gesellschaft als das eingestuft, was sie meiner Meinung nach auch ist. Die Berliner Zeitung berichtet, Trump will Antifa als Terrororganisation einstufen nach dem Attentat auf Kirk. Kommt das jetzt? Und sein Berater Stephen Miller droht, die Bewegung, Zitat, im Namen von Charlie Kirk zu zerschlagen. Milena, klingt ja sehr nach Trump-Brustgetrommel im ersten Augenblick. Ist da mehr dahinter?
2: Das kann ich dir natürlich so auch nicht sagen, ob da mehr dahinter ist. Andererseits schaue ich schon etwas besorgt auch in die USA. Ja, auch wenn hier viele Juhu schreien, wenn zum Beispiel jetzt ein Jimmy Kimmel, also dieser Showmaster, dort abgesetzt wird, ja, wenn sie Juhu schreien, dass vielleicht Elmar Thewissen, der ZDF-Korrespondent, ausgewiesen wird und andere nicht mehr einreisen dürfen, weil sie sich da in Sachen Charlie Kirk vergaloppiert haben. Also Jimmy Kimmel hat eindeutig gelogen, der hat den Attentäter in die rechte Ecke gesteckt. Ja. Das wusste er mit Sicherheit besser. Nur, ich mag da nicht jubeln, ja, weil egal, das ist genau das, was wir immer beklagen, ja. Was wir die ganze Zeit beklagen, dieses Canceln von Meinungen, das Abwürgen der Meinungsfreiheit, ja. Und für mich ist es erstmal egal, von welcher Seite das kommt, ja. Es gibt keine richtige Seite, die Meinungsfreiheit abwürgen kann. Ja, das ist, denn gut, Regierungen werden auch immer wieder sich verändern. Und aber wenn eine Meinungsfreiheit, die mal nicht mehr da ist, die ist nicht mehr da. Und die kommt dann auch nicht mehr wieder, weil keine Regierung wird sie wieder einsetzen. Also jedenfalls nicht wirklich, wenn sie weg ist, weil es regiert sich halt einfach besser. Und Machterhalt ist ja nun mal das Wichtigste für jede Art von Politik. Also ich wäre da ein bisschen vorsichtig und ich meine. Aber die Diskussion auch in Deutschland, es wird ja immer absurder, ja. Also wenn man schon gedacht hat, dass die Debattenkultur völlig im Sand ist, jetzt liegt sie, glaube ich, zwischen Sudan und Somalia. Ich frage mich wirklich, was mit dem Verstand der Menschen passiert ist. Diese jahrelange von oben gesteuerte Spaltung, ja, in Gut und Böse, die hat ihr Ziel wirklich erreicht. Es geht gar nie mehr um Fakten. Es geht nur noch um Position. Wo stehst du, ja? Und du bist immer irgendjemandes Feind, egal was du sagst. Irgendjemand hasst dich dafür, ja? Was du sagst, anstatt dir zuzuhören und dir dann seine Sicht der Dinge zu erklären. Und das ist ja auch eine Art von Krieg. Ja, und jeder glaubt auch natürlich, dass er im Besitz der alleinigen Wahrheit ist. Und Lügen fällt den Leuten so leicht. Auch die Reichinek und Hayali Thewissen, die einfach mal reinwerfen, was für ein faschistisches, rassistisches Schwein Charlie Kirk ist. Die müssen das nicht belegen. Die belegen das auch nicht. Das muss man heutzutage auch nicht mehr. Ich schaue da überall mit großer Besorgnis hin, auch in die USA.
1: Hm. Okay, ja, aber finde ich. Also, Charlie, ich finde, das sind zwei verschiedene Paar Schuhe. Ich gebe dir eigentlich völlig recht mit all dem. Auch das Canceln von Jimmy Kimmel, den ich wirklich nicht vermisse, aber das war falsch, auch aus denen zu canceln. Nur das ist eigentlich noch eine andere Debatte, finde ich. Die Frage nach der Antifa-Einstufung finde ich schon interessant, weil diese Terrororganisation, zu der sich ja in Deutschland du tust das so ab. Also, sehe ich anders, Charlie, ich weiß nicht, wie du siehst. Da hat sich ja in Deutschland unter anderem auch der Landesverfassungsschutz Niedersachsen zu bekannt und klar erklärt, wir sind Antifa. Auch Nancy Faeser, die Terroristin, die ehemalig im Amt der Innenministerin, ist ja auch Antifa-Freund. Lars Klingbeil, Antifa-Aktivist. Also das deutsche Regime ist offiziell Antifa-Mitglied und Trump sagt nun, das ist eine Terrororganisation. Das ist erstmal eine Aussage, die finde ich interessant und nicht unbedingt gleichzusetzen mit der Cancel-Kultur, deren Kritik nötig ist. Oder kann man diese beiden Dinge nicht trennen, Charlie?
0: Ich denke auf jeden Fall, das, was Trump ja auch geschrieben hat auf Truth Social, sehr schön, wieder seine typische Sprache, eine kranke, gefährliche, radikale, linke Katastrophe ist die Antifa. Und er hat sie jetzt als terroristische Organisation eingestuft. Ich muss in eine Richtung auf jeden Fall sagen zu Milena, ich sehe das ganz genauso. Mir hat sich tatsächlich auch ein bisschen der Magen umgedreht, als diese ganzen Sachen, die Shows da abgesetzt worden sind und so weiter und so fort, weil ich gedacht habe, das kann ja nicht der richtige Weg sein, wenn wir das Gleiche machen oder wenn die das Gleiche machen, die Gegenseite, was wir die ganze Zeit sozusagen hier sagen, dass es nicht gut ist. Ich finde viel interessanter bei dieser ganzen Antifa-Geschichte das Zweite, was er geschrieben hat auf Truth Social, und zwar, dass er jetzt alle Finanziers der Antifa mit den höchsten rechtlichen Standards und Praktiken gründlich untersuchen will. Und das wiederum finde ich wieder sehr, sehr interessant und glaube auch, dass es der richtige Weg ist, anstatt zu canceln. Ich glaube, der richtige Weg ist grundsätzlich, folge dem Geld und irgendwo wirst du wieder ein fettes Verbrechen finden. Da bin ich 100% überzeugt.
2: Ja, also das finde ich auch. Übrigens, die deutsche Regierung finanziert die Antifa auch. Ja.
1: Nein, hätte das gedacht.
2: Ich finde, es gehört in die gleiche Familie, also beide Cancel-Geschichten oder, ne? Aber natürlich hast du auch recht, Paul, die Antifa ist natürlich schon eine sehr spezielle Organisation. Ich habe jetzt ein Video gesehen von einem älteren Linken, also offenbar auf einem Parteitag der Linken. Und der erzählt, wie er zusammen mit der Antifa gute Arbeit macht. Mhm. Also, wenn die AfD in einer Kneipe etwas veranstalten möchte, dann sind wir rechtzeitig da, reden freundlich mit dem Wirt, damit er sie wieder auslädt. Wenn er sie nicht auslädt, reden wir nochmal, nicht ganz so freundlich. Und wenn das noch nicht gereicht hat, gibt es weitere Möglichkeiten, die ich hier nicht öffentlich darlegen möchte. Ja. Und was dann folgt, ist Gejohle, Geklatsche und Gelächter. Ja. Das ist natürlich die Linke. Antifa. Die Linke und die Antifa. Ne?
0: Genau. Die schämen sich vor nichts.
2: Nein.
0: Und es gibt auch überhaupt nichts, was man dagegen tun kann, weil niemand eingreift. Es ist völlig egal, was sie tun aktuell. Zumindest in Deutschland.
1: So, deswegen.
2: Sie kriegen Geld.
1: Deswegen bin ich sehr wohl der Meinung, dass diese Terrororganisation mit allen Mitteln und Waffen zu bekämpfen völlig geboten ist und gleichzeitig das Absetzen, das Canceln eines Jimmy Kimmels nicht und dass man das voneinander trennen muss.
2: Ja, aber ich meine, im Grunde die Kultur ist die gleiche. Das per Strich, weißt du, so nee, einfach nee, zu
1: Moment,
2: sagen.
1: Nee, das ist okay. Eben nicht. Die Bekämpfung der Antifa hat nichts mit Cancel Culture zu tun. Das eine ist eine Terrororganisation, das andere ist ein unliebsamer
2: Moderator. Ja, das habe ich jetzt aber auch gar nicht gemeint. Aber ich meine die Art, wie es getan wird. Zack, das eine wird gecancelt, zack, das andere. Es fehlt eine Debatte darüber, es fehlt eine echte Prüfung darüber. Solche Sachen, verstehst du?
1: Nee.
2: Es wird halt von oben einfach gemacht. Bestimmt.
1: Ja, aber das nochmal, ich verstehe das Zusammenfügen nicht.
2: Ich habe das vorhin versucht zu erklären. Da warst du vielleicht mit Technik beschäftigt.
1: Nee.
2: Ich habe gesagt, für mich gehört es zur gleichen Familie, obwohl es vielleicht zwei unterschiedliche Dinge sind. Ich habe dir das vorhin versucht zu erklären.
1: Ja, habe ich nicht verstanden.
2: Ach so, ja, nee, ja, aber so. Da reicht die Zeit dann nicht, glaube ich.
1: Ja, ich bin einfach so, tut mir leid. Ich finde, das eine ist eine Terrororganisation, das andere ist Jimmy Kimmel. Ja. So wenig ich den sympathisch finde mit dem Zeug, was er da erzählt, darf er das aus meiner Sicht sagen und kann deswegen nicht gecancelt werden.
2: Das stimmt, aber wie oft wollen wir das jetzt noch wiederholen?
1: Naja, weil du immer wieder sagst, das gehört zur gleichen Familie. Ich finde nicht, dass es zur Familie gehört.
2: Ich habe jetzt was völlig anderes erzählt. Ja, ich habe diese linken Geschichte erzählt, also... Okay.
1: Gut, also ich finde das irgendwie eine Vermischung. Wie dem auch sei, in Deutschland ist es vermischt. Da ist die Antifa bekanntlich im Parlament, Klingbeil, Faeser und auch unser maoistischer Faschist im Amte des Bundespräsidenten, der Steingeier, ist ja bekannter Antifa-Freund, so man das den entsprechenden Schilderungen glauben kann, die da über ihn sehr reichlich vorhanden sind. Und nun gab es im Bundestag mit diesen Damen und Herren, minus Herrn Steinmeier, der ist ja amtswegen da nicht mehr dabei, aber gab es eine Generaldebatte, die immer dann stattfindet, wenn ein Budget verabschiedet wird. Über das Budget selbst wird noch zu reden sein, weil es nicht so ganz aufgeht, sagt der Bundesrechnungshof. Aber bei dieser Generaldebatte, da wird die Tagesschau einen ganz neuen Kanzler ausgemacht haben. Ein neuer Merz, fragt sie. Kanzler Merz nutzt die Debatte, schreibt die Tagesschau, um einen neuen Ton zu setzen. Er will mit der SPD einen neuen Konsens begründen. Offenkundig der Versuch eines Neuanfangs. Es hat etwas Präsidiales, schreibt die Tagesschau. Gegen die Sorge vor Demokratiefeinden setzte Merz Zuversicht. Er machte sich ausdrücklich nicht die Haltung zu eigen, dass Politik machtlos sei. Die sehr breit angelegte und ins grundsätzlich gehende Rede hob sich deutlich von seinen bisherigen Kanzlerreden ab. Man hatte den Eindruck, dass hier im Hintergrund viel über Merz' Vortrag nachgedacht worden war. Soweit die Regime-Tagesschau. Kein Scherz.
2: Das ist ja verrückt, die haben eine ganz andere Rede gesehen.
1: Ja.
2: Also ich habe dort, ich weiß noch, zuerst war ja Alice Weidel dran, ne? Mhm. Die hat ordentlich Gas gegeben. Also, aber es war zumindest, ich stand dabei und habe mir das angehört, ne? Und musste oftmals nicken. Und dann kam Merz und dann war ich gespannt. Wie reagiert er jetzt auf Weidel? Gut, auf Weidel hat er gar nicht reagiert. So. Und dann hat er, ich habe das als extrem kraftlose Rede empfunden.
1: Was?
2: Er stand so da, hat relativ ohne Druck in der Stimme geredet. Ja.
1: Aber wenigstens hat er nicht geheult.
2: Ja, und dann hat zum Herbst der Reformen und das gibt dann Winter der Reformen und noch einen Frühling der Reformen. Ja. Ansonsten viel Ratlosigkeit in Gesicht und Stimme, fand ich, ja. Und also ich habe den Eindruck gehabt, dieser Mann ist völlig hilflos, abgesehen davon, was für Reformen will er mit der SPD erreichen. Die sind ja in fast allen Punkten komplett gegenteiliger Ansicht.
1: Ja, es gibt
2: Migration, Wirtschaft.
1: Neuanfang.
2: Hä?
1: Neuanfang.
2: Es gibt
1: Neuer März.
2: Ach so, ja, im Sommer, das war ja noch so lustig, da hat er noch versucht, den Absturz des Landes den Bürgern in die Schuhe zu schieben. Ne? Wir leisten zu wenig, wir sind nicht produktiv genug. Und ist natürlich nach hinten losgegangen, wie so alles, ne? Der Meister der Fettnäpfe. Ja. Und dann rudert er ja immer wieder zurück. Nö, habe ich ja so gar nicht gesagt. Ne? Nein, da wird gar nichts kommen. Dieser Mann kann es nicht. Dieser Mann kann es auf keinen Fall mit der SPD irgendwas erreichen. Ich meine, seit Corona hat Deutschland 270.000 Industriearbeitsplätze verloren, ja. Das hat die Wirtschaftsprüfungsgesellschaft Ernst und Jung geschrieben und schreibt noch dazu, der Abwärtstrend hält an und verstärkt sich sogar.
1: Ach was.
2: Ja? Ja, und jetzt, wenn wir schon bei dem Thema sind, parallel verkommt ja komplett die Infrastruktur. Da hat der Merz 500 Milliarden Monsterschulden aufgenommen, rechtswidrig mit dem alten Bundestag. Und trotzdem ist kein Geld da, um die Straßen zu reparieren, sagt das Bundesverkehrsministerium.
1: Ja.
2: Ja? Auf Basis der beschlossenen mittelfristigen Finanzplanung bis 2029 ist die Finanzierung der Bundesfernstraßen für die kommenden Jahre in vielen Bereichen nicht gesichert.
1: Peanuts.
2: Allerdings, was Sie auch sagen, das fand ich dann wieder lustig. Ne? Bei den Bundesautobahnen ist die Lage nicht dramatisch, nur schlimm.
1: Ja, das ist deswegen nichts, weil der Bundesrechnungshof ja festgestellt hat, wie die Bild exklusiv berichtet, natürlich immer exklusiv, Deutschlands Finanzen stehen am Abgrund. O-Ton. Konkret schreibt Bild, im nächsten Jahr soll fast jeder dritte Euro auf Pump ausgegeben werden. Der Bund lebe, Zitat, strukturell über seine Verhältnisse. Er ist nicht in der Lage, staatliche Kernaufgaben dauerhaft aus seinen Einnahmen zu finanzieren. So das brisante Fazit der Prüfer. Die Regierung sei, Zitat, von einer soliden Finanzwirtschaft weit entfernt. Also Charlie, so viel kann ich gar nicht mehr Potzblitz rufen. Da kommt die Realität in den Regimemedien an und sie wird tatsächlich auch richtig wiedergegeben in dem Fall. Es kann ja jetzt nicht lange dauern, bis das eingeordnet wird, oder? Also im Sinne von Katrin Göring-Eckardt, weil wir haben ja die Woche gelernt, die Einordnung der Staatsjournalisten, die dürfen wir nie grundsätzlich bezweifeln. Das sagte sie in Bezug auf Dunja Hayali, das ist diese Dame, die gegen Charlie Kirk hetzt. Es kann ja jetzt nicht lange dauern, bis das alles eingeordnet wird, was Milena da gerade gesagt hat.
0: Nein, natürlich nicht. Also bei Göring-Eckardt, da kann ich überhaupt nichts mehr zu sagen. Sie redet auch von Journalisten und solchen Geschichten. Also es geht ja hier nicht um Journalisten. Also ich bin persönlich ja 2020 aufgewacht und ich habe vorher immer alles geglaubt, was so in den Nachrichten und im Fernsehen erzählt worden ist, ja, und was wir da auch in den Nachrichtenredaktionen erzählt haben beim Öffentlich-Rechtlichen. inzwischen muss ich sagen, Tevesen, Hayali und Co., wie Göring-Eckardt das getan hat, als Journalisten zu beschreiben, das ist völliger Irrsinn. Das sind für mich radikale Aktivisten, die mit unseren Zwangsabgaben gelernt haben, perfekt die Klaviatur von Meinungsmache zu spielen. Und mehr ist da für mich ehrlich gesagt nicht. Und nur ein ganz kurzer Satz zu dem, was in Deutschland passiert. Es gibt gerade frisch eine Langzeitstudie mit dem Namen Die Ängste der Deutschen. Und den Studienmenschen da ist aufgefallen, dass es interessant ist. Die Deutschen waren total ängstlich letztes Jahr, dass alles ganz schlimm wird. Und inzwischen haben die sich, O-Ton, daran gewöhnt. Also die Deutschen sind es inzwischen gewöhnt, ständig unter Angst zu leiden. Und deswegen haben sie nicht mehr ganz so viele Ängste wie letztes Jahr.
1: Okay.
2: Aber was Göring-Eckardt dran geht, wenn sie das so sagt, die Einordnung darf man nicht hinterfragen.
0: Mhm. Ja.
2: Der neue Präsident des Verfassungsschutzes, Sinan Selin, scheint ja ähnlich zu denken. Und zwar, als er noch Vize war, ja, da hat er, das muss Anfang des Jahres gewesen sein, da hat er beim RBB gesagt, wenn die Nachrichtenvermittlung des öffentlich-rechtlichen Rundfunks in Zweifel gezogen werde, gefährde dies die Demokratie.
1: Mhm.
2: Also langsam wünsche ich mir schon Herrn Haldenwang zurück, obwohl der noch gar nicht wirklich im Amt ist, der Herr Selin. Also ich weiß es nicht. Ich
1: dass
2: weiß,
1: du nur lachst.
2: Ja, besser also, wird das nicht.
1: Wenn dir ein Göring erklärt, dass du besser nicht mehr Fragen stellen solltest und ein Himmler-Intendant beim ZDF ist auch kein Scherz, das ist er wirklich. Das kann man alles gar nicht mehr skripten. Das muss alles eine Snicklenk-Arbeit sein. Dann ist es doch ganz schön mutig, dass du noch lachst. Und lachen sollten wir vielleicht nicht, weil die Frage, die sich jetzt ja gerade akut stellt, vermutlich, zumindest beim Juso-Parteitag, ist, ob wir hier ein Männer-Podcast sind. Da werden die Gremien. Wahrscheinlich haben sie ein bisschen ein Problem, uns so ganz, ganz schnell als Männer-Podcast abzutun, weil Milena gibt's ja auch noch. Jedenfalls fordern die Jusos jetzt, so schreibt Apollonius, ein Verbot von Männer-Podcasts. Von diesen gehe nämlich eine Gefahr für die Demokratie aus. Die Jusos Kiel wollen Männer-Podcasts wie Hoss und Hopf, die werden ausdrücklich genannt, verbieten, weil diese toxische Männlichkeitsbilder Unverschwörungstheorien verbreiten können. Laut Antrag, und jetzt kommt's, Milena, und ich glaube, das ist auf dich zugeschnitten, laut Antrag sollen solche Podcasts erst nach einem Besserungskonzept wieder erlaubt werden und von einer weiblichen Faktencheckerin begleitet werden. Also insofern verleihe ich dir hiermit ganz offiziell und ohne, dass du es ablehnen kannst, das Amt der weiblichen Faktencheckerin meines Männer-Podcasts.
2: Naja, wobei, ich glaube, diese Jusos, die werden einfach meine Stimme hören und mich männlich lesen oder so. Ja,
1: das ist schwer.
2: Ich habe mich mal bei den Jusos so umgeguckt in Kiel, ne, auf dieser Seite. Mein Gott. Ich meine, ja.
1: Was denn?
2: Ja, also sagen wir mal so, dass die Männlichkeit als Feind sehen, das kann ich gut verstehen. Also sind alles so ein bisschen Puddingteilchen. Ja, so weich, so, auch so kuschelig, so, ne? Ja. So zum Draufliegen. Kann man sich so zurechtbiegen, weißt du, so als Kissen irgendwie.
1: Oh, Bodyshaming.
2: Das ist Body. Nein, die waren ja jetzt nicht dick oder so. Die waren nur so. Ja, also ich meine, das war vielleicht auch ein Schrei nach Aufmerksamkeit, seien wir ehrlich. Ich meine, wer kennt denn die Jusos in Kiel?
0: Ja, das ist immer ein bisschen schwierig. Ich sag mal, ich hab ja von Paul vorher so ein bisschen die Themen geschickt gekriegt, wie das ja.
2: Echt?
0: Ist. Ja, natürlich. Moment. Und ich habe dann nur diese Überschrift halt gelesen und dachte, Jusos fordern Verbot von Männer-Podcast. Und bei Männer-Podcast habe ich an was ganz anderes gedacht.
1: Schieß los.
0: Was ist das jetzt schon?
2: Porno?
1: Nee, was denn?
0: Ja, irgend sowas, irgendeine Pornonummer oder sowas. Und dann habe ich mir den ganzen Artikel durchgelesen und dabei ist mir in den Sinn gekommen, ich war mal bei einem Jugendradiosender und da hatte ich eine Chefin, die war scheintot und hat gefühlt 5 Flaschen Rotwein jeden Abend getrunken.
1: Nach öffentlich-rechtlichem Jugendsender, ja.
0: Und die hatte halt auch gar keine Ahnung, was wir da so erzählen als Moderatoren und hat dann immer in der Sendungsbesprechung hinterher irgendwann bei irgendeiner Moderation, es war glaube ich auch völlig egal welche, hat sie dann gesagt, das vermittelt sich mir jetzt nicht. Ja, und bei diesem Thema würde ich sagen, das vermittelt sich mir jetzt nicht.
1: Okay, na gut.
2: Oh. Also, ich habe erst gedacht, das wäre ein Scherz vom Postillon.
1: das ist mit der Realität
2: aber
1: heute so.
2: Du, wie kann man aber was schreiben? Passieren kann, stell dir mal vor, falls es die SPD in 10, 20 Jahren noch gibt, könnten diese Leute oder irgendjemand davon aus Versehen dort an die Spitze gespült worden sein.
1: Macht auch nichts mehr.
2: Wer weiß.
1: Dass das alles nicht passiert, das hat ja unser Außenminister Johann Wadephul in dieser Generaldebatte auch gesagt. Er hat nämlich sich zur AfD Wegewand und ganz lässig erklärt, wir werden niemals zulassen, dass Sie in Deutschland Verantwortung übernehmen. Das ist interessant, wenn man sich überlegt, dass das ein deutscher Außenminister sagt, dass das Wahlen nichts zu bedeuten haben und egal was passiert, wir, man fragt sich auch, wer dieses Wir ist, könnte das ein Regime sein, das eventuell nichts mit den Bürgern zu tun hat?
2: Ja.
1: Das, was? Nein, auf keinen Fall. Das kann nicht sein. Und zeitgleich, aber natürlich, und ich kann das nicht oft genug sagen, in unserer Demokratie hat gar nichts mit irgendwas zu tun. Zeitgleich fordert das, du hast vorhin gerade eben Puddingteilchen gesagt, fordert ein öffentlich-rechtliches Puddingteilchen namens Ruth Moschner, die mit solchen Büchern auffällt wie Die Möpse oder Blondinenpower oder so ähnlich. Die hat eine Petition gestartet, eine Internetpetition, um Dunja Hayali zu schützen. Denn nach all den Anfeindungen im Netz, da ist ganz logisch, Milena, es wird gleich Klick machen, braucht es natürlich jetzt Klarnamenpflicht im Netz. Mhm. Ja, haben wir schon mal gehört in letzter Zeit. Ne? Und schon 150.000 Internetnutzer haben sich dieser Petition angeblich angeschlossen, die an die SPD-Justizministerin gerichtet sein soll. Also es wäre doch ein schöner Treppenwitz, wenn jetzt anlässlich von Dunja Hayali die SPD-befeuerte Klarnamenpflicht irgendwie käme, oder?
2: So ist ja eh auf dem Vormarsch.
1: Ja, das ist schon ganz nervös.
2: Durch die ID, also dass man quasi sein Alter verifizieren soll, das hatten wir ja in den letzten Sendungen auch. Da geht's natürlich darum, man möchte unbedingt die Anonymität im Internet zerstören. Ich bin nicht sicher, ob Ruth Moschner so weit gesprungen ist.
1: Da bin ich sicher, dass das nicht ist.
2: Ich glaube, bei Ruth Moschner ist die Empörung echt. Ja. Das ist jetzt kein Kompliment, ja.
1: Für Ruth Moschner zugefügt, falls du dich das gerade fragst, Ruth. Nein.
2: Ja, tut mir ein bisschen leid. Aber das ist natürlich diese Opferinszenierung von Hayali und ihrer Umgebung ist ja auch absurd, ja. Ich meine, die hat sich da hingestellt im Heute-Journal und hat Kirk einen radikal religiösen Verschwörungsanhänger mit abscheulichen, rassistischen, sexistischen, menschenfeindlichen Aussagen. Ich meine, ohne natürlich irgendwas zu belegen, ja, das ist Meinungsmache vom Miesesten, das stößt natürlich auch Leuten auf, ja. Also wie man ein bisschen in den Wald hineinschallt, also ich meine, diese bösartigen Drohungen sind wirklich gruselig. Es sind so viele primitive Menschen auf allen Seiten im Netz, ja. Das geht gar nicht, ja. Aber sie sind ja nicht besser. Ich weiß noch, Hayali hat ja doch mal gesagt, oh, wir haben mit der Meinungsfreiheit eigentlich kein Problem. Man kann sagen, was man will. Ja, genau, die Idi Amin. Man kann sagen, was man will. Man muss halt mit den Konsequenzen hinterher leben, ne? Also.
0: Idi Amin. Es kommt auf jeden Fall. Also, bin ich der Meinung, in der EU, was jetzt gerade gesagt wurde, mit dem, also Personalausweis vor die Kamera halten, Gesicht nochmal. Das ist der feuchte Traum der Eurokraten. Das wird kommen. Und ich persönlich denke ja im Übrigen, dass solche Figuren wie Hayali oder so, das sind eigentlich Promoter. Ja, kennt ihr vielleicht von der Schinkenstraße auf Malle diese Typen, die alle irgendwie versuchen, in irgendein Geschäft zu ziehen und dann damit die abgezockt werden. Richtig. Und Hayali ist einfach nichts anderes als ein Promoter für irgend so eine Nummern. Und die hat sich ja angeblich jetzt auch zurückgezogen und vielleicht sieht sie ja irgendwann jemand mal in Spanien auf der Strandstraße Timesharing-Verträge zu. Oder so. Ich weiß es nicht.
1: Das ist diese Hoffnung. Also mach mir doch nicht solche Hoffnung.
2: Die hat diese Woche das Morgenmagazin im ZDF moderiert. Also ich möchte euch ein bisschen...
1: Nein, Social Media hat sich zurückgezogen, nur da.
0: Genau. Social Media,
1: Entschuldigung.
0: Fake News hat er verbreitet, Fake News.
1: Aber bei allem, was da offensichtlich gesteuert und genutzt wird und in der Tat die EID, so heißt sie in der Schweiz heißen, da wird jetzt in der Schweiz drüber abgestimmt, das wird sehr spannend. Nächste Woche gibt es darüber die Abstimmung und es tobt hier der Kampf, so, ob die kommen soll oder nicht. In dem Fall scheint die Schweiz da ein Testfeld zu sein. Sicherlich ein Thema, was sie dafür nutzen, aber Charlie, es scheint, als ob der öffentlich-rechtliche Rundfunk in Deutschland diese Woche irgendwie überreizt hat in seiner Hetze und seiner Meinungsmache, weil zumindest selbst Daniel Günther, ja, eben jener Daniel Günther, der offiziell eine CDU ist, als glühender Grüner und Linksradikaler, der er ist, selbst Daniel Günther meldet jetzt Zweifel am öffentlich-rechtlichen Rundfunk an. Und Jens Spahn, der natürlich jede Gelegenheit nutzt, um von der Tatsache abzulenken, dass er ein Massenmörder ist, schlägt in die gleiche Kerbe und schlägt zusammen auch mit Linnemann, CDU-Generalsekretär, der schlägt das vor, aber Spahn schließt sich inhaltlich ja offensichtlich an, ein Einfrieren der Rundfunkgebühren. Und Auslöser für all das war nicht etwa der Wahnsinn von Dunja Hayali und ihre Hetze oder Emma Tevensens irre Ausfälle, sondern das Überreizen des NDRs. Denn der NDR hat seine Journalistin Julia Ruß abgesägt. Eine Frau, die dort als Konservative gilt, was ganz lustig ist, ist geschasst worden. Der Schweizer Blick schreibt, der Norddeutsche Rundfunk setzt die konservative Journalistin Julia Ruß ab. Ihr Format Klar wird künftig nur noch beim Bayerischen Rundfunk ausgestrahlt. Die Entscheidung stößt auf eine Welle an Kritik. Das ist wohl so, denn diese besagten CDU-Politiker haben sich insbesondere für Julia Ruß stark gemacht. Und nun scheint es, dass der Öffentlich-Rechtliche damit ein bisschen überreizt hat. Mag das jetzt der berühmte Tropfen gewesen sein, Charlie?
0: Ich halte das alles für eine Show. Die sitzen alle in den Rundfunkräten und Gremien und hast du nicht gesehen. Wir haben ja auch in der Welt gelesen, 250 Beschäftigte vom Norddeutschen Rundfunk haben einen offenen Brief gegen diese Sendung von ihr gemacht. Das ist alles so typisch für die Medienhäuser. Man muss eine Sache wissen. Das sind alles sogenannte freie Mitarbeiter, die sowas unterschreiben. Und auch die freien Mitarbeiter sind die, die das Programm machen. Ohne die gäbe es gar keinen Rundfunk. Ja? Und alles, was in der freien Wirtschaft mit einem Sozialversicherungsbetrugsverfahren geahndet werden würde, das sind die Mitarbeiter, die freien beim Öffentlich-Rechtlichen, teilweise auch bei den Privatsendern. Und
1: Das musst du kurz erklären.
0: Ja. Da hast du einen Vertrag, bist aber nicht fest angestellt, musst aber bestätigen, dass du nicht von diesem Vertrag finanziell abhängig bist, obwohl du jeden Tag in diesem Sender arbeitest.
1: Moment,
0: das ist ein festfreier Mitarbeiter bei den öffentlich-rechtlichen Sendern.
1: Also ja. Scheinselbstständigkeit nennt man das.
0: Im Prinzip Scheinselbstständigkeit. Ja. Und diese Menschen, wie gesagt, diese armen Schweine, zu denen ich auch mal gehörte, die machen eigentlich ausschließlich das Programm und nur die höheren Ebenen haben feste Verträge. Der Rest ist für die auch austauschbarer Dreck, so kann man das ganz klar sagen. Und von denen versuchen alle feste Verträge zu ergattern und dafür schmieren und schleimen sie wirklich im Hintern der Vorgesetzten, damit sie irgendwas kriegen. Und wenn sie dann mit draufhauen können bei dieser armen Frau, der Julia, die da jetzt ihre Sendung nicht mehr machen darf, dann machen sie das auch. Und dann kommt die CDU und sagt, ach ja, hier können wir ja mal ein bisschen so tun, als ob. Aber in den Rundfunkgremien ist das alles klar. Das ist eine Riesenshow.
1: Okay. Mhm.
2: Aber einer der Unterschreiber dieses Briefs gegen Ruß, ja, also dass sie rausgeschmissen wird, das war der ZAP-Moderator, also ZAP ist ja diese Mediensendung, Daniel Bröckerhoff. Und der ist kürzlich damit ein Bericht aufgefallen, in dem er konservative Menschen eine Gehirnanomalie unterstellt hat. Das ist auch interessant, aber dieser Protestbrief ist ja in mancher Hinsicht ziemlich ehrlich. Da steht, die Sendung, also klar, die Sendung von Julia Ruß, verletze eine Reihe von Grundsätzen unserer journalistischen Arbeit und entsprechend nicht dem öffentlich-rechtlichen Auftrag. Das heißt im Umkehrschluss, die sehen den öffentlich-rechtlichen Auftrag in einseitiger Berichterstattung. Also in Meinungsmache. Ja, ja. Weil ich meine, was hat diese Sendung klar, die ja jetzt auch nicht der große Wurf war, aber was hat die ausgemacht, dass zumindest von allen Seiten Menschen zu Wort kamen, ohne gleich von irgendeiner linken Soziologin eingeordnet zu werden als Doof oder so oder Osten oder so. Ja. Also so kann man das, glaube ich, sagen. Aber das haben sie ziemlich ehrlich gesagt. Und ich fand, ich mag eigentlich diese öffentlich-rechtliche Empörungswoche, also jetzt, weil man kann ja sagen, die haben sich unerum frei gemacht, ARD und ZDF. Ja. Die haben ganz offen gezeigt, dass sie die Lügen von Korrespondenten verteidigen, ja, bis aufs Blut, dass sie andere Meinungen als die ihre nicht akzeptieren, dass sie andere Meinungen nicht zulassen wollen, also dass sie mindestens auf die Hälfte der Bevölkerung scheißen.
0: Ja. Und sie verscheißen vor allen Dingen auf den Rundfunkstaatsvertrag. Also es steht ganz klipp und klar geschrieben auf, ich weiß, Paul, du hältst davon gar nichts, aber es steht einfach mal geschrieben, dass das eben so nicht sein darf. Und ich persönlich bin ein Verfechter dieses dualen Systems, aber natürlich nicht in dieser Form, in der wir es jetzt aktuell haben.
2: Der muss so, wie er ist, weg. Das ist auch nicht reformierbar. Glaubst du wirklich, dass das...
0: Ich glaube so gerne.
2: Du glaubst doch nicht, dass das reformierbar ist.
0: Nein, das ist nicht reformierbar. Das muss neu aufgebaut werden.
2: Sonst hätte ich den... Sonst hätte ich dich in einem anderen Licht sehen müssen. Also ich meine, nochmal neu justieren.
1: Welch subtil so.
2: Nein.
0: Weißes Licht in Gummizelle.
1: Genau. Ja, ach Charlie, mein romantischer Freund. Ich gebe dir mal das Grundgesetz und dann kannst
2: unser
1: du
2: Charlie.
1: Mit Marcel Lute kannst du dann über dem Grundgesetz und dem Rundfunkstaatsvertrag hängen und den Tage vorstellen und reiche Epochen, in denen das vielleicht mal. Alle anderen interessieren sich vielleicht das. das, was Paragraph 28 Absatz 3 eines neuen Berliner Gesetzes demnächst bringen soll. Denn das holt uns hart in die Gegenwart. Da drin, nämlich so berichtet Apollo News, soll festgelegt werden, dass der Landesverfassungsschutz Berlin in Zukunft die Möglichkeit haben soll, Betreiber von Videoüberwachungsanlagen zu verpflichten, die Überwachung auszuleiten und Aufzeichnung direkt an sie zu übermitteln. Ihr habt richtig verstanden, was in der Staatsfeind Nummer 1 noch wildes Hollywood-Kino war, soll in Berlin jetzt ganz offizielles Gesetz werden. Der Landesverfassungsschutz Berlin soll also jedermann verpflichten können, irgendwo angebrachte Überwachungskameras direkt zu ihm durchzuschalten, damit die Verfassungsschützer ihre politische Einordnungsarbeit in Echtzeit betreiben
2: können. Die können dich jetzt live verfolgen?
1: Ja.
2: Wie geil.
1: Nein, das können sie im Prinzip, wenn sie es könnten, schon länger, wenn sie einfach die Kameras im Computer hacken. Aber jetzt sollen sie das Recht bekommen, beispielsweise den Currywurstbudenbesitzer an der Ecke, der da eine Kamera angebracht hat, weil er gelegentlich Steine reingeschmissen kriegt, das Bild jetzt direkt zum Verfassungsschutz zu schicken. Ist toll, oder?
0: So. Ja. Ich bin der Meinung, das wird grundsätzlich einfach gerade in Berlin schlichtweg an den technischen Möglichkeiten der Stadt scheitern.
2: An den mentalen auch.
0: Ja, den mentalen vor allen Dingen. Also das ist, ich weiß nicht, ich glaube, die haben ja auch eh erst vor ein paar Jahren das Internet an sich entdeckt. Und also ja. Videostream, ich denke, noch sind sie bei MP3.
1: Ja, aber ich weiß, dass sie das Internet kräftig durchsuchen. Regelmäßig stelle ich ja meine Informationen, meine Datenschutzanfragen und kriege dann immer so Auszüge. Und sie sind bei über 1000 Einträgen beispielsweise zu unserem Podcast hier oder mir, wo sie dann nicht mehr weiter aussagen, wie viele über 1000. Ob es dann 30 Millionen sind oder 1001, ist dann egal. Also und sie scheinen das Internet zu durchsuchen, ja.
2: Und was schreiben sie da?
1: Nichts.
2: Sagen die dir das?
1: Geheim. Nein.
2: Das Geheimnis.
1: Warum?
2: Wegen Datenschutz dürfen sie es dir nicht sagen.
1: Nein, aus Gründen nationaler Sicherheit. Weil damit die Weltrevolution und der Sozialismus sich durchsetzt, schätze ich mal. Also das würde dann irgendwie, wie war die Formulierung? Es würde dann, glaube ich, interner über die Arbeitsweisen bla bla bla. Und deswegen sagen sie es nicht. Ja, aber was sie sagen, der Verfassungsschutz, das sagt Apollo, beziehungsweise das sagen sie auch selber. Im Kontext nämlich der Kommunalwahl in der NRW, die jetzt gerade stattgefunden haben. Verfassungsschutz hat nämlich dort, der Landesverfassungsschutz hat nämlich dort AfD-Kandidaten ganz proaktiv, wie es heißt, verhindert, indem er sich selbst an die zuständigen Wahlausschüsse wandte. Der Verfassungsschutz NRW hat vor den Kommunalwahlen eben nicht nur auf Anfrage, sondern ganz eigenständig dann Kontakt aufgenommen zu solchen Wahlausschüssen, wenn er zu Kandidaten Informationen hatte, die er weitergeben wollte. Das, damit ihr wisst, wie das funktioniert, Milena.
2: Ja, das ist ja verrückt, ne, dass die das auch noch selber zugeben. Die halten das für völlig normal. Also der Verfassungsschutz Nordrhein-Westfalen vor einer Wahl selbstständig Daten über einen nicht genehmen Kandidaten zu sammeln, ja, und das dann als Munition an die Wahlausschüsse weiterzugeben. So war das, ja. Und für einen demokratisch denkenden Menschen ist das ja völlig absurd. Und was ja noch dazu kommt, man kann ja davon ausgehen, dass die Wüstregierung von NRW, also die Regierung, das ja entweder gefordert oder erlaubt hat. Der Verfassungsschutz ist ja eine weisungsgebundene Behörde und untersteht dem Innenministerium des Landes. Also es ist eher unwahrscheinlich, dass diese Behörde gegen den Willen der Regierung arbeitet. Ja. Also das ist schon juhu. Also die machen sich auch unherum frei. Ja. Und aber es bringt ja erstmal so nichts, ne? Die AfD diese Woche vor der CDU, insgesamt bei Umfragen mit 27%. Sie machen trotzdem alle weiter. Jetzt hat ja auch der Bundestag AfD-Mitarbeitern Hausausweise verweigert. Ne? Darunter auch Michael Stürzenberger, dieser islamismuskritische Ehemann, der war früher mal Pressesprecher der CSU. Und wir erinnern uns, er war ja auch ein Opfer des Messerstechers von Mannheim. Er war ja das ursprüngliche Ziel des Attentäters und wurde dann schwer verletzt. Der Polizist Rufen Lauer ist ja dann ermordet worden. Michael Stürzenberger ist in der gesamten Berichterstattung dann auch eigentlich nicht mehr wieder vorgekommen. Ja? Das war auch so eine Canceln eines Opfers, was er ja in diesem Falle war. Nur jetzt darf er da nicht rein mit drei anderen Mitarbeitern. Jo, das hat mal der Bundestag so beschlossen. Aber je mehr sie diese Geschichten vorantreiben, diese Totalitären gegen die AfD, umso stärker wird die AfD. Also irgendwie bin ich mal gespannt.
1: Aber der musst du gar nicht sein, weil Herr Wadefuhl hat ja schon gesagt, wir werden das nicht zulassen. Verstehst du?
2: Ja.
1: Ich meine, jetzt der Verfassungsschutz meldet sich dann schon bei den Wahlausschüssen. In Berlin liefert er bald Live-Bilder dazu. Gucken Sie mal, so ist der eine Currywurst. Ja, das geht gar nicht. Und sollen wir mal live reinschalten? Die sitzt da auf dem Klo. Und das werden wir nicht zulassen. Ja, seien Sie mal völlig unbesorgt, Frau Pederastovic. Ja, nicht, dass Sie glauben, dass hier... Also, ja, wollen wir mal ganz klar. Und wer da draußen
2: jetzt
1: noch
2: jetzt hast du Otto ja. Zitiert, ja, ne, wollte ich dir nur sagen.
1: Aus einer Zeit, in der er noch cool war. Mhm. Und wer jetzt glaubt, dass es da ja Richter gibt oder irgendwie einen Rechtsstaat oder so, dem sei gesagt, was News gerade berichtete, nämlich AfD-Politiker Joachim Paul. Wir erinnern uns, das wäre der Mann gewesen, der in Ludwigshafen die Bürgermeisterwahl gewonnen hätte, wäre er nicht aufgrund der Verfassungsschutzintervention von der Liste gestrichen worden. Der hat geklagt. Und zwar bis vor das Bundesverfassungsgericht. Und das Bundesverfassungsgericht, berichtet News, hat seine Verfassungsbeschwerde nicht zur Entscheidung angenommen und als unzulässig verworfen. Heil,
2: was?
1: Charlie. Heil unserer Demokratie und den roten Roben, die von Freisler gemacht wurden, oder?
0: Also Verfassungsschutz ist alleine schon ein Witz. Ich bin ja der Meinung, ihr bzw. viele der freien Medien sind der neue Verfassungsschutz. Der sich nennende Verfassungsschutz ist die Stasi 2.0. Denn ich glaube, die einzigen, die irgendwie versuchen, noch die Verfassung hochzuhalten, da muss ich euch dann auch mal so ein bisschen bauchpinseln. Das sind halt eben die freien Medien, die nach draußen gehen und sagen, hier, wir versuchen noch irgendwie alles. Aber das andere ist für mich alles kein Verfassungsschutz mehr, ehrlich gesagt. Also
2: ich sehe mich eher als Ersatz für die Altmedien, die nicht berichten. Ja, also als Verfassungsschutz sehe ich mich irgendwie. Das fühle ich mich gar nicht. In diesem Kleid fühle ich mich ein bisschen.
0: Fühlt man sich schon schlecht jetzt, ja.
2: Fühle mich schon schlecht, ja. Das tut nichts für mich.
1: Wie war das? Das kann ich nicht verorten. Nein, du hast vorhin gesagt, was hat diese alte, diese betrunkene öffentlich-rechtliche Jugendfrau immer gesagt?
0: Das erschließt sich mir nicht.
1: Ach, das erschließt sich mir nicht. Na gut. Naja, also frei rumlaufen ist ein schönes Stichwort, weil das ist auch im Prinzip der dickste Brocken, kann man sagen, in dieser Woche der Umvolkungs-News, die es so gibt. Denn da berichtet ein Spiegel-TV-Reporter namens Thomas Heise ganz schockiert auf Ex von seiner Erfahrung mit Abdul Rahman Umeirate, einem 28-jährigen Clan-Mitglied, das in Berlin zu 17 Jahren Haft verurteilt wurde. Heise schreibt auf Ex: Er spaziert aus dem Kriminalgericht Berlin in die Freiheit, obwohl er eben zu 14 Jahren plus 3 Jahren und 9 Monaten Knast verurteilt wurde. Das Kammergericht hatte den Haftbefehl aufgehoben. Grund: Die Staatsanwaltschaft war nicht schnell genug mit der Anklage fertig geworden. Sein Bruder Benjamin wurde zu 14 Jahren Haft verurteilt. Er bleibt in Haft. Noch ist das Urteil nicht rechtskräftig. Die Staatsanwaltschaft nannte die beiden im Plädoyer Könige von Neukölln und hatte lebenslänglich gefordert. Der Richter hatte in der Urteilsbegründung ausgiebig auf umgefallene Zeugen verwiesen, die sich an nichts erinnern konnten. Ich habe so etwas auch noch nie erlebt. Mich bezeichnete Abdu vor der Kamera als Hurensohn. Ja, also es ist die Staatsanwaltschaft, Milena, ich habe natürlich eine gewisse Suffisanz jetzt in der Stimme, wenn ich das sage, es ist die Staatsanwaltschaft, die Zeit und eigene Abteilung in der Generalstaatsanwaltschaft hat, meinen Bruder und mich in knapp 80 Fällen wegen Majestätsbeleidigung zu verfolgen, da Türen eintritt, Dinge beschlagnahmt, bis heute auf meinen Geräten sitzt, aber es leider nicht hinkriegt, arabisch-muslimische Gewaltkriminelle zu verfolgen.
2: Aber wie kann man denn? Also ich meine, die erhalten, die, anscheinend haben sie den Typen für ziemlich gefährlich gehalten. Die haben ja lebenslänglich gefordert, ja. Aber ich meine, wie kann man denn bei solchen Fällen, Kriminalfällen, nicht schnell genug mit der Anklage fertig sein? Wie kann denn das passieren? Da muss man doch überlegen, was kann da in Frage kommen?
1: Absicht?
2: Ja, Absicht, das wäre ja Korruption.
1: Das kann nicht sein.
2: Das kann natürlich nicht sein. Also das würden wir der... Ja, aber ich meine, die Alternative ist Doofheit. Ich weiß nicht, ob das jetzt so viel schöner ist für die. Weil wie doof musst du sein, wenn du eine Anklage nicht schnell genug fertig bekommst? Ich verstehe es ja, nicht.
1: Doofheit kann ich auch bezeugen. Also ich kenne ja diverse Staatsanwälte in Berlin jetzt aus Gründen. Und Doofheit ist absolut plausibel. Aber es mag ja auch Kombinationen geben, Charlie. Also manchmal kommt ja Doofheit mit Absicht zusammen. Und wenn wir uns jetzt den Fall von Mohammed, also wieder so ein Mohammed, sie heißen fast alle Mohammed, aber in dem Fall ein Syrer namens Mohammed K. anschauen, da kommt dann vielleicht ja beides zusammen. Die Junge Freiheit berichtet, der Syrer Mohammed K. besudelte den niedersächsischen Landtag mit anti-israelischen Schmierereien. Jetzt wird bekannt, 2022 hat der Ministerpräsident Weil ihn mit einem Preis ausgezeichnet. Und zwar nicht irgendeinen Preis. Herr K. wurde aufgrund seines Engagements in der politischen Bildung seinerzeit als Beispiel gelungener Integration porträtiert, sagte ein Regierungssprecher der Hannoverschen Allgemeinen. Dafür hatte K. ein Video eingesendet, das seine, Zitat, persönliche Erfolgsgeschichte dokumentieren sollte. Ich meine, in solchen Possen schlägt sich ja auch der Verdacht nieder, dass es vielleicht eine Kombination von beidem sein kann im deutschen Regime, oder?
0: definitiv. Das sind über Jahrzehnte gewachsene Dinge, die man nicht beweisen kann, in welche Richtung sie auch immer gehen. Ich bin persönlich ja im Westen von Berlins, so im Bezirk Zehlendorf aufgewachsen und das ist jetzt schon so ein paar Jahre her. Und schon in der Grundschule, es gab immer mit den gleichen ein Problem. Muss ich einfach klipp und klar sagen, wenn man das respektiert. Das ist einfach gewachsen.
1: Moment, und die hießen nicht Mohammed, oder?
0: Doch, eben. Und auf der Oberschule ging es dann richtig los, ja. Und dann kamen die Imame irgendwann auf die Idee, diese Jugendlichen von den Gastarbeitern, die gekommen sind, im Prinzip richtig zu beeinflussen. Und die haben die auch sehr schnell gekriegt, weil die ja, waren da offen für, logischerweise, und auch die Familien. Und ich kann eine Sache sagen, meine Mutter hat in der Vorschule zu dieser Zeit gearbeitet und da sind mehrfach Väter reingekommen und haben gesagt, wehe, du bringst unseren Töchtern Deutsch bei. Wir wollen das nicht. Ja? Mit 14 sind wir dann lieber an den See gefahren, statt ins Freibad, weil man die Freibäder schon damals nicht betreten konnte. Ja. Heute ist es noch viel schlimmer. Und überall ist jetzt diese Gewalt, gerade in den Großstädten. In der U-Bahn, die wird in Berlin inzwischen als Orient-Express bezeichnet, sind teilweise nicht mal mehr Menschen unterwegs, die in Neukölln leben. Da habe ich Freunde, die sagen, wir fahren damit nicht mehr. Wir haben Angst. Und das ist tatsächlich auch der Grund, bei mir zumindest, warum ich mich erst aus Berlin und dann komplett aus Deutschland zurückgezogen habe, um einfach auch zum Beispiel meine Tochter zu schützen, weil es in Griechenland, Ungarn und Co. Einfach nicht diese Gewalt durchgelassen wird. Und da, was ich damit sagen wollte, um zurückzukommen zu deiner Frage, das sind über Jahrzehnte gewachsene Strukturen. Da kennt der eine Rechtsanwalt den anderen und so weiter und so fort. Und dann ist irgendeiner Staatsanwalt und so weiter und so fort. Beweisen kann man nichts.
1: Und doch. Also auch der Mann von Renate Künast, also die wie Rainer Künast aussieht, das ist diese linksgrüne Oberhetzerin, die auch gerne kräftig klagt, wenn ihr irgendwelche Äußerungen bei sich nicht gefallen. Deren Mann ist der einer der wichtigsten Clan-Verbrecheranwälte in Berlin. Und Renate Künast behauptet ja immer, wer Clan-Kriminelle sagt, der ist ein Nazi. Also da kann man nicht beweisen, aber wie heißt es im Juristendeutsch so schön? Das ist doch mit an Sicherheit grenzender Wahrscheinlichkeit so, dass das irgendwie miteinander zusammenhängt. Das ist Berlin.
0: Definitiv, das ist Berlin.
2: Das ist Berlin.
1: Und das ist
2: es jetzt. Übrigens, die Welt hat jetzt quasi die Auswanderung empfohlen, das Springerblatt Welt, ja. Mit dem Titel, wer ambitioniert und mutig ist, sollte Deutschland den Rücken kehren. Im Ernst.
1: Ja, ja, ja.
2: Ein Plädoyer für die Auswanderung aus Deutschland.
0: Ja, ja. Und das ist eigentlich verboten laut Gesetz, ne?
1: Was?
0: Auswanderungsberatung ist laut Gesetz verboten.
1: Dann möchte ich hiermit bitte alle Menschen in Deutschland auffordern, auszuwandern und ich würde sie beraten. Ich biete euch hiermit kostenfreie Auswanderungsberatung. Und wenn es noch illegaler ist, dann nehme ich dafür auch Geld. Dann verlange ich 1 Euro dafür. Hauptsache, ihr zahlt keine Steuern und ihr zieht einfach jeden Cent, den ihr könnt. Aber jetzt, um dem noch eins draufzusetzen, das ist schon irre und da muss man wirklich Doppeldenk voll beherrschen. Also muss man seinen Orwell verstanden haben. Er hat ja vorhin schon gesagt, die Regime-Altpapiere, die berichten ja durchaus jetzt, da es um gar nicht mehr zu verstecken geht, die Realität, um sie dann gleich einzuordnen, Göring-mäßig einzuordnen, was man nicht hinterfragen darf. Und in Sachen dieser ausufernden Blutbäder, die dort die arabischen Moslembanden so in Berlin unter anderem veranstalten, da stellt die Welt jetzt fest, Zitat, in Ballungsräumen quer durch die Republik breitet sich eine wachsende Brutalität aus. Gerade auch durch Minderjährige. Neue Zahlen aus den Großstädten zeigen das ganze Ausmaß. Eine noch wenig erforschte Form der Gewalt macht den Sicherheitsbehörden besonders Sorgen. Und dann kommt's. Das seien sogenannte Klärungsdelikte. Und man redet als normal denkender Mensch, der sich diesen Mist der Welt und Co. sonst nicht gibt, nicht, was das ist. Klärungsdelikte seien der Welt zufolge die Phänomendelikte, in denen jetzt diese sogenannten Migrantenhorden sich untereinander messern. Weil die ja etwas miteinander zu klären hätten in diesen Fällen. Da sticht dann eine afghanische auf eine syrische Bande ein und oder umgekehrt oder auch Araber unter sich. Diese Klärungsdelikte, die seien der Welt zufolge eine Phänomenologie, die man sich gar nicht erklären könnte und die Sicherheitsbehörden vor ein Rätsel stelle. Also die berichten die Realität und erklären dann ihren Lesern gleich alle, dass sie sie für komplett imbezil halten. Also die erklären ihre Leser zu Annalena Baerbock, während sie ihnen die Fakten präsentieren, Melina.
2: Das ist verrückt, ja. Also ich weiß, das ist wirklich Doppeldeck vom Feinsten. Aber was ja auch ganz interessant ist, ich habe mir den auch durchgelesen, früher fanden solche Fäden, also so diese Gangs gegeneinander, ja eher so in den Slums statt. Also in den Gebieten, die Gutenden, die ja für viel Migration sind, gar nicht kannten. Und jetzt kommt das alles natürlich überall hin, viel näher. Humboldt-Forum, Museumsinsel in Berlin oder Alter Botanischer Garten in München. das waren ja Gebiete oder das waren ja da sind Menschen flaniert, ja, das waren ja sind ja schöne eigentlich schöne Gegenden da und das sind jetzt die werden auch zu Kriegsgebieten gemacht.
1: Ja.
2: Und ich bin gespannt, was passiert, wenn es mal einen grünen oder linken Lehrer erwischt. Ja, dann ist das Geschrei nämlich groß und nach deutscher Logik 2025 gibt's am nächsten Tag wahrscheinlich dann eine Demo gegen Recht.
1: Ja, wollte ich gerade sagen.
2: Ja, ich weiß, dass du es sagen wolltest. Deswegen habe ich schneller gesprochen.
1: Dann. Ja, das sagt ja. Ich dir recht. Das wird so sein, ja.
0: Die Frage ist einfach, wann es irgendwann mal solche Demonstrationen geben wird wie in London, weil irgendwann muss es ja mal soweit sein.
1: Kann ich dir sagen. Ich weiß es ganz genau. Ich kenne das exakte Datum.
2: Ja.
1: Wenn die Hölle zufriert. Garantiert dann. Vorher nicht in Deutschland.
2: Ja, Deutschland halt, ne?
1: Das ist so. Anders ist es in Frankreich. Und damit sind wir beim letzten Kapitel auch dieses Podcast traditionell, weil der Zustand der deutschen Restwirtschaft, der hat keinen anderen Platz mehr verdient. Früher war The End of Germany die Bundeswehr, weil die ja bekanntermaßen ein Y auf dem Nummernschild hatte und wir Bundeswehrsoldaten haben da immer gescherzt. Ja, heute wäre es die deutsche Wirtschaft. Man müsste eigentlich das W ans Ende setzen. Da ist es in Deutschland so verlaufen wie eigentlich über die ganzen letzten Wochen. Aber in Frankreich, da kommt's noch übler. Denn dieser Tage hat die Ratingagentur Fitch Frankreich tatsächlich herabgestuft in seiner Kreditwürdigkeit. Wer da über die Hintergründe und die Bedeutung mehr wissen will, ist wie immer herzlich eingeladen, auch das nackte Geld zu hören, in dem jeden Freitag ja Ex-Banker Hermann mir erklärt, was da wichtig ist und was nicht so sehr. Unter anderem nämlich, dass die Ratingagentur Fitch ja im Prinzip das kleinste Licht an diesen Ratingagenturen ist und vermutlich nur so die Vorhut, die mal warnt und ankündigt, dass das schlecht ist, weil solange nämlich die Verwalter von großen Investmentpötten zwei weitere Ratingagenturen haben, die bessere Bonitäten vergeben, dürfen sie offiziell nach den meisten Gesetzen der Länder immer noch von bester Bonität ausgehen. In diesem Zustand ist also Frankreich und der ehemalige französische Premierminister beschwert sich über diese Abstufung ausnahmsweise mal bei den scheinbar Richtigen. Er sagt nämlich, ein Land, dessen Eliten die Wahrheit ablehnten, müsste den Preis dafür zahlen. Das teilte Bayrou mit. Er hat in seiner Amtszeit vorgeschlagen, Feiertage zu streichen, Behörden zusammenzulegen, sowie die öffentlichen Ausgaben, darunter Rentenzahlungen und Sozialleistungen einzufrieren. Dagegen gab es Proteste. Das Parlament entzog Bayrou das Vertrauen und sein Nachfolger kündigte nun an, die Kluft zwischen der politischen Situation und den Erwartungen der Bürger zu schließen. Ja, herrliche Formulierung. Ja. Frankreich hat rund 3,3 Billionen Euro Schulden und damit die höchsten Schulden in der Europäischen Union. Gemessen an der Wirtschaftsleistung ist die Schuldenquote mit 114% die dritthöchste nach der Griechenlands und Italiens. Tja, also es kann gut sein.
2: Jo, aber Deutschland ist ihnen schwer auf den Fersen, ja. Das hat ja der Bundesrechnungshof, das haben wir vorhin ja schon besprochen, der Bundesrechnungshof ihn ja quasi bestätigt, ja, dass es so nicht mehr weitergeht, dass das eigentlich nur nach unten geht. Und ja, ich habe eine schöne Meldung, die hätte ich auch vor ein paar Jahren nie für möglich gehalten. Da schreibt die Welt: Kerosinmangel. Hamburger Flughafen kann bis Dienstag keine Flugzeuge betanken.
1: Ja.
2: Das Versorgungsengpass, ja?
1: Ja.
2: Aber die gute Nachricht, chinesischer Multi kauft Mediamarkt und Saturn. Also so viel zum Ausverkauf der deutschen Wirtschaft. Die nicht abhauen, werden halt aufgekauft.
1: Ja.
2: Ah ja, nee, Moment. Motorsägen, Weltmarktführer Stihl will trotz Wachstum weitere Arbeitsplätze in Deutschland abbauen und verlagert Entwicklung und Produktion von Mährobotern nach China.
1: Ja, die sind
2: und
1: ja
2: der
1: eh schon,
2: Kreis ist geschlossen.
1: Die sind ja eh schon in die Schweiz abgehauen mit ihrer Zentrale damals. Eine etwas ältere Meldung, aber verständlich. Aber Charlie, wir haben ja immer noch unseren Mao-Faschisten im Amt des Bundespräsidenten. Und der hat sich angesichts der Entwicklung mal wieder gemeldet und hat einen alten Vorschlag ausgepackt. Hast du es mitbekommen?
0: Nein.
1: Tja, halte ich fest, weil der hat natürlich die Lösung. Weil was so ein richtig schöner Rotfaschist ist, für den liegt natürlich immer die Antwort im Totalitarismus. Und sein Deutschlandfunk berichtet, Steinmeiers Vorschlag laute, einmal im Leben und das für jeden einen Pflichtdienst leisten zu müssen. Er erneuerte damit seine Forderung nach einer Verbindung von sozialer Pflichtzeit mit einem etwaigen neuen Wehrdienst. Das findet er gut. Der Dienst könne wahlweise im sozialen Bereich bei Hilfsorganisationen wie Feuerwehr und THW oder natürlich bei der Bundeswehr geleistet werden. Ja, das passt doch, oder? Sklavenarbeiter für die notleidenden Bereiche. Und Rentner sollen ja auch weiterarbeiten. Das hat ja Marcel Fratscher immer wieder erklärt, ne? Pflichtjahre und Sonderzahlung auch für die Boomer-Generation. Also die faulen Insassen dieses Reiches müssen einfach alle nochmal ran.
0: Ja, ja, natürlich. Wenn das Geld alle ist, dann müssen sie eben arbeiten, so wie sich das gehört. Und wenn sie nicht mehr arbeiten können, dann schickt man sie eben irgendwann bei irgendeinem Krieg, der irgendwann mal kommen wird, an die Front. und dann werden sie eben abgeschossen und damit ist das erledigt, was gemacht werden soll.
1: Oder wir bauen Lager. Ich meine, man könnte auch Arbeitslager und so, ne? Für die Rentner.
0: Soll Leute geben, ja, die über so
2: Soylent Green, sage ich, die einzige richtige Lösung. Nein, Quatsch.
0: Das Wichtigste ist natürlich
2: Soylent Green. Ja. Grüne Kekse, genau. Weil es wird ja Versorgungsengpässe wie Kerosin, das wird sich ja auch auf Lebensmittel bald erweitern, weil ja auch unsere Bauern relativ kaputt gemacht werden. Also wir brauchen mehr Lebensmittel, wir brauchen keine Rentner mehr, also Soylent Green. Also das ist doch... Aber ich frage mich die ganze Zeit, als du Steinmeier erwähnt hast, habe ich mir gedacht, der ist ja wahrscheinlich auch nicht mehr lange im Amt. Und dann habe ich gedacht, kann es wirklich sein, ich habe so im Gefühl, dass Uschi von der Leyen Bundespräsidentin von Deutschland wird.
1: Haben sie doch schon,
0: Jens Spahn wird Bundeskanzler, das steht auch
1: fest. Ja, das haben sie doch schon gefloatet, also dass Uschi von der
2: Leyen... Ich weiß, aber man weiß ja nie, wie sie floaten das erstmal oder gucken mal. Aber ich glaube ja auch, eben wegen möglicherweise wegen dieser Misstrauensanträge in Brüssel, müssen sie sie aus dem Spiel nehmen. Das kann schon sein, ja. Und dann wird sie Bundespräsidentin.
0: Ich sehe das genauso wie Milena und ich möchte zum Schluss auch nochmal auf eine Sache hinweisen, die vielleicht wirklich wichtig ist. In Deutschland wird man einfach über die Medien das alles sozusagen so mitkriegen, wie sie das gerne möchten. Denn man kann es gar nicht so oft genug sagen, wie es irgendwie möglich ist. Die SPD ist das größte Medien- und

0: Deutschlandradio breiter denken als Fernsehen, Radio und Mediatheken. Die Frage, wie Medieninhalte in Zukunft die Menschen erreichen, ist von der größten Bedeutung für unsere gesamte Gesellschaft. Gemeint hat sie natürlich die Meinungshoheit unserer Demokratie. Und dann hat sie weiter gesagt, dabei hat der öffentlich-rechtliche Rundfunk eine große Verantwortung und einen großen Einfluss. Also ich will einfach nur sagen, diese Leute, die das machen, die Meinung ins Ohr und ins Gesicht sozusagen pusten, die sind nicht doof. Die wissen genau, was sie tun.
1: Tja. Ja, sicher. Welch düstere Prognose. Jetzt kann ich noch ein bisschen Verschwörungstheorie mit reinbringen, weil du gerade eben so im Nebensatz gesagt hast, dass du da in Zehlendorf aufgewachsen bist in Berlin. Das bin ich ja auch. Das wissen ja treue Hörer dieser Sendung. Ja, und jetzt die kennen sich natürlich hier. Also ja, Charlie von damals auf der Straße und die haben schon, das glaubt ja sowieso keine Fische, egal was du jetzt sagst. Ja, das ist ja wohl, also das Dementieren ist ja das kleinste Einmaleins.
0: Kleine Nase noch nie irgendwo gesehen in Zehlendorf.
1: Ja, das würde ich jetzt auch sagen. Das ist wie in so einer Zaubershow. Die Dame da vorne, wir beide haben uns noch nie gesehen. Nein, tatsächlich haben wir uns noch nie gesehen. Und tatsächlich sind wir erst über die Medien so zusammengekommen. Und um die Verschwörungstheorie aber noch mal einen weiteren Spin zu erweitern, weil du gerade zu Recht auf die SPD-Holding hinwiesst, zu der oder die ist ja auch bei Matzak mit drin, eines der größten Medienhäuser in Deutschland, die viele Zeitungen besitzen, unter anderem Hannoversche Allgemeine, Leipziger Volkszeitung. Und die Matzak-Gruppe hatte früher auch mal einen Anteil an meinem früheren Unternehmen in Deutschland, was ich da hatte und abgegeben habe, weil ich in Deutschland nicht mehr so richtig arbeiten konnte. Und Matzak hat sich gerade auch wieder vergrößert und hat weitere Zeitungen hinzugekauft. Also über diese Ecke ist tatsächlich auch die SPD-Medienmacht immer weiter gewachsen. Und tatsächlich sind politisch kontrollierte Medienhäuser in Deutschland ständig und wild am Wachsen. Und das weitgehend unbemerkt von der Öffentlichkeit.
0: Ja, und da kann ich noch dazu klugscheißern, für alle, die Unternehmer sind in Deutschland, die kennen den Unternehmensregister. Das ist der Bundesanzeiger Verlag, die GmbH. Jeder, der da sein Unternehmen nicht einen Jahresabschluss abgibt, pünktlich, muss 2.500 Euro Strafe zahlen. Das hat irgendwann mal die Regierung beschlossen. Es ist ein privates Unternehmen. Und der Knüller, dieser Bundesanzeiger Verlag, der gehört, auch gerne googeln, der M. Dumont Schauberg Mediengruppe. Einfach zusammensetzen bei Google mit der SPD-Gruppe und dann wird man auf einiges kommen. Und da kann man einfach sehen, es sind hier von der Politik klar damit die Zeitungsverleger gerettet worden mit diesem Pflichtding, ja, was man da machen muss. Und das wird auch weiter so gehen. Das heißt, diese Abhängigkeit zur Politik und vor allen Dingen zur großen SPD-Medienfirma ist immer und überall. Es ist wirklich Wahnsinn, wenn man da mal in die Tiefe geht.
2: Ja, und nicht vergessen, die EU hat ja auch irgendwie Milliarden ausgelobt für vertrauenswürdige Medien, ne, in Europa, genau, die exakt sie unterstützen wollen. Ja.
0: Und die kommen in die ersten 100 Slots, wenn du bei Google irgendwas oder bei irgendjemanden im Fernsehen, Smart TV, in den ersten 100 Slots sind nur diese angeblich vertrauenswürdigen Medien zu sehen.
1: Moment, aber da kommen wir doch auch rein, oder?
0: Na, selbstverständlich.
1: Ja, Eli, so ist das. So ist das tatsächlich. Und so wird das auch vermutlich eine Weile noch bleiben. Und deswegen sage ich seit längerem, unsere Freiheit ist so verloren wie unsere Sicherheit und auch unser Wohlstand. Und sie alle werden nicht von selbst zurückkehren. Denn keine Partei und kein Erlöser wird uns von den Verbrechern der herrschenden Partei in Korruption befreien. Es ist allein an uns. Massenmörder wie Karl Lauterbach oder Jens Spahn, Terroristen wie Nancy Faeser oder Landesverräter wie Fritz Blackrock, Olaf Scholz und Angela Merkel endlich den Strafen zuzuführen, nach denen ihre Taten schreien. Einzig wir selbst können Deutschland endlich zu dem machen, was es auf dem Papier lange sein möchte. Ein Land der Freiheit, der Demokratie und der Rechtsstaatlichkeit. Nichts davon aber wird es hier werden ohne eine Revolution. Die können wir erreichen in Frieden und mit Humor, ganz einfach dadurch, dass wir die Verbrecher bei ihren Namen nennen und ihnen die Wahrheit ins Gesicht rufen, wo immer wir sie antreffen. Ich danke euch fürs Zuhören und meinen beiden Gästen für das gute Gespräch, Charlie und Milena Preradovic. Das war Nummer 208 des Nackten Niveaus. Die nächste Ausgabe folgt am kommenden Samstag, denn Widerstand ist nie zwecklos. 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

0: 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Saskia Eskens Boykottaufruf gegen den YouTuber Ben Unscripted, der Björn Höcke interviewt hat, läuft auf eine schleichende Verstaatlichung aller Medienaktivitäten hinaus. Die unverhohlene Aufforderung zum Werbeboykott von der SPD-Frau ist unzulässig, schädlich und gefährlich, meinen sogar inzwischen Mainstream-Medien wie die Berliner Zeitung. Weiter verrät das Blatt, dass seit einigen Jahren etliche Werbeagenturen schon schwarze Listen führen. Diese funktionieren digital. Im System für Werbebuchungen sind Webseiten, die aus welchen Gründen auch immer angeschwärzt wurden, somit automatisch blockiert. Die SPD ist übrigens über ihre 100% Tochtergesellschaft, die Deutsche Druck- und Verlagsgesellschaft MBH, an rund 13 Unternehmen beteiligt, die direkt oder indirekt mit etwa 500 Medienangeboten aus Print, Radio, TV und Online-Medien verbunden sind. Diese Angebote verlieren jedoch seit Jahren an Reichweite. Freie Medien wie Ben Unscripted gewinnen hingegen und davor scheint die SPD Angst zu haben, meinen Experten. Der frühere russische Präsident Dmitri Medvedev hat Deutschland scharf attackiert und dem vereinten deutschen Staat indirekt die rechtliche Grundlage abgesprochen. Medvedev erklärte, Deutschland habe mit dem Aufbau eines maritimen NATO-Hauptquartiers in Rostock gegen den 2+4-Vertrag verstoßen. Dadurch werde die Legalität des modernen deutschen Staates infrage gestellt. Die Bundesregierung weist diesen Vorwurf zurück und betont, es handle sich um eine nationale Einrichtung unter deutscher Führung. In seinem mit Nazi-Vergleichen gespickten Text griff Medvedev auch Bundeskanzler Friedrich Merz direkt an. Er beschuldigte Deutschland, nach Atomwaffen zu streben und drohte offen mit Krieg. Bereits die Möglichkeit eines deutschen Atomwaffenprogramms könne laut Medvedev ein Kriegsgrund für Russland sein. Der ehemalige Kreml-Chef galt früher als vergleichsweise moderat, tritt seit Beginn des Ukraine-Kriegs jedoch immer wieder mit extrem scharfen Drohungen auf. Die nach dem Austritt der USA finanziell angeschlagene selbsternannte Weltgesundheitsorganisation, WHO, erklärte, der Ausbruch des Hunter-Virus sei der Grund dafür, dass Regierungen weltweit Teil einer globalen Gesundheitsordnung sein müssten. Das meinte der umstrittene Vorsitzende der WHO, Dr. Tedros. Weiter sagte er, wir brauchen dieses Ereignis, diesen Ausbruch, dringend, um aufzuzeigen, warum die Welt eine globale Instanz, wie die WHO, benötigt, die diese Zusammenhänge vernetzt. Ein Ausbruch in einem Teil der Welt wirkt sich überall aus. Der bekannte Corona-Maßnahmenkritiker und ehemalige Leiter des Gesundheitsamts Flensburg, Dr. Wolfgang Wodak, meint zu dem Ausbruch, es handelt sich wieder nur um eine Marketingaktion der Pharmaindustrie und es sind keine Mensch-zu-Mensch-Übertragungen in der Literatur zum Hunter-Virus bekannt. Der norwegische Influencer und Blogger Odin Sverden geht aktuell mit einem Video zur Lage in der Ukraine viral. Darin beschreibt er, wie ukrainische Männer teils mit Gewalt an die Front gezerrt werden. Gleichzeitig wirft er Präsident Zelensky vor, Einwanderung aus Drittstaaten zu fördern. Zudem spricht er davon, dass internationale Konzerne wie BlackRock in großem Stil Land in der Ukraine aufkaufen. In seinem Video stellt Odin Sverden diese Entwicklungen in einen größeren Zusammenhang und äußert den Verdacht, dass dahinter wieder einmal die Ausbeutung der normalen Menschen steht und sich die Konzerne und korrupten Politiker mit Tod und Blutvergießen die Taschen voll machen. 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

0: 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Am Mittwoch ist das erste Black Community Center Deutschlands in Berlin eröffnet worden. Laut Senatsverwaltung soll die im Stadtteil Wedding gelegene Einrichtung ein Ort für Austausch, Integration und Kompetenzerwerb sowie ein bundesweiter Leuchtturm für schwarze Menschen und Menschen afrikanischer Herkunft sein. Von den insgesamt 10,5 Millionen Euro für den Erwerb und die Sanierung des sogenannten Black Community Centers stammt mit 5,2 Millionen Euro der größte Teil aus Bundesmitteln, also Steuergeldern. Das Land Berlin beteiligte sich mit weiteren 3,6 Millionen Euro an dem Vorhaben. Die verbleibenden rund 1,7 Millionen Euro wurden über die Lotto-Stiftung Berlin finanziert, eine gemeinnützige Stiftung des öffentlichen Rechts, welche von den Spielern gefüllt wird. Wozu genau die Einrichtung dienen soll und welchen praktischen Nutzen sie für schwarze Menschen haben wird, blieb auch nach einer etwa halbstündigen Pressekonferenz zur Eröffnung mit Sozialsenatorin Kanzel Kürzeltepe, SPD, größtenteils unklar, schreibt Apollo News. Der Unternehmer und KI-Experte Christoph Burkhardt warnt davor, dass künstliche Intelligenz zunehmend standardisierte Tätigkeiten übernimmt. Sei kein Roboter, denn wer sich wie ein Roboter verhält, wird von Robotern ersetzt werden, sagte Burkhardt bei einer Veranstaltung im Berlin Capital Club. Burkhardt sieht die Stärke des Menschen vor allem in Kreativität, Erfahrung, Emotionen und individuellen Perspektiven. KI-Systeme arbeiteten dagegen vor allem mit Wahrscheinlichkeiten, Mustererkennung und statistischen Modellen. Gerade unterschiedliche menschliche Denkweisen seien langfristig ein entscheidender Vorteil gegenüber Maschinen. Zugleich warnte der KI-Experte vor unerwünschten Folgen der Technologie. Studien zeigten, dass viele KI-Systeme Nutzer häufig bestätigen und ihnen schmeicheln würden. Außerdem führe standardisierte KI-Nutzung in Marketing und Kommunikation oft zu Austauschbarkeit und Mittelmaß. Die deutsche Bundeswehr stößt mit ihrem neuen Wehrdienstmodell auf Widerstand. Tausende junge Männer ignorieren den neuen verpflichtenden Fragebogen zum Militärdienst. Nach Angaben der Bundeswehr haben bislang 28% der angeschriebenen 18-Jährigen nicht reagiert. Angesichts des scheinbar von der Politik gewollten Kriegs mit Russland ab 2029 sind das verwunderlich wenige Totalverweigerer. Der Ukraine-Krieg hat schließlich gezeigt, wie schnell die Soldaten im Kriegsfall in den Tod geschickt werden. Wer den Fragebogen der Bundeswehr dauerhaft ignoriert, muss laut Verteidigungsministerium mit einem Bußgeld rechnen. Die Bundesregierung plant einen massiven Ausbau der Bundeswehr. Die Zahl aktiver Soldaten soll bis 2035 von derzeit rund 184.000 auf bis zu 270.000 steigen. Falls sich nicht genug Freiwillige finden, könnte laut Bericht später eine sogenannte Bedarfswehrpflicht eingeführt werden. Ob dann die jungen Männer, wie in der Ukraine, mit Hundefängertransportern von der Straße gekidnappt werden, wird sich zeigen, wenn sich keiner mehr freiwillig für die deutschen Politiker abschlachten lassen will, meinen besorgte Mütter in sozialen Medien. Harald Schmidt hat sich zu Deutschlands Krise geäußert. Im Deutschlandfunk sagte er, meine subtile Analyse des historischen Weltgeschehens ist, die Zeche zahlt die Zivilbevölkerung und die oberen 1% sind weg. Aber nicht weg im Sinne von weggebombt, sondern irgendwohin abgehauen. 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

0: 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Die Drohung des ukrainischen Präsidenten Volodymyr Zelensky, die Siegesparade am 9. Mai in Moskau, der Hauptstadt Russlands, mit Drohnen anzugreifen, würde enorme politische und militärische Konsequenzen haben, schreibt der britische Politiker Jim Ferguson auf X. Denn sollte diese Grenze überschritten werden, kann die Reaktion unbegrenzt sein, meint er weiter. Zuvor hatte das russische Verteidigungsministerium erklärt, dass Kiew einem massiven Raketenschlag unterzogen werden könne, sollte es versuchen, die Feierlichkeiten anlässlich des Siegestages gegen Nazi-Deutschland zum Scheitern zu bringen. Die nach dem Austritt der USA finanziell angeschlagene selbsternannte Weltgesundheitsorganisation, WHO, erklärte, der Ausbruch des Hunter-Virus sei der Grund dafür, dass Regierungen weltweit Teil einer globalen Gesundheitsordnung sein müssten. Das meinte der umstrittene Vorsitzende der WHO, Dr. Tedros. Weiter sagte er, wir brauchen dieses Ereignis, diesen Ausbruch, dringend, um aufzuzeigen, warum die Welt eine globale Instanz, wie die WHO, benötigt, die diese Zusammenhänge vernetzt. Ein Ausbruch in einem Teil der Welt wirkt sich überall aus. Der bekannte Corona-Maßnahmenkritiker und ehemalige Leiter des Gesundheitsamts Flensburg, Dr. Wolfgang Wodak, meint zu dem Ausbruch, es handelt sich wieder nur um eine Marketingaktion der Pharmaindustrie und es sind keine Mensch-zu-Mensch-Übertragungen in der Literatur zum Hunter-Virus bekannt. Die US-Regierung von Präsident Donald Trump hat in einer neuen Anti-Terror-Strategie eine umfassende Neuausrichtung der nationalen und internationalen Sicherheitsprioritäten vorgestellt. Die Trump-Regierung will damit Maßnahmen ergreifen, um die Befugnisse zur Terrorismusbekämpfung auf gewalttätige linke Gruppen und ideologische Bewegungen anzuwenden, die sich gegen die amerikanische Lebensweise stellen. Europa wird dabei als Geburtsstätte der westlichen Kultur und Werte bezeichnet. Parallel dazu schildert ein Strategiepapier aber auch große Probleme. Dort heißt es, der Kontinent sei ein Brutkasten für Terrorismus, in dem gut organisierte feindliche Gruppen offene Grenzen und damit verbundene globalistische Ideale ausnutzen würden. Weiter wird gewarnt, je stärker diese fremden Kulturen wachsen und je länger die derzeitige europäische Politik fortbesteht, desto sicherer ist weiterer Terrorismus. Saskia Eskens Boykottaufruf gegen den YouTuber Ben Unscripted, der Björn Höcke interviewt hat, läuft auf eine schleichende Verstaatlichung aller Medienaktivitäten hinaus. Die unverhohlene Aufforderung zum Werbeboykott von der SPD-Frau ist unzulässig, schädlich und gefährlich, meinen sogar inzwischen Mainstream-Medien wie die Berliner Zeitung. Weiter verrät das Blatt, dass seit einigen Jahren etliche Werbeagenturen schon schwarze Listen führen. Diese funktionieren digital. Im System für Werbebuchungen sind Webseiten, die aus welchen Gründen auch immer angeschwärzt wurden, somit automatisch blockiert. Die SPD ist übrigens über ihre 100% Tochtergesellschaft, die Deutsche Druck- und Verlagsgesellschaft MBH, an rund 13 Unternehmen beteiligt, die direkt oder indirekt mit etwa 500 Medienangeboten aus Print, Radio, TV und Online-Medien verbunden sind. Diese Angebote verlieren jedoch seit Jahren an Reichweite. Freie Medien wie Ben Unscripted gewinnen hingegen und davor scheint die SPD Angst zu haben, meinen Experten. 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